0: and they just shouted over the top. Basically, they had only exclusive songs on DAT and they shouted over them. And I hated it. I couldn't stand it and I wanted to do something that those people would absolutely despise. Sponsor dieser Sendung ist übrigens die Just This League, the biggest supergroup of the millennial, featuring laptop live acts by Superwoman, Batman, The Rewind, Green Torch, Planetary Person Hunter, Wonder Guy and DJ Fireman and his trusty companion MC Lighter. Da tanzen sogar die zwei Päpste. Und drittletztlich serviere ich als Fazit nochmal den Einmarsch der Gladiatoren im Humpa-Remix, weil er so schön zu allem passt. Nach dem Motto, viel Spaß, fröhliche Sanftnächte und gut Holz in der nächsten Sonnenlauf. Denkt an Brot statt Böller und Hirn statt Hinrichtungen. Was wäre heute eigentlich humanistisch? Darüber kann jeder mit Hirn selbst nachdenken. Hier geht's jetzt los mit Einleitung, Hauptteil und Schluss.
1: Deswegen zieht euch warm an, jetzt wird's richtig heiß. Achtung, dies ist eine Satire.
0: Lieber Bermuda-Funk.
1: Genau, das ist ein
2: Rest,
1: gut.
2: Also, weil der Rest ist leider nicht politisch korrekt.
1: Ja, korrekt, aber das geht schon ab. Halt mal jetzt bitte kurz, der wird nämlich gut. Also, Take One. Lieber Bermuda-Funk, mein Name ist. Ich schreibe dir heute, weil ich das dringende Bedürfnis dazu habe, dir ein paar Kleinigkeiten mitzuteilen. In letzter Zeit ficken wir nicht mehr so oft. Das bedauere ich sehr. Es hat mir immer sehr viel Spaß gemacht. Du hast ihn schön in den Mund genommen, ich habe fein geleckt und alles war toll. Nur meine Sexismen, die konnte ich als nicht so ausleben. Das finde ich doppelt schade. Jetzt habe ich neue Freunde kennengelernt und du bist wieder bei deinen Eltern. Ach, Funky, was ist nur mit dir los? Ich weiß genau, dass ich völlig unbeteiligt bin an dieser Situation. Nichts, aber auch rein gar nichts, keine einzige meiner Handlungen ist dafür verantwortlich, dass die Beziehung zwischen uns so zu scheitern droht. Um genau zu sein, bin ich der festen Überzeugung, dass du allein schuld an allem und jedem Problem bist. Bitte, lieber Bermuda-Funk, hör doch auf. Hör doch auf, so fies und niederträchtig zu sein. Das wollte ich dir mal sagen. Und bitte, lieber Bermuda-Funk, krieg das nicht in den falschen Hals. Ich meine es doch nur gut. Ich will doch nur dein Bestes. Ich freue mich auf ein baldiges Wiedersehen in alter Frische. Dein Miep. PS. Ich mag dich immer noch sehr. Das ist die Antwort, die der Bermuda-Funk an Mitglied zurückschrieb. Herr, du alte Drecksau, was willst du eigentlich immer? Du laberst die ganze Zeit irgendeinen Scheiß, kein Mensch versteht irgendwas. Du vergreifst dich immer im Ton. Du rätschst da rum, das will doch keiner wissen. Statt dass du dich mal auf den Fußballplatz stellst und mal ein bisschen den Fußball rumkickst, vergeudst deine ganze Energie mit so einem Scheißdreck. Immer musst du retten. Rette. Verzähle, aber handle, du tust gar nichts. Weißt, ich hab langsam die Schnauze voll von solchen Leuten. Das gibt's doch gar nicht. Und dann kommen noch andere Leute zu und wollen mir mein ganzes Ding doch kaputt machen. Das gibt's doch nicht. Ich bin ein ordentlicher Funk. Ich will ordentliche Mitglieder. So Leute, die sich ordentlich darum kümmern, dass ich gehört werde und dass ich mir sonst gar keine Gedanken mache. Weißt, das kann doch wohl nicht wahr sein. So, jetzt hast du mal. Herr, diese ständigen Verunglimpfungen, Provozierungen und all dergleichen. Das gibt's doch gar nicht. Kannst du nicht einziges Mal einfach dein Maul halten? Sei doch mal normal, du Querulant. Da ist er wieder, der Funklacher. Der kommt immer nur, wenn ich da bin. Das ist so ein konditioniertes irgendwas. Ach, hör mir doch auf, mit jetzt fang ich Aschen so an, so ein Scheißdreck dort zusammen zu schwätzen. Das gibt's doch gar nicht, Konditionierung. Sowas ist verboten. Das gehört verboten, sag ich da. Und überhaupt, ich hab dir doch schon mal gesagt, du sollst nicht so in das Mikro reinschreien. Du gehst Mikro nämlich nur kaputt. Verstehst du das eigentlich? Nein, lieber Bermuda-Funk. Ich verstehe ihn so langsam. Oh, der war passend. Der nett. Und weißt, was mich auch noch so richtig aufregt? Das sind diese komischen Musiksendungen, die immer das Mischpult kaputt machen müssen. Sei doch mal ein bisschen vorsichtig, Mann, das gibt's doch gar nicht. Das ist doch ein Gerät, das muss noch Jahre halten, wir haben doch kein Geld. Ring. Ja, hallo, ich bin's, der Schatzmeister, ich wollte nur mal sagen, was ist eigentlich mit den Geldern letztes Jahr passiert, wo ich so viele Vorschläge gemacht habe? Halt doch dein Maul, du Idiot! Was willst denn du eigentlich? So ein Schwachsinn, wenn ich das schon wieder höre, Herr.
3: Hallo? Hallo? Hallo, goddammit, hallo? Is this the DJ? Will you take that goddamn same shit over and over and over again? What the fuck? Why don't you change it a little bit? Every night is the same bullshit. You know, I like to listen to this program. The kids like to listen to it. But Jesus Christ, change the goddamn tune.
4: You know what? Sometimes breakbeats give me gas. You know what I'm saying? That's why most of the time I just listen to the old jams. Because Ben Bad, he knows to play old sexy lady motherfucker.

Das ist die zweite Stunde von Al-Mosht auf Bermudafunk 105.4 und 89.6 MHz über Antenne, 107.45 MHz über Kabel und als Livestream auf bermudafunk.org. Und das ist immer noch DJ Spinbad's 80s Megamix. Weiterhin viel Spaß und frohes Erkennen.

Das war die letzte Sendung von Almosht im Jahr 2018 auf Bermudafunk 105.4 und 89.6 MHz bei Antenne, 107.45 MHz über Kabel und als Livestream auf bermudafunk.omg, ich meine ORG.

So, an dieser Stelle herzlich willkommen zu einer neuen Ausgabe von Echo HD. 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

dieser Stelle verabschiede ich mich. Ich hoffe, ihr hattet ein bisschen Spaß hier mit der Sendung Echo Allee beim Bermudafunk auf 105,4 und 89,6 MHz. In diesem Sinne viel, viel Spaß und im Internet unter bermudafunk.org.

Radio Bermuda Funk, jetzt mit dem Chill Out Heaven, heute am 7.5.2026. Es ist 22 Uhr, die nächsten zwei Stunden am ersten Donnerstag im Monat Mai 2026. 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Ich bin Matthias. Viel Spaß. Und das ist aktuell mein neues Stück. Kommt hoffentlich in den nächsten Wochen oder Monaten raus.

Radio Bermuda Funk mit dem Chill Out Heaven am 7.5.2022. Es ist genau 22.30 Uhr, das wenn ihr live dabei seid. Und Bermuda Funk hört ihr in Mannheim auf 89,6 MHz und in Heidelberg auf 105,4. Und natürlich über den Livestream unter bermudafunk.org. Der Chill Out Heaven jeden ersten Donnerstag im Monat von 22 bis 0 Uhr. Ich bin Matthias.

Genau, 23 Uhr, 7.05.2026, der erste Donnerstag im Monat Mai. Ihr seid immer noch bei Radio Bermudafunk mit dem Chill Out Heaven. Und ihr hört Bermudafunk in Mannheim auf 89,6 und in Heidelberg. Bermudafunk, der Chill Out Heaven, und ich bin Matthias.

Genau, 23.30 Uhr. Ihr seid immer noch bei Radio Bermudafunk mit dem Chill Out Heaven. Die letzte halbe Stunde für heute, erster Donnerstag im Monat Mai, 7.5.2026. Das, wenn ihr live dabei seid, und Bermudafunk hört ihr in Mannheim auf 89,6 und in Heidelberg auf 105,4 MHz und über den Livestream unter bermudafunk.org. Die letzte halbe Stunde der Chill Out Heaven bei Radio Bermudafunk, und ich bin Matthias.

Radio Bermudafunk mit dem Chill Out Heaven. Heute am ersten Donnerstag im Monat Mai, der 7.5.2026. Das war's fast für heute von 22 bis 0 Uhr. Bermudafunk, der Chill Out Heaven. Und Bermudafunk hört ihr in Mannheim auf 89,6 MHz und in Heidelberg auf 105,4 und über den Livestream unter bermudafunk.org. Das war's fast für heute mit dem Chill Out Heaven. Das nächste Mal am ersten Donnerstag im Monat Juni, das sollte der 4.6.2026 sein. Schaltet wieder ein, unterstützt Bermudafunk, schaut vorbei unter bermudafunk.org, da findet ihr weitere Informationen. Das war's von mir, ich bin Matthias, der Chill Out Heaven bei Bermudafunk. Schönes Wochenende, bis zum nächsten Mal und tschüss.

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Ich bin verwirrt, aber die Grundverwirrung ist an manchen Tagen höher. Heute geht's eigentlich. Klammer auf Klammer zu, aber ich habe trotzdem meine Gewitter-CD vergessen. Ja, sehr schade, aber aus irgendeinem Grund habe ich Steve Reich eingepackt. Musik für 18 Strickmuster. Ja, Hintergrund. Aber wir sind noch in der Anmoderation. Playlisten und Informationen gibt's auf Bermudafunk bzw. red.bermudafunk.org. Ja, und diese Sendung läuft 2 Stunden live, jeden ersten Sonntag im Monat, ansonsten im Wiederholungsbetrieb. Und wie schon der Zweitstarter-Titel heute gesagt hat, Cool Waves Wash Over Me, neue Eiszeit, komm rum.

kommen wir nun zu etwas völlig anderem. Der Start war etwas, ja, schöne und ruhige Musik. Beide Lieder haben was miteinander zu tun. Für mich jedenfalls. Wir kommen nun zu etwas völlig anderem, dem Alleinunterhalterinnen-Blog. Ja, heute mal kein eher weicher Alleinunterhalterinnen-Wave, sondern eine gemischte Tüte. Und den Anfang macht B.A. Johnston, eine Alleinunterhalter aus Kanada, der in räudigen Bars, Garagen und auf random Garten- und Hofveranstaltungen auftritt. Im Englischen wird es als Dive Bar beschrieben. Oder die Bar jedenfalls. Und mich hat so ein Live-Video gefunden zu dem Song, den wir zuerst hören werden. Wir hören aber die Studio-Version davon. Die Live-Videos sind sehr empfehlenswert. Ja, und der Titel heißt We're All Going to Jail, Klammer auf, except Pete, he's gonna die, Klammer zu. Und da gibt's unter dem offiziellen Video einen hoffnungsvollen Kommentar. Manchmal gibt's wirklich noch schöne YouTube-Kommentare. Und bei diesem schreibt jemand, The sheer existence of this means that we are not doomed as a species. Und der Song handelt davon, was passieren kann, wenn man in, naja, mehr oder weniger fortgeschrittenem Alter Pilze nimmt und auf ein Van Halen-Konzert geht. Ja, ein Van Halen-Konzert besucht. Und das ist auf dem 2019er Album The Skid Is Hot Tonight. B.A. Johnston hat auch schon diverse Alben veröffentlicht, unter anderem Titel wie Call Me When Old and Fat Is the New Young and Sexy. Passt auch zum anderen Alleinunterhalter heute. Oder vielleicht zu beiden anderen. Und von B.A. Johnston gibt es ein neues Album mit dem zur Release-Jahreszeit Juni passenden Titel, Achtung, I don't know who needs to hear this right now, but they are never coming back and you will die alone, mit auch eher deprimierenden Songtiteln drauf. Und er schreibt selbst dazu, it's a weird album about being sad. Und von diesem neuen Album gibt es hier und heute den nicht komplett deprimierenden Titel You Are Like a Rubik's Cube. Aber zuerst hören wir We're All Going to Jail Except Pete, He's Gonna Die. Ein richtiger Hit, liebe Zuhörerschaft. Er startet auch mit einer nicht unwichtigen Frage.

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Ein Künstler unserer Zeit, bekannt aus dieser Sendung, Jimmy Brown. Man kann es auch richtig betonen, Jimmy Brown oder Jimmy Brown, Punkt. Er hat nicht nur ein neues Album draußen und anscheinend auch schon wieder ein Buch, sondern gleich auch frisch eine neue EP bzw. Kassette mit 6 Tracks. Er nennt das Album Dawn of a New Man. Ja, auf Bandcamp gibt's natürlich wie immer Informationen, die essentiell sind. Als Alkoholiker hat er 3 Stunden schwere Entzugserscheinungen ertragen, um innerhalb von weiteren 3 Stunden das Album aufzunehmen. Und als er fertig war, hatte er allerdings sofort einen Rückfall und ist nun nicht länger nüchtern. Und dieser Release ist eine Dokumentation der kurzen Zeitspanne, als er trocken war. Auf Dawn of a New Man hört man aber, wie ich finde, auch etwas deutlicher seine Liebe zu Kraftwerk raus. Ich denke, dass es nicht geflunkert. Ich denke, ich könnte mir vorstellen, oder wenn es geflunkert ist, ist es auch okay. Aber wenn es real ist, auch okay. Klammer auf Klammer zu, Liebe zu Kraftwerk. Ja, und passend dazu gab es eben von meiner Seite in der Sendung Red die Sonic Boom Coverversion von Spiegelsaal bzw. Hall of Mirrors auf die Ohren. Habe ich auch schon mal gespielt, ziemlich sicher. Und das gibt's ja auf Deutsch und Englisch. Even the greatest stars dislike themselves in the looking glass. Und auf Deutsch sogar die größten Stars mögen sich nicht im Spiegelglas. Ja, und ob der Musiker sich selbst abstoßend findet, ist bei Jimmy Brown keine Frage, sondern eher eine Tatsache. Und wenn er von Kraftwerk am hässlichsten findet, ohne generell die Leute auf diese Art zu beurteilen, diese Frage konnte kürzlich in der Pfalz geklärt werden. Ja, im Hintergrund heute Musik für 18 Strickmuster von Steve Reich, weil ich meine Gewitter-CD vergessen habe. Aber ist auch okay. Außerdem kann man dann gleich sehen, wie lange man redet, wenn das auf CD läuft. Ich habe die auch schon mal auf Platte dabei gehabt, fällt mir gerade ein. Sicherlich. Ich bin mir ziemlich sicher. Klammer auf, Klammer zu, Jimmy Brown. Wir hören jetzt, wir hörten den Titeltrack von Dawn of a New Man. Und nun folgt das nachdenkliche I miss the person I was before.

In Stereo. Wir sind noch in der Sendung Red. Und manchmal spürt man, wenn gleich ein Glockenspiel kommt, auch bei Live-Bands unter Brücken. Ja, wir sind noch in der Sendung Red und wir hörten verschiedene Sachen. Ich muss auch sagen, bei Dawn of a New Man von Jim E. Brown ist Hintergrundgeräusche. Wenn es ein Tonträger wäre, würde ich sagen Surface Noise, aber Hintergrundgeräusche. Und auch hier, also das war von Bandcamp, hier ist eine CD von Dirt und das war auch ein bisschen hintergrundrauschig. Ja, das nur nebenbei, Klammer auf, habt ihr mal die Red-Sendung gehört, wo ich über Squirrel spreche, Background Noise und mangelnde Qualitätssicherung, Klammer zu. Ja, Jimmy Brown, Dawn of a New Man. Genau, davon gab es Titel und von seinem kurz davor erschienenen Album Dirt. Auch zum Beispiel einen Song, in dem er sich verletzlich zeigt, auch im Video I Am the Fattest Person in the World. Und Feed Me with a Funnel, wo er mit einem Trichter gefüttert werden möchte. ja, da sympathisiert er mit dem Stopfgans-Dasein. Mehr dazu an anderer Stelle. Dazu sei noch gesagt, Dawn of a New Man hält außer dem bereits genannten Hauptthema auch noch zwei Klassiker-Titel bereit. Stockport Council and its Binmen are an absolute joke. Ja, die Müllabfuhr. Und außerdem gibt es noch die Information, I bought an air fryer. Er hat sich eine Heißluftfritteuse zugelegt. Ja. Und noch etwas poppiger wurde es eben und wird es auch gleich nochmal mit einem weiteren Alleinunterhalter. Wir sind heute auf diversen Kontinenten unterwegs. Aber zum Thema Poppig muss ich noch sagen, Sonic Boom lief ja, Trainspotter erkennen auch den Zusammenhang zum zweiten Song heute, Sonic Boom und der zweite Song heute. Und Sonic Boom hat ein neues Album mit Panda Bear veröffentlicht, A Question of When, welches ich schon habe, aber es hat heute nicht so reingepasst, weil es ist ja poppig und Beach Boys-artig, aber das ist ganz gut, aber es muss jetzt nicht reinpassen heute. Klammer auf Klammer zu. Diverse Kontinente, Andy Burns ist anscheinend ebenfalls Alleinunterhalter, Klammer auf, wenn Sie mehr darüber wissen, E-Mail an sich selbst und dann red@bermudafunk.org. Außerdem habe ich herausgefunden, er macht Roadrunner-Tours ja, auf Bandcamp steht Tokio als Ort und dort heißt es Andy Burns is a chamber pop artist based in Melbourne, also Australien. Er ist angeblich Manager von Jimmy Brown und hat auch schon bei mindestens einem Video von ihm Regie geführt. Beide sind auch schon zusammen getourt. Vielleicht auch bereits mehrfach, ich glaube ja. Es gibt also einige Überschneidungen und andere Namen, die sowohl bei Jimmy Brown und Andy Burns auftauchen. Das sind zum Beispiel Carl Dolphin und Bird Murder, also M-U-R-D-R, Bird Murder. Ja, und das neue Album von Andy Burns heißt Post-Grief Digital Safari und es handelt laut ihm selbst, also laut ihm selbst von Dumpster Diving, Satanic Embrace, Cats, Wrestling, Emotional Intimacy Issues, The Welt, Video Games, ChatGPT, Psychosis, Sweden. Und dass es auf seinem Label Meep Records rausgekommen ist, ist gar nicht so einfach rauszufinden. Und auf Discogs zum Beispiel ist nur ein einziges älteres Album von ihm gelistet. Und auf Bandcamp steht das Label gar nicht drauf. So, das wirft die Frage auf, wo kann man die Platte bestellen, außer auf Bandcamp aus Australien. Ja, Fragezeichen. Wir hörten den Titel Satan Take the Wheel. Und gleich folgt noch ein Song mit absolutem Hitpotenzial. Der kam auch schon vor ein paar Wochen raus. Dumpster Diva, gibt es auch ein Video zu. Es ist ein Wortspiel. Dear International Listeners, Dumpster Diving, Dumpster Diver und Dumpster Diva. Und Dumpster Diving ist etwas, was in Deutschland, warum auch immer, als Containern bezeichnet wird. Und im Englischen taucht man als Diver ein in den Müllcontainer. Mülleimer tauchen oder Müllcontainer tauchen. Und bei Andy Burns ist es die Dumpster Diva in der Sendung Red. Bitte sehr.

Wir sind in der zweiten Stunde der Sendung Red arriviert. Ich habe schon erwähnt, ich habe meine Gewitter-CD vergessen. Auf Bermuda-Funk live jeden ersten Sonntag im Monat, ansonsten im Wiederholungsbetrieb und auch auf dem Querfunk in Karlsruhe zu hören, in Mannheim auf der UKW 89.6, in Heidelberg auf der UKW 105.4, und Playlisten gibt's auf red.bermudafunk.org.

Ja, und jetzt sind wir schon wieder auf einem anderen Kontinent, nämlich Black Marble. Black Marble startete als Duo, aber seit 2016 circa ist Chris Stewart sozusagen Solo. Und das neue Album Live in Small Spaces ist jetzt inzwischen auch auf Sacred Bones veröffentlicht worden. Und ja, Klammer auf, liebe Zuhörerschaft, vielleicht erinnert man sich noch daran. Es gab so ein Zwischenrelease von Black Marble mit auch Coverversionen drauf und da hatte ich gespielt unter anderem Johnny and Mary, sehr schön, und auch in Manchester von Wire, Klammer zu. Und wir hören vom neuen Album von Black Marble nach dem eben gehörten Titel It Always Comes to Me noch den Titel Get Back Up und danach gibt's auf die Ohren ein bisschen Oldschool Black Marble aus 2012, als sie noch auf Hardly Art veröffentlicht haben. Ich glaube, ich bekam die Schallfolie aus Trier geschickt und ich habe sie heute aber nicht dabei. Klammer auf, Klammer zu. Wir hören das heute von Bandcamp von Black Marble. Aber erst noch was Neues und dann was Altes in der Sendung Rap.

Wir sind noch in der Sendung Red. Diese Sendung ist 2 Stunden lang eine Musiksendung auf Bermudafunk. Playlisten gibt's unter red.bermudafunk.org. Was hörten wir nach Black Marble? Wir hörten eigentlich gar nicht so viel, aber es waren 2 mittellange Lieder. Eins war gar nicht so lang, eins war mittellang. Von Neuköllner Speed Dating Club oder Neuköllner Speed Dating Club oder Neuköllner Speed Dating Club. Mal mit Ö, mal mit O. Und das Album heißt Pop Drones. Und ich habe es dabei, auch wenn immer noch die Tape Decks kaputt sind hier. Es ist eine Kassette. Sekunde mal. Neuköllner Speed Dating Club. Eine Kassette erschien auf U-Back, also U-Back, U-Back. Die Schrift steht auf einem Zahn. Es sieht aus wie ein Zahn, der gleichzeitig vielleicht ein Apfel ist mit einem Blatt. Zu U-Back oder U-Back steht auf Bandcamp. Da könnt ihr die Kassette noch erwerben und digital könnt ihr es erwerben beim Neuköllner Speed Dating Club selbst. Aber bei U-Back steht We are focusing on music by our friends from Leipzig/Halle and beyond. Und da geht es auch schon um das Thema Versandkosten. Kein einfaches Thema. Klammer auf Klammer zu. Ich habe diese Kassette miterstanden, als DBR in Heidelberg gespielt hat, im Autohaus. Und im Jutz fand ich das Konzert sogar noch ein bisschen besser. Aber in Heidelberg war es auch sehr gut. Und beide Male hatten sie auch sehr schöne Sachen dabei. Weil da es gibt sehr, sehr viele Überschneidungen mit Bands zwischen DBR und League und Diät. Diät weiß ich nicht genau, aber sehr viele Sachen und auch UDO, was hier schon in der Boller-Ecke lief. Wir erinnern uns gerne daran, Klammer auf Klammer zu, in der Sendung Red. Jedenfalls betreiben auch Leute aus dem Umfeld von DBR und League Mangel Records und da gibt's extrem viele gute Sachen und die haben auch in ihrem Köfferchen immer Tapes dabei, also auch Platten, aber viele, viele schöne Tapes. Und dann wurde mir noch

Naja, eigentlich empfohlen, das hier mitzunehmen, weil die haben nicht nur von sich selbst von Mangel Sachen dabei, sondern auch von anderen Labels. Und das war jetzt von UBAC oder UBAC, der Neuköllner Speed Dating Club. Und ich frug, wie klingt das denn ungefähr nach der Empfehlung? Also es wurde mir empfohlen, ich frug dann. Und dann hieß es, klingt wie Velvet Underground, was eigentlich gar nicht stimmt. Aber mir gefällt es trotzdem sehr gut. Ich habe jetzt auch extra für die Zuhörerschaft geschaut auf Bandcamp. Jetzt ist das Fenster zu, aber dort steht, dass neben einem Bassoon, das klingt übrigens auf Englisch cooler als Fagott, ist auch ein Harmonium dabei. Vielleicht war das die Connection, weil ja auch ein Harmonium manchmal, wobei, vielleicht stimmt das gar nicht. Hat Nico nur privat für sich selbst als Künstlerin ein Harmonium gespielt? Bitte schreiben Sie an red@bermudafunk.org. Und ein Tape-Label ihrer Wahl. Kann auch sein, dass es gar nicht bei Velvet Underground war, aber egal. Jedenfalls, ich kann empfehlen, ich habe ein bisschen Probleme, manchmal neue Sachen zu hören. Aus Bequemlichkeit nutzt man gerne Bandcamp und Bandcamp ist sowieso toll. Anstatt eine Platte aufzulegen, weil wenn ich eine Platte auflegen will, dann will ich sie auch komplett hören und nicht hin und her wieseln und wuseln. Und dann eigentlich am besten gleich noch mehrere Platten hören mit Konzentration. Und bei Bandcamp, das kann man halt digital laufen lassen und andere Sachen machen und sich gleichzeitig darauf konzentrieren. Klammer auf, Klammer zu. Aber was ich hier empfehlen kann, wenn man neue Kassetten hat, diese in den Walkman zu stecken. Natürlich ist es eine gute Sache, wenn man nicht so viel Kohle hatte und hat, und nicht gerade einen Marken-Walkman besitzt. Wenn der, egal wie viele Jahrzehnte alt er ist, euer Marken-Walkman ist euch in der Schulzeit oder irgendwann bestimmt mal runtergeflogen. Diese dünnen, blöden Metallteile hatte ich nie besessen, dann waren die gleich kaputt. Und ich habe noch so einen Plastikklotz von, ich weiß nicht, welcher No-Name-Marke. Und der funktioniert noch ganz toll. Nur die Störgeräusche von Mobiltelefonen sind naja, immer noch ein Problem. Ekelhaft. Aber hier nochmal die Empfehlung. So eine Kassette kann man dann einfach reinhauen und beim Einkaufen laut drehen. Das ist auch sehr gut, dass der Walkman richtig geil laut aufzudrehen geht, im Gegensatz zu den MP3-Playern. Außerdem muss man nicht blöd rumsuchen, was man hören will, sondern man drückt einfach auf Play. Wunderbar. Ja, und vor allem beim Einkaufen kann man die aggressiv machende Musik und blöden Ansagen, die im Supermarkt laufen, schlechtestenfalls übertönen. So, noch kurz zum Neuköllner Speed Dating Club. Wir hörten einen Titel, Untitled 2, der basiert auf einem Song von Ursa Söderquist, aka Shit Kid, und Untitled 2, genau. Und der andere Song, den wir hörten, Ad Leva, heißt To Live, beziehungsweise Leben. Und mich haben ein paar Tracks auch an Ellen Vega erinnert. Und da sind auch schöne Titel drauf auf Schwedisch, wie zum Beispiel Die ganze Stadt ist meine Außenterrasse. Ja, die anderen sind nicht so länglich. So, das war Pop Drones vom Neuköllner Speed Dating Club. Wir können eigentlich auch gleich die Abmoderation machen, oder? Nee, vielleicht nachher. Ja, der Wortanteil darf nicht zu hoch werden in dieser Musiksendung.

Wir hören gleich noch etwas. Bisschen leiser das Mikro machen. Wir hören gleich noch was. Wir hören gleich noch etwas von Houston Dive. Das schreibt sich nicht wie Houston mit O-U, sondern Houston. Houston Dive. Self-titled oder derselbe Titel. Und das ist auch eine Kassette, die ich besitze. Und ja, leider, wie gesagt, sind die Tape-Decks hier immer noch kaputt. Unbenutzbare Tape-Decks hörten sie auf Bermudafunk. Oder hören sie noch? Das Album von Houston, von Houston Dive wird beschrieben als 12 Mid-Tempo Canticles. Und ja, wie gesagt, ich habe dieses Tape. Ist auch eigentlich eine schöne Überraschung, so wie beim Neuköllner Speed Dating Club, das unterwegs zu hören, zu Fuß auf dem Walkman. Und Houston Dive

Das war die Sendung Red. Kreuzelt ihrem Ende entgegen für heute. Unbenutzbare Tape-Decks hörten sie auf Bermuda-Funk, Freies Radio Rhein-Neckar, UKW 89.6 für Mannheim, 105.4 für Heidelberg, Playlisten unter red.bermudafunk.org. Nur echt ohne Räusperknopf, wir hören jetzt noch den Song oder den Titel Tanke von Spoiler Scirocco. Die sprechen sich so, wie man es schreibt, Spoiler Scirocco. Ja, danke an die Tanke. Für perverse, neu entdeckte Eissorten. Bitte sehr.

Herzlich willkommen bei einer weiteren Sendung Junkroom. Und zwar hörte das beim Freien Radio Rhein-Neckar, den Frequenzen 89,6 MHz in Mannheim, in Heidelberg sind es 105,4 MHz oder unter bermudafunk.org. Ja, und mit einem schönen Gruß an die Ukraine. Schöner Gruß, ja, haben ja genug zu leiden. Und jetzt hat ja noch die AfD diesen Wahlerfolg, den ich denen ganz und gar nicht gönne, in Ostdeutschland gefeiert. Sind ganz glücklich und sind ja eigentlich auf der Seite von Putin. Und wenn es nach denen gehen würde, würde ja auch dann Putin wahrscheinlich bei uns mitreden dürfen. Also es ist eine Katastrophe, wobei es jetzt natürlich auch um die Politiker geht, aber eben, dass es so viele Leute gibt, die eben ja irgendwelchen Argumenten der AfD folgen. Wenn sie sagen, ja, wir wählen die AfD aus Protest, weil die etablierten Parteien ja doch ziemlich versagen. Ja, aber das wäre dann so, wenn ich zur AfD gehe, als wenn das arme Schwein, das mit dem Bauern nicht zufrieden ist, sich sagt, ach, dann gehe ich mal rüber zum Metzger, da geht es mir bestimmt besser. Also es bringt ja überhaupt nichts. Naja, und jetzt wird die nächste Katastrophe wird wahrscheinlich sein, wenn dann in Berlin die Linken sehr weit vorne sind. Weil, wie gesagt, ich will die AfD nicht haben, ich will kein Nazi-Deutschland mehr, aber ich will auch keine DDR wieder haben. Und ich bin nur heilfroh, dass ich in den 70er, 80er und dann auch 90er Jahren aufgewachsen bin, wo es Freiheiten gab, die die junge Generation, also ich sag mal die so ab 2000 geboren sind, gar nicht kennen. Dass man also da auch um Mitternacht, mit 13 Jahren sind wir um Mitternacht durch die Innenstadt gegangen und es war nicht die geringste Gefahr, dass uns irgendwas passiert. Heute in meinem Alter, in Essen, wo ich herkomme, wenn da um 19 Uhr die Geschäfte im Herbst zu haben machen und es ist dunkel, ich gehe da nicht mehr. Aber das ist sicherlich kein Grund, die AfD zu wählen. Aber was soll's, machen wir mal ein bisschen etwas fröhlichere Musik.

Das war Pomplamoose mit The Song About My Odd Life. Ich möchte mich ein wenig jetzt in dieser Sendung mal, was die Rockmusik anbelangt, an die Keyboards ein bisschen wenden. Man spricht immer so von den Gitarrensoli. Ich hatte es ja mal so einige vorgestellt. Jimi Hendrix, klarerweise, oder auch Eric Clapton bei seiner Version, Bob Dylan, Don't Think Twice, It's All Right. Also da gibt es schon gute Sachen. Aber es gibt auch bei Keyboardern gute Intros, gute Solo. Und diese möchte ich euch gerne vorstellen und fange an mit einem Song von den Rolling Stones, She's a Rainbow, aus dem Jahr 67, wo die Stones versucht haben, mit Their Satanic Majestic Request den Beatles auf den Spuren ihres Sgt. Pepper's Lonely Hearts Club Band zu folgen. Gab viel Kritik, so in der Art, so seid ihr nicht selbstbewusst genug, um eure eigene Musik zu machen, müsst ihr immer den Beatles hinterherlaufen. Beispiel ist Tears Go By, ging dann halt oder folgte Yesterday von den Beatles und dergleichen. Und ja, Keith Richards war ja von dem Album auch nicht so ganz begeistert, aber was soll's. Nicky Hopkins, der doch in den 60er, 70er Jahren sehr angesehene Studiomusiker für Keyboards, für Klavier, wurde von den Stones engagiert, bei She's a Rainbow mitzuspielen. Ein allemal hörsames, ja, musikalisches Stück.

Ray Manzarek von den Doors. Er spielt nur zwei Töne, man erkennt am Klang sofort, das ist Ray Manzarek von den Doors. Und er hat ein fantastisches Solo gespielt bei Light My Fire.

Die Musik von Deep Purple profitierte sehr davon, dass auf der einen Seite Ritchie Blackmore der Rockgitarrist war und an den Keyboards John Lord eher so mit klassischen Elementen hervorstechen wollte. Davon profitierte die Musik sehr wohl von diesem Spannungsfeld. In gewisser Weise zerbrach dann auch diese Version mit der Besetzung Ritchie Blackmore und John Lord. Zerbrach dann auch eben, weil dann die Gegensätze irgendwann mal zu groß waren. Ist ja auch egal. Hören wir uns aber jetzt hier Highway Star an den Keyboards, ja, John Lord und Gitarre Ritchie Blackmore.

Bleiben wir beim Rock, beziehungsweise Rock, und gehen ein bisschen auf die Krautmusik, also die deutsche Rockmusik, wie sie so Ende der 60er, Anfang der 70er international genannt worden ist, und kommen zu der Band, den mürrischen Frumpy. Und hier, gegründet und Leadsängerin Inga Rumpf, gibt es Jean-Jacques Kravetz, den Keyboarder, der auf der folgenden Nummer, I'm Afraid Big Moon, eine, ach, ja, bin immer wieder begeistert, wenn ich dieses Piano oder E-Piano Solo höre. Ach, das ist, und generell ist das ein wahnsinnig guter Sound. Krautrock war ja so ein bisschen manchmal abfällig gemeint bei manchen Leuten. Nee, ist es nicht. Einfach gute Rockmusik ist das.

Okay, ihr musstet zwar bis zum Ende des Liedes warten, um dieses aus meiner Sicht klasse E-Piano-Solo zu hören. Ich hoffe, es hat euch das Warten gelohnt. Gehen wir mal ein bisschen weg von der Rockmusik, eher so in den Bereich Chansons, deutsche Liedermacher, zu Erika Pluha mit ihrem Lied Damals, wie sie halt besingt, wie es damals war. Klar, so ist der Titel. Aber das Lied wird hauptsächlich durch ein Epi- oder Pianostück, Solo getragen, das eigentlich fast mehr als die Hälfte des gesamten Liedes ausmacht, gespielt von Fritz Brauer.

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1: Ja, nach den ganzen Keyboards in der Rockmusik und auch ein kurzer Ausblick in die Liedermacherei, gehen wir doch gleich mal so ein bisschen an die Art Klassik zu Rhapsody in Blue in der Version, Piano-Version von Hiromi. Und da die Nummer ein bisschen länger dauert, möchte ich mich schon jetzt verabschieden von euch. Ich vom Freien Radio Rhein-Neckar, dem Bermuda-Funk, unter den Frequenzen 89,6 MHz in Mannheim, 105,4 MHz in Heidelberg oder unter bermudafunk.org, wenn ihr irgendwo auf der Welt zuhört. Ich hoffe, das Sunding hat euch gefallen und ja, viel Spaß mit Hiromi. Rhapsody in Blue mit ein bisschen Rock-Einflüssen von The Who, falls ihr es hört.

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0: Ja, das eben war die wunderschöne Stimme von Johnny Flynn, ein englischer Singer, Songwriter und auch Schauspieler. Das war der Titel Detectorists. Und da ist er mir auch das erste Mal aufgefallen durch diesen Song. Das war quasi so das Intro dieser englischen Fernsehserie Detectorists. Ganz lustig, ganz toll. Und ja, Johnny Flynn, der ist aus Südengland, habe ich glaube ich vorhin schon gesagt. Und der bringt jetzt ganz neu am 6. November 2026 ein Album heraus, das nennt sich Beam Cottage. Und Beam Cottage, das ist quasi das Zuhause von Johnny Flynn. Und das ist ein Cottage im Süden Englands, 400 Jahre alt, mit Strohdach, wie sich das gehört. Und da haben die Flynns damals gewohnt. Ja, der Vater, der starb dann relativ früh an Krebs. Da war der Johnny Flynn aber auch schon unterwegs und hat Musik gemacht in ganz England. Und jetzt das neue Album Beam Cottage, das hat er zusammen mit seiner Schwester Lily Flynn gemacht. Und wir dürfen gespannt sein, wenn das Album rauskommt im nächsten Monat. Und ich werde euch auf jeden Fall was daraus vorspielen. Ja, und weil es so schön war und weil ich auch die Musik von Johnny Flynn so mag, spielen wir jetzt noch ein bisschen was von Johnny Flynn.
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Folk Songs aus UK mit Johnny Flynn. Und jetzt machen wir einen Sprung über den großen Teich nach Amerika. Und da hören wir uns mal etwas an von den Brothers Four.

So, jetzt haben wir mal ganz schön viel richtige Oldtime-Country-Musik gehört aus Amerika, USA. Und ich dachte, wir machen jetzt mal wieder ein bisschen was Neueres, Moderneres. Aber das ist auch nicht so super, super duper neu, aber macht ja nichts. Ich würde sagen, wir spielen mal ein bisschen was von Crosby, Stills, Nash & Young. Das ist mal wieder ein ganz anderes Thema als eben das Gehörte.

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1: Ja, das waren jetzt ein paar Stücke, paar bekannte Stücke von Crosby, Stills, Nash & Young. Ziemlich unplugged, würde ich mal sagen, und live noch dazu. Und sehr, sehr schön. Also ich höre die unheimlich gern. Das ist so aus der Zeit, aus meiner Jugendzeit. Also keine 80er Jahre, nein. ja, jetzt geht's weiter. Noch was aus meiner Jugendzeit, und zwar Werner Lämmer hier. Jetzt hören wir jetzt noch ein bisschen was, habe ich gedacht. Das muss ich auch, habe ich schon lange nicht mehr gehört und oder auch schon lange nicht mehr gespielt. Das machen wir jetzt hier und heute. Also, Werner Lämmer.

Ja, eine schöne Erinnerung an meine Jugendzeit damals. Werner Lämmerhirt, der hat da mit Hannes Wader auch zusammengespielt, ziemlich viel, und ist ein begnadeter Gitarrist. Und der hat, soweit ich weiß, auch diese zwölfseitige Gitarre hauptsächlich gespielt. Aber die Sendung ist jetzt schon gleich zu Ende. Das war jetzt die Sendung Country Meets Folk mit Alexander im Radio Bermudafunk. Auf den UKW-Frequenzen 89,6 und 105,4 Megahertz hier im Raum Mannheim-Heidelberg. Oder ihr hört es aber per Livestream im Rechner weltweit www.bermudafunk.org. Ich verabschiede mich, sag tschüss, schön, dass ihr zugehört habt, und nächsten Monat kommt eine neue Sendung. Mal gucken, was wir da spielen. Wahrscheinlich die neue Platte von Johnny Flynn. Okay, und ich sag tschüss.

Eine obskure Band namens Stock Exchange Girls haben wir hier gehört. I Wanna Be Your Girl. Von 2023, also relativ neu noch hier, nach der Hörsturznorm, für die Neujahr eigentlich alles aus diesem Jahrhundert fast schon ist. Shanghai Composite heißt der Tonträger von den Stock Exchange Girls, erschienen auf Wild Youth Digital Records. Und mit Gruß an unseren Fahrradschrauber Yuji hier im Gewerbehof, wo auch der Querfunk angesiedelt ist. Yuji ist ja leider nicht mehr dabei hier, hat seinen Laden aufgeben müssen, aus gesundheitlichen Gründen, wenn ich richtig informiert bin. Er hat da mitgespielt bei den Stock Exchange Girls. Gut geklaut, sage ich dann nur, und Hörsturz wäre nicht Hörsturz, wenn wir diese Steilvorlage nicht nützen würden.

0: Tja, viel wilder geht's eigentlich nicht. Die frühen Rolling Stones hier natürlich, I Wanna Be Your Man, hat Pate gestanden bei I Wanna Be Your Girl, was wir vorhin gerade von den Stock Exchange Girls intoniert gehört haben. Und zwar ziemlich genau 60 Jahre später. Das hier war nämlich gerade vom November 1963 die ganz, ganz frühen Rolling Stones. Also, und sie haben natürlich ihrerseits selber gut geklaut, aber hier mal nicht Chuck Berry gecovert, wie so gerne, sondern Lennon McCartney, also die Beatles, die hatten eigentlich I Wanna Be Your Man geschrieben, nicht ganz so hart wie von den Rolling Stones hier.
1: Also der Job ist Essen von Montag bis Freitag in den besten Restaurants. Traum, würde ich mal sagen, eines jeden Feinschmeckers. Traumberuf, Herr Schmeiß?
2: Also Traum bis Albtraum. Ja. Es ist so, dass man ja nicht nur jeden Tag zum Essen geht, sondern das sind ja Inspektoren, Michelin-Inspektoren, die nicht nur Restaurants besuchen, sondern auch Hotels. Und dabei ist es anstrengender, wenn sie am Tag 10 Häuser Treppe auf Treppe abmarschieren, um sie zu inspizieren, um sie einstufen zu können, sich die Zimmer anschauen, den Querschnitt der ganzen Qualitäten, die da angeboten werden und nicht den Aufzug benutzen, weil sie eben auch einen Eindruck vom Haus gewinnen wollen, dann sind sie abends auch schon geschafft.
1: Das ist dann die Kehrseite der Medaille. Ja.

kommt ja selten genug vor, dass ich hier im Studio rumtobe. Ja, ganz getobt habe ich jetzt auch nicht, aber etwas gegroovt, den Körper gebeugt und gebogen, hin und her. Bei diesem Groove Jazz hier von 1973, ja, zum Rock'n'Roll der Rolling Stones eben, da konnte man ja schon einigermaßen headbangen. Habe ich aber nicht getan, aber eben musste ich einfach grooven, das war so zwingend, dieser Rhythmus. Naja, kam ja auch von Peter Herbolzheimers Rhythm Combination, so hieß seine damalige Band, hier von der Platte Wide Open auf MPS Schallplatten. That old bus smell. Also offenbar ein Stück über den Gestank eines Busses. Und Herbolzheimer, den Namen kannte ich längst, aber ich wusste gar nicht, was der für Musik genau macht, ob das so ein Schlagerfuzzi ist, offenbar nicht. Bin vor ein paar Jahren mal mit dem Fahrrad durch Herbolzheim gefahren und war erstaunt, dass es diesen Ort wirklich gibt. Genau wie es ja auch Adenau gibt oder Horkheim. Peter Herbolzheimer hier in Hörsturz, der Sendung ohne Kalkbrennerei.

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Die holländische Band, oder man muss glaube ich sagen niederländische Band, Gorefest haben wir hier gehört von ihrer zweiten Platte Falls, die mir besser gefiel als ihre erste. Und danach habe ich die Band etwas aus den Augen verloren, weil die große Death-Metal-Welle dann auch irgendwann vorüber war. Zwar eigentlich nicht für mich, aber bei dieser Band ist mir auch zum ersten Mal aufgefallen, dass das Growlen, was ja immer so eine recht abstrakte Kunstform des Gesangs ist, bei manchen Leuten auch also reiner praktizierter Machismus ist. Das muss ich leider auch zu diesem Sänger hier sagen, von Gorefest. Ihre zweite Platte Falls hier auf Nuclear Blast Records Anfang der 90er Jahre, 92 war das, haben wir das Stück Infamous Existence gehört in diesem saftigen Sound, den ihnen Colin Richardson abgemischt hat, nicht Scott Burns, der stand ja immer für noch technischeren und, wie soll man sagen, formalistischeren Sound. Hörsturz Frühlingsoffensive 2026. Lasst 100 Platten blühen. Lasst 100 Blumen spielen.

0: Die Buzzcocks hier tatsächlich von einem nicht nur spät, sondern man muss schon sagen Alterswerk, vor wenigen Jahren erst herausgekommen, nämlich 2022. Sonics in the Soul heißt die Platte der Buzzcocks, aber immer noch auf Cherry Red Records, tolles Traditionslabel. Da haben wir den Manchester Rain gehört. Natürlich nicht der Originalsänger der Buzzcocks, sein Name ist mir gerade entfallen, sondern irgendein anderer wohl. Ich weiß gar nicht, wie viele Jahre oder Jahrzehnte der schon dabei ist.
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stimmt zwar nicht, dass ich es mit Schrecken festgestellt habe, aber ich habe es festgestellt, das Stück lief hier schon mal vor Jahren. Above Control. Von der Band Warpaint. Ist jetzt 10 Jahre alt, das Stück. Auf ihrer Platte Heads Up. Auf Rough Trade Records.

0: Warum haben Sie Stecker und Ringe an der Nase? Doch, an der Nase, Augenbrauen.
1: Och, warum? Es gefällt. Also mir persönlich gefällt's. Und Stecker in der Zunge zum Beispiel. Ich meine, man hat immer was zum Spielen dabei. Also andere spielen mit dem Handy, ich spiele mit meinem Zungenstecker. Reizverstärkung. Ja.

gefällt. Die Musik hoffentlich auch ein bisschen wenigstens. Hierzulande, also hier im Südwesten, vielleicht auch anderswo, da sagt man ja statt halt die Klappe auch gerne mal halt dein Lapp. Ich komme ja nicht von hier, aber ich habe das schon gehört. Dieser Interpret heißt Walter Haderlapp. Ich weiß nicht, ob das ein Künstlername ist oder ob der wirklich so heißt. Walter Haderlapp. Diese Techno-Leute haben ja manchmal ganz unpassende Klarnamen. Eugen Knöttke oder sowas. Und die treten dann auch unter diesen Namen auf ganz hippen Events. Dieser heißt halt Walter Haderlapp. Losing Child heißt das Stück, was wir hier gehört haben, der Track. Und gefunden habe ich das auf einer der wenigen Techno-Platten, die ich habe, nämlich dem Sampler Psycho Thrill von 1996 auf Essence Records. Und dieses Label Essence, das ist ein Unterlabel von Roadrunner Records tatsächlich, weil in den 90er Jahren ja allgemein unklar war, wo die Reise in Zukunft hingeht. Alles war schon bekannt und ja, der Heavy Metal war auch schon abgefrühstückt. Und dann hat das Heavy Metal Label Roadrunner Records also ein Techno-Label hier gegründet, Unterlabel, aber das hat sich nicht als von Dauer erwiesen. Da ist auch so ein Acid-Smiley vorne abgebildet auf der Platte, so ein etwas zerknautscht oder vielmehr argwöhnisch wirkender Acid-Smiley. Weiter geht es mit den Holiday Ghosts.

sehr schmissiger Punkrock hier von den Holiday Ghosts. Born Survivor, eine 7-Inch EP auf 33 Umdrehungen erstaunlicherweise und die heißt Credit Note. 2022 erschienen auf Fat Cat Records.

0: Ike und Tina Turner and the Kings of Rhythm, ihre Band damals vor über 60 Jahren hier, von 1961 war das nämlich, von der Platte Dance auf Sue Records. Ich weiß gar nicht, ob Tina Turner ein Instrument gespielt hat und ich weiß auch gar nicht, welches Ike Turner gespielt hat. Dirigiert wird er nicht haben bei dieser Groove Soul Jazz Band hier, die Kings of Rhythm hier mit dem Potato Mash.
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1: Und was haben wir auf unserer dreistöckigen akustisch-musikalischen Torte? Wir warten natürlich mit echten Ausnahmeplatten auf. Tolle Songs aus der Hörsturz-Wundertüte. Als da wären zuerst die Platte von Being Dead. Die hatten wir letztes Jahr auch schon. Damals war es das Debüt. Dieses Jahr ist es ihre zweite Platte, Eels von 2024. Da werden wir gleich Rock'n'Roll Hurts hören. Mal gucken, ob es wirklich weh tut. Die zweite Platte des Jahres ist von 1971 und kommt von Flo de Cologne. Sie heißt Rockoper Profitgeier. Und wir werden heute das Stück Die einen kommen erster Klasse zur Welt anhören. Und als drittes in der letzten Schicht dann, ja, diese Band aus dem Hörsturz-Intro, Thrilled Skinny, werden wir hören, von 1993, Off Shopping Trolley.
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Leider so unbekannt geblieben, diese tolle Band, Thrilled Skinny mit Off-Shopping Trolley von 1993, wie ich schon sagte. Über 7 Minuten hat dieses Märztortenstück jetzt gedauert. Davor hörten wir die Band Flo de Cologne. Die einen kommen erster Klasse zur Welt aus den 70er Jahren. Und davor in der ersten Schicht der Hörsturz-Geburtstagstorte Being Dead mit Rock'n'Roll Hurts.

Die Band Lush hat ja neben so entrücktem Shoegaze immer schon auch poppige Elemente in ihrer Musik gehabt, aber bei dieser Platte hier von 1996, Love Life, da merkt man direkt, wie gesagt, 96, Britpop und Elastica sind nicht spurlos an ihnen vorbeigegangen. Die Platte ist auf 4AD Records erschienen und von Lush haben wir hier Heavenly Nobodies gehört.

fieses Geholze hier, oder? Von der britischen Band Bolt Thrower. Das ist sowas wie eine Armbrust, glaube ich, in beliebiger Größe. Danach haben sie sich benannt, nach diesem brutalen Gerät. 1989 ist ihre Platte Realm of Chaos erschienen auf Earache Records. Und das hier war das Titelstück. Noch nicht völlig überproduziert, wie später wahrscheinlich dann. Aber schon immer dieser Kriegsscheiß in der Hauptthematik. Dies war Hörsturz, Ausgabe 1522. Mit dem Mikrofon sprach der Radiotrinker. Die Technik bediente das Hörsturzsekretariat. An der Regie verabschiedet sich der Radiotrinker. Ja, das war schon hart. Und 20 Jahre vorher, wir gehen also von 1989 nochmal genau 20 Jahre zurück, da war das folgende hart. Wir hören Deep Purple, sogar eine Single, Listen, Learn and Read On. Wenn es euch gefallen hat, hören wir uns in einer Woche wieder. Tschüss.

0: 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Ja, Dr. Albert Denk ist Politikwissenschaftler und Soziologe. Er ist wissenschaftlicher Mitarbeiter am Otto-Suhr-Institut für Politikwissenschaft der Freien Universität Berlin und forscht zu Themen wie Umwelt- und Klimapolitik, globaler Ungleichheit und den UN-Nachhaltigkeitszielen SDGs. Er promovierte an der Ludwig-Maximilians-Universität München und hat das Buch Nachhaltige Entwicklung und globale Ungleichheit veröffentlicht und 2025 Globale Demokratie. Darin identifiziert Denk den Strukturfehler im System nationaler Einzelinteressen als Ursache für die Unfähigkeit der Politik, globale Krisen wie Klimawandel und Kriege wirksam zu lösen. Er fordert eine demokratische Marktweltgesellschaft, in der Menschen jenseits staatlicher Grenzen vernetzt sind und gemeinsame Entscheidungen treffen. Ja, geboren 1983 in München, studierte Albert Denk unter anderem in Berlin, Buenos Aires und Neu-Delhi.
1: Denn du bist Globalwissenschaftler und Globalwissenschaft, das hatte ich noch gar nicht gehört, dass man das studieren kann. Vielleicht erzählst du mal, was das ist und wo du es überhaupt studiert hast. Du warst an 4 Orten der Welt dafür.
2: Genau, das im Englischen nennt sich Global Studies das Ganze, also Globalwissenschaft oder Globalstudien. Der Hintergedanke ist, dass man Globalisierung aus verschiedenen disziplinären Perspektiven studiert, ganz vorneweg die Soziologie, aber auch Politikwissenschaften, Geschichte, bis hin zur Architektur gibt es da viele Perspektiven drauf und ich habe das auf 3 verschiedenen Kontinenten gemacht. Ich durfte an die Jawaharlal Nehru University nach Neu-Delhi, ich durfte an die Flaxo nach Buenos Aires und ich war in Spanien in der Universität de Barcelona und das Ganze ging aus von meinem Studienort in Berlin, an der Humboldt-Universität war ich, dementsprechend die 3 Kontinente, Europa, Südamerika und Asien. Und ganz wesentlich ging es um Prozesse der Globalisierung, um es mal ganz grob zu sagen.
1: Und da hat man ja also eben nicht nur Ökonomie und nicht nur Soziologie, sondern eben auch noch andere Blickwinkel, Geschichte.
2: Genau. Und neben diesen verschiedenen disziplinären Perspektiven geht es eben auch ganz stark um Fragen von sozialökologischer Gerechtigkeit und da sind wir, glaube ich, schon direkt beim Thema dieses Buches auch, da erkennt man natürlich auch eine gewisse wissenschaftliche Sozialisierung in meinem Lebenslauf, dass durch meine Studienaufenthalte beispielsweise in Indien, aber auch in Argentinien ich da ganz viele interessante Erkenntnisse sammeln konnte, die ich jetzt eben auch in diesem Buch mitformulieren konnte.
1: Das Buch heißt eben, wie gesagt, Globale Demokratie und hat den Untertitel, warum weltweite Probleme ein neues politisches Miteinander erfordern. Und dann gleich doch zu der ersten Frage. Du sprichst darin davon, dass wir die Globalisierung uns wieder aneignen müssen.
2: Das stimmt. Zunächst einmal, wieso? Weil ich denke, dass der Begriff sehr negativ besetzt ist. Vielleicht kurzes Experiment mit allen Hörenden. Stellen Sie sich einfach mal vor, den Begriff Globalisierung, welche Bilder kommen Ihnen da in den Kopf? Es könnte sein, dass jetzt sowas wie diese Frachtschiffe mit den Containern in ihre Vorstellung kommt oder das World Economic Forum in Davos, also viele dieser wirtschaftlichen Globalisierungsphänomene. Was ich damit meine, ist, dass dieser Begriff so sehr negativ besetzt ist durch diese ökonomischen Perspektiven, dass wir ihn anders deuten müssen. Damit meine ich, es geht darum, die Vernetzung von Menschen im Allgemeinen darunter zu verstehen. Wenn wir Globalisierung als das verstehen, dann ergeben sich ganz neue Handlungsspielräume auch für gesellschaftliches Miteinander und auch für politische Regulierung, worauf ich genau später noch kommen möchte.
1: Und woran wir jetzt auch in unseren Bildern denken, sind natürlich auch die Straße von Hormuz und all diese Engstellen oder der Rhein, wo man erkennt, wow, die meisten Güter, die wir essen, die wir tragen, die wir benutzen, die Geräte, vom T-Shirt bis zur Apfelsine natürlich, die kommen eben aus aller Welt und dann sind die auch vielleicht mal gar nicht mehr da plötzlich im Regal.
2: Absolut, genau. Also es gibt eine gewisse Fragilität dahinter und dennoch würde ich sagen, leben wir schon in einer globalisierten Ökonomie, was ein gewisser Widerspruch ist zu unserer gesellschaftlichen politischen Lebensweise, weil wir primär durch unseren Nationalstaat reguliert werden. Also vor allem sind wir als Bürger und Bürgerinnen Deutschlands den deutschen Grundgesetz verpflichtet, aber auch EU-Gesetzlinien. Und es gibt nicht so etwas wie eine globale Regulierung. Und da ist schon ein gewisser Widerspruch da. Also wir leben in globalisierten Zeiten, vor allem ökonomisch, wie wir diese Bilder gerade eben aufgezeigt haben. Aber gesellschaftlich und politisch leben wir nicht in globalisierten Zeiten. Und in diese Lücke möchte ich mit diesem Buch vorstoßen, um da einen Vorschlag zu machen, wie das geschehen kann, dass wir uns da auch globalisieren.
1: Das wundert mich jetzt, dass du sagst, wir leben da in nicht globalisierten Zeiten, weil der Handel, der Welthandel ist ja organisiert.
2: Genau.
1: Der ist ja global organisiert und als Globalisierungskritikerin, die ich auch bin, gucken wir ja immer kritisch darauf, dass das kein fairer Welthandel ist, sondern einfach nur ein neoliberaler Lieferkettenkapitalismus der Ausbeutung oder so, ohne gerechte Verhältnisse. Insofern würde ich jetzt auch sagen, der ist doch gut organisiert, der Welthandel.
2: Genau, das meinte ich auch, dass der Welthandel ist global. Da stimme ich absolut
1: zu. Ach so, da habe ich dich falsch
2: verstanden. Genau, aber die politische Regulierung von uns als Gesellschaft, die findet primär national oder EU-mäßig statt.
1: Also die WTO, die Welthandelsorganisation zum Beispiel, ist doch eine politische Institution.
2: Genau, die den Handel reguliert, aber nicht die Menschen. Also beispielsweise Wahlen. Also wenn wir von Wahlen ausgehen, wir wählen den Deutschen Bundestag, wir wählen kommunal, wir wählen inzwischen auch auf europäischer Ebene, aber nicht auf globaler Ebene. Hier haben wir eine große
1: Leerstelle. Also wenn du das Wort politisch benutzt, dann denkst du vor allen Dingen eben an Wahlen und an das Prinzip der Demokratie.
2: Genau, da sind wir. Das ist eine gute Brücke. Da sind wir genau bei dem Fokus meines Buches, globale Demokratie, der Titel, wie du schon gesagt hast. Es geht mir darum, um die Regulierung des menschlichen Miteinanders, was natürlich nie losgelöst sein kann, auch von ökonomischen Fragen. Aber ganz zentral geht es erstmal um die Schaffung einer Demokratie. Und da brauchen wir als Grundvoraussetzung eine globale Wahl.
1: Ja, auf die kommen wir auch später noch bei all den konkreten Vorschlägen, die du machst. Aber jetzt, wir haben jetzt schon ziemlich viel rasant angesprochen als Stichworte, werden die ja auch alle vertiefen. Lass uns doch erstmal auch nochmal klären, was ist eigentlich der Unterschied zwischen international, oder Vereinte Nationen, also die Nationen, der Begriff der Internationalen, der Begriff global und was gibt es noch zwischenstaatlich?
2: Mhm. Das ist eine super Frage, weil ich meine, dass selbst die Regierungen dieser Welt diese Begriffe vermischen, was fatal ist. Also beispielsweise wird von der internationalen Ebene gesprochen, dann sprechen wir meistens von Organisationen wie den Vereinten Nationen, da kommen 193 Mitgliedstaaten zusammen und letztendlich entscheiden diese Staaten über die Abkommen. Das ist der Begriff des internationalen. Der ist nicht gleichzusetzen mit dem globalen. Da gibt es zum Beispiel diesen Begriff der Global Governance, der wird in der Politikwissenschaft verwendet, synonym zu dem. Aber er ist nicht synonym, weil eine Global Governance, wie der Name global schon sagt, jenseits Staatlichkeit eigentlich analysieren müsste. Das heißt, mit global ist eine weltgesellschaftliche Perspektive gemeint, jenseits von Einzelstaaten. Also hier wird eine Vermischung verwendet, die nicht sauber ist und wo ich nochmal darauf hinweise, dass es wichtig ist zu unterscheiden, denn gerade aus einer demokratischen Perspektive fehlt es bis jetzt an einer globalen Demokratie, obwohl wir die Vereinten Nationen haben. Das ist nicht dasselbe.
1: Können wir denn nochmal ein Beispiel finden, was denn schon wirklich global reguliert oder geregelt wird?
2: Genau, das ist die große Leerstelle, weil es gibt keine globale Regulierung in dem Sinne, weil es keine globale Regulierungsinstanz gibt. Hierzu müsste erst diese Instanz geschaffen werden. Und ich spreche davon, dass sich die Weltgesellschaft dieses Machtmonopol der Zwischenstaatlichkeit aneignen muss. Klingt jetzt erstmal kompliziert, bedeutet so viel, dass wir erstmal sowas wie eine Weltzivilgesellschaft uns vorstellen müssen. Also, das sind alle Menschen auf der Welt, klar gibt es da Abstriche, wahlfähiges Alter, das müsste festgestellt werden, auch sowas wie Mündigkeit kann diskutiert werden. Aber letztendlich geht es darum, die Weltgesellschaft als eine Gruppe zu denken. Mhm. Und diese Gruppe hat keine globalpolitische Repräsentanz. Das ist wichtig zu unterscheiden von den Vereinten Nationen. Ich mache ein Beispiel, um es hervorzuheben. Wie gesagt, 193 Staaten sind da drin. Das sind so Staaten wie China und Indien mit über 1 Milliarde Bewohnern, BewohnerInnen. Und auf der anderen Seite Staaten wie Vanuatu, wo es vielleicht ein paar Zehntausende gibt.
1: Das ist so eine kleine Insel.
2: Eine Insel, genau. Und die haben jeweils ein und dieselbe Stimme bei Abstimmungen.
1: Ja.
2: Also das ist doch fatal, dass man denkt, dass der Mensch in China so viel weniger wert ist als der Mensch in Vanuatu. Mhm. Das ist nicht demokratisch aus meiner Perspektive.
1: Wie ist denn das eigentlich gekommen, dass bei der UNO sich dieses Prinzip durchsetzen konnte, obwohl doch das eigentlich völlig unplausibel ist, wenn man die Vereinten Nationen gegründet hat als Folgeorganisation des Völkerbundes nach dem Zweiten Weltkrieg, lag das doch eigentlich nahe zu sagen, jetzt gründen wir hier eine multinationale Vereinte Nationen-Institution. Da muss natürlich jeder Mensch eine Stimme haben.
2: Ja, ich würde sogar noch weitergehen und sagen, im wirkmächtigsten Gremium der Vereinten Nationen, dem Sicherheitsrat, ist es aus meiner Perspektive sogar noch schlimmer. Da kommen ja die Sicherheitsratsmitglieder zusammen, die dann ein Vetorecht haben. Das sind diejenigen, die den Zweiten Weltkrieg als Siegermächte aus dem herausgegangen sind, und noch nicht permanente Mitglieder. Aber dieses Gremium, was am mächtigsten ist bei den Vereinten Nationen, ist noch weniger demokratisch. Und wie kommt es, dass
1: das überhaupt... Zählen wir die vielleicht nochmal auf im Sicherheitsrat, damit wir immer wissen, wovon wir sprechen. Also USA.
2: Genau, die Permanenten zuerst. Genau, USA, Frankreich, Russland als Nachfolger der Sowjetunion, China haben wir noch. Großbritannien. Genau, damit die P5 nennt man, die Permanent Five.
1: Und das sind ja auch die Atomwaffen haben dürfen und andere nicht. Und Israel, da guckt man drüber weg. Das habe ich mir heute nochmal in deinem Buch so klar gemacht, wie das eigentlich entstanden ist. Dass es da 5 Staaten gibt, die Atomwaffen einfach haben dürfen.
2: Absolut.
1: Und dass es eigentlich aus der Zeit des Zweiten Weltkriegs noch kommt, aus der Zeit danach.
2: Genau. Also es gibt so mehrere Punkte, die man an dieser Entstehung der Vereinten Nationen kritisieren kann. Ein wichtiger Punkt ist auch, dass es anfangs in etwa 50 Staaten waren, die bei der Gründung erst zu den Vereinten Nationen gezählt haben. Mhm. Und die Mehrheit der Weltbevölkerung, die war da gar nicht abgedeckt damit. Also es war eine kleine Gruppe an Staaten, die sich als Vereinte Nationen zu Beginn zusammengetan haben, wo die Mehrheit noch unter kolonialer Herrschaft stand. Mhm. Also das ist auch ein Konstruktionsfehler zu Beginn. Ein weiterer Konstruktionsfehler liegt natürlich an diesem Beispiel der Atomwaffenmächte auch ganz deutlich darin, dass die mächtigen Staaten aus diesem Sicherheitsrat ihre Position ausspielen können. Bis heute können sie das verteidigen, dass sie die Atomwaffen völkerrechtlich legal halten können. Es gibt natürlich Beispiele, wie du gesagt hast, Israel, aber es gibt auch Indien und Pakistan als Atommächte, Nordkorea. Also es gibt verschiedene Beispiele, wo man weiß, die haben Atomwaffen. Aber die
1: obwohl sie es offiziell nicht dürfen.
2: Obwohl sie es offiziell nicht dürfen. Und eben, weil sie nicht zu diesen P5 gehören, deswegen auch ständig als die Rechtsbrecher diffamiert werden. Mhm. Das ist auch nochmal wichtig, diese Logik dahinter zu sehen, dass die Vereinten Nationen gewisse Atomstaaten legitimieren, andere delegitimieren.
1: Mhm. Das war also einer der Fehlkonstruktionen von Anfang an. Und du bist halt, das habe ich jetzt wirklich durch dein Buch gelernt, einer, der darauf hinweist, dass sowieso das Prinzip der Nation, also so viele Einzelinteressen eigentlich beinhaltet, dass ja jede Nation ihre Repräsentanten hinschickt, aber das ergibt noch nicht ein globales Gesamt, ein Weltgemeinwohl oder eine Kooperation aller miteinander, sondern da vertritt halt schon jedes Land die Interessen des eigenen Landes. Dafür wird man ja dort auch als Repräsentant hingeschickt.
2: Richtig, ich nenne das einen Strukturfehler des Systems der Einzelstaatlichkeit. Also dieses System, ruhig der Vereinten Nationen, das ist von Anfang an strukturell fehlerhaft aufgebaut, bedeutet so viel, dass stärkere Staaten auf schwächere Staaten treffen. Und die Stärkeren spielen das natürlich aus. Mit allen möglichen Mitteln werden hier werden diese Staaten immer sich eine Selbstbevorteilung schaffen. Und Atomwaffen ist ein Beispiel, da gibt es viele andere, auch wirtschaftliche. Das gibt es bei Patenten. Wir erinnern uns an die Corona-Krise, dass vor allem durch den Patentschutz viele, viele Menschen leben im globalen Süden, diesen Patentschutz im globalen Norden zum Opfer gefallen sind. Also es gibt unzählige Beispiele, wo wir sehen, dass jeder Staat immer nach seinem größtmöglichen eigenen Vorteil handelt. So etwas wie ein Solidaritätsgedanke, wo man tatsächlich eigene Privilegien zurücksteckt, den gibt es nicht. Mhm. Und das ist systemisch bedingt. Das will ich damit nochmal unterstreichen. Dieses System der Konkurrenz und des Wettbewerbs, der drängt diese Staaten gerade dazu, dass sie so handeln müssen. Also denken wir in einen anderen Bereich, der Energie. Jede Regierung der Welt versucht, so günstig wie möglich an Energie zu kommen. Mhm. Es gibt keinen Staat der Welt, der sagt, ach, dieses Ölfeld gebe ich beispielsweise auf, aus gutem Willen. Da gab es ein Beispiel, das kennen vielleicht die Hörenden hier in Ecuador, dass die ecuadorianische Regierung einmal den Vereinten Nationen vorgeschlagen hat, im Austausch zu einem Fonds, bezahlt von den Vereinten Nationen, also den Mitgliedstaaten, verzichten wir darauf, ein im Regenwald liegendes Feld zu
1: auszubeuten.
2: Auszubeuten, mhm. Genau, danke. Und dieser Vorschlag wurde unterbreitet und es wurden Minimalbeträge nur eingesammelt. Also mhm. die Weltgesellschaft konnte sich nicht darauf einigen, mhm. selbst bei diesem einzigen Projekt solidarisch zu handeln. Mhm. Weil jeder Staat immer nach dem eigenen Vorteil schaut. Also systematisch wird eine solidarische Weltgemeinschaft verunmöglicht.
1: Ja, und es gibt ja auch diese komische Konkurrenz zwischen zum Beispiel Welthandel und Menschenrechten. Wir haben in den Menschenrechten ja eigentlich die Gleichheit verankert. Ich kann mich zum Beispiel erinnern, wir haben oft über Jean Ziegler, der vor einem Jahr, glaube ich, gestorben ist, berichtet hier bei LoRa, der das Recht auf Selbstversorgung immer versucht hat, bei der UN durchzusetzen. Das Recht auf Nahrungssouveränität nannte er das im Vergleich zur Nahrungssicherheit. Also Nahrungssicherheit bedeutet, dass halt jeder Mensch einen Anspruch hat auf ein Kalorienpaket von 1000 Kalorien pro Tag, könnte man auch abwerfen oder so, mhm. aus dem Flugzeug von der Firma Nestle oder so, ne, so. Und der Jean Ziegler hat immer gesagt, nein, nein. Also Nahrungssouveränität bedeutet wirklich, dass Menschen sich vor Ort auf ihrem Land selbst ernähren können. Und dagegen hat sich dann aber auf der Ebene des Welthandels so ein neoliberaler, privatisierter Agrarsektor durchgesetzt. Also da gibt es auch immer diese Konkurrenz zwischen diesen verschiedenen Gremien bei den Vereinten Nationen, also die Menschenrechtskommission oder die Menschenrechte gegen die Handelsrechte.
2: Absolut. Und auch hier sehen wir wieder dieses Interesse der stärkeren Staaten. Beispielsweise werden viele Anbauflächen im globalen Süden für die Produktion für Produkte im globalen Norden verwendet, sodass die Menschen vor Ort eben nicht mehr ihre Produkte anbauen können. Genau das, was du eben gesagt hast. Und da spielen die gnadenlos ihre ökonomische Stärke aus gegenüber diesen Staaten, mit bis hin zur Subventionierung auf beispielsweise europäischer Ebene. Also ich glaube, hier wird das ganz deutlich bei dem Thema und Jean Ziegler hatte viele, viele gute Aspekte dabei genannt. Auch, dass es dieses Ungleichgewicht gibt zwischen auf der einen Seite die Lebensmittelverschwendung im globalen Norden, der Überproduktion aufgrund des Überkonsums und auf der anderen Seite eben der Mangel, der bis hin zum Tod von Menschen führt. Also die Frage der Umverteilung, die hat er immer ganz stark gemacht, die auch auf der Ebene der Vereinten Nationen kaum bis gar nicht adressiert wird.
1: Und Jean Ziegler ist nicht vor einem Jahr gestorben, sondern vor etwa 2 oder 3 Monaten oder ja. so. Wir haben nämlich hier auch an ihn erinnert. Ja. Aber er ist mir deswegen auch noch so präsent im Kopf. Renate Börger ist hier für Radio LoRa und mein Studiogast ist Albert Denk, der Globalwissenschaftler, auch mit Lehraufträgen an der LMU zum Beispiel zum Thema globale politische Fragen. Er hat das Buch geschrieben, Globale Demokratie, im Ökom Verlag erschienen, warum weltweite Probleme ein neues politisches Miteinander erfordern. Und wir haben ja schon viel darüber gesprochen, darüber, dass es eigentlich gilt, das Einzelstaatsprinzip bei den Vereinten Nationen zu überwinden zugunsten einer wirklich globalen Organisation, wo Menschen eben nicht mehr nur Interessenten ihrer einzelstaatlichen Interessen sind, sondern ja Teil einer Menschheitsfamilie, wo man sich bewusst ist, dass die globalen Probleme nun mal auch globale Lösungen brauchen. Gerechtigkeit, Frieden, Ökologie. Wir haben schon viel über zum Beispiel Landwirtschaft gesprochen. Glaubst du denn, Albert, dass dieses Potenzial, dass wir uns als Menschheitsfamilie, dass wir spüren, ja, wir sind wirklich von unserem T-Shirt bis unseren Geräten und bei jedem Einkauf uns bewusst, meine Güte, wir sind so verbunden mit der Welt. Und eigentlich wäre es auch schön, sich verbunden zu wissen mit denen, die zum Beispiel die Baumwolle für unser T-Shirt unter harten Bedingungen gepflanzt und geerntet haben und die nähen. Wäre doch eigentlich schön, wenn das auch zum Beispiel mit einem guten Lohn auch verbunden wäre und mit einem guten Gefühl. Was glaubst du, wie sieht es aus mit diesem Potenzial, sich wirklich als Teil der Menschheitsgeschichte, der Menschheit zu fühlen?
2: Ich sehe das nicht nur als wünschenswert an, sondern als notwendig, um aus den Krisen unserer Gegenwart herauszukommen. Und ich bin da sehr optimistisch und möchte das zuerst mal sprachlich erklären, weil es gibt zumindest diese Begriffe schon. Sie stehen im Raum und sie werden weit verbreitet verwendet. Also das Menschsein, die Menschenwürde, Menschenrechte, all das sind Begriffe, die schon so etwas wie eine Weltgesellschaft fassen und dadurch für viele Menschen auch in ihren Vorstellungen existieren. Vielleicht manchmal etwas subtil, aber sie existieren. Also dieses Potenzial ist da im Begrifflichen bereits. Und dann gibt's natürlich die Handlungszusammenhänge. Das beste Beispiel ist die Digitalisierung, die Frage des Internets, inwieweit das Internet uns als Weltgesellschaft vernetzt hat, ist, glaube ich, inzwischen beantwortet. Bis in die hintersten Winkel kann man spätestens mit dem Starlink-Satelliten Internet sich vernetzen, über die verschiedenen Sprachübersetzungsanwendungen können die sprachlichen Barrieren überwindet werden. Dementsprechend auch hier gibt es schon längst diese Handlungszusammenhänge. Und ich möchte ein Beispiel nennen aus meinen Lehrveranstaltungen. Ich frage immer ganz gern in der Lehrveranstaltung Theorien der Globalisierung die Studierenden, ob sie denn glauben und mir Beispiele nennen können von Orten in der Welt, die nicht globalisiert sind. Und das Spannende ist, dass fast immer eigentlich erstmal eine ratlose Stille herrscht. Die überlegen und überlegen und ich glaube, man kann sie fast schon laut überlegen hören, dass es so schwierig ist, noch Orte zu finden, die nicht globalisiert sind.
1: Du meinst damit, wo Menschen noch von ihrem Acker und von ihrer Hände Arbeit leben, ohne einen Handel mit anderen? Oder?
2: Ich meine, dass sie nicht in einem Zusammenhang mit dem Rest der Menschheit steht. Mhm, und dieser Zusammenhang kann über viele Möglichkeiten existieren. Das Internet ist digital, aber vor allem über analoge Zusammenhänge. Und da kamen in meinen Lehrveranstaltungen manchmal so Beispiele wie Nordkorea. Aber selbst in Nordkorea gibt es durchaus natürlich Verbindungen, die in einem weltgesellschaftlichen Kontext stehen. Also tatsächlich ist es super schwierig. Es gibt diese Beispiele aus dem brasilianischen Regenwald von Gruppen, die noch nie Kontakt hatten zur Außenwelt. Aber das sind vielleicht die letzten Ausnahmen, die es noch gibt. Dementsprechend, ja, wir sind in einer Weltgesellschaft. Wir leben in diesen Zusammenhängen. Nur wir müssen uns dessen bewusst werden. Die Sprache gibt es dazu schon, aber eben es fehlt der politische Rahmen und es fehlt vor allem eine demokratische Regulierungsinstanz, die das umsetzen kann, wie wir als Weltgesellschaft miteinander leben.
1: Ja, und es ist ja auch interessant, dass das eigentlich ja in vielen, auch in vielen Religionen und in vielen indigenen Kulturen ist das eigentlich schon eigentlich auch schon vorgedacht. Es ist ja nicht so, dass es jetzt ein neuer Gedanke wäre, dass wir alle miteinander irgendwie verbunden sind.
2: Genau, also es ist auch natürlich auch immer eine Frage der Bewusstseinshaltung, die in Religionen da schon stark gepredigt wurde. Und diese Bewusstseinshaltung, die gilt es meiner Meinung nach jetzt vor allem in den politischen Bereich zu übertragen durch die Idee der Demokratie. Weil welche andere politische Systemform haben wir, die uns allen zugutekommt? Aus meiner Perspektive gibt es da nur die Demokratie. Deswegen ist es so wichtig, hin zu einer globalen Demokratie zu kommen.
1: Jetzt hast du bei Nordkorea gedacht und da haben wahrscheinlich viele Hörerinnen und Hörer gedacht, ja eben, Nordkorea hat kein Interesse an Demokratie, die bleiben da außen vor und haben ihre Atombombe. Also es ist schon eine Vision, die wir ja langfristig haben und wo du ja aber auch immer betonst, im Kern ist da alles da.
2: Ja. Und selbst in einem Land wie Nordkorea würde ich trennen zwischen der politischen Riege, vielleicht auch der öffentlichen Meinung der breiten Gesellschaft, die zensiert wird, und der tatsächlichen öffentlichen Meinung. Und letzteres, da würde ich durchaus gern mal Mäuschen spielen, ob diese Menschen nicht doch interessiert sind an einer Demokratie. Mhm. Wenn sie nicht von Zensur betroffen sind, wenn sie nicht von Repressalien betroffen sind, wenn sie sich frei äußern können. Und ich glaube, es gibt genügend Vorteile, die eine Demokratie jedem Menschen auf dieser Erde bietet, um sie attraktiv zu finden.
1: Und genügend Gelegenheiten zu erkennen, dass wir, ob wir wollen oder nicht, verbunden sind wir zum Beispiel durch das Wasser und die Rohstoffengpässe, wo uns jetzt von heute auf morgen im Grunde mit einem harten Schnitt vielleicht bewusst wird, wow, also da sind wir ganz schön abhängig, ganz schön verbunden. Jedes Wasserproblem ist halt auch ein globales Problem. Oder die Wasserfrage in den Produkten zum Beispiel, wie viel da drin steckt. Es könnte sein, dass wir da vor einem großen Lernprozess stehen, der auch Positives bewirkt.
2: Absolut. Leider natürlich auch sehr schmerzhaft bis hin zu sterbenden Menschen, wenn ich an die Katastrophe im Ahrtal erinnern darf. Oder auch die vielen Hitzetoten, die wir diese Tage auch erleben. Das Robert-Koch-Institut hat ja kürzlich gesagt, im letzten Jahr alleine bis zu 10.000 Menschen in Deutschland, die durch Hitze verstorben sind. Also es geht hier wirklich ums Eingemachte. Und das ist wichtig zu betonen, weshalb das nicht ein schöner Nebeneffekt ist, eine globale Demokratie zu bekommen, sondern es ist wirklich eine Notwendigkeit raus aus diesen Krisen. Und gleichzeitig bin ich auch der Meinung, dass es eben ganz viele positive Aspekte hat. Es ist nicht nur die Notwendigkeit, aus einer Krise herauszukommen, sondern es wird tatsächlich die Lebensrealitäten verbessern von uns allen. Also auch ganz allgemeine Fragen von Ängsten, von Verantwortung, von Sicherheit.
1: Scham.
2: Diese Themen, die uns vielleicht jetzt in anderen Feldern begegnen, der Hass, die Wut, all das könnte sich verändern, auch durch eine globale Demokratie.
1: Und bevor wir das noch ein bisschen ausmalen, auch nochmal zurück, dass es manches schon gibt. Ich habe jetzt zum Beispiel auch an diesen IPCC gedacht, den Internationalen Klimarat. Das waren Wissenschaftler aus aller Welt, die haben eigentlich so ein bisschen vorbildlich vorgemacht, was es bedeutet, eine globale Studie zu erstellen, was eigentlich nötig wäre, um unser Klima zu retten oder auch, und sowas könnte man sich ja auch ökologisch auf andere Themen übertragen vorstellen. Aber sie sind halt nicht umgesetzt in Politik. Und da kommen wir jetzt wieder auch zu der Frage, die ich da leider auch immer stellen muss. Im Kapitalismus haben all diese guten Initiativen halt sehr schnell ihre Grenze, weil sich eben die Handelsinteressen, die Produktionsinteressen der Vorteil, also der Länder, die halt da Vorteile haben, letztendlich dann durchsetzen, wie man jetzt einfach knallhart auch erlebt. Wir haben diese Weltzivilgesellschaft, wir haben den Klimarat, wir haben all das Wissen und all die Studien und erleben halt, dass die Politik dem Dogma der Wettbewerbsfähigkeit und der größtmöglichen Ressourcenausbeutung immer noch folgt.
2: Absolut, also da stimme ich dir vollkommen zu. Ich würde es so formulieren, dass die Regulierung des Überkonsums und auch solidarische Umverteilungsmaßnahmen auf einem weltweiten Maßstab unbedingt notwendig sind. Und wenn wir das weiterdenken, dann hat es eigentlich nichts mehr mit kapitalistischen Lebensweisen, wie wir sie heute kennen, zu tun. Also dementsprechend ist es wichtig zu sagen, dass wir uns als Gesellschaft auch strukturell verändern. Manche sprechen ja von dem Techno-Feudalismus, wenn sie die großen Gurus des Silicon Valleys beschreiben. Und genau da steckt ja eigentlich in dem Begriff Feudalismus schon genau das Gegenteil drin, was mit dem Begriff Demokratie gemeint ist. Also selbstverständlich wird es hier grundlegende Veränderungen der gesellschaftlichen Verhältnisse geben, wie wir zusammenleben. Und die kapitalistische Lebensweise ist damit kaum bis gar nicht vereinbar.
1: Und Feudalismus sagt ja auch, dass es sogar noch mehr rückwärts geht. Und Ulrike Herrmann hat mal dann so locker in irgendeiner Talkshow gesagt, naja klar, die müssen schon irgendwann zerschlagen werden. Und in den USA gibt es dafür auch Vorbilder, dass immer wieder mal, wenn irgendwelche Großkonzerne zu Standard Oil oder Rockefeller sich dazu monopolistisch gebärdet haben, dann hat man die auch immer wieder zerschlagen. Also es gibt Vorbilder, wie Politik dann doch auch Gegenmaßnahmen radikalerer Art ergreift.
2: Richtig, aber zur Geschichte gehört auch, dass die Nachfolgeorganisationen gerade von Standard Oil ja heute die größten Ölunternehmen sind und damit die größten Verursacher der Klimakrise, also die Die Sinnhaftigkeit hat vielleicht nicht zu dem geführt, was ursprünglich damit angedacht war. Zumal damals es ja auch intern in den USA darum ging, Monopolstellungen zu reduzieren und nicht irgendwelche Umweltschäden zu vermeiden. Aber ganz sicher, ja, es braucht die Regulierung dieser Tech-Unternehmen. Dort sieht man auch wieder dieses Zusammenspiel zwischen Unternehmen und Staaten. Ich kenne kein Szenario, wo die USA ihre Tech-Unternehmen regulieren würde auf der Ebene der Vereinten Nationen. Im Gegenteil, der US-amerikanische Staat profitiert dermaßen von diesen Unternehmen, nicht nur ökonomisch, auch sicherheitstechnisch, auch in anderen Bereichen, was Prestige angeht, so dass sie immer für die eigene Bevorteilung wieder eintreten werden hier.
1: Interessant fand ich weiß nicht, ob du das auch interessant fandst, was Papst Leo, der 14., glaube ich, ja, in seiner Enzyklika jetzt geschrieben hat. Der spricht da von einem, was notwendig wäre, unbewaffneten und entwaffnenden Frieden. Und zwar in Sachen KI und Militarisierung. Und er sagt, die Technik ist nie wertneutral, sondern nimmt immer, Zitat, die Züge derer an, die sie konfigurieren, die sie finanzieren, die sie regulieren und die sie nutzen. Also da steckt die Verantwortung der Erfinder und Programmierer drin, die Kapitalfrage, die Politikfrage und die Konsumentenverantwortung. Und er sagt dann, bejahenswertes Leben ist eines in lebendiger Beziehung, orientiert an Gemeinwohl und Nachhaltigkeit. Und dann sagt er natürlich auch noch, Menschen sind ein Teil der Natur, also der Schöpfung Gottes. Aber hast du auch das Gefühl, dass also diese Enzyklika, also die spricht ja im Grunde das an, was du sagst, und spricht eben sogar von einer Entwaffnung. Er sagt an einer anderen Stelle auch, dass unsere Wirtschaft unser Wettbewerb ein bewaffneter Wettbewerb ist. Also das ist schon kühn, was er sagt, oder?
2: Also zum einen sehen wir, dass Akteure auf einem sehr breiten Spektrum sich für diese Themen einsetzen. Da gehören jetzt die Religionsgemeinschaften dazu, wie du es gerade an dem Beispiel gezeigt hast, aber eben auch zivilgesellschaftliche Gruppen dieser Tage, das Weltsozialforum in Benin beispielsweise. Darüber die Wissenschaft auch. Es gibt viele WissenschaftlerInnen, die selbst ihre Arbeit auch als politisch verstehen. Dazu würde ich mich auch zählen. Und es gibt auch Menschen im Journalismus, die Ähnliches versuchen. Also wir haben ein breites Akteursspektrum. Dieses Beispiel zeigt sehr gut die Religionsgemeinschaften, die sich dafür einsetzen. Und auf der anderen Seite eben haben wir immer als Gegenspieler das System der Einzelstaatlichkeit. Also dieser 193 Mitgliedstaaten der Vereinten Nationen, die aufgrund der Herrschaft über ihre Territorien das Ganze gegen diese anderen Akteure ausspielen können. Und es ist auf jeden Fall sehr lobenswert, dass der Papst hier diese Themen anspricht. Nur braucht es einen politischen Ansatz, um tatsächlich effektiv zu werden. Und Worte wie diese gab es leider schon oft. Also ich denke zum Beispiel wieder an das Weltsozialforum 2001, als die Charta des Weltsozialforums verschriftlicht wurde, wurde schon von einer planetarischen Gemeinschaft gesprochen oder einer planetarischen Gesellschaft. Also da ist dieser Gedanke von Weltgesellschaft schon verschriftlicht worden und viel früher gibt es das natürlich auch schon. Aber es fehlt immer, wie kommen wir eigentlich zu der politischen Regulierung dieser? Und da möchte ich ansetzen eben mit einem politischen Vorschlag der Demokratisierung.
1: Und den werden wir jetzt in dem dritten Teil nämlich beleuchten, weil du da sehr konstruktive Vorschläge machst. Albert Denk ist hier im Studio zu Gast und erzählt, was er in seinem Buch Globale Demokratie auch zusammen geforscht und gesammelt hat, warum weltweite Probleme ein neues politisches Miteinander erfordern.
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1: Ja, jetzt hast du ja schon gesagt, Albert, dass das Ganze ein politisches Programm sein muss, das mit den globalen Lösungen, dass es zwar viele, viele Menschen gibt, auch übrigens bei den Vereinten Nationen, ne, die da irgendwie sich schon sehr bemüht und angestrengt gezeigt haben, und es gibt viele Konzepte, viele Versammlungen, das Weltsozialforum beginnt heute, Und du machst ja ganz konkrete Vorschläge, wie die Vereinten Nationen oder wie auf der globalen Ebene wir lernen könnten, Demokratie, und wie das eigentlich gehen könnte. Vielleicht gehen wir mal ein paar Vorschläge von dir durch.
2: Mhm. Genau. Also vorausgehend ist, dass es aus der Weltzivilgesellschaft heraus diese Initiative gibt zu globalen Wahlen.
1: Das globale heißt, Wahlen, also richtig, wo jeder
2: genau,
1: wählt.
2: Genau, das klingt vielleicht erstmal abstrakt. Ich möchte es gleich konkretisieren, dass gerade in Zeiten des Internets das möglich ist. Also, man bräuchte eine Plattform dazu, wo vier Dinge ermöglicht werden. Das erste ist, dass Menschen sich über diese Idee informieren können, dass darüber eine gewisse Kampagnenarbeit gemacht wird für dieses Gesamtprojekt der globalen Wahl.
1: Könntest du sagen, zu welchem Thema zum Beispiel, dass wir uns das konkret
2: genau,
1: vorstellen können?
2: Das erste ist grundsätzlich erstmal eine Wahl zu haben. Das heißt, dass Menschen sich aufstellen lassen können mit eigenen Themenvorschlägen. Diese Themenvorschläge dann eben durch die Wählerschaft entweder belohnt oder benachteiligt werden und dementsprechend erstmal dieses klassische demokratische Prinzip von einer Abstimmung von RepräsentantInnen stattfindet. Gleichzeitig, wie du sagst, Inhalte, sind mir in dem Buch vier Inhalte wichtig gewesen, die ich als beispielhafte Schwerpunkte benannt habe. Das erste war eine globale Kerosinsteuer. Ich nenne das jetzt einfach schlagartig, stichwortartig. Das zweite ist ein Verbot der fossilen Energieerzeugung. Das dritte ist ist eine globale Öffentlichkeitsbeteiligung. Und jetzt muss ich ganz kurz nachschauen.
1: Wir können ja aber bei Kerosinsteuer bleiben. Ja. Das ist ja schon mal ein interessantes Beispiel. Also damit ist verbunden eigentlich Verbrauch. Wie viel steht jedem zu? Oder?
2: Genau, das ist die entscheidende Frage, die auch in so einem Prozess ausgehandelt werden soll. Mhm. Also ich würde mich niemals als Einzelperson erheben wollen und sagen, das ist jetzt der Wert für die Menschheit. Ich finde, das ist ganz wichtig, in einem demokratischen Aushandlungsprozess das zu bestimmen und auch immer über Zeit weiter zu adjustieren. Das heißt, am wichtigsten ist erstmal diese Wahl. Ich hatte ja schon gesagt, mit dieser Plattform geht es um erstmal die Machung dieses Projekts, aber es geht eben auch darum, dass Menschen auf dieser Plattform sich eintragen lassen können für die Wahl, dass sie wählen können. Also eine Wählerschaft wird darüber gesammelt. Es soll darüber hinaus aber auch dazu da sein, dass Menschen sich aufstellen zum gewählt werden. Also die Aufstellung als wählbare Person ist noch ein weiterer Punkt. Und schließlich braucht es noch Menschen, die sich in diesem Projekt beteiligen als Wahlhelferinnen, als Menschen, die für Transparenz sorgen, die für die Sicherheit sorgen, die aber auch ein gewisses ein Mindestmaß an Respekt auch schaffen und vor allem Gewalt und diskriminierende Äußerungen dementsprechend dann auch abmoderieren.
1: Das ist ja jetzt, also da geht einem jetzt gleich durch den Kopf, ja wie denn, weltweit, also ist das dann zum Beispiel pro Region ein Mensch, pro 1000 Einwohner ein Repräsentant, der dann gewählt wird oder pro was? Da muss ich mich ja schon mit sehr vielen Bewerbern auch beschäftigen,
2: ja,
1: die ich ja nicht in meinem persönlichen Umfeld vielleicht habe.
2: Absolut.
1: Und wahrscheinlich wird es ja auch, du hast es irgendwo mal skizziert, eine Mischung sein aus Experten, die zu dem Thema halt auch viel Wissen beitragen können, und Bürgern, die letztendlich entscheiden, und Bürgerinnen.
2: Ja, das ist nochmal ein weiterer Aspekt, den ich hier stark machen möchte. Die zwei Modelle von Demokratie, nämlich die repräsentative Demokratie und die direkte Demokratie, ja, zusammenzubringen. Das bedeutet so viel wie, dass es ein Gremium gibt, das gewählt wird auf eine Wahlperiode, das können beispielsweise 4-5 Jahre sein. Diese Menschen werden allein durch die Zeit, die sie in diesem Amt vollbringen, werden sie zu Expertinnen.
1: Mhm.
2: Darüber hinaus braucht es aber auch die Bürgerbeteiligung, die Öffentlichkeitsbeteiligung. Wenn ich Bürger sage, meine ich die Weltbürger. Letztendlich jeder Mensch soll über Strukturen der Öffentlichkeitsbeteiligungen die Möglichkeit haben, themenspezifisch auch zu Themen sich einzubringen. Und das ist ganz wichtig, um auch eine gewisse Korrekturfunktion einzubauen in dieses Verfahren, dass es eben nicht nur eine Art Weltregierung gibt, sondern dass es ein wechselseitig sich kontrollierendes System aus repräsentativer und direkter Demokratie gibt. Und dort ist ja auch gefragt nach den Regionen. Wichtig ist, nicht nach Nationalstaaten das Ganze zu gliedern. Es geht wirklich darum, jenseits von nationalstaatlichen Containern das Ganze zu denken und durchzuführen. Es geht darum, konkrete Handlungszusammenhänge als politische Rahmen zu schaffen. Also beispielsweise, es geht um eine Abstimmung, die die Alpen betrifft. Dann braucht es
1: die Alpen, die Bergkette,
2: genau. Dann braucht es, oder den Alpenraum, dann braucht es hier sämtliche Menschen, die in dieser Region leben und oder die eben von den Entscheidungen aus diesem Prozess betroffen sein werden. Aktuell haben wir ja den Fall, dass beispielsweise eine Entscheidung, wo Deutschland beteiligt ist, dass ein Mensch aus einem Wahlkreis von der Nordsee über den Alpenraum mitentscheidet, was überhaupt nicht zielführend ist in dem Prozess. Und dementsprechend braucht es hier bessere Zuschnitte auf tatsächliche politische Räume, die wichtig werden, vor allem in den Aspekten der direkten Demokratie.
1: Und um nochmal auf das Beispiel der Kerosinsteuer zu kommen, das wäre ja dann eine globale Fragestellung tatsächlich, wo ja dann auch zum Beispiel, also was würde das alles bedeuten? Die beinhaltet ja auch zum Beispiel deine Vorschläge, dass man nicht mehr beliebig oft fliegen kann, dass man ein Budget gebilligt bekommt zum Beispiel?
2: Genau. Das Wichtige ist erstmal zu verstehen, warum ist das wichtig. Mhm. Also wir müssen uns vergegenwärtigen, dass das Konsumieren von Flugzeugen, das Fliegen, dass das bis hin zu tödlichen Folgen hat. Mhm. Also Menschen sterben aufgrund der verursachten Umweltschäden, vor allem der Klimakrise, die wiederum zu Katastrophen führen, wo Menschen sterben. Also ich hatte vorhin das Beispiel der Hitzetoten genannt, das wäre eins, aber es gibt auch die Hochwassertoten, die Dürretoten. Also viele dieser Menschen, die aufgrund von den Folgen dieses Konsumverhaltens sterben. Fliegen ist in etwa für 10% der CO2-Emissionen verantwortlich. Dementsprechend ist es ein sehr hoher Aspekt oder ein Beitrag im gesamten CO2-Haushalt. Deswegen ist es ein sehr naheliegendes Beispiel. Und jetzt kommt's, auf einer globalen Ebene ist es etwas, was fast von niemandem gemacht wird. Was ich damit meine, ist, dass bisher etwa 20% der Weltgesellschaft geflogen sind. Das heißt, dass die Mehrheit ist noch nie geflogen. Aber die Mehrheit, nahezu alle Menschen, sind durch die Klimakrise betroffen. Das heißt, hier baden heute schon ganz viele Menschen die Suppe von ganz wenigen aus. Mhm. Und das hat eine große demokratische Sprengkraft. Mhm. Also wenn wir eine weltweite Abstimmung uns vorstellen, eine direkte demokratische Abstimmung, das heißt, es wird eine Frage gestellt, sind Sie dafür oder dagegen, dass man ein Pro-Kopf-Budget beim Fliegen einführt, dann können wir eigentlich davon ausgehen, dass eine Mehrheit sich dafür entscheidet, weil es ganz offensichtlich zu ihrem Vorteil ist.
1: Ja, also das ist eine gute, beispielhafte Frage, wo dann deutlich wird, erstens der Bewusstseinsprozess, dass man sich klar macht, hey, nur 20% sind überhaupt geflogen und ich bin vielleicht sogar schon 5-mal geflogen oder 10-mal und andere nie. Und dazu müsste man jetzt auch noch denken, dass es vielleicht sowas wie einen Weltmindestlohn dann auch in deiner Welt gibt, damit man sich überhaupt einen Flug leisten könnte. Und dann hätte eben jeder Mensch auf dem Planeten, wenn man das gerecht durchdenkt und auch ökologisch, tatsächlich nur einen Flug im Leben oder sowas. Oder anderthalb. Ja. Jedenfalls ist das eigentlich ein gutes Beispiel, wie wir uns einerseits natürlich schon ein bisschen schmerzhaft bewusst machen müssten. Ui, das ist natürlich dann auch ganz schön viel Verzicht. Aber es ist auch eine schöne Aussicht, dass dann doch alles in allem etwas Lebensbejahenderes unterm Strich dabei rauskommt und etwas, wo alle Menschen auf dem Planeten beteiligt sind und bedacht sind.
2: Absolut. Vor allem aus der Perspektive der Weltgesellschaft. Eine solche Abstimmung, wie ich sie gerade eben beschrieben habe, hat wahrscheinlich wenig Aussicht in Deutschland. Ich glaube, hier wäre die Mehrheit tatsächlich dafür, Flugkonsum ungebändigt weiter durchführen zu können. Aber wir leben eben nicht entkoppelt von den Menschen um uns herum. Nein, wir haben eine große Wirkung auf sie. Und es ist wichtig, dass sie ebenfalls in einer Demokratie beteiligt werden. Weshalb ich auch davon spreche, dass die jetzigen Demokratien zumindest aus einer Menschenrechtsperspektive oder weltgesellschaftlichen Perspektive dysfunktional sind. Das heißt, es wird die weltgesellschaftliche Perspektive überhaupt nicht beachtet und die Menschen andernorts benachteiligt. Dementsprechend braucht es jetzt eben diese globale Abstimmung, sodass auch eine gewisse Legitimität dahinter steht, dass es ein Mandat gibt, um auch eine gewisse Institution dafür zu gründen. Auch das ist notwendig, darüber haben wir noch nicht gesprochen, dass Institutionen geschaffen werden, die diese Regulierungen umsetzen, die sanktionieren können. Auch das ist ja ein großer Mangel bei den Vereinten Nationen, dass viele große Weltverträge, nehmen wir die Agenda für nachhaltige Entwicklung, dass die nicht bindend sind. Und hier braucht es eben eine neue Instanz, die bindend ist, die sanktionieren kann und Menschen gleichwertig anerkennt.
1: Bindend sind immer nur die Handelsregeln der WTO, da sind wir wieder bei diesem Thema, ja, der Welthandelsorganisation, die sind bindend. Ja, jetzt hat man so ein bisschen eine Ahnung bekommen.

0: sind und auch wirklich eben übernational bei den Alpen, sind ja dann viele Länder betroffen, zusammenkommen. Also es hätte sowohl in der Regionalität was Neues, als auch in der Globalität.
1: Absolut. Und es ist machbar. Das will ich nochmal betonen. Wir haben heute schon die Instrumente dazu mit dem Internet. Da kommt natürlich schnell der Einwand, wie ist es mit Autokratien? Ja, es gibt VPN-Klienten. Man kann natürlich diese Zensuren, das sind technische Mittelanwendungen, ein Programm, das man im Computer öffnet, das kann man sich kostenlos herunterladen von verschiedenen Anbietern, auch von sehr vertrauenswürdigen Anbietern. Und mit dieser Anwendung kann man zum Beispiel eine Internetsperre umgehen. Also wenn ich als Mensch in China nicht auf das Internet zugreifen kann, kann ich in meinem Computer diese Anwendung öffnen und dann geht es doch. Also es gibt technische Mittel. Ich hatte als nächstes oder vorhin schon erwähnt die Übersetzungsprogramme.
0: Ja.
1: Es ist total wichtig, dass wir miteinander ins Reden kommen, über Sprachbarrieren hinweg. Wieder das Beispiel, ich als Mensch jetzt hier, der hier am Mikro sitzt, kann jetzt leider nicht die chinesische Sprache, aber ich würde total gern mit den Menschen sprechen und kann das über eben Anwendungen, die das in einer Live-Übersetzung ermöglichen. Auch dazu sind die Möglichkeiten da. Es ist heute möglich, Internetseiten so zu schaffen, dass sie zum einen sicher sind gegenüber Hackerangriffen beispielsweise. Also wir können fest davon ausgehen, sollte eine globale Wahl kommen, dass beispielsweise russische Hacker diese Plattform angreifen werden. Dass sie sicher ist gegenüber Fälschungsversuchen und aber auch transparent. Auch das ist möglich, dass es nachvollziehbar ist. Wichtig ist, dass sie nicht kommerziell ist, dass da keine Werbung drauf geschaltet wird, dass es wirklich rein um das Interesse geht einer globalen Demokratie. Und mit so einer Plattform schafft man auch durchaus Vertrauen teilzunehmen.
0: Und ist denn eigentlich, weil du sagtest Infrastruktur, ich finde ja diesen Begriff der öffentlichen Güter sehr, sehr verbindend. Da kann sich jeder was drunter vorstellen, dass es alles kein Ding eines Privatiers sein kann. Über den Weltraum zum Beispiel und die Weltmeere und deren Ressourcen verfügen zu können und so zum Beispiel, aber auch über das naheliegendere. Also das ist öffentliche Güter, also Commons ist ja auch der englische Begriff dafür und der ist ja auch sehr verbreitet in der Welt. Hast du das Gefühl, das könnte so ein Zugang sein, der im Grunde allen Menschen weltweit auch einleuchtet? Hallo, die Welt ist eigentlich unser Common, unser gemeinsames öffentliches Gut.
1: Absolut. Und wir sollten es auch als politisch-juristischen Maßstab nehmen. Das Gemeinwohl, und zwar das weltweite Gemeinwohl, sollte immer unsere Orientierungsmesslatte sein, an dem wir alle unsere Handeln messen. Das heißt, wie du eben die Beispiele genannt hast, ein Flug ins Weltall einer Privatperson steht diametral konträr zu einem weltgesellschaftlichen Gemeinwohl. Das muss reguliert werden. Das muss verhindert werden durch eine Instanz. Und da sind wir vielleicht nochmal eben bei diesem Aspekt der Institutionalisierung. Es braucht eben auch verschiedene Institutionen, die das umsetzen und kontrollieren und sanktionieren. Und dazu braucht es auch Räume. Und das begegnet mir auch oft diese Rückfrage, ja, aber wo soll das eigentlich stattfinden? Dann sind wir doch letztendlich auch wieder in irgendwelchen Staaten, sei es in den USA oder in Deutschland. Und dann sage ich, nein, auch heute gibt es schon Beispiele. Da sind wir dann wieder bei den Vereinten Nationen. Die haben dieses extraterritoriale Gelände in New York. Das hat damals die Familie Roosevelt hat es an die Vereinten Nationen gespendet.
0: In Manhattan?
1: Manhattan, genau, New York. Und da ist jetzt eine Fläche, früher waren das große Schlachthöfe, diese Fläche des UN-Hauptquartiers gehört keinem Staat der Welt. Klar, es gibt natürlich die Möglichkeiten, als umliegender Staat das Ganze zu regulieren, über die Flughäfen beispielsweise. Das wird auch gemacht von den USA, die das politisch einsetzt. Aber dennoch gibt es schon heute dieses Beispiel von Räumen, die nicht von Staaten beherrscht werden. Und genau in solchen Räumen müssen diese neuen Institutionen angesiedelt werden. Und es kann auch sehr attraktiv sein, auch da wieder Thema positive Szenarien. Also ich glaube, dass für viele Staaten dieser Welt es total attraktiv ist, so ein kleines Gelände herzugeben, weil es ein enormer Imagegewinn ist, weil es dazu führt, dass mehr Menschen dorthin kommen, dass dort der Ort von wichtigen Entscheidungen lokalisiert ist. Es ist ein Beitrag, auch das eigene Land deutlich aufzuwerten. Und dementsprechend kann ich mir vorstellen, dass es Staaten gibt, die das auch anbieten heute, jenseits der Vereinigten Staaten.
0: Und jetzt müssen wir die letzten 5 Minuten, lieber Albert Denk, unser Studiogast heute, zum Thema globale Demokratie noch für den Frieden verwenden. Wir haben ja schon gesprochen über den Weltsicherheitsrat, der eigentlich ein Kind des Ergebnisses vom Zweiten Weltkrieg ist, also mit China, Frankreich,

0: Großbritannien, Russland und USA, die dann auch als einzige sich legitimiert fühlen, Atomwaffen zu besitzen. Das ist fragwürdig, diese Konstruktion. Schon viele haben sich daran probiert, das zu reformieren. Wie siehst du das? Wie groß ist da die Möglichkeit oder das Potenzial, das zu reformieren und wohin?
1: Ja, ich glaube, das Potenzial ist groß und viele Menschen auch im System der Vereinten Nationen merken, dass die Notwendigkeit da ist. Nur wohin exakt, da wird natürlich viel drüber gestritten. Ich möchte noch mal ganz kurz zurückgehen, dass wir tatsächlich natürlich auch innerhalb der UN viele Rückschläge erlebt haben. Ich nenne mal so ein paar Namen wie Srebrenica, Ruanda, Myanmar oder auch der Bürgerkrieg in Syrien, wo die UN kläglich gescheitert ist.
0: Also eigentlich gibt es ja diese Idee der Blauhelme, von der ich nach wie vor begeistert bin, dass eigentlich eine entwaffnete Welt dann eine Verteidigungsarmee unter dem Dach der Vereinten Nationen hätte, nämlich die sogenannten UNO-Blauhelm-Soldaten, die im Konfliktfall losziehen würden.
1: Richtig. Auch da gab es diese Beispiele in der Zentralafrikanischen Republik 2015 mit den Vergewaltigungen. In Haiti haben sie die Cholera 2010 eingeschleppt. Also auch da ist nicht alles golden, was glänzt, will ich sagen. Aber natürlich, die Idee, dass es eigentlich eine überstaatliche Friedensmission gibt, ist absolut erstrebenswert. Nur ist sie nicht überstaatlich bei den Vereinten Nationen. Es sind einzelne staatliche Gruppen an Soldaten, die da zusammenkommen. Also, was brauchen wir eigentlich als Vision noch und zur Reform der Vereinten Nationen? Und ich glaube, da geht es darum, dass wir endlich dieses grundlegende Gesetz von einem Mensch, eine Stimme schaffen müssen. Das heißt, wenn die Vereinten Nationen wegkommen von dem Prinzip der staatlichen Souveränität, sondern zu dem Prinzip der Gleichwertigkeit eines Menschen auf diesem Planeten, dann haben wir das grundlegende Problem auf dieser Regulierungsebene schon gelöst.
0: Und hinzu muss man natürlich auch denken, dass wir heute auch an Tiere, Pflanzen und die Ökologie denken, wenn wir an die Menschheitsfamilie denken.
1: Absolut. Das ist auch wichtig, dass eine Souveränität der Menschen niemals über der Souveränität der Mitwelt stehen darf. Also Stichwort sind die Rechte der Natur, die hier mitgedacht werden müssen, sodass es auch hier Grenzen braucht und auch eine Regulierungsinstanz.
0: Ja, und auch ein ganz anderes Bewusstsein, was auch wiederum eigentlich begeisternd sein könnte, ne, dass man jetzt nicht unbedingt von Gottes Schöpfung spricht, aber doch immerhin von dem Wunder einer wunderbaren Schöpfung, zu der wir als Menschen gehören dürfen. Und dass wir uns ja in einer globalen Baumzeremonie zum Beispiel mit den Bäumen beschäftigen könnten und dem Wunder und der Notwendigkeit von Bäumen und was wir ihnen verdanken. Also ich könnte mir so vieles Schönes vorstellen, ohne das jetzt romantisieren, aber es hätte auch was Romantisches, es könnte was Romantisches haben, dass man die Natur wieder in einer Weise auch mit Demut betrachten kann, die eben heute mit diesem Ausbeutungsprinzip uns eigentlich verstellt ist.
1: Ja, wir sitzen ja heute in München und ich kann da auch als Vision mir sofort was denken, wie beispielsweise den mittleren Ring, diese Art von Stadtautobahn, zu entsiegeln. Wenn daraus ein Park entstehen würde, jetzt mal, genau, du lachst, das ist erstmal ein sehr witziger Gedanke, aber ich glaube, gerade da, Stichwort Bäume, das wäre, glaube ich, die größte Klimaschutzmaßnahme, die man sich vorstellen könnte. Und es wäre der größte qualitative Lebenszugewinn für die Menschen in München. Weil ich glaube, dass tatsächlich die Mehrheit, die diesen Ring benutzen, von außerhalb kommen. Es wäre eine Wiederaneignung der Menschen für mehr Lebensqualität, für mehr Gesundheit und für Überleben. Auch hier wieder. Die Hitze hat auch München erreicht, auch hier sterben Menschen an dieser Hitze. Es braucht Maßnahmen und ich glaube, solche Visionen werden mehr und mehr realistisch für all die, die es heute abtun, als es sei illusorisch oder utopisch und damit abwerten wollen. Es braucht mehr und mehr diese Visionen, auch wenn sie jetzt vielleicht etwas ungewohnt herüberkommen, aber genau die Entsiegelung von asphaltierten Flächen ist eine der zentralen Maßnahmen, die Begrünung, dass Wasser wieder versickern kann, dass Pflanzen die Vielfalt sich erhalten kann. Das sind ganz wichtige Fragestellungen, die auch im Lokalen gedacht werden können und in einer Stadt wie München umgesetzt.
0: Ja, jetzt lese ich nochmal den letzten Satz aus deinem Buch vor. Die Klimakrise ist eine Krise der Lebensweise, genauso wie Krieg eine Krise der Lebensweise ist. Wir Menschen müssen anders zusammenleben. Um das Mindeste an Organisation hierfür zu gewährleisten, müssen wir uns global politisch organisieren. Ansonsten bekämpfen wir uns weiterhin gegenseitig. Vielleicht blicken wir schon bald zurück und wundern uns, wie wir in derart unbegreiflichen Verhältnissen leben konnten. Stellen wir uns mal vor, in 50 Jahren blicken wir zurück und denken, wie haben die denn gelebt, 2026? Hast du so, bist du wirklich der Hoffnung, dass wir das, sagen wir mal, in 20, 30, 40 Jahren schaffen können?
1: Absolut. Und ich glaube sogar noch schneller. Ich glaube, dass ein solches Projekt wirklich in wenigen Jahren umgesetzt werden könnte. Ich glaube, wenn hier eine gewisse Dynamik entsteht, dass Menschen sich zusammentun, über das Internet vernetzen, über Grenzen hinweg, dass das in 4 bis 5 Jahren so eine Wahl stattfinden kann. Das ist für mich ein durchaus realistisches Szenario. Und ich glaube, dass es auch zunehmend für auch den politischen Mainstream wichtig wird, in solchen Szenarien zu denken, weil alle anderen Szenarien, Stichwort Technologieoffenheit, funktionieren nicht. Im Gegenteil, die werfen uns noch weiter zurück. Beispielsweise die KI mit all den Rechenzentren beschleunigt dermaßen die Klimakatastrophe, dass wir neue Lösungen brauchen, jenseits dieser Idee von Technologien.
0: Wobei du ja eben auch sehr schön gezeigt hast, wie sehr zum Beispiel diese Möglichkeit, uns immer sofort gleich zu übersetzen in alle Sprachen, auch tolle Fenster eröffnet. Also man muss halt nur sich fragen dürfen, wofür setzen wir sie ein?
1: Absolut, genau, das ist es.
2: Ja, das war die August-Ausgabe von Grundfunk als Erstausstrahlung am 22.08. oder zu einem anderen Zeitpunkt als Wiederholung auf den Antennenfrequenzen des Bermudafunk 89,6 oder 105,4 MHz als Livestream, ja, oder falls ihr euch zu spät eingeschaltet habt oder die Sendung noch einmal hören wollt, gibt's die Sendung Grundfunk auch als Podcast auf der Homepage des Bermudafunk www.bermudafunk.org. Ja, heute mit Albert Denk zu seinen Sichtweisen, wie globale Demokratie den Strukturfehler im System nationaler Einzelinteresse lösen kann, da diese seiner Ansicht nach als Ursache für die Unfähigkeit der Politik, globale Krisen wie Klimawandel und Krieg wirksam zu lösen sind. Von Annette Berger, zuerst gesendet in der Sendung Trotz alledem bei Radio Lora München, auch zu finden auf dem Portal der Freien Radios www.freie-radios.net. Ja, da bleibt mir noch die nächste Grundfunksendung anzukündigen. Am 4. Samstag im September könnt ihr am 26.09. ab 18 Uhr live dabei sein. Bis dann verabschiedet sich Michael für die Politik-Info-Redaktion im Bermudafunk. Bis dann, tschüss.
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4: Guten Abend, meine Damen und Herren, und herzlich willkommen.

Hallo, hier ist wieder die Sendung Grenzenlos, wie immer am dritten Sonntag im Monat von 14 bis 15 Uhr. Ich bin Haru. Früher haben wir die Sendung zusammen gemacht mit Rainer, der ist leider verstorben. Jetzt muss ich das alleine machen. Ich habe noch etwas Beistand von einer Bekannten, das ist die Elke. Und ich wollte jetzt schon mal sagen, also wir senden auf Mannheim 89,6 und Heidelberg 105,4 Megahertz. Ich wollte jetzt mal ein bisschen aufzählen, welche Themen wir hier präsentieren wollen. Einmal Gaza, diese schreckliche Situation im Nahen Osten. Ja, man kann oder muss von Völkermord sprechen. Das geht ungebremst weiter. Und da habe ich einiges dazu zu sagen. Lese auch ein bisschen was vor. Dann wollte ich was zum 11. September sagen. Das ist ja 25 Jahre her, was dieser Überfall über die Twin Towers in den USA, was das dann zur Folge hat. Das ist nämlich auch hochinteressant, was seitdem, was dann die USA, die US-Regierung damals unter Bush angefangen hat und was heute noch weitergeht. Weiter haben wir noch was zu Kuba. Und gut, und ein bisschen Musik, die wir jetzt einspielen wollen.

Ja, ich lese jetzt was vor. Eine Zusammenfassung eines neu erschienenen Buches im Verlag Manifest von Fabian Goldmann, Staatsräson, Funk, deutsche Medien und der Genozid in Gaza. Ich habe hier eine Zusammenfassung, das habe ich aus der Zeitschrift Die Internationale von ISO, der Organisation Internationale Sozialistische Organisation. Der Text ist von Johann Friedrich Anders. Die Fragestellung. Fabian Goldmann analysiert in seinem Buch Staatsräsonfunk, Untertitel Deutsche Medien und der Genozid in Gaza, die Berichterstattung deutscher Medien über Gaza seit dem 7. Oktober 2023, dem Überfall der Hamas und mehreren anderen palästinensischer Organisationen. Goldmann stellt an diese Berichterstattung folgende Fragen. Wie wurden deutsche Reaktionen den Standards ihres eigenen Handwerks gerecht? Wie faktentreu und ausgewogen war die Berichterstattung? Welche Quellen und Informationen wurden genutzt? Welche Erzählungen und Argumentationsmuster prägten die Berichterstattung? Welche Sprache und Bilder nutzten Medien, um die Ereignisse zu beschreiben? Wessen Geschichten wurden erzählt, welche verschwiegen? In welchen historischen, politischen oder rechtlichen Kontext ordneten Redaktionen die Ereignisse ein? Mit diesen Fragen misst Goldmann den deutschen Journalismus an seinen eigenen Ansprüchen. Doch Goldmann untersucht nicht nur, wie die deutschen Medien über Gaza berichteten, sondern er fragt auch, welche Rolle die deutschen Medien selbst bei den in Gaza stattfindenden Genozid spielten. Haben sie israelische Verbrechen verschleiert, verharmlost oder gerechtfertigt? Haben Medien durch ihre Berichterstattung die Gewalt in Nahost und die deutsche Politik der bedingungslosen Unterstützung Israels befeuert? Leisteten Medien einen Beitrag bei der Dämonisierung und Entmenschlichung palästinensischen und libanesischen Lebens? Der Untersuchungsgegenstand. Goldmann analysiert die Berichterstattung deutscher Leitmedien im Zeitraum vom 7. Oktober 2023, also jetzt fast vor 3 Jahren, bis zum 10. Oktober 2025, dem Beginn des von US-Präsident Trump verkündeten sogenannten Friedensplans. Im Zentrum der Untersuchung steht die Auswertung von 11.125 Beiträgen aus 5 Medien. Jetzt Zitat, die aufgrund ihrer Reichweite als besonders einflussreich für die öffentliche Meinungsbildung in Deutschland gelten können und die aufgrund ihrer journalistischen und politischen Ausrichtung ein besonders breites Spektrum der deutschen Medienlandschaft abdecken. Bild, die Tageszeitung und das Online-Nachrichtenmedium mit der größten Reichweite. Die Tagesschau, das reichweitenstärkste TV-Nachrichtenformat. Der Spiegel, das auflagenstärkste Nachrichtenmagazin. Die Zeit, die auflagenstärkste Wochenzeitung. Die Taz, das größte Medium mit linkem Selbstverständnis. Diese Auflistung ist noch eine Anmerkung in Klammer, zeigt, dass der Buchtitel nicht ganz zutreffend ist. Goldmann untersucht nicht den Staatsräsonfunk, sondern Staatsräsonmedien. Ergebnisse. Goldmann analysiert die Berichterstattung dieser Medien über die Ereignisse in Israel, Palästina und anderen Teilen der Region nach dem 7. Oktober 2023. Hier einige von seinen konkreten Ergebnissen. Fake News. Deutschlands auflagenstärkste Zeitung Bild begrüßte ihre Leser am 10. Oktober 2023 mit der Titelgeschichte »Sie schnitten Babys die Köpfe ab«. So hieß es tatsächlich, der Artikel. Hunderte weitere Medien verbreiten an diesem Tag und in den kommenden Wochen die Geschichte. Die Story von den 40 enthaupteten Babys wurde zum Sinnbild und ultimativen Beweis der palästinensischen Barbarei. Das Problem daran, die Story ist komplett erfunden. Die 40 enthaupteten Babys hat es nie gegeben.
Das ist ein wörtliches Zitat aus dem Buch. In den nächsten Tagen und Wochen kamen immer neue Schauergeschichten hinzu. Haben Terroristen ein Baby im Ofen verbrannt? Hamas-Barbaren vergewaltigten sogar Leichen. Verbrannten die Hamas-Kinder Geiseln mit heißem Auspuff. So lauten einige Schlagzeilen in der Bild, die bis heute abrufbar sind. Keine einzige hält einer Überprüfung stand. Derartige Fake News hatten alle eines gemeinsam. Sie zielten auf die Entmenschlichung und Dämonisierung von Palästinensern und anderen, die Ziele von Israels Gewalt wurden. Verschleiern. Raketenterror auf Tel Aviv, Luftangriffe auf Hisbollah-Ziele. Diese Schlagzeile erschien am 25. September 2024 im Spiegel. Mit der dramatisierenden Formulierung Raketenterror auf Tel Aviv war eine einzelne Rakete der Hisbollah gemeint, die nahe Tel Aviv abgefangen wurde und durch die glücklicherweise niemand zu Schaden kam. Mit Luftangriffe auf Hisbollah-Ziele bezeichnete das Nachrichtenmagazin hingegen den Abschuss und Abwurf hunderte Raketen und Bomben durch die israelische Armee, durch die in den Tagen zuvor hunderte Menschen getötet, Tausende verletzt und Zehntausende vertrieben worden waren. Die Formulierung war nicht nur euphemistisch, sondern auch faktisch falsch, denn getroffen hatte die israelische Armee nicht nur Hisbollah-Ziele, sondern zahlreiche zivile Gebäude wie Wohn- und Krankenhäuser. Getötet hatte sie dabei, nach Angaben libanesischer Behörden, vor allem Zivilpersonen. Ausschlaggebend dafür, wie Medien Gewalttaten in Nahost bezeichnen, ist weniger die Tat selbst oder deren Ausmaß und Folgen, sondern vor allem, wer die Tat begeht und wen sie trifft. Während israelische Gewalttaten häufig kontextualisiert, also mit Hintergrund, zum Beispiel Gegenangriff, Reaktion oder beschönigt werden, wie begrenzt präzise, wird gegen Israel gerichtete Gewalt oft dramatisiert und emotionalisiert. Großangriff, Massaker, beispiellos, barbarisch. Für die mediale Verwendung des Begriffs Großangriff ist weniger entscheidend, wie groß ein Angriff ist, sondern ob er von Israel ausgeht, Klammer nicht groß, oder gegen Israel gerichtet ist, Klammern groß. 3408 Mal war in Bild, Spiegel, Tagesschau, Taz und Zeit von einem Massaker die Rede. Fast immer war damit der Hamas-Angriff vom 7. Oktober gemeint, in Klammern 94,3%. Für israelische Gewalttaten machten sich die Redaktionen den Begriff Massaker kein einziges Mal zu eigen. Verschweigen. Am 21. Juli 2024 kritisierten über 70 Medien aus aller Welt in einem gemeinsamen offenen Brief die Tötung palästinensischer Medienschaffender und forderten Israel auf, internationale Reporter frei aus Gaza berichten zu lassen. Kein einziges deutsches Medium schloss sich dem Aufruf an. Dabei tötet die israelische Armee offenbar systematisch Journalisten in Gaza. 252 Medienschaffende hat das Komitee zum Schutz von Journalisten, Klammern, Abkürzung CPJ, vom 7. Oktober 2023 bis 1. Dezember 2025 dokumentiert. In keinem Fall gibt es unabhängige Belege dafür, dass es sich bei einem der Getöteten um einen bewaffneten Kämpfer handelte, Klammern, der einzige Fall, in dem die Genfer Konvention einen Angriff legitimieren würde. Rechtfertigen von Kriegsverbrechen. Hunderte Male beschuldigten israelische Militärs und Politiker in den vergangenen 2 Jahren die Hamas. Kommandozentralen oder andere terroristische Infrastruktur unter zivilen Gebäuden platziert zu haben. In keinem Fall konnten unabhängige Untersuchungen, etwa durch die Vereinten Nationen, Menschenrechtsorganisationen oder investigative Reporterinnen, die Anschuldigungen bestätigen. Was tatsächlich stattfindet, das ist, so ein Bericht der Vereinten Nationen mit dem Titel Anatomie eines Genozids vom 10. Oktober 2024, eine gezielte Politik zur Zerstörung des Gesundheitssystems im Gazastreifen. Für den Zeitraum von 7. Oktober
2023 bis 30. Juli 2024 dokumentiert diese UN-Untersuchung insgesamt 498 Angriffe auf Gesundheitseinrichtungen, 113 Angriffe auf Rettungsfahrzeuge und die Tötung von über 500 Ärzten und Pflegerinnen im Gazastreifen. Über 1000 weitere seien von Israel verschleppt oder verwundet worden. Von den 36 Krankenhäusern im Gazastreifen seien 20 vollständig außer Betrieb. Auch die übrigen könnten ihre Arbeit nur noch eingeschränkt ausüben. Leugnen. Was fand und findet in Gaza statt? Selbstverteidigung, Militäroperation, Krieg, Genozid. Die Antwort von immer mehr Menschenrechtsorganisationen und Fachleuten aus Völkerrecht und Völkermordforschung lautet: Israel begeht einen Genozid in Gaza. In einem gemeinsamen Statement warnten am 15. Oktober 2023 über 800 Fachleute aus Völkerrecht, Konflikt- und Völkermordforschung vor einem möglichen Völkermord in Gaza. Sie verwiesen auf die hohe Zahl ziviler Tote, die systematische Zerstörung ziviler Infrastruktur und die Statements israelischer Politiker und Militärs, die völlig ungeniert zu all dem aufriefen. So erklärte etwa Israels Präsident Yitzhak Herzog am 13. Oktober 2023, dass für ihn und jede und jeder in Gaza ein legitimes Ziel ist. Wörtlich: Es gibt keine unschuldigen Zivilisten in Gaza. Goldman listet in seinem Buch weitere derartige Erklärungen israelischer Politiker und Militärs auf und er verweist darauf, dass eine britische NGO, Law for Palestine, 500 solcher Äußerungen bis Februar 2024 dokumentiert hat. Und die deutschen Medien, wie gingen sie mit diesen Fakten und diesen Vorwürfen um? Die Vorstellung, Israel könne einen Genozid begehen, schien für viele Kommentatoren so abwegig zu sein, dass sie nicht einmal bereit waren, sich mit den Fakten und Argumenten auseinanderzusetzen. Die einzige mögliche Erklärung dafür, dass Israel so scharf kritisiert wird, konnte ihnen zufolge nur in niedrigen Motiven der Kritikerin liegen. So traf man in den deutschen Leitmedien auf den Begriff Genozid allenfalls, wenn es darum ging, jene, die ihn verwendeten, zu kritisieren. So titelte etwa der Spiegel am 23. November 2023 zur Frage des Völkermords in Gaza: Das dumme und gefährliche Gerede vom Genozid. Der Text begann mit der aus Sicht der Autoren offenbar einzigen möglichen Erklärung für die zunehmende Kritik an Israel. Ist es Dummheit, Achtlosigkeit, Bosheit? Das Fazit von Goldmans Untersuchung: Wer sich in deutschen Medien informieren wollte, stieß weitgehend auf Desinformation. Auf Euphemismen aller Schutzzonen, gezielte Gegenschläge und begrenzte Bodeneinsätze. Also das sind alles Zitate. Auf Verbrechen, deren Täter sich hinter Passivkonstruktionen verbergen. Auf immer neue, zum Beispiel Hamas-Kommandozentrale, die sich dann doch wieder als Schule oder Krankenhaus entpuppten. Auf Legenden von Selbstverteidigung, sogenannter Selbstverteidigung oder menschlichen Schutzschildern. Auf Israels Kampf gegen die Hamas, selbst dann noch, als die meisten Fachleute längst vom Genozid an der palästinensischen Zivilbevölkerung sprachen. Auf Einseitigkeiten, Rassismus und Fake News. Nur auf guten Journalismus stieß man kaum. Goldman weist den deutschen Medien regelmäßige Falschdarstellungen, dauerndes Weglassen von Informationen und einen systematischen Mangel an Objektivität nach. Er macht mit einer Fülle von Belegen über die Berichterstattung deutscher Medien über Gaza klar. Wörtlich Zitat: Statt die Öffentlichkeit über das wahre Ausmaß israelischer Verbrechen aufzuklären, hat sie diese allzu oft verschleiert, verharmlost, gerechtfertigt oder gleich ganz verschwiegen. Goldman zeigt detailliert, welche Methoden Tagesschau, Bild, Spiegel, Taz und Co. dabei angewendet haben und wie aus gut ausgebildeten Journalisten Propagandisten eines Genozid werden konnten. Goldman weiter: Deutsche Medien und der Gaza und der Genozid in Gaza, das ist nicht nur die Geschichte von Journalistinnen, die 2 Jahre Tod, Vertreibung und Zerstörung im Nahen Osten verschwiegen, verharmlosten und rechtfertigten. Zu dieser Geschichte gehört auch, wie Medien jenen begegneten, die auf das wahre Ausmaß israelischer Verbrechen aufmerksam machten. Mit Ignoranz, Arroganz und Diffamierung.
In seinem Geleitwort zu Goldmanns Buch schreibt der in England lehrende israelische Historiker Ilan Pappé, Autor von Die ethnische Säuberung Palästinas, eines Buches, was im Jahr 2006 erschien, Zitat: Wenn Sie sich mit dem Phänomen einer voreingenommen, mit verzerrten deutschen Medienberichterstattung über den Völkermord in Gaza vertraut machen und dessen Ursprünge und Auswirkungen tiefergehend verstehen möchten, sollten Sie dieses kenntnisreiche und beeindruckende Buch lesen. Schlussfrage: Goldmanns Untersuchung der Berichterstattung der Gaza zeigt das Versagen der deutschen Medien als vierte Gewalt in Deutschland. Die deutschen Medien versagen, sie machen sich zu Propagandisten der Mächtigen. Aber so ist mit Fabian Goldmann zu verfahren, ist das wirklich ein Versagen? Machen die Medien damit nicht genau das, was sie machen sollen? So dieser etwas längere Text, der aber sehr aufschlussreich ist. Und ich empfehle, dass wer das genauer wissen will, sich das Buch zu besorgen. So, jetzt gibt's ein paar Takte Musik.

0: Ja. Ich wollte noch sagen, zum Ausmaß dieses Genozid, das wird ja jetzt vom Internationalen Gerichtshof untersucht. Das ist also, spricht ja alles dafür, dass es ein Genozid ist. Zum Ausmaß habe ich gestern auf einer Veranstaltung gehört, auch zur Situation in Gaza im Westjordanland. Das war auf dem Paradeplatz. Da ist mir noch eine Zahl im Kopf geblieben. Laut Max-Planck-Institut geht man davon aus, dass es mindestens 100.000 Menschen sind, die bis jetzt durch von der israelischen Regierung getötet worden sind. Und darunter hauptsächlich Frauen und Männer. Und man kann die genaue Zahl nicht sagen, die wird man wahrscheinlich nie herausfinden. Also es wird vermutet, dass es noch mehr sind, weil unter den Trümmern, also hauptsächlich auch in Gaza, das ist ja zu fast 90% zerstört, da liegen noch viele Toten, die nicht geborgen werden konnten bis jetzt. Dann wurden unter anderem Waffen eingesetzt, die praktisch die Spuren vernichtet haben. Also bei der Explosion war es so heiß, dass dann praktisch von den Menschen nichts mehr übrig blieb. Also ziemlich grausam. Man muss auch praktisch vermuten, dass diese militärischen Angriffe, die sehr grausam waren, dass das auch ein Test für bestimmte Waffen sind. Eine Sache fällt mir noch ein, ich glaube, das war 24, da wurden sogenannte Pager eingesetzt, und zwar also auch ferngesteuert Ziele ausgesucht, und da wurden zum Teil gezielt Menschen, als sie praktisch diese Geräte, das ist ein Vorläufer vom Handy, dann in die Hand nahmen, die sind dann explodiert. Ich habe ein Bild gesehen, da ist ein Markt, also wo viele Leute sind. Auf einmal bricht da ein Mensch rein zusammen. Viele sind so getötet worden in Syrien und auch durch die israelische Armee und auch im Libanon. Und das wurde damit gerechtfertigt, dass man damit Hisbollah-Aktivisten erledigte. Ja. Ich meine, ist egal, wer das war, so eine Methode ist einfach total menschenverachtend und furchtbar. Ja, ich habe jetzt hier noch weiter zu Gaza eine Studie von der Rosa-Luxemburg-Stiftung mit dem Titel, der Autor ist Alain Sahar, der Titel ist Kampagne gegen das UNRWA. UNRWA ist das palästinensische UNO-Organisation zur Unterstützung der palästinensischen Flüchtlinge. Also vollständig ist der Titel die Kampagne gegen das UNRWA und das palästinensische Rückkehrrecht in Deutschland. Untertitel Israel-nahe Akteurinnen, Narrative und ihre politische Resonanz. Also das lese ich natürlich nicht ganz vor. Das sind auch 80 Seiten fast. Ist im Juni dieses Jahres herausgekommen. Ich habe das auf einem Infostand von der Nahostgruppe, lag das aus. Die Nahostgruppe macht übrigens immer samstags von 10 bis 13 Uhr, glaube ich, einen Infostand. Später macht dann auf dem Marktplatz, wenn der Markt vorbei ist, ab 3 oder 4 ist es, glaube ich, gibt es auch noch einen Stand von Menschen, die Palästina auch unterstützen und selbst auch Palästinenser sind oder Verwandte, so dort Leben haben. Also ich will hier nur kurz zitieren aus der Zusammenfassung, worum es in dieser Studie geht oder was da rausgekommen ist. Zwischen 2014 und Januar 2026 formierte sich ein transnationales Advocacy-Netzwerk aus Policy-Unternehmerinnen, Advocacy-Organisationen. Das sind Organisationen, die sich mit rechtlichen Fragen beschäftigen. Die können natürlich fortschrittlich oder reaktionär sein. Und staatlich geförderten Akteuren mit rechtsgerichteten Israel-nahen Positionen rund um die Behauptung, das Hilfswerk, also das UNRWA, der Vereinten Nationen für Palästina-Flüchtlinge im Nahen Osten, also das ist die Abkürzung, steht für United Nations Relief and Works Agency for Palestine Refugees in the Near East. Also diese UNRWA trage durch mangelnde Neutralität zur Aufrechterhaltung des israelisch-palästinensischen Konflikts bei. Ja, das ist schon interessant, was daraus dieses Netzwerk aus der Untersuchung versucht zu machen. Will sie also pauschal Misskredit bringen. Und wie gesagt, aus Zeitgründen kann ich das natürlich nur ganz kurz, kann ich daraus zitieren. Im zweiten Absatz steht dann, jetzt wörtlich, die vorliegende Studie kommt zu dem Schluss, dass die Verbreitung dieses Narrativs einem übergeordneten strategischen Ziel diente, die politische Reichweite des palästinensischen Rückkehrrechts zu begrenzen, indem die institutionelle Rolle des UNRWA bereits vor einer möglichen Verhandlungslösung unterminiert wird. Da der Flüchtlingsstatus und das Rückkehrrecht als Resolution der UN-Generalversammlung und dem Völkerrecht und nicht aus der Existenz des UNRWA abgeleitet werden, konnte diese Strategie ihr erklärtes Ziel nicht allein mit institutionellen Mitteln erreichen. Dennoch hat sie humanitäre Schäden verursacht. Und ich habe jetzt hier noch, ich hoffe, ich finde es gleich, was am Ende dieser Studie gibt es ein Kapitel mit Fazit überschrieben. Da steht drin, diese Akteure werden vornehmlich, also ist jetzt ein Zitat wieder, am Anfang dieser Linie stehen wenige israelische und transatlantische Akteure, die das zentrale ideologische Gerüst sowie Argumentationsgrundlagen entwickeln. Hier als Diskursproduzentin und ansonsten als epistemische Gemeinschaften bezeichnet.
1: Da liegt jetzt
0: noch. Nee, du musst das nachher, du musst die rausnehmen. Ja.
1: Nee, das ist die neue jetzt.
0: Achso, dann gleich. Ja, ich habe gerade mich noch wegen der Musik etwas abgelenkt. Ergänzend fließen auch öffentliche Projektmittel aus Deutschland, sobald die zugrunde liegenden Narrative in Formate politischer Bildung, der Antisemitismusprovision oder fachlicher Beratung übertragen werden. Die in diesem vorgelagerten Raum erhobene Vorwürfe zeichnen ein Bild des UNRWA als strukturell illegitime und politisch kompromittierte Organisation, die untrennbar mit der Aufrechterhaltung des palästinensischen Flüchtlingsstatus und des Rückkehrs verbunden ist. Ja, und gerade dieses Rückkehrrecht erscheint dabei nicht als rechtlicher oder politischer Anspruch, sondern als demografische oder sicherheitspolitische Bedrohung. Im Sinne des in Kapitel 2 vorgestellten Advocacy-Koalitionsansatzes lässt sich sagen, dass diese Narrative über alle drei Überzeugungsebenen hinweg wirksam sind. In ihrem tiefsten Kern eine ideologische Ausrichtung auf exklusive ethnonationale Selbstbestimmung, auf der politischen Ebene die Ablehnung des Rückkehrrechts und auf der Ebene nachgeordneter Überzeugung das taktische Argument, wonach ein Stopp der Finanzierung des UNRWA diese Ablehnung praktisch umsetzen könnte. Die Narrative wurden in Deutschland zunächst von der Opposition im Bundestag aufgegriffen, am häufigsten durch die AfD und allerdings in anderer politischer Form durch die FDP. Wie aus den Parlamentskontrollen im Anhang 3 hervorgeht, haben diese Parteien frühzeitig und wiederholt UNRWA-kritische, das Rückkehrrecht in Frage stellende und sicherheitspolitische Deutung in die Bundestagsdebatten eingebracht. So, das war die, hier habe ich noch, Moment, ich muss mal gucken, ob ich das gleich finde, welche Organisationen das unter anderem sind. Ja, das finde ich jetzt so schnell nicht. Ich kann mich erinnern, dass unter anderem die Deutsch-Israelische Gesellschaft dabei ist, die auch in Mannheim immer wieder interveniert hat und vielleicht auch weiter intervenieren wird, wenn es darum geht, Veranstaltungen, die israelkritisch sind, zu diffamieren oder dafür zu sorgen, dass Räume, die schon, also wo es schon einen Mietvertrag gab und so weiter, dass die dann auf den letzten Moment dann praktisch nicht mehr zur Verfügung standen. Einmal musste ein Vortrag von Helga Baumgarten, die sehr gut sich in Israel auskennt und auch in Gaza, die jahrelang dort an der Universität war, die berichtet regelmäßig in der Zeitung Junge Welt über Gaza und über die jeweils aktuelle Situation, dass die gezwungen war, in einem Zelt auf dem Marktplatz also ihren Vortrag zu halten, weil 2 Tage vorher der Raum gekündigt wurde. Also das sind schon schlimme Sachen. Die Diffamierung, die Erschwerung praktisch der Auseinandersetzung, ja, über ein wirklich schlimmes Verbrechen, wo die Verantwortlichen, also Mr. Quirl und auch der Präsident, also der Herzog, der Regierungschef, also offen aufrufen zur Vertreibung und auch zum Mord an Palästinensern, muss man sagen. Und das ist eine unglaubliche Geschichte, da können wir nicht einfach zuhören und zugucken, da müssen wir was dagegen tun. So, jetzt wieder ein bisschen Musik.

Nee, brauchst du gar nicht. Ja, wir haben jetzt noch das Thema Kuba. Kuba hat jetzt schwere Zeiten durchzustehen, die Menschen dort, weil die unter Trump, unter dem Trump-Regime verstärkt die Blockadepolitik, die es von Anfang an gegen Kuba gab, also nachdem Batista gestürzt war und die jetzt besonders krass ist. Auch das, was kann man sagen, das Markenzeichen Kubas war lange Zeit war, nämlich das Gesundheitswesen kostenlos für alle Menschen dort und auch die Tatsache, dass viele Menschen, viele Ärztinnen und Ärzte in allen möglichen Ländern, armen Ländern meist, die dort Unterstützung Arbeit leisteten, also jetzt Kranke versorgten, die können das jetzt nicht mehr, weil ihnen die Medikamente fehlen durch die US-Blockade. Dann ist Kuba schwer getroffen durch Energieknappheit, weil das Öl, was sie immer bekommen haben, das geht jetzt nicht mehr. Russland hat es auch eingestellt, möglicherweise aus Angst, dass das Schiff angegriffen wird. Ein Tanker von den USA, die wollen da natürlich keine militärische Auseinandersetzung riskieren. Und deshalb wird jetzt auch mit starkem Engagement versucht, eine Alternative auszubauen. Zum Beispiel Sonne haben die genug, aber da brauchen sie eben auch die Teile, um große Solaranlagen aufzubauen. Da gibt es auch ein Spendenkonto, müsst ihr jetzt, habe ich jetzt nicht parat, müsst ihr euch selbst drum kümmern. Und ich habe hier, warum ist Kuba, also es war immer schon ein Ziel, amerikanischer, also US-amerikanischer Sanktionen und Offensiven. Es soll auf Castro mehrere Attentate gegeben haben, als er noch lebte, weil er zusammen mit Che Guevara und anderen dafür gesorgt hat, dass die Yankees ihren Einfluss in Kuba verloren haben. Und das können die ihn nicht durchgehen lassen, offensichtlich. Und es wurde dann immer wieder gegen Kuba, also eine offensive, feindselige, brutale Politik gemacht. Sie haben dort auch, die USA haben dort auch einen Ort, wo sie ungestört praktisch foltern, Guantanamo berüchtigt. Da kam zum Beispiel im Laufe des Afghanistan-Kriegs wurden da Leute hin transportiert, die dort schlimmsten Verbrechen, systematischen Verbrechen ausgesetzt waren. Es gibt jetzt, glaube ich, noch Leute, die da leben. Ich selbst war 81 in Kuba im Rahmen einer Arbeitsbrigade und da gab es eine Woche Tiefflüge über Kuba. Die Menschen hatten wirklich Angst, sie werden angegriffen und wir planmäßig hätten wir nach 3 Wochen wieder zurückkehren müssen in unsere Heimatländer. Da waren Leute aus 10 verschiedenen Ländern, europäischen Ländern und wir blieben dann eine Woche länger, weil es den Kubanern zu heiß war, dass wir dann wegfliegen konnten, weil die ja auch fürchteten, dann wird vielleicht der Flughafen angegriffen. Das war also eine ganz bedrohliche Situation. Und in Kuba fehlt es jetzt an Elektrizität. Es muss immer wieder der Strom abgeschaltet werden. In dem Zusammenhang kann ich hier ein Zitat aus einem Interview entnehme ich der Jungen Welt vom 11. September bringen. Da steht, wird gefragt, die Verschärfung der Blockade treffen die Insel hart. Woran fehlt es am Alltag? Antwort, an allem. Dadurch, dass die USA versuchen, den Handel mit Kuba zu unterbinden, fehlt es tatsächlich an allem.
Elektrizität ist ein Riesenproblem. Kuba bemüht sich sehr, die Solarindustrie auszubauen, soweit es unter diesen brutalen Sanktionen möglich ist. Es fehlt an Öl, die Kubaner haben nicht genug Energie. Das hat Auswirkungen auf das ganze Leben, sowohl auf das Persönliche als auch auf die Wirtschaft. Die medizinische Versorgung und Krankenhäuser, die Schulen, alles ist davon betroffen. Und sorry, jetzt muss ich ein bisschen blättern. Ich hatte da nämlich einen Aufruf zu Kuba. Ich finde das jetzt nicht, wo man Kuba unterstützen soll. Es gab nämlich in Berlin eine Mahnwache, eine ganze Woche. Und die ist jetzt am Samstag zu Ende gegangen. Aus der kann ich sie dir. Oh, ich habe sie gefunden. Sorry. Auch alles aus der jungen Welt. Die berichten halt über diese Schandtaten des Imperialismus und Neokolonialismus im Unterschied zu anderen Zeitungen, wo es eine Tageszeitung ist. Ja, das ist überschrieben, dieser Aufruf Unblock Kuba. Also wie gesagt, das ist am Samstag zu Ende gegangen, aber ich habe hier noch den Aufruf und ich lese jetzt aus der Begründung für diese Mahnwache, die eine ganze Woche ging mit Veranstaltungen und Informationen, Büchertisch und alles Mögliche, warum die das gemacht haben. Und daraus geht hervor, wie wichtig es ist, da solidarisch zu sein mit den Menschen dort. Erstens, der US-Imperialismus will die kubanische Revolution erdrosseln. Das ganze kubanische Volk wird als Geisel genommen und dabei selbst das Leben von Kindern nicht geschont. Das kubanische Volk hat sich über Jahrzehnte solidarisch mit Menschen in der ganzen Welt gezeigt, sei es bei der Unterstützung von Befreiungsbewegungen oder im Gesundheits- oder Bildungswesen. Jetzt braucht das kubanische Volk unsere Solidarität, besonders dringend. Drittens, wenn es dem US-Imperialismus gelingt, die kubanische Revolution zu zerschlagen, werden sich die Kampfbedingungen der progressiven Bewegungen weltweit, vor allem in Lateinamerika, aber auch hier im Lande, dramatisch verschlechtern. Es ist auch unsere Aufgabe, dies zu verhindern. Aufgrund dieser zugespitzten Situation reichen unsere bisherigen Aktionsformen alleine nicht mehr aus, um öffentliche Aufmerksamkeit und Druck auf die Politik zu erzeugen. Daher wollen wir, Entschuldigung, drück mal freier geben da oben. Ja. Aus technischen Gründen habe ich jetzt einen Moment ausgesetzt. Aufgrund dieser zugespitzten

wenn wir angedrohte, direkte kriegerische Handlungen gegen Kuba aufgenommen werden. Also ich kann nur noch appellieren, wenn ihr das noch nicht getan habt, die ihr das jetzt hört, seid solidarisch, seid auf der Hut, macht was. Ihr könnt auch Briefe schreiben an Abgeordnete, auch hier aus der Region, die im Bundestag sind, dass sie sich verhalten sollen hier. Es geht um Menschenleben. Es geht darum, dass ein Land seine wirtschaftliche und politische Situation, soziale selbst regeln kann und dass wir nicht akzeptieren können, wenn USA und auch Deutschland und andere Länder diese Menschen weiter das Leben schwer machen. Hier, es gibt ein Konto, was hier angegeben ist, das lese ich jetzt langsam vor, da kann man was spenden. Kontoinhaber Netzwerk Kuba, IBAN DE 28 4306 0967 120644 1500, Big Genoden IGLS. Ja, da steht Verwendungszweckprozess. Das ist jetzt erstmal, können wir jetzt noch Musik machen.

Es hat ein bisschen Probleme jetzt gegeben. Ich wollte noch was anlässlich eines anderen traurigen Jubiläums sagen. Jubiläum ist der falsche Ausdruck. Der 11. September 2001, da hat es die Angriffe auf die Twin Towers in den USA gegeben. Und da sind 3000 Menschen getötet worden. Und das war natürlich eine brutale, ganz schlimme Sache. Und dieses Ereignis hat allerdings etwas losgetreten, was dieses Ereignis in seinen Auswirkungen bei weitem übertraf. Und zwar der sogenannte Krieg gegen den Terror. Dazu habe ich jetzt, hat es wieder in der jungen Welt eine Beilage gegeben, die ist am 9. September dieses Jahres erschienen. Das kann man auch nochmal nachlesen, wenn man da ins Archiv geht im Internet. Es gab eine eigene CIA-Abteilung 1945.

0: Die haben, der Chef war damals George Tenet, der hat schon 4 Tage später, also am 15. September, hat der eine, jetzt wörtlich, Worldwide Attack Matrix vorgelegt. Also er muss das schon fertig gehabt haben und das wurde dann genutzt. Und die Washington Post fasste das am 31. Januar 2002 so zusammen. T-Net, also dieser CIA-Chef, erreichte den Ort des Briefings in Camp David, jetzt wörtlich, mit einer Aktentasche voll streng geheimer Dokumente und Pläne. In vielerlei Hinsicht der Höhepunkt von mehr als 4 Jahren Arbeit zu Osama bin Laden, dem Al-Qaida-Netzwerk und dem weltweiten Terrorismus. Diese hatten offenbar nicht ausgereicht, um die verheerenden Anschläge zu verhindern, bildeten aber eine sehr gute Grundlage für den Titel der Dokumentenmappe. Going to War, so hieß die. Tenet, doch den Spitzen der Bush-Regierung vorgeführte Matrix, beschrieb, jetzt wieder Zitat, eine geheime Antiterrorkampagne in 80 Ländern weltweit, die dem Auslandsgeheimdienst, wieder Zitat, die weitreichendsten und tödlichsten Befugnisse in ihrer Geschichte einräumen würden. Und das Ausmaß, das habe ich hier auch in dieser Beilage, da zitiere ich aus dem auch aus dieser Beilage War on Terror, Seite 8, Überschrift Spur der Verwüstung, Untertitel, der globale Antiterrorkrieg, so wird das ja genannt, hat Millionen Menschenleben gekostet und ist immer noch nicht vorbei. Autoren Wiebke Diehl. Und das ist eine Studie, die darüber was also über das Ausmaß geforscht hat. Die kam bereits im Jahr 2021, eine Studie der amerikanischen Brown-Universität mit dem Namen Coast of War Project. Die kam zu dem Ergebnis, dass hat Folgendes wirklich zu berichten. 2 Jahre später, im Jahre 2023, also wurden bereits 940.000 Kriegstote gezählt, 432.000 davon Zivilisten. Die größte Anzahl an Toten gab es im Irak, in Afghanistan, in Syrien, im Jemen, in Libyen, in Somalia und in Pakistan. In mehr als 80 Ländern, also das ist genau nach dieser Matrix, von der ich eben gesprochen habe, als ich den Tenet zitierte, in mehr als 80 Ländern haben die USA sogenannte Militäroperationen durchgeführt, die sie als Terrorismusbekämpfung bezeichnen. Viele dieser Einsätze dauern bis heute an. Es handelt sich dabei um Luft- und Drohnenangriffe, Bodenkämpfe sowie 127E-Programme, bei denen US-Spezialeinheiten Partnereinsätze planen und kontrollieren, um Militärübungen sowie Ausbildungs- und Unterstützungseinsätze für ausländische Streitkräfte zu gewährleisten. Und die haben ermittelt, also dass diese Antiterrorkrieg 8 Billionen Dollar Schaden angerichtet hat. Und dass da sehr viele Menschen, mehrere Millionen Menschen dadurch umgekommen sind und viele verletzt. Also hier lese ich es jetzt, ich habe eben gesucht, damit steigert die Gesamtzahl der Todesopfer auf mindestens 4,5 bis 4,7 Millionen. Und das ist auch im Artikel nochmal extra erwähnt worden. In mehr als 80 Ländern haben die USA sogenannte Militäroperationen durchgeführt. Und die, wenn da es schon 4 Tage nach dem 11. September da einen Plan gab, also eine Art Regieanweisung, da muss man doch davon ausgehen, dass das vorher schon feststand, dass man sowas machen wollte. Das heißt, dieses Ereignis 11. September ist genutzt worden, um eine der größten militärischen Aktionen gegen X-Länder zu rechtfertigen. Das zum Hintergrund. Und jetzt machen wir noch mal ein bisschen Musik.
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0: manchmal klemmt es ein bisschen, aber wir gehen jetzt auch langsam oder schnell dem Ende entgegen. Ich habe als Termine noch hinzuweisen auf zwei Demos. Am 26.09., also nächste Woche, da gibt es eine Demo in Stuttgart gegen den Sozialkahlschlag, kann man sagen, aufgrund der Kriegsertüchtigungspolitik, wie Scholz sie genannt hat. Und am 3.10. ist eine große Demo gegen Krieg. Die ist in
1: Dezentral,
0: unter anderem in Stuttgart und in Berlin. Und die erst erwähnte Demo am 26., die ist auch in Stuttgart. Da sollen auch Busse hinfahren von der Gewerkschaft, aber genaueres weiß man da noch nicht, aber kann man ja auch mit dem Zug hinfahren. Dann habe ich noch zwei andere Termine. Und zwar am 29. September.
1: Wer soll noch am Reden?
0: Oh, wir müssen Schluss machen, Entschuldigung. Dann sehen wir uns in 3 Wochen, also dritte Woche wieder. Und hier war Haru und Ilke. Und dann, ich hoffe, ihr konntet mit den Infos ein bisschen was anfangen, auch wenn es nicht immer so glatt lief. Und wir haben gesendet.

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Ich habe heute wieder maximal viel mitgebracht, unter anderem coole Musik. Ihr hörtet gerade The Magic Mumble Jumble. Die habe ich gesehen auf dem Festival, dem Herzberg Festival dieses Jahr. Und das ist eine Kombo aus 9 Leuten und die sind einfach sehr positiv. Und ja, ich hoffe, es hat euch schon mal eingestimmt auf diese wunderbare Sendung. Denn heute ist der internationale Tag der Kinder. Und deswegen habe ich mit Line entschieden, dass wir etwas über Märchen machen. Denn Märchen sind etwas, die alle Menschen irgendwie begleiten aus vielen Jahren, Jahrzehnten und Jahrhunderten. Und sie geben uns immer was mit auf den Weg. Und wieso und warum, das erfahrt ihr heute. Und tatsächlich hat Line ein eigenes Märchen geschrieben, das Mädchen und der Hirsch. Und das werdet ihr gleich nach dem Beitrag zum Thema Märchen hören. Ferner geht es heute um Feindbilder. Tatsächlich ist in der heutigen Zeit das relevant. Wir haben einige Parteien, rechtsradikale Parteien oder überhaupt Parteien, die mit Feindbildern arbeiten, um Wähler zu bekommen. Wir haben jetzt heute auch wieder eine Landtagswahl. Also es ist sehr interessant, wie die damit arbeiten. Und damit ihr gewappnet seid und nicht auf sowas reinfallt, hört ihr heute etwas zum Thema Feindbilder. Es geht ferner um das Thema Gaslighting. Auch das kann man in Beziehungen sehen, aber zum Beispiel auch in der Politik. Und was das eigentlich ist, erfahrt ihr. Und final erzähle ich euch ein bisschen was über Poetry Slam, denn am 1. und am 2.10. wird in der alten Feuerwache wieder Poetry Slam stattfinden. Einmal ein allgemeiner Poetry Slam, der ist am 1. und am 2. ein Science Poetry Slam. Also was genau das eigentlich ist und warum ihr da dann am besten Karten holt und da hingeht, erfahrt ihr heute auch. Also fettes Programm, viel zu tun, viele geile Musik und ansonsten gute Laune. Und in diesem Sinne hören wir als nächstes Måneskin und euch viel Spaß bei der nächsten Stunde Bermudafunk.um mit eurer Anke an der Technik und am Mikro.

0: Drink. Deine Zigarette. Musik brauche ich auch wieder. Mach ein bisschen Musik, Robert.
1: Ja.
0: Ja. Und jetzt zur Entspannung ein wenig Musik.
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3: Märchen und die Verkleinerungsform Mär, was so viel heißt wie Kunde, Berichte, Erzählungen oder Gerücht, bezeichnen allgemein kurze Erzählungen. In ihnen sind unwahre Geschichten vorhanden, wenn sie Lügenmäre bezeichnet werden. Im Schweizerischen heißen diese Geschichten Märli und im Schwäbischen Märle. In allen Märchen geht es um eine höhere Welt oder eine Welt der Lüge. Die Märchenforschung hat sich festgelegt, die Märchen in zwei Gruppen zu unterteilen. Einmal gibt es die, die Wunder und Zauberei enthalten, und es gibt einfach das Märchen. Im ersten sind Wunder, Übernatürliches und Zauber vorhanden und der dichterischen Fantasie unterworfen. Darin haben Gemeinschaftsmotive oder Wundermotive ihren Platz. Grundsätzlich ist es eine Kurzfantasie mit einem ganz klaren Aufbau. Und das nicht erst in diesen Zeiten. Schon im Altertum gibt es Spuren von Märchen. Beispielsweise in Ägypten ist ein Volksmärchen bereits lebendig, was Papyrus-Aufzeichnungen zeigen, wobei es auf die Schicht der Gebildeten beschränkt ist. Die Märchen, die wie üblicherweise mündlich erzählt werden, sind nicht zu datieren. Spärlich sind märchennahe Züge in Texten des alten Babylons, wie dem Gilgamesch-Epos. Etwas günstiger liegen die Dinge im alten Griechenland und Rom. In der Literatur findet man Hinweise auf Kinder- und Ammenmärchen und Altweibergeschichten. Auch von der aus dem Mittelalter überlieferten Literatur kann man für die frühen Zeiten nur sagen, dass sie märchenartige Elemente enthalten haben. In der Romantik gibt es dann den Boom schlechthin. Die von Jakob und Wilhelm Grimm auf Veranlassung von Achim von Arnim und Clemens Brentano gesammelten Märchen wurden nach alten, vorwiegend mündlichen überlieferten Geschichten zusammengetragen. Und viele stammen von der Märchenerzählerin Dorothea Fiemann. Da Kritik gab, die Märchen seien im Original nicht kindgerecht, haben die Gebrüder die Märchen unterschiedlich stark überarbeitet, das heißt in Form und Inhalt geglättet. Am 20. Dezember 1812 erschien die Erstaufgabe der Kinder- und Hausmärchen. 1825 erfolgte die Herausgabe einer kleinen Ausgabe. Die Illustrierung dieser Ausgabe nahm der Bruder Ludwig Emil vor. Im Gegensatz zu seinem Bruder hatte Wilhelm Grimm das Bestreben, aus den Märchen ein Erziehungsbuch werden zu lassen. Man könnte nahezu sagen, dass zuweilen im Sinne bürgerlichen Anstands umgeformt wurde. Zunächst haben Volksmärchen keinen ethischen oder erzieherischen Wertgehalt. Dadurch, dass die Märchen aus ihrem historischen Kontext zunächst nur Darstellungen der Geschichte und der gesellschaftlichen Lebensdarstellung gelöst werden, erhalten sie dann erst ihren Erziehungszweck. Sie werden für die Erziehung nutzbar gemacht. Ein Beispiel ist dafür der Froschkönig. Es war zunächst ein Erlösermärchen und wurde durch Wilhelm Grimm eine Morallehre. Doch generell ist ein Märchen nach Volker Klotz, einem angesehenen Germanisten, nicht moralisch, sondern ästhetisch. Im Märchen werden die Personen gern gegensätzlich konzipiert. Fromm und gut, schön und weiß steht auf der einen Seite dem garstig Schwarzen gegenüber. Oft ist aber auch das Oberflächliche sichtbar im Kontrast zur inneren Haltung und dem Charakter. Das Kleid kann Gold und Silber sein, doch innerlich sind keine Tugend und Werte vorhanden. Möglich ist auch, dass wie Aschenputtel das wunderschöne Kleid ausgezogen wird, damit der König ihre innere Schönheit sucht und sich nicht von Oberflächlichkeiten blenden lässt. Die gute Lehre kann man insofern aus den Märchen ziehen, als dass man die Erfahrung der Märchenhelden betrachtet. Die Märchenfiguren allgemein sind keine Abbilder lebendiger Menschen, sondern reine Typen, die gewöhnlich durch eine einzige Eigenschaft charakterisiert sind. Zum Beispiel sind sie schön. Dabei treten auch Kontrastfiguren auf, wie zum Beispiel das böse kleine Hässliche. Somit gibt es Helden mit bestimmten Tugenden und deren Gegenspieler mit entsprechenden Lastern. Märchen sind im Gegensatz zur Parabel keine Lehrsichtung. Somit sind die mit christlichen Botschaften oder Alltagsmoral verwandt, aber nicht identisch. Das Märchen funktioniert dadurch, dass ein Ausgleich für erlittenes Unrecht herbeigeführt wird. Damit wird das ins Schwanken gebrachte Gerechtigkeitsgefühl wieder ins Gleichgewicht gebracht. Das ist beispielsweise bei Aschenputtel der Fall. Ihr werden zwei böse Stiefschwestern gegenübergestellt. Aschenputtel ist fromm und gut. Somit sind die Eigenschaften Teil der guten Lehre. Überall wird die Tugend belohnt, das Laster bestraft. Daher wird durch das höhere Glück, das ihr zuteil wird, ein Ausgleich für das erlittene Unrecht hergestellt. Wichtig ist, dass Aschenputtel aus ihrer eigenen Not durch eigene Aktivität herauskommt, auch wenn Hilfe von außen ebenfalls kommt. Die Hörerinnen und Hörer, die Kinder, können sich also identifizieren mit dem Aschenputtel, da dieses Glück gewinnt, nicht wegen der Gerechtigkeit, sondern weil es fleißig ist. Manchmal hilft aber auch die reine Schönheit. Aber Schönheit ist keine Garantie für Glück. Was aber Glück bringt, ist die Diensttreue. Bei der Diensttreue handelt es sich um die Treue eines Dieners zu einem Herrn. Andersherum ist das nicht der Fall. Der Diener hat seinen Herrn oder ein Soldat hat einen König oder Haustiere haben einem Bauer. Immer treu gedient. Diese Treue wird belohnt. Allerdings nicht immer. Untreue hingegen wird immer bestraft. Das hat große Bedeutung für eine Zeit der feudalen Gesellschaft, denn diese orientiert sich auch an der Diensttreue. Was auch in jedem Fall zum Glück und zu Reichtum führt, ist der Fleiß. Die Normen der bürgerlichen Gesellschaft spiegeln sich in den Märchen wider. Dabei spielt die Alltagswelt eine Rolle. Daher ist auch die Tugend Fleiß positiv bewertet und wird mit Glück und Reichtum belohnt. Faulheit wird hingegen bestraft. Aschenputtel ist dabei zu nennen. Sie steht für einen fleißigen Markt. Die Gebrüder Grimm hörten, nähe Kassel, um 1809 von der Sage der Frau Holle. Auch in Thüringen ist diese Frau Holle bekannt. Sie wird als Herrin über Leben und Tod dargestellt. Sie wird auch als Göttin Hulda oder Himmelskönigin charakterisiert, obwohl sie hexenähnlich aussieht. Sie ist jedoch nicht die Hauptfigur des Märchens, es ist die Dienstmagd, die zwei Prüfungen erhält und besteht. Man kann sagen, dass es ein Frauenmärchen ist, in der die Frauenarbeit im Zentrum steht. Die alltägliche Welt wird gezeigt, wobei die Stieftochter später von Frau Holle belohnt wird und sie für das Mädchen als eine Art Mutter dargestellt wird. Zu Hause hat sie auch gearbeitet, das aber aus Zwang. Später bei Frau Holle wird das Handeln Selbstlosigkeit und diese Selbstlosigkeit wird belohnt. Also Dienstfähigkeit, Uneigennützigkeit, Bodenständigkeit und Fleiß werden in Märchen belohnt. Geldsucht, Egoismus, Faulheit und Trägheit werden allerdings bestraft.

0: Das Mädchen und der Hirsch. Es war einmal an einem schönen Sonnenmorgen, an einem kleinen Haus, neben einem stolzen Baum und einer Wiese voller Blumen. Da wohnte eine Mutter mit ihrem Kind. Eines Tages ging das Mädchen hinaus, um ein paar Blumen zu pflücken. Es pflückte blaue und rote Blumen. Da kam ein Hirsch den Weg zum Haus entlang. »Hast du etwas zu essen für mich? Ich bin hungrig. Ich habe nichts zu essen«, fragte der Hirsch. Das Kind sagte,
1: »Ich frage meine Mutter nach etwas Essen für dich.«
0: Es ging ins Haus und fragte die Mutter. »Gerne, der Hirsch kann hineinkommen und etwas bei uns essen.« Das Mädchen rannte zum Hirsch und nahm ihn hinein in das kleine Stübchen. Dort am Tisch erzählten sie sich viele Geschichten. Dann fragte der Hirsch, wo denn der Vater des Mädchens sei. Das Mädchen antwortete, dass dieser vor einem Jahr gestorben sei. Nach dem Essen bedankte er sich und ging wieder hinaus. Am nächsten Tag ging die Mutter Beeren sammeln und das Mädchen machte die Hausarbeit und putzte im Stübchen. Als die Mutter zurückkehrte und sie gegessen und getrunken hatten, klopfte es erneut und der Hirsch fragte, ob er im Haus ruhen dürfe. Die Mutter kam dem Wunsch nach und im freien Bett legte er sich nieder und schlief gut und fest. Am nächsten Morgen war der Hirsch spurlos verschwunden. Als das Mädchen hinausging, um wieder frische Blumen für den Küchentisch zu pflücken, kam der Hirsch und fragte, ob sie denn einen kleinen Zwerg gesehen hätte, da er dort zum Mittag einkehren wollte. Das Mädchen hatte ihn nicht gesehen. Sie lud ihn erneut zum Mahl in ihr bescheidenes Heim ein. Das Mädchen rannte in das Haus und in den Keller, wo die Mutter arbeitete. Die Mutter freute sich über den Gast und ging Beeren sammeln für das gemeinsame Mahl. Viele Köstlichkeiten hatte die Mutter hergestellt und dekorierte diese auf dem Tisch. Nach dem Mittagessen bedankte sich der Hirsch und sagte, dass er den Zwerg nun suchen wolle. Die Zeit verging und es wurde Abend. Mutter und Tochter gingen ins Bett. Am nächsten Morgen sollte das Mädchen Wasser holen gehen, da nur noch wenig davon im Hause sei. Es tat, wie ihm geheißen. Der Hirsch traf sie auf dem Weg und bat um Wasser, da ihn großer Durst plagte. Gemeinsam gingen sie an die Quelle, damit er dort trinken könne und sie Wasser holen sollte. Der Hirsch wurde wütend, weil er zu wissen glaubte, dass in der heimischen Stube durchaus noch Wasser vorhanden sein könnte. Von dort wollte er trinken, nicht von der Quelle. Nachdem das Mädchen Wasser geholt hatte, gingen Hirsch und Mädchen zurück zu dem kleinen Haus am stolzen Baum. Die Mutter kam aus dem Keller und sagte, »Was macht denn der Hirsch erneut hier?«
1: »Er hat Durst, er will von uns etwas trinken.«
0: »Gib ihm zu trinken. Hast du denn auch Wasser von der Quelle mitgebracht?« Die Tochter bejahte. Der Hirsch bedankte sich und ging. Am nächsten Tag trat die Mutter vor die Tür und sah einen hohen Besuch. Das Mädchen kam zu ihr gelaufen und sah einen Prinzen stehen. Es beeilte sich, den Tisch vorzubereiten. Die Mutter bat den Prinzen herein und er setzte sich an den Tisch, an dem Platz, wo stets der Hirsch gesessen hatte. Die Mutter fragte, »Lieber Prinz, wie kommt es, dass Sie sich zu uns in unser Hüttchen am Baum und der Wiese verlaufen? Nur einfaches Volk gehört zu den Gästen unseres Hauses.« Der Prinz antwortete, dass er auf Pilzsuche gewesen sei. Dabei habe er sich verlaufen. Der knurrende Magen habe ihn klopfen lassen. Dann sagte er zum staunenden Mädchen, »Mädchen, du sollst morgen mit mir auf mein Schloss kommen. Du bist sehr angenehm.« Nachdem sie tief und gut geschlafen hatten, verabschiedete sich die Mutter herzlich von der Tochter und dem Prinzen. Diese gingen rasch zum Schloss. Dort verbrachten sie 2 Tage voller Freude. Sie verabredeten sich für einen weiteren Tag, doch zunächst brachte der Prinz das Mädchen an das kleine Haus, das Sehnsucht nach der Mutter hatte. Die Mutter war voller Freude, ihr Mädchen in die Arme schließen zu können. Am nächsten Morgen stand der Prinz vor der Türe und sprach zu dem Mädchen, »Ich war der Hirsch. Ich habe dir Aufgaben gestellt, dass du arg freundlich zu mir sein sollst. Du bist ganz eifrig gewesen. Deshalb gebe ich dir ein Kristall, mit dem du mich herbeirufen kannst, wenn du in Not bist.« Sie bedankte sich herzlich. Er selbst hatte einen, mit dem er sie rufen konnte, wenn er in Not sein sollte. Die Kristalle stellten das tiefe Band zwischen beiden dar, das ab diesem Augenblick zwischen ihnen herrschte. In den nächsten Jahren erlebten sie viele Abenteuer zusammen und waren bald die besten Freunde und Weggefährten geworden. Wenn sie nicht gestorben sind, dann erleben sie noch weitere Abenteuer.

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1: Was genau ist eigentlich ein Feindbild? Und wie funktioniert es? Und kann man sich sicher dagegen schützen, dass man es einfach übernimmt, ohne darüber nachzudenken? Darauf und auf alle wesentlichen Fragen gibt es jetzt Antworten. Um ein Feindbild einfach zu kreieren, kann man sich verschiedenen simplen Strategien bedienen. Klar ist, dass erst einmal ein Unterschied kreiert werden muss. Die Wir-Gruppe, also die, die ein Feindbild erstellen, stellt einerseits ein Kollektiv her. Das Wir-Gefühl, genau genommen die Selbstbestätigung, wird durch das Ablehnen und Abgrenzen der anderen möglich. Andererseits stellt sich die dann gewonnene Wir-sind-die-Guten-Gruppe gut dar und bildet im Feindbild das Gegenteil. An das Aussehen oder vermeintliche soziale, politische Unterschiede sind ebenso hilfreich wie die psychologischen Strategien wie Realitätsverdrängung oder die Angst, sich zunutze zu machen. Schuldzuweisungen für Probleme sind dabei auch wichtig. Der Feind wird zum Sündenbock für Sinnkrisen in der Gesellschaft oder sozialen Stress oder in Phasen des Umbruchs und Wandels, mit dem die Menschen jeher ihre Schwierigkeiten gehabt haben. Feindbilder sind hoch emotional. Zuschreibungen von Weltübel oder Krankheiten oder als Kulturzerstörer werden gerne genutzt. Damit sichert sich die Wir-sind-die-Guten-Gruppe ihre eigene gesellschaftliche Dominanz und politische Herrschaft. Generell werden Feinde abgestuft. Sie werden als Tiere, Bestien oder teufelähnlich beschrieben. Ziel ist die Entmenschlichung. Aber warum? Dadurch ist es möglich, ihnen alle menschlichen Rechte zu verwehren und damit anfänglich auch anders zu behandeln und schlussendlich auch zu töten. Somit ist ein Feindbild die moralische Rechtfertigung für Gewalt und Mord. Ein Feindbild ist daher auch immer Teil von Krieg und der dazugehörigen Kriegspropaganda. Dabei muss die Bevölkerung durch ihre ureigenen Ängste und durch Propaganda hervorgerufene Ängste systematisch auf Krieg und Auseinandersetzung vorbereitet werden. Dann dient das Feindbild als Begründung für die Aufrüstung des Militärs und der Rüstung allgemein. Ein Feindbild unterstützt, zusammengefasst, ein kognitiv einfaches Weltbild, das nur Gut und Böse kennt, also keine Graustufen, verhindert eine differenzierte Sichtweise und ist gegensätzlich beschaffen. Da jedoch auch Mehrdeutigkeiten zu tragen kommen, ist die Realitätsverdrängung sehr wesentlich. Feindbilder zeichnen zum Beispiel spiegelbildlich die gegnerische politische Elite als Diener eines aggressiven Systems und die Massen als seine verführten Opfer dar. Sie erweisen sich infolge selektiver Wahrnehmung als äußerst resistent gegen Tatsachen. Verführerisch sind Feindbilder für all die, die ihre Menschlichkeit verlieren und ihren prüfenden, skeptischen Verstand nicht nutzen, weil es doch zu angenehm ist, auf der Seite der Wir sind die Guten zu stehen. Denn man genießt Privilegien und fühlt sich moralisch, sozial und gesellschaftlich überlegen. Also, wer von euch da draußen hat jedem Feindbild bisher widerstehen können?
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Und ihr hört jetzt schon eine halbe Stunde Bermudafunk. Eure Magazinsendung mit eurer Anke. Am Mikro und an der Technik. Es ging ein bisschen zum Internationalen Tag für die Kinder um Märchen. Und ihr habt jetzt schon etwas über das Thema Feindbilder gehört, die ja momentan intensiv genutzt werden. Ihr habt Musik gehört, ihr habt Sarah Lesch eben gehört, einer Liedermacherin. Ich finde sie ja ganz großartig. Ihr habt Frink gehört und auch The Magic Mumble Jumble, die ihr jetzt auch gleich im Anschluss wieder hören werdet. Und es geht heute weiter um das Thema Poetry Slam. Denn die Alte Feuerwache richtet 2 Poetry Slams im Oktober aus. Und zwar am 1. könnt ihr hier ein Poetry Slam erleben und am 2. ein Science Poetry Slam. Da geht es um Wissenschaft, also wissenschaftliche Dinge, die wahrscheinlich ich überhaupt nicht verstehe, werden mir da unglaublich verständlich gemacht und vielleicht euch auch. Also ihr erfahrt jetzt gleich ganz viel zum Thema Poetry Slam. Ich kann nur sagen, viel Spaß bei der nächsten halben Stunde Bermudafunk.

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1: Momentan gibt es einige Begriffe, die in Bezug auf Beziehungen von Menschen immer wieder benutzt werden, wie toxische Beziehung oder auch Gaslighting. Heute gebe ich euch einen Einblick, was man unter Gaslighting verstehen kann. Übersetzt man den Begriff Gaslighting, ins Deutsche wäre es Gasbeleuchtung. Das hat allerdings nichts mit Romantik zu tun und ist in Beziehungen ein negativer Begriff. Aber jetzt erstmal ganz von vorne. Gaslighting ist ein Phänomen, bei dem man jemanden mit psychologischen Mitteln und Taktiken dazu bringt, an der eigenen geistigen Gesundheit zu zweifeln. Es ist daher eine Form der psychologischen Manipulation, bei der der Täter oder die Täterin versucht, Selbstzweifel und Verwirrung im Kopf des Opfers zu säen. Es geht also darum, Macht und Kontrolle über Personen zu erlangen, indem die Realität verzerrt wird und man als Opfer gezwungen wird, das eigene Urteilsvermögen und die eigene Intuition in Frage zu stellen. Das kann in einer 1-zu-1-Beziehung im privaten oder im beruflichen oder auch im großen gesellschaftlichen Zusammenhang passieren. Es ist also auch im politischen Zusammenhang zu sehen. Gut gewählt ist daher der Begriff Gaslighting oder auch zu Deutsch Gasbeleuchtung. Wenn man sich das bildlich vorstellt, ist in einem Raum Dunkelheit und die Person, die die Gaslampe hält, kann entscheiden, was gesehen wird. Einiges wird beleuchtet, aber der gesamte Raum ist nicht erkennbar und das Herstellen von Zusammenhängen des Selbst wahrgenommen sind nicht möglich. Der Gaslighter ist in der Lage zu definieren und zu täuschen. Gaslighting ist nach dem Theaterstück Gaslight des britischen Autors Patrick Hamilton benannt, welches durch seine Verfilmung Gaslight aus dem Jahre 1940 und insbesondere das Haus der Lady Elquist aus dem Jahre 1944 weltbekannt geworden ist. In diesem Stück manipuliert der Protagonist seine Ehefrau über einen langen Zeitraum, in dem er behauptet, Dinge nicht zu sehen, die sie wahrnimmt. Unter anderem das Licht einer flackernden Gaslaterne, daher der Name. Er stört alle sozialen Kontakte, isoliert seine Frau, damit diese ihm und seiner Kontrolle ausgesetzt ist. Schließlich zweifelt die Frau an ihrer eigenen Wahrnehmung und wird beinahe wahnsinnig, bevor am Schluss die Manipulation allerdings von außen, von einer anderen Person aufgedeckt wird, nicht von ihr. Täter oder Täterin wissen genau, was sie tun, wie sie es am zielorientiertesten tun und was ihr Handeln bei ihren Opfern auslöst. Woran erkennst du oder ich solch ein Handeln? Hier ein paar Beispiele. Sie erzählen verhohlen Lügen. Dir wird gesagt, du oder die anderen sind verrückt und dir wird versichert, dass alle anderen lügen. Sie leugnen, gelogen zu haben, obwohl du Beweise dafür hast. Es werden Dinge, die dir wichtig sind, als Waffe gegen dich selbst benutzt. Täter oder Täterin zermürben dich über einen längeren Zeitraum. Sie geben dir zwischendurch positive Affirmationen, um dich zu verwirren. Und deren Taten decken sich nicht mit ihren Worten. Sie wissen, dass Verwirrung Menschen schwächt und deren eigene Probleme werden auf dich projiziert. Zudem versuchen sie, andere gegen dich aufzuhetzen oder dich zu isolieren. Folge: Du wirst in ein Lügenkonstrukt integriert und verlierst den Bezug zur Realität und zum Faktor Wahrheit. Du zweifelst dann an deinem Verstand und an deinen Gefühlen, die im Übrigen niemals ernst genommen werden oder sogar negiert werden. Deshalb lässt man dich auch nicht zu Wort kommen. Entschuldigung für Fehlverhalten ist dabei Fehlanzeige. Die Schuldfrage ist bei Gaslightern schnell geklärt. Du oder die Umstände sind schuld für dieses oder jenes. Aus all diesem psychologischen Druck entsteht dann bei dir das Gefühl, nicht genug zu sein, falsch zu sein oder unfähig zu sein. Und du entwickelst dann als Opfer dieser Prozedur, die durchaus lang anhalten kann, Schuldgefühle. Der erste Schritt aus dieser Einflussnahme ist, dem eigenen Bauchgefühl wieder zu vertrauen. und darüber zu sprechen. Das kann manchmal am besten mit einer neutralen Person funktionieren. Die Telefonseelsorge ist eine mögliche Adresse. Du erreichst sie unter 0800 3x11 0 3x11 oder auch für einen Chat unter online.telefonseelsorge.de.

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Poetry Slam, zu Deutsch Dichterwettstreit, ist ein literarischer Vortrag, ein Wettbewerbsvortrag, in dem selbstgeschriebene Texte innerhalb einer bestimmten Zeit einem Publikum vorgetragen werden. Die einzelnen Slammerinnen und Slammer stehen unter anderem im Wettstreit. Dieser Wettstreit dient vor allem dazu, das Publikum zum Mitfiebern und Mitwetten und Eifern einzuladen, da das Publikum vor allem in einem ekstatischen oder verhaltenen Klatschen den Sieger oder die Siegerin kürt. Ich war dabei und bin zu einem großen Fan geworden. Daher berichte ich euch jetzt alles Wissenswerte über den Poetry Slam. Als Erfinder des Poetry Slam gilt der amerikanische Performance-Poet Kelly Smith aus Chicago. Smith hielt traditionelle

0: Deutschland. Düsseldorf und München waren sozusagen die Vorhut, wobei Frankfurt am Main und Berlin, Freiburg und Marburg nachzogen. In Singapur und in Ubud auf Bali fanden die einzigen bisher bekannten Slams Asiens statt. In Afrika gibt es in Gabun einen regelmäßigen Slam. Und auch in Neuseeland und Australien etablierte sich zunehmend diese Art Slam-Szene und sie ist hier und dort sehr breit gefächert. In Sydneys berühmtesten Opernhaus wird seit 2007 der australische National Champ gekürt. Die erste deutsche Meisterschaft fand 2008 in Zürich statt, bei dem Sebastian 23 gewann. Sebastian 23 habe ich leider für euch jetzt nicht dabei, aber es gab auch einen Sieger, der häufig bei Poetry Slams hervorgegangen ist. Sein Name ist Sushi und ihr hört jetzt den Titel Zweifellos sein.
1: Ach, wir haben 2001, das ist Slamburg und ich stehe wirklich hier. Das war bis vor einer Woche noch ganz anders, aber ich kann nichts sehen, das ist gut. Denn hier oben ist man ja ganz bestimmt nervös und ja, ich habe mir gedacht, was macht man? Text über Krieg geht nicht, weil den will keiner mehr hören, Text über Sex auch nicht, den machen die anderen. Und ich meine, über Krieg kann ich wirklich nichts mehr hören seit dem 11. September, weil das ist ja ein ganz anderer Krieg, der ist nur in unserem Kopf und deswegen habe ich gedacht, ich mache mal Folgendes. Wie kriegt man im Krieg den Kopf weg? Zweifellos sein. Vor allzu langer Vorzeit, also damals, trafen sich einmal zufällig das Was und das Wie auf der Straße. Das Wie sagte, wie geht's, Was? Und das Was sagte, hey, pass mal auf, das heißt, was geht? Ach so, Entschuldigung, was geht? Gut geht's, Bruder, sagte das Was. Und dir, mir geht's immer schlecht, ich krieg keine Frau. Ja, ich weiß wie, das ist immer schon so gewesen. Schau mal, wieder kommt das Wer? Wer kommt da das Wer? Ach, der Wer kommt, ja, wer denn sonst? Hallo, Wer, wie geht's dir denn auch? Mir geht's gut. Und wie geht's euch beiden? Na, nicht so ganz so gut. Und ich frag mich, was ist hier eigentlich los? Habt ihr schon gehört? Wem und wen? Die werden jetzt endlich ein Paar, die zwei beide. Also ich meine, die heiraten wirklich so. Die werden wirklich endlich ein Paar nach 10 Jahren. Und alle freuen sich und sagen, ja, und im Westhaus von Westen, da wird gefeiert, bis der Arzt kommt. Und alle anderen Fragewörter sind auch da, das Weswegen und das Wieso. Und natürlich auch die Habgier und die Lust und der Sex. Und die Freude und die Liebe, die sind natürlich auch da. Die will zwar keiner sehen, aber das ist ja nicht so schlimm. Und alle versammeln sich in diesem ganzen Gasthaus und alle fragen, feiern, als irgendwie das Wo anruft und sagt, irgendwie die Turm zu Babel wäre eingestürzt und der Kapitalismus leck jetzt auf den Boden und heute und könnte nicht mehr und würde nach Fliegenschlangen, die er gar nicht sieht und wüsste eigentlich gar nicht, wer das gewesen ist. Aber naja, man muss ja irgendwas machen und die ganzen Soldaten und die Bomben müssen ja auch mal rausgebombt werden. Und alle regen sich auf und das Wie und das Was entdecken ihre christliche Erziehung und sagen sich, oh genial, oh wirklich genial, jetzt können wir allen helfen. Bleibt doch ruhig, Brüder. Als die Tür aufgeht, ein Mann im schwarzen Trenchcoat kommt rein. Er schaut etwas böse drein, nimmt aus seiner Innentasche eine Pump-Action und bum, bum, bum. Alle fragen, die sind tot. Richtig tot. Gar nicht mehr da, nur noch das Warum steht da, fällt auf die Knie und sagt, nein, bitte nicht, Fremder, schießen Sie mich nicht, ich will noch weiterleben. Es kann doch nicht vorbei sein. Und der Fremde zieht die Maske aus, lächelt und sagt, ich bin die Antwort und bum, bum, bum, es gab auch kein Warum mehr. Das ist natürlich gar nicht schön, keine Fragen mehr, was soll man da machen? Aber so ist das eben im Leben und auch im Krieg. Der Sieg da oben gegen den Kopf, der besteht darin, killt die Antwort alle Fragen. Ja dann, geht dem Verstand das Licht an. Dankeschön, Hamburg. Ciao.
0: Das Motto des Poetry Slam lautet sozusagen, jeder darf mal, was faszinierend ist. Dichtungen auf die Bühne zu bringen, fernab von der bildungsbürgerlichen Zwangsjacke, macht die Sprache und die unendlichen Möglichkeiten der Nutzung dieser zu einem verbindenden und nicht trennenden Objekt der Kommunikation. Zudem ist der Poetry Slam ein effektives Mittel für die Dichter, unmittelbar Feedback von dem interessierten Publikum zu erhalten und soll nun als Ansporn genutzt werden für die eigene Arbeit und eben ein bisschen an dem Vortrag oder an dem Text selber zu arbeiten. Die Bewertung bekommen die deutschen Slammerinnen und Slammer nicht wie in den USA durch ein meist 5-köpfige Fachjury, sondern von Frau Müller und Herr Meier, also von unsereinem. Somit bleibt auch die Bewertung an der Basis und das ist doch wesentlich, denn aus dieser Basis kommen auch die Slammerinnen und Slammer. Vor allem im deutschen Sprachraum haben sich alternative Bewertungsformen entwickelt, bei denen das gesamte Publikum abstimmen kann. Das Publikum gibt seine Bewertung mittels Lautstärke des Applauses ab oder in Form von Stimmzetteln oder von Hochheben von

Rosen, die dann gezählt werden. Je nach Kreativität der Slam-Veranstaltung können auch andere Mittel der Siegerfindung eingesetzt werden. So wirft man beispielsweise einen Pfennig in ein Glas seiner Favoritin, steckt eine Wäscheklammer dem jeweiligen Lieblingspoeten irgendwo an den Körper oder kann Dichtungsringe über einen Besenstiel stecken. Ein weiterer Poet ist an die Substanz, von dem hört er jetzt seine poetische Idee, die er in einem Lied umgesetzt hat.

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0: Gerade hörtet ihr an die Substanz, der diesen Song als Text beim Slam in der Alten Feuerwache präsentierte. Denn eines ist wichtig. Es darf beim Slam nicht gesungen werden. Lediglich der Text und die Performance-Art, also der Ausdruck, stehen im Vordergrund. So ist die Idee eben beim Slammen. Die Texte dürfen gelesen werden, obwohl die Performance äußerst wichtig ist. Als Beispiel könnte man hier schreien, ja, oder flüstern. Man kann sogar jaulen und auch keuchen. Also man ist da durchaus flexibel. Aber singen, das geht nicht. Rhythmisches und freies Vortragen kann den positiven Eindruck bei dazu geeigneten Texten eindeutig fördern und es wird durchaus positiv wahrgenommen von dem Publikum. Als Publikum hört man dann Gedichte, die ja nie hätten geschrieben werden dürfen, aber auch Gedichte, die spontan kollektive Orgasmen im Raum auslösen. Jeder Slammer und jede Slammerin folgt der jeweils eigenen Poetik. Innerhalb der Poetik gibt es sozusagen keine festgelegte Form, es gibt keine Vorgaben und das ist eigentlich das Spannende. Auf Slambühnen findet sich deshalb eine Form moderner Literatur und Sprachkunst, von klassischen und modernen Lyrik über Kabarett, Comedy bis hin zu Prosa. Im Unterschied zu anderen literarischen Bewegungen gibt es also kein Poetry Slam Manifest für die Künstler. Sie sind sehr frei. Und als nächstes und letztes möchte ich euch noch eine Poetry Slammerin vorstellen, Eta Streicher, die uns einen Text vorbeigebracht hat mit dem Titel Handy Unser.
1: Handy unser im Himmel, geheiligt werde dein Netz, dein Empfang komme, deine Verbindung entstehe, wie im Supermarkt, so auch auf der Straße. Unsere tägliche SMS gib uns heute und vergib uns unseren Klingelton, wie auch wir vergeben unserem Akku. Und führe uns nicht in das Funkloch, sondern erlöse uns von der Rechnung, denn dein ist der soziale Kontakt und das Wichtigsein und die Erreichbarkeit in Ewigkeit. Erbarmen.

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Hallo, ich bin Annette Lennartz und diese Sendung ist der Freiraum im Bermudafunk. Es ist der 3. April. Jeden Samstag um 19 Uhr und sonntags immer um 16 Uhr gibt es den Freiraum. Und heute geht es, wie ihr hören könnt, um ein besonderes Instrument, um das Akkordeon und um einen sehr besonderen Künstler aus dem Rhein-Neckar-Delta, Laurent Lora. Laurent, der König am Akkordeon. Ein Akkordeon, das ist das Schnaufen und der Rhythmus eines jeden Volks-, Kneipen- und Familienfests. Schon zu seinen Anfängen war es unter den Musikern nicht besonders beliebt, machte es doch einige von ihnen arbeitslos. Denn es konnte in den Vorzeiten der Strommusik wütend oder sinnlich, fortissimo oder pianissimo, allein den Rhythmus, den Bass, die Melodie bedienen und ließ seinen Bezähmer sogar die Möglichkeit, dazu zu singen. Es lebt und besitzt eine eigene Lunge. Es ist ein wahres Schweizer Messer unter den Musikinstrumenten. Schnell ging es auf Reisen über alle Meere und verbreitete sich über den ganzen Globus. Bei uns gern als altmodisch, kitschig verpönt, bleibt es eines der meistgespielten Instrumente der Welt und erlebt in letzter Zeit eine verdiente Renaissance. Entpuppt sich also das hässliche Entlein als wunderschöner Schwan?

0: Ja, mit diesen Zeilen beginnt das Buch, das Laurent Leroy gerade herausgegeben hat. Da sind alle seine Stücke in Noten gefasst, alle, die auf der CD Souvenirs zu hören sind. Hallo Laurent, toll, dass du da bist, klasse. Hört man deine Musik, dann denkt man natürlich überhaupt nicht an hässliches Entlein, sondern an den wunderschönen Schwan. Und ja, deine Liebe ist das Akkordeon, die Liebe deines Lebens. Weshalb? Was ist es, was dich am meisten fasziniert?
1: Ach Gott, ich bin da eigentlich, wie soll man sagen, reingefallen, als ich klein war, auch so wie ein kleines Entlein in den Teich und so. Und ich komme ja aus dem Elsass und da ist das Akkordeon, damals in der Zeit, das war ja noch Mitte in den 60ern so, hat man da noch viel Akkordeon gespielt. Und irgendwann war es ganz einfach so, dass in der Schule, in der Grundschule, in der ich war, eine Musikschule, Akkordeonschule aufgemacht habe und irgendwie hat mich das...
0: Und heute? Was liebst du heute?
1: Heute liebe ich auf jeden Fall die Vielseitigkeit vom Akkordeon, was man alles mitmachen kann und es ist ja wirklich möglich, alles Mögliche, jede Art von Musik zu spielen mit dem Akkordeon, obwohl man das früher eigentlich gar nicht gesehen hat, weil es ja sehr folkloristisch behaftet ist oder war. Und ja, es ist mein Instrument, das spiele ich jetzt schon über 50 Jahre, also es geht.

0: Da kommen wir gleich mal zu deiner neuen CD, die heißt Souvenirs. Und die ist, und das Notenbuch dazu, ist auch noch in Englisch und auch in Französisch abgefasst. Wie kam es überhaupt zu der Idee, ein Notenbuch und eine neue CD herauszugeben? Und ganz solo, ist das deine erste Solo auch, gell?
1: Ja, genau, ja. Das ist das erste Mal, dass Aufnahmen von mir gibt, solo. Ja, die Idee hatte ich schon länger irgendwie, weil es ist auch so, dass das Akkordeonrepertoire als Noten so, gibt es eigentlich gar nicht so viele neue Sachen, so wenn ich so sehe, was man so kaufen kann, das ist, sind immer noch die gleichen, viele davon Lieder, die ich damals mit 8 schon angefangen habe zu spielen. Es gibt zwar viele Leute, immer mehr, die sich dem Akkordeon widmen, aber es gibt wenige Akkordeonliteratur und Noteliteratur. Und das war so mein Gedanke, weil ich erstmal auch dachte, naja, die Stücke sind so gar nicht so schlecht, das kann man doch weitergeben.
0: Und das waren Stücke, die du schon vorher komponiert hattest.
1: Genau, die CD heißt ja Souvenir und es sind praktisch so Mitbringseln aus verschiedenen Reisen, die ich in den letzten, na gut, 20 Jahren gemacht habe. Und andere Leute machen Fotos und ich habe einfach Stücke dann gemacht, wenn ich dann irgendwo war und so, als Erinnerung, als Souvenir.
0: Und du hattest jetzt wegen Corona mehr Zeit dazu als früher, oder?
1: Das war dann praktisch das Ausschlaggebende, ja, genau. Also es gab ja auch die, so, was mache ich jetzt überhaupt? Corona, keine Konzerte mehr von einem Tag auf den anderen. So, ich kann mich genau daran erinnern, das war letztes Jahr, Freitag der 13. Und so, und ab dann war auch aus für uns mit einem kurzes Zwischenintermezzo im Sommer. Dann durfte man wieder so unter drakonischer Auflagen doch wieder ab und zu ein bisschen spielen. Und dann nach dem Sommer kennt man ja die Story, dann kam es wieder und jetzt seitdem ist ja praktisch außer Streaming oder gibt es ja keine Konzerte mehr.
0: Ja, und du bist ja auch nicht so der Streamer, du bist ja eigentlich auch im Straßenmusiker, du kannst dich überall hinstellen, gell?
1: Ja, das war ja auch eigentlich einer meiner Ursprünge in Mannheim, als ich ankam in den 80ern. Genau. Da habe ich mich auf die Straße gestellt und habe so praktisch meine Musikerkarriere als solches als Straßenmusiker angefangen. Ja.
0: Genau. Wie viele Konzerte, schätzt du, hast du verpasst in diesem Corona-Jahr?
1: Ach Gott, das ist schwer zu sagen. Das ist jetzt irgendwie, es waren an die 40, 50, die direkt abgesagt worden sind, plus alle die nie gekommen sind.
0: Na, du hast ja sonst schon über 100 Konzerte im Jahr, das hast du
1: so in dem Dreh. Ja.
0: Genau. Wie überlebt man als Musiker dann so? Oder überlebst du?
1: Naja, gut. Ich muss sagen, ich hab das Glück, dass ich nicht alleine bin. Familie, meine Frau arbeitet auch noch und sie ist nicht betroffen davon. Aber gut, ja, es ist halt auch, es fällt halt was. Obwohl, es wurde auch was gemacht in diesbezüglich. Es gab ja auch Hilfen und so, die berühmte Corona-Hilfe, die dann von Land zu Land total verschieden war. Und da ich in Rheinland-Pfalz lebe, hat bei mir so gegriffen, was eigentlich auch der Auslöser für die CD und das Notieren, dass es in Rheinland-Pfalz eine Unterstützung gab in der Form eines Stipendiums. Also das heißt, da gab es nicht einfach nur Corona-Hilfen, einfach nur so Geld bekommen, man musste was tun. Mhm. Und da habe ich mal überlegt, ja, was mache ich überhaupt? Und so bin ich dazu gekommen, das Notenbuch und die CD zu machen, zu veröffentlichen.
0: Mhm. Du hast jetzt ja die Lieder alle jetzt richtig toll notiert, also ganz sorgfältig. Hast du das immer schon gemacht, wenn du Lieder komponierst hast, dass du die aufgeschrieben hast, oder war das meistens doch in deinem Kopf und es blieb da?
1: Ist verschieden. Also eigentlich doch immer wieder notiert, aber eher so skizzenartig und so.
0: War das besonders schwierig jetzt, so ein ganzes Buch rauszugeben? Musstest du da was Besonderes beachten? Oder?
1: Ja, es war gut. Das Notieren an sich war nicht so schwierig, aber das Umsetzen, weil ich musste mich dann mit einer Software auseinandersetzen, die ich nicht so beherrsche.
0: Du hast ja selbst gesagt, Souvenirs sind Mitbringsel aus aller Welt auf dieser CD. Und du selber bist Franzose oder Elsässer, aber von Geburt her.
1: Ja, ja.
0: Praktizierend bist du Kurpfälzer hier seit 40 Jahren, gell? Und hast aber alles drauf, was man sich so vorstellen kann, an Melodien, an Rhythmen, Tango, Jazz, was weiß ich, Klezmer,
1: naja,
0: Balkan-Jazz.
1: Ich versuche alles, und ja, jeder mit seinen Mitteln. Aber es ist so, das gehört zum Akkordeon, wie ich in meinem Vorwort geschrieben habe, das Akkordeon ist so eine Art Schweizer Messer. Das unter den Instrumenten und dann damit kann man eigentlich alles spielen. Also wenn man jetzt nicht unbedingt ein Purist ist, kann man auch in einem Tango auf dem Akkordeon hören und nicht unbedingt auf dem Bandoneon oder irgendein Jazz-Tune oder alles Mögliche. Ja. Und Musik ist ja erstmal für mich eine offene Sache. Also daher gibt es ja eh keine Verbote. Mhm.
0: Jetzt da habe ich gelesen, da ist dabei Musette, Tarantella, Milonga, Pasillo. Oft sind die ja wirklich ein bisschen schmalzig, aber bei dir hört sich das nicht so an. Bei dir ist es zwar emotional, aber nicht schmalzig. Okay. Und das Titelbild passt ja auch zu diesen südamerikanischen Tänzen.
1: Es kommt aus Südamerika. Das Bild, die Vorlage für das Cover ist ein Foto, was gemacht wurde auf der Hausberg von Quito. Also das ist auf 4600 Meter.
0: Ja, man sieht praktisch dich da oder so ein Mann, der aussieht wie du. Zottelige Haare, ja. Quetsche, ja.
1: Mit den Haaren.
0: Akkordeon auf dem Schoß und du sitzt da an einem Pfahl gelehnt, der so.
1: Ja, das ist der Berg.
0: Schnitzereien hat, ne?
1: Bergkreuz und so.
0: Ja, so Inka-Schnitzereien. Also man merkt auf jeden Fall, das ist irgendwo in Südamerika und es war Ecuador.
1: Genau.
0: Und du hast aber ein Lied geschrieben, auch extra, und das ist ein Lied für diesen Vulkan Chimborazo, diesen hohen, 6000 Meter hohen Vulkan.
1: Höchster Berg, glaube ich, sogar von Ecuador.
0: Der hat dich beeindruckt.
1: Ja, also beziehungsweise die Menschen, die dort in den Anden auf dem Hochland leben, die haben mich beeindruckt und die haben mich dazu gebracht, das Stück zu schreiben. Deswegen ist es auch ein ganz schneller 6/8-Takt, so, damit wollte ich einfach dieses Kurzatmischen, was wenn man 4000 Meter hoch wohnt, lebt und so, wollte ich eigentlich mit ausdrücken. Und die Lebensfreude, was die Menschen da oben haben. Also als wir da dort oben waren, da haben wir ja auch mit den Menschen gespielt, die haben getanzt und es war verrückt, was die für eine Energie entwickelt haben. Und ein Teil dieser Energie soll eben mit diesen Stücke versuchen zu

0: Also warst du damals da mit den Kolleumes, den Straßenjungs sozusagen übersetzt, ja, so ungefähr. Das war, ich habe nochmal nachgeschaut, 1998. Kann das sein?
1: Ja,
0: stimmt. Gut. Und da warst du einen Monat lang in Ecuador und ich weiß, wir hatten danach schon mal zusammen gesprochen und das war wohl eine ganz aufregende Reise. Was habt ihr damals eigentlich gemacht? Was wolltet ihr da?
1: Ja, das Ganze damals eigentlich eher entstand aus der Idee eines Regisseursfreund, der Sigmund Thies, den wir hier aus Mannheim kennen und schon lange Jahre in Mannheim vorher gewohnt hat, bevor dass er nach Ecuador ausgewandert ist. Und der hatte die Idee eigentlich, dass wir da irgendwie ein Treffen der Welten mehr oder weniger, also Musiker aus hier, aus Mannheim, also wir kannten uns und sein Wunsch, das war, uns zusammenzubringen mit verschiedenen Musikern aus verschiedenen Teilen von Ecuador, weil in Ecuador gibt es ja auch ganz verschiedene Arten von Musikern. Es gab, wir waren zum Beispiel da in Guayaquil, was eine spanische geprägte Kultur ist, die dann die Musik des Pasillos und Rumbas, also was man so von der spanischen Art der Musik kennt, das war eine Hafenstadt, das ist die größte Stadt sogar von Ecuador, glaube ich. Und diese Musiker haben wir da getroffen. Dann waren wir auch im Hochland, wie gesagt, wo Chimborazo entstanden ist. Und dann später auch im Dschungel, wo dann eher die schwarze Kultur vertreten war, also alte entlaufenen Sklaven, die sich da Jahrhunderte eher versteckt haben und eine eigene Kultur da geprägt haben. Daher kommt die Marimba eigentlich auch in die ecuadorianische Folklore vor. Ja, und wie gesagt, so verschiedene Kulturen treffen. Und das war so der Idee mit dem Hintergrund immer wieder, also oder beziehungsweise eher im Vordergrund, die ganze ökologische Chaos, was es da in Ecuador gibt, von Abholzung des Dschungels bis hin zu Garnelezucht mit Antibiotika in den Mangroven. Und das war eigentlich so kurz resümiert.
0: Ja, das sind auch schöne Bilder in diesem Notenbuch drin, wo du und die anderen Musik macht auf der Straße und in Kneipen mit den Leuten da, sieht toll aus. Die kamen auch mal her, oder?
1: Ja, klar. Ja? Aus dieser Geschichte haben wir dann eine CD produziert, eine erste. Die Arbeitsweise war folgende, wir haben dann hier Stücken komponiert und die Bänder wurden dann praktisch über den Teich geschickt und die haben dazu gespielt und uns natürlich im Gegenzug auch eigene Stücke rüber geschickt, die wir dann weiter verarbeitet haben. Und daraus ist dann die erste CD entstanden, die hieß Vision. Und ja, dann 2-3 Jahre später gab es sogar die zweite, die hieß dann Vision 2. Da kamen die Musiker hier nach Europa und wir haben hier eine kleine Tournee mit denen gemacht. Das war dann noch im Rahmen der Expo in Hannover. Wann war die? 2000, ja, glaube ich.
0: Ja. Sind da noch mehr eigentlich auf deiner jetzigen CD, die aus Ecuador kommt?
1: Ja. Zwei Stücke sind
0: noch. Zwei Stücke noch? Welche sind das?
1: Das zweite ist Aprendame. Das sollte eigentlich eher so das Feeling rübergeben von der Musik in Guayaquil.

0: Habt ihr noch Kontakt zusammen, also mit den Ecuadorianern?
1: Nein, das hat sich irgendwie verlaufen. Außerdem, die Menschen kamen zum Teil, manche sind einfach wieder runtergetaucht, genau wie sie damals aufgetaucht sind, so gerade die Menschen aus Guayaquil. So, es gibt noch Kontakt über den Sigmund Thies und seine Frau, die noch dort leben, zu den Menschen aus der Provinz Esmeralda. Und so, da gibt es noch ein paar Kontakte, aber auch zu allen nicht mehr. Das ist auch einfach so traurig, es ist, es war einfach nur das Projekt, was das Ganze ermöglicht hat. Und danach ist wieder jeder dahin, wo er vorher war.
0: Das sind natürlich jetzt sehr viele Kulturen versammelt auf deiner CD. Auch eine, die da Rack heißt. Und ist das ein amerikanisches Stück?
1: Ja, das kommt aus, ich war irgendwann noch mal eine Zeit lang in New Orleans, Louisiana, und das ist die Musik, die Cajun Musik, Musik aus der Gegend. Die Cajun Musik oder Zydeco, die hat auch einen französischen Ursprung, und das Akkordeon ist ein ganz wichtiges Instrument in dieser Musik. Und ich war dort, sechs Wochen lang war ich dort, habe auch eine Zeit lang sogar jeden Abend gespielt in New Orleans, also in einer Kneipe mit Jungs von dort. Und ja, das soll eigentlich diesen Teil mal schildern.
0: Mhm. Und das ist so afroamerikanisch gemischt mit Französisch?
1: Genau.
0: Oder wie würdest du das beschreiben?
1: Ja, genau. Die Rhythmen sind eher aus dem Afroamerikanischen. Und ansonsten ist eine Mischung aus Blues und französischer Folklore aus dem 18. 17. Jahrhundert. Und die sprechen ja auch noch ein Französisch, was aus der Zeit ist praktisch, also immer weniger. Aber wenn die wenigen, die da noch Französisch sprechen, da denkst du ein bisschen nach einem alten Film, so mit Ludwig XIV. Oder sowas, mit den Ausdrücken, die noch haben. So. Natürlich mit schwerem amerikanischen.

0: wann warst du in New Orleans?
1: Oh, New Orleans war das vor Ecuador? Ich überlege gerade. Du fragst mich Sachen, Mann. Es war vor Ecuador. Ja, Ende der 80er, Anfang der 90er, sein, schätze ich. Ja.
0: Aber durch die Musik hast du noch die lebendige Erinnerung bewahrt.
1: Ja,
0: gell?
1: Klar, natürlich. Mhm. Und gut, es war ja in Louisiana war das nochmal ganz anders, weil da war ich ja wirklich alleine mit meinem Instrument. Und da haben sich die ganzen Kontakte von allein getan. In Ecuador war ja doch alles vorher abgeklärt, mit wem man sich trifft. Da gab es ja ein riesiger Apparat drumherum, der sich um alles bekümmert hat und so.
0: Mhm. Und da war Uli Krug dabei,
1: genau,
0: Erwin Ditzner. Erwin
1: Ditzner, und wir waren zu dritt damals und so. Und in Louisiana war es ja wirklich dann nur alleine mit meiner Quetsche, wie man so schön sagt, oder auf Amerikanisch die Squeezebox, und habe einfach dort gespielt. In Brasilien war es genauso, und da habe ich einfach gesehen, wie einfach es ist, mit Musik an Menschen zu begegnen und was für eine Art von Qualität die Begegnung dann hat. Das ist was ganz anderes, da kommst du in ganz andere Ecken, das ist einfach toll.
0: Hast du auch ein brasilianisches Stück?
1: Ja, da ist auch eins, das nennt sich Carnaval im Olympia.

0: Da war ich mit dem Karneval in Olinda, eine wunderschöne Kleinstadt in der Nähe von Recife im Norden von Brasilien in der Provinz Pernambuco. Und ja, da war die Alegria Locura jeden Abend, 2 Wochen lang und so. Das war, da bin ich jeden Abend raus und habe einfach gespielt. Und meistens immer am gleichen Platz in der Nähe, wo ich gewohnt habe. Und irgendwann kamen dann die Leute, weil die wussten, ab 7 Uhr spielt er da so. Und dann hatte ich mein kleines Publikum, so was dann immer dazu kam, bevor das dann die riesen Blockos durch die Straßen gingen und dann der wirkliche Wahnsinn angefangen hatte bis tief in die Nacht.
1: Wahrscheinlich heute noch so.
0: Ja, klar, natürlich.
1: Ja, denke ich auch.
0: Ich glaube, das ist auch einer der schönsten Karneval in Brasilien. Sollte man gar nicht sagen, so soll so bleiben. Sollen
1: Genau.
0: alle nach Rio fahren.
1: Jetzt gehen wir mal kurz zurück. Ich meine, du bist ja Franzose, 40 Jahre jetzt hier, haben wir schon gesagt, kommst aus dem Elsass, bist aber auch, ja, oder bist auch da aufgewachsen,
0: Ja,
1: in
0: klar.
1: Straßburg vor
0: Ja,
1: allem.
0: ja.
1: Und aber in einem ganz schön rauen Viertel, hast du mir mal erzählt. Da sprach man schon herbes Französisch auch, gell?
0: Naja, herbes Französisch, zwar schon ein herbes Viertel, aber was eigentlich jetzt viel derber geworden ist. Also ich bin aufgewachsen auf der Mainau, der Platz, wo jetzt der berühmte Racing Straßburg Fußball spielt und sein Stadion hatte und so. Ich bin ja 60 geboren und so, meine Eltern sind da in die Siedlung gezogen. So, das waren ja alles Sozialwohnungen und damals ist ja gerade der Algerienkrieg zu Ende gegangen. Und da kamen ganz viele Menschen, sowohl alte Pieds-Noirs nennt man die dann, das waren Menschen, die als in Klammer Kolonialisten nach Algerien waren und wieder zurück nach Frankreich gekommen sind, also die französische Wurzeln hatten im Ursprung, und ganz viele Menschen, die einfach maghrebinische Wurzeln hatten, die dann flüchten mussten oder wollten. Und da bin ich in diesem Melpott aufgewachsen. So. Und Französisch war dann praktisch die Verständigungssprache damals, weil es waren so viele Menschen aus verschiedenen Kulturen. Da war Französisch die Sprache. Ich habe zu Hause Elsässisch gesprochen mit meinen Eltern, aber zum Beispiel habe ich denen auf Französisch geantwortet und die haben mit mir Elsässisch gesprochen. Es war eigentlich damals in der Zeit gar nicht so derb, es war eher so ein Arbeiterviertel, wie man es halt so kennt. Ja, hier aus der Gegend, derb wurde es dann später, viel später und jetzt auch. Also ist ja wirklich so. Es ist so eine Art Ghetto geworden in Straßburg, die Mainau und so. Das ist keine Ecke, wo man gerne hingeht
1: Ja.
0: oder wohnt.
1: Ja. Und da bist du auf die Musikschule gegangen und hast
0: Genau,
1: Akkordeon gelernt?
0: ja.
1: Oh.
0: Da hat es angefangen.
1: Dann hattest du aber auch ziemlich berühmte Lehrer. Das war dann später, ne?
0: Jein, also beziehungsweise die Musikschule war von diesem einen Lehrer, von Gilbert Veit. Der hatte seine Hauptschule im Zentrum von Straßburg und hat sich dann nach und nach expandiert und ist dann in die Vorstädte gegangen und hat so normale Musikschulen aufgemacht und dann später weiter im ganzen Elsass in verschiedene Dörfer und so weiter. Hat einfach expandiert und so.
1: Gilbert Veit war ja Weltmeister im
0: Ja,
1: Akkordeon. Das gibt es scheinbar, Weltmeisterschaften.
0: das Akkordeon ist eines der wenigen Instrumente, was auch als Sport getrieben wird. Das ist ein großes Leid, meiner Meinung nach. Aber es gibt wirklich Weltmeister, da werden. Ich hatte auch damals an solche Wettbewerbe teilnehmen müssen und so. Und na gut, es gibt ja jetzt hier ja auch noch in der Form, bloß nennt sich es dann anders, dann sind es halt
1: Jugendmusiziert.
0: Jugendmusiziert und so weiter, ist im Grunde ja auch nichts anderes und so. Bloß gab es doch halt noch wirklich Pokale und so. Obwohl ich glaube, bei Jugendmusiziert gibt es auch Pokale oder nur ein Diplom, keine
1: Ich habe
0: Ahnung.
1: noch nie gewonnen dort. Ich habe nicht mal teilgenommen. Ja. Und was hast du da so gespielt? Was waren das für Rhythmen? Was waren das für
0: Ach, das waren
1: klassisch?
0: dann, nein, das war eher so folkloristische Geschichten, so was da gespielt worden. Also das war, an solchen Wettbewerben habe ich teilgenommen, da war ich noch wirklich noch ganz jung, da 10 oder so was. Und es wurde auch nicht unbedingt die klassische Musik da gelehrt in den Schulen, das war schon die folkloristische Ebene dann so. Also, zwar, Man hat da die Theorie und so natürlich gelernt, aber das Repertoire war dann schon eher sehr französisch Musette geprägt und so. Also.
1: Was ist denn auf der CD Souvenirs, ein französisches Souvenir, am meisten französisches Souvenir?
0: Ja, das ist vielleicht in Petit Val so Paradis.
1: Ah ja, in Petit Val so Paradis. Dann hören wir das auch.

0: Ja, jetzt, wie ging es dann weiter? Du warst also auf der Schule, aber ich meine, da warst du nicht immer. Hast du durchweg Akkordeon gespielt und hast gesagt, ich werde jetzt Musiker, ich werde
1: Nein, nein,
0: Akkordeonist?
1: überhaupt nicht, überhaupt nicht. Also ich habe dann irgendwann sind meine Eltern aus Straßburg weggezogen und dann haben wir in der Nähe von Hagenau gewohnt, im Norden vom Elsass. Und da habe ich dann praktisch habe ich in einem ganz normalen Akkordeonverein Musik gemacht. Also das ist praktisch so ein, wie man es ja hier auch so kennt mit der Blasmusik oder Akkordeonvereine gibt es ja hier auch noch einige und so. Und dann habe ich da praktisch das Orchesterspielen kennengelernt und so. Und hatte doch ein ganz toller Lehrer, der Herr Ziegler hieß der wirklich ein wirklich guter Musiklehrer war, der mir vieles beigebracht hat und dann habe ich da viel zu verdanken. Aber da kam es genau, weil du mich fragst, wie es mit meiner Karriere war. Da habe ich mit so etwa mit 14, 15, 14, habe ich das Interesse am Akkordeon absolut verloren, weil ich konnte mich da überhaupt nicht mehr identifizieren mit dem Instrument und mit der Musik. Da habe ich ja ganz andere Musik mir angehört und so. Das war,
0: Rock,
1: ja,
0: ja.
1: natürlich, da habe ich lieber AC/DC, Led Zeppelin, Bob Marley und alles Mögliche gehört und so. Und da war mit dem Akkordeon nicht mehr viel zu holen und so. Dann habe ich auch angefangen, so schlecht wie recht Schlagzeug zu spielen und so, also immer, doch noch immer mit Musik in Begegnung zu sein, aber ohne Akkordeon. Und das Akkordeon an sich, das war wirklich, das habe ich hier in Mannheim wieder entdeckt. Ja, als das eher aus der Not, als ich ja in Mannheim war, war ich ja zeitlang in einer WG und hatte hier einen Job, der dann aufgehört hatte. Und hier hat er so viele nette Menschen getroffen, die Kurpfalz hat es mir angetan, auf jeden Fall, und habe überlegt, was mache ich jetzt? Ich hatte nichts direkt in dieser Zeit, was mich im Elsass zurückgebracht hätte, geholt hätte. Und ich musste einfach gucken, dass ich von was lebe. Und dann bin ich nach Straßburg, habe mein Akkordeon geholt und habe mich auf die Planken gestellt. Das war der Anfang.
0: Super. Aber vorher warst du ja schon auch noch auf Reisen. Also du bist ja
1: Ja,
0: scheinbar mit
1: klar.
0: 18, habe ich.
1: Ja, ich war mit 16 schon in Marokko und unterwegs und dann mit 18 in Asien und ja, es war irgendwas,
0: Hast du
1: was
0: dann
1: ich in.
0: marokkanisches Akkordeon gespielt oder asiatisches?
1: Na, da habe ich kein Akkordeon mit dabei gehabt, so. Das war so meine Zeit ohne Akkordeon sozusagen. Das
0: Und hat
1: waren
0: das
1: so
0: dann
1: die
0: später
1: wilden
0: irgendwie noch
1: Zeiten.
0: Einfluss gehabt auf deine Komposition, zum Beispiel
1: Ja,
0: arabische Musik?
1: klar, das eine Stück, ist eigentlich, sage ich jetzt einfach, das kommt aus dieser Zeit, so als ich doch da, ja, ich war nicht einmal 16, 15, als 15-Jährige mal knapp 2 Monate in Marokko da rumgestromt bin.
0: Und das ist auch dir drauf.
1: Ja, das ist Ashuya du Passo.
0: Ah, Nummer 4.
1: Eine ganz kleine Kleinigkeit, eine Wenigkeit, das ist was ganz Kleines. Elsässisch wird man sagen, ein Muckesäckel. Also so ein Muckesäckel von einem kleinen Passo ist es.
0: Kannst du uns auch mal ganz kurz anspielen, dass wir einmal hören können?
1: Ja.

0: diese CD führt bis in deine frühe Jugend zurück, bis zum 16. Lebensjahr.
1: Das ist gar nicht klar.
0: Ein Lebensbuch sozusagen, ein Lebens-CD. Ja, dann sind wir jetzt mal in Mannheim und mich wundert, du bist ja dann in Mannheim geblieben, Musiker geworden. Hast du jemals vorgehabt, einen anderen Beruf zu ergreifen?
1: Nein, es war klar, dass ich jetzt einfach dabei bleibe, weil es mir einfach gefällt.
0: Und so. Und wie hast du da Fuß gefasst in Mannheim? Was hat dir da sozusagen den Auftrieb gegeben, dass du gesagt hast, oh ja, hier kann ich damit auch Geld verdienen und mein Leben sozusagen?
1: Na gut, das hat sich mehr oder weniger von allein getan. So, ich muss sagen, warum ich ursprünglich hier gerne bleiben wollte, war einfach, weil ich Mannheim eine tolle Stadt fand. Da war auch richtig was los damals, viele Clubs und so, da überall Musik, da war Straßburg ein Dorf dagegen in den Jahren. Da war überhaupt nichts. Alles, was ein bisschen an Subkultur war, wurde damals bereinigt, weil es irgendwie den Anspruch hatte, europäische Stadt zu werden und so. Und es gab keine großen Musikclubs, ein paar Discos und das war's dann. Und hier, überall wurde Musik gespielt. Das war die Großzeit vom Milieu und dem Café Old Vienna. Und da war einfach für mein Alter damals war es die richtige Stadt. Und
0: heute immer noch.
1: Und heute immer noch.
0: Sind wir uns einig. Aber du hast dann auch irgendwie Engagements bekommen, offensichtlich.
1: Ja, klar. Gut, durch die Straße hat man da, trifft man viele Menschen so und offensichtlich gab es da Paare, die fanden, das ist gar nicht so schlecht, was ich da mache so und habe da erstmal Musiker kennengelernt, die mich angesprochen haben, ob ich was machen will. Also meine allererste Band-Kombo war ein Duo mit einem Saxophonisten, der heißt Ottmar Sauer. Grüße ich, falls das hören sollte. Und wir haben da damals Sax Akko gegründet. Das war praktisch so das Kunstwort aus dem Saxophon Akkordeon. So, was haben wir uns jetzt wirklich was sehr Außergewöhnliches ausgesucht als Namen. Und mit dem Ottmar habe ich dann praktisch meine erste Schritte in die improvisierte Musik getan. So,
0: weil, so Jazz?
1: Genau, weil eigentlich das konnte ich ja gar nicht. Als ich mein Akkordeon Straßburg damals geholt habe, so, da wusste ich ja erstmal, was spielt sie denn jetzt überhaupt jetzt dann. Und ich wusste ja gar nicht, dass ich Akkordeon spielen kann ohne Noten, weil man früher ging ja alles mit Noten und so. Und dann, vielleicht war es einfach nur diese lange Pause, dass ich nichts gemacht hatte zwischendrin, 4-5 Jahre kein Instrument angerührt in dieser Art. Und dann habe ich einfach, was läuft denn überhaupt noch aus den Fingern raus? Und auf einmal lief was raus aus den Fingern und das war das, was ich dann angefangen habe zu spielen. Und ab dem Zeitpunkt, eigentlich mich schon eher von den Noten gelöst habe, auch wenn es natürlich immer noch ein Teil von meinem Leben ist. Aber das war auch ganz wichtig. Ja.
0: Und da hat es wieder richtig Spaß gemacht.
1: Ja, klar, auf jeden Fall. Und dann wirklich die Begegnung. Und so, zum Beispiel habe ich damals ganz früh, als ich dann einen Auftrag gekriegt habe, zu spielen im Nationaltheater, so das hat mich total umgehauen. So, da kam der Jürgen Busse, ganz berühmter Regisseur, Schauspieldirektor oder war Intendant, Schauspieldirektor auf jeden Fall, und hat mich angesprochen, ob ich Lust hätte, in einem seinem Stück zu spielen und so. Und ich sagte, natürlich, und dann war ich zum ersten Mal dann im Nationaltheater, Riesenapparat und so, 1000 Menschen, die da um dich rum arbeiten und so. Und dann hat er gemeint, stell dich hin und mach, was du immer machst und so. Da hat mir ja eine Pudelmütze aufgesetzt und dann hatte ich meinen Job im Nationaltheater, hatte dann praktisch eine ganze Spielzeit, ein sicherer Job, also ein paar Auftritte, die dann immer wieder kamen. Das war, wie hieß denn das? Der Preispokal, genau hieß das Stück, kann ich mich noch erinnern.
0: Und hast du dann immer komponiert auch?
1: Das war frei gespielt, das kann man gar nichts als komponiert nennen, so, das kam ja. Vielleicht war ich zu blöd, hatte ich einfach meinen Namen drunter geschrieben, erst komponiert gewesen, aber ich habe mich einfach hingestellt und gespielt.
0: Klasse. Und ist es so, dass du dann weiterhin Theatermusik gemacht hast oder war das einmalig?
1: Nein, das gab es mehrmals. Also dann hatte ich dann irgendwie Ja gut, ich war immer länger da und man hat mich ja immer mehr gekannt und so und hatte dann bei mehrere Stücke dann gespielt, wirklich dann durfte ich Mutter Courage spielen und dann bei manche Stücke, dann kam irgendwann mit den Colomers zusammen der Strubelpeter, was wirklich sehr erfolgreich war. Das haben wir, glaube ich, drei oder vier Spielzeiten, auf jeden Fall drei Spielzeiten wurde es gespielt und so. Und in der Zeit war, und dann kam noch, ja, Gretchen, genau, habe ich auch noch gespielt, von Kleister. Und da durfte ich die Musik komponieren, genau.
0: Ja, und dann kam ja deine Band. Die erste war Colloymes, ne?
1: Genau, aber das kam eigentlich alles gleichzeitig, also nicht gleichzeitig, aber in diesem Zeitraum. Das war nicht abwechselnd, also das, etwa 80 rum oder sowas.
0: Das
1: Sogar ein paar
0: war
1: Jahre früher. Das
0: auch. Ja.
1: war dann ganz früh, also als allererstes war dieses Saxaco-Projekt, Saxaco mit dem Ottmar Sauer. Und durch ihn habe ich eigentlich den Erwin Dietzner, Uli Krug kennengelernt und so, weil die waren irgendwie auch eine Clique zusammen und so sind wir zueinander gekommen. Davor gab es sogar noch genauso eine Band mit dem Michael Herzer zusammen, mit dem ich noch das Tango-Duo jetzt mittlerweile habe. Und es nannte sich Laurent Laurent. Da haben wir praktisch, das war auch meine eigentliche, so die Anfänge mit dem Ottmar zusammen, wo man dann angefangen hat, so eine Art amerikanische Dinermusik geprägt mit französischem Hintergrund und so, Musette zu spielen. Und na gut, da habe ich auch zum ersten Mal auf Girl von Ipanema und Desafinado und diese ganze Titel improvisiert und kennengelernt. Ne.
0: Ja. Und jetzt bei den Kolleumister war ja dann noch der Matthias Dersam dabei, oder?
1: Genau, dann.
0: Herzner, Dersam und
1: Also die Colomers waren eigentlich
0: Dietzner.
1: ich, der Dietzner und der Krug, also Erwin Dietzner, Uli Krug und Matthias Dörsam war so als vierter Mann dabei. Wir haben damals sehr viel zu dritt gespielt und manchmal zu viert.
0: Weil er hat
1: Dann,
0: jetzt ja, bei ihm hast du jetzt ja auch im Studio die
1: genau.
0: CD aufgenommen, also eine
1: Ja.
0: lange Freundschaft.
1: Ja, auf jeden Fall. So die allererste der Colomers haben wir schon bei ihm aufgenommen. Also ich habe fast alle meine CDs bei Matthias aufgenommen und so. Das ist eine sehr lange Freundschaft, auf jeden Fall. Und als die Colonne sich aufgelöst haben, ist dann daraus die Gruppe Les Primitifs geworden. Dann kam am Platz vom Uli Krug der Michael Herzer am Bass, der Erwin Dietzner blieb und der Matthias Dörsam ist dann praktisch als viertes, aber diesmal vollwertig, also vollwertig war er schon immer,
0: Aber
1: aber
0: immer dabei.
1: wir versuchen jetzt wirklich nur zu viert zu spielen, damit es da keine Ambiguitäten mehr gibt. Und außerdem ist es schöner.
0: Mit welcher Band spielst du denn jetzt am meisten?
1: Am meisten? Keiner.
0: Mit so vielen, ne?
1: Ja, ich meine, jetzt spielt ja kein Mensch
0: Ja, jetzt, aber ich meine, sagen wir mal, wenn es wieder losgeht.
1: mehr. Ich glaube, am meisten ist es schwer. Es ist sehr gefächert. Ich glaube, es gibt im momentan keine Band, mit der ich groß viel spiele. Ich spiele auch viel mit dem Bernd Köhler zum Beispiel auch. Der hat ja auch ein paar CDs gemacht und so, bei denen ich immer vertreten war.
0: Und da ist es ja nun sehr politisch geworden. Es ist ja wieder eine
1: Ja,
0: ganz neue Richtung mit politischen
1: klar.
0: Songs
1: Ja,
0: und
1: gut, das ist ja der Bernd, so wie er lebt, bleibt und lebt. Und das finde ich auch eine gute Sache, dass man irgendwie was zu sagen hat und da spiele ich auch gerne mit.
0: Er singt zum
1: Und
0: Akkordeon.
1: er
0: Ja.
1: singt, genau. Ja.
0: Hast du eigentlich schon jemals versucht zu singen?
1: Ich habe meine allererste CD habe ich gesungen. Das war die allererste, die hieß Laurent Leroy in das Tombing Tsaï-Déco. Das war in der Zeit, als ich in Louisiana war und habe da versucht, hier so eine rockige Musik zu spielen und fröhliche Musik auf jeden Fall. Und da habe ich alle Titel praktisch auch selber geschrieben und auch gesungen, also Musik und Texte. Aber irgendwann ist es doch zerlaufen. Es war auch komplizierter zu spielen. Dann muss man immer große Anlage haben, also Soundanlage und wir waren fünf Leute, da hatte Hans Reffer noch Gitarre gespielt mit.

0: Lauf der Jahre. So, da waren wir oft in Braccio, das ist in der Nähe vom Lago Maggiore, ein kleines Dorf, was so 200 Meter oberhalb des Sees ist. So richtiges, altes, eingesessenes, absolut nicht touristisches Dorf und so, wo noch ganz wenige Menschen leben. Und sieht aus wie eine Filmkulisse, da gibt es wirklich noch so die Straßen, da kommt nicht mal mehr ein Fiat vorbei, so eng sind die mit alten Pflaster und so, die jahrhundertalt sind. Und da gibt es halt so, da gibt es ja diese Tradition in Italien von diesen Circolos, also die eher ein politischer Hintergrund haben, glaube ich, das kommt ja aus der kommunistischen Zeit, wo die Leute sich damals treffen und das sind ja jetzt mittlerweile auch kulturelle Treffs geworden. Und da in diesem Braccio waren da immer, in diesem Circolo, nebendran hat dann die Blaskapelle geübt immer und so. Und die haben da so ganz wilde Blasmusik gespielt und so. Und dieses Tarantella ist eigentlich eine Verarbeitung von einem Stück, was schon mal drauf ist, aber was ich als Tarantella dann geändert habe. So.
1: Welches Stück ist das
0: Das ist
1: schon?
0: Aperitif Pas ist eigentlich ein Tango-Walz. Und irgendwann habe ich gedacht, ach, da kann man noch was anderes machen aus diesem Stück. Und habe dann diese Vision gehabt von Braccio, die Blaskapellen, und habe es dann von einem Tango-Walz in einen wilden italienischen Tarantella dann praktisch.

0: deiner Familie, Frau und Kindern oder mit Musikern?
1: Sowohl als auch. Da waren wir als Musiker auch schon dort unterwegs und auch da war ich mehrmals auch mit Familie. Und dann.
0: Schön. Ja, der letzte Titel auf deiner CD, jetzt Souvenirs, ist ja was ganz Schräges. Ne? Er verkörpert irgendwie dich als Franzose und dich als Deutschen gleichzeitig, gell? Und die wechselvolle Geschichte der beiden Länder ist irgendwie sehr schön auf eine ganz bestimmte Weise da zusammengekommen. Und gerade jetzt, wo wir die 150 Jahre Pariser Kommune feiern, finde ich, passt der Titel ganz wunderbar. Da wurden ja die ersten

0: Schritte gewagt in Richtung Moderne, in Richtung Demokratie. Und was hast du dir gedacht bei diesem Titel?
1: Es war wirklich, wie du sagst, einfach das Zusammenbringen einfach des Ganzen und so. Es ist ja, als Elsässer ist man kein Franzose und kein Deutscher, ne? Von überall wirst du als Rucksackmensch gesagt, aber es soll jetzt keine, ne, es soll einfach nur ein Blick nach Europa, das war eigentlich eher meine Message, einfach scheiß Grenzen und ein Stück, was zwei Hymnen verbringt, was zusammenbringt, was soll halt mehr an Fraternität geben und so. Mhm.

0: Zum Schluss noch eine Frage: Wie siehst du das Akkordeon heute? Wie ist die Beliebtheit, die Verbreitung?
1: Ich glaube, es sieht ganz gut aus. Ich glaube, es gibt immer mehr Leute, die spielen, die sich trauen. Ich sage ja jetzt mittlerweile outen und so. Und lange Zeit gab's vielleicht was wirklich so behaftet, dass man gar nicht getraut hat zu sagen, ich spiele Akkordeon und so. Und ich glaube, es ist wieder in eine positive Richtung und so. Erstmal, weil es sich auch vielleicht auch löst von diesem absolute folkloristische Geschmäckle. Wobei ich wirklich sagen muss, folkloristisch finde ich überhaupt nicht schlecht. Also eher Schlager, dann, dass man vielleicht so kann man es vielleicht eher sagen. Folklore gibt es überall auf der Welt und es ist eigentlich, daraus entsteht ja da das meiste und so. Und also selbst die großen klassischen Komponisten haben Folklore als manchmal als Idee, als Grundidee genommen. Ja, daher ist Folklore eigentlich eine tolle Sache. So würde ich jetzt sagen mal.
0: Genau, und das Akkordeon kann eben auch Folklore zu wunderbaren
1: Ja,
0: Höhen
1: klar.
0: da steigen
1: Und es
0: lassen.
1: ist auch ein Instrument, was ja auch sehr einfach ist. Es ist ja nicht wie ein Klavier. Es wiegt keine Tonnen. Man kann es überall mitnehmen. Gut, etwas schwerer als eine Gitarre zum Lagerfeuer, aber no, gut, dafür hat es halt auch so andere Vorteile zum
0: Kann auch mehr als eine Gitarre.
1: Begleitung oder so. Ja, genau. Schweizer Messer sind wir wieder
0: Ja,
1: beim Thema.
0: genau. Ja, dann danke ich dir sehr, dass du uns deine Erinnerungen mitgeteilt hast, die alle in diesem wunderbaren Buch und auch in der CD nachzulesen und
1: Ja,
0: nachzuhören sind. Souvenirs kann ich nur empfehlen. Kann man direkt beziehen über dich, gell?
1: genau. Ja. Über meine Homepage, also www.laurentleroy.de.
0: Ja, dann vielen Dank, Laurent. Das war der Spielraum im Bermuda-Funk, dem freien Radio Rhein-Neckar. Zu Gast war der Akkordeonist Laurent Leroy mit seiner neuen CD Souvenirs und ich bin Annette Lennart. Ihr hört jetzt immer noch den Bermuda-Funk und zwar über Heidelberg UKW 105,4, Mannheim UKW 89,6, Kabel 107,45 oder eben als Livestream im Internet. Tschüss.
1: Salut.

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2: Das Wetter heiter bis wolkig, Temperaturen morgen bis 34 Grad.
3: Das war der Song Fremd im eigenen Land von der Heidelberger Musikgruppe Advanced Chemistry. Geschrieben wurde der Song von Torch schon 1992. Willkommen zum Freiraum bei Bermudafunk. Der Freiraum ist ein offener Sendeplatz und bietet eine Möglichkeit für Radiointeressierte, eine einmalige Sendung oder ein Radioprojekt zu machen. Am Mikrofon begrüßt euch André. 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Heute hört ihr einen Freiraum rund um das Thema Wahlen. Dieser Freiraum wurde von Menschen gestaltet, die Kampagne »Hier lebe ich, hier wähle ich« in Mannheim unterstützen. Mit dieser Kampagne soll für mehr Partizipation und Demokratie in Deutschland geworben werden. Über 5,3 Millionen volljährige Bürgerinnen in Deutschland dürfen weder bei der Bundestagswahl noch bei Landtags- oder Kommunalwahlen wählen. Sie haben keinen deutschen und keinen EU-Pass, leben hier aber seit durchschnittlich 16 Jahren. In dieser Sendung informieren wir euch über die Hintergründe der Kampagne »Hier lebe ich, hier wähle ich«, die auch in Mannheim von Menschen aus dem Migrationsbeirat und verschiedenen Gruppen wie der Föderation der Demokratischen Arbeitervereine DITEV unterstützt wird. Und ihr hört die Stimmen von Mannheimerinnen und Mannheimern zum Thema Wahlen. Mitgewirkt an der Vorbereitung der Sendung haben Nalan, Inan, Sarah und André. Als ersten Beitrag hören wir Hintergrundinformationen über das Wahlrecht und die Kampagne von Sarah. Danach der Song Parquet von der chilenischen Künstlerin Anna Tijoux.
4: Das Wahlrecht in Deutschland. Das Wahlrecht in Deutschland hängt mit der Staatsangehörigkeit eng zusammen. Ohne die richtige Staatsangehörigkeit hat man auch kein Wahlrecht. Ob bei der Kommunalwahl, der Landtagswahl oder bei der Bundestagswahl. Die deutsche Staatsangehörigkeit oder auch Staatsbürgerschaft genannt, ist durch das Grundgesetz besonders geschützt. Im Grunde kann sie einem niemals entzogen werden. Es gibt natürlich Ausnahmen. Man kann sie nur verlieren, wenn man dadurch nicht staatenlos wird. In den letzten Jahren gab es einige Veränderungen im Staatsangehörigkeitsrecht. Eine davon ist die Möglichkeit, von hier geborenen Kindern, deren Eltern nicht die deutsche Staatsangehörigkeit haben, diese per Geburt zu bekommen. Vorausgesetzt natürlich, die Eltern leben hier seit 8 Jahren ununterbrochen und haben ein unbefristetes Aufenthaltsrecht. So kommt es, dass viele Kinder zwar deutsche Staatsbürger sind, aber ihre Eltern nicht. Denn die Voraussetzung, um als Erwachsener quasi eingebürgert zu werden, sind noch viel höher. Wie ist es denn dann mit der Bundestagswahl? In Deutschland können alle deutschen StaatsbürgerInnen, die bereits 18 Jahre alt sind, bei der Bundestagswahl mitwählen. Jedoch lässt das 14% der Bevölkerung ohne Wahl zurück. Das sind über 5,3 Millionen volljährige BürgerInnen in Deutschland, Denn diese Menschen haben die deutsche Staatsbürgerschaft nicht und dürfen nicht mitbestimmen. In Mannheim sind es 75.000 BürgerInnen der Stadt, die nicht wählen dürfen bei der Bundestagswahl in diesem Jahr. Auch bei den Landtagswahlen durften nur deutsche Staatsbürger wählen dieses Jahr. Bei der Kommunalwahl dürfen zwar zusätzlich die EU-BürgerInnen noch mitwählen, und das schon ab 16 Jahren, doch sind davon auch 36.811 Personen in Mannheim betroffen, die nicht wählen dürfen. Diese Menschen sind von politischen Entscheidungen mit betroffen, jeden Tag, jahrelang, aber können sie nicht mit ihrer Stimme beeinflussen. Wir vom Migrationsbeirat sind der Ansicht, dass vor allem beim Kommunalwahlrecht Veränderungen so schnell es geht herbeigeführt werden sollten. Denn das Grundprinzip jeder Demokratie ist das Recht zu wählen. Wenn wir allen die Möglichkeit geben, dieses Recht zu nutzen, es wahrzunehmen, fördert es die Integration, da es damit ausdrückt, dass wir auch diese Stimmen hören wollen. Es wird zu mehr Partizipation und Teilhabe führen in politischen Prozessen, da man die Gedanken und Ideen aller Menschen gleich wertschätzt. Aus diesem Grund haben wir uns dem Netzwerk Wir wählen angeschlossen, um für das kommunale Wahlrecht zu werben. Dieses Jahr gibt es bundesweit eine Kampagne, die symbolische Wahlen, Bundestagswahlen organisiert. Das bedeutet Wahlen für Menschen, die die deutsche Staatsbürgerschaft nicht haben und bei den Bundestagswahlen am 26. September diesen Jahres nicht mitwählen dürfen. Diese Möglichkeit gibt es dieses Jahr online. Auf der Seite wirwählen.org kann man sich da registrieren oder an unseren Ständen. In den letzten Wochen haben wir das vermehrt in Mannheim gemacht und wir haben eine gute Rückmeldung bekommen. Die Menschen möchten wählen, sie möchten die Möglichkeit haben, mitzubestimmen, mitzuentscheiden. Und ich denke, wir denken vom Migrationsbeirat, dass das ein Zeichen sein sollte für die Politik, da etwas zu ändern.

0: Ich bin Maria Krstanovic, ausländische Staatsbürgerin und Mitglied des Mannheimer Migrationsbeirates. Ich würde gerne wählen, um das politische Leben in Deutschland, in dem ich seit fast 30 Jahren lebe, auch in meinem Sinne zu beeinflussen. Insbesondere aber, um den ausländerfeindlichen Bewegungen entgegenzuwirken. Da ich aber nicht wählen darf, möchte ich zumindest symbolisch signalisieren, dass ich ein hohes Interesse an den politischen Entwicklungen Deutschlands hege.
1: Das war das Statement von Maria Krstanovic, warum sie die Kampagne »Hier lebe ich, hier wähle ich« in Mannheim unterstützt. Bevor wir noch mehr andere Stimmen aus Mannheim hören, haben wir für euch noch Stimmen aus Freiburg ausgesucht. Denn in Freiburg werden seit 2002 symbolische Wahlen von der Gruppe Wahlkreis 100% organisiert. Der Freiburger Wahlkreis 100% ist eine unabhängige ehrenamtliche Organisation, die sich seit 2002 für die Integration und Partizipation, konkret das gleichberechtigte Wahlrecht von Migrantinnen, einsetzt. Bei der Kommunalwahl 2009 nutzten 800, bei der Bundestagswahl 2013 über 1000 Freiburgerinnen den Wahlsonntag, um in einem der 20 symbolischen Wahllokale ihr Votum für Gleichberechtigung und Partizipation abzugeben. Bei der Kommunalwahl 2014 gaben 485 Freiburgerinnen ihre Stimme in 5 Wahllokalen ab. Bis zur Einführung eines Wahlrechts für Migrantinnen wird symbolisch gewählt. Von der Radiosendung Südnordfunk haben wir die Statements von Valerie, Daniela Raul und dem Freiburger OB Horn für die Kampagne »Hier lebe ich, hier wähle ich« erhalten.
2: Hallo, ich bin Valeria da Silva Fekete, eine Journalistin aus Brasilien, die seit 18 Jahren eine Freiburgerin ist. Und weil ich gerne hier lebe, nehme ich an den kommunalen Entscheidungen teil. Für mich ist das Wahlrecht das höchste Gut in einer Demokratie. Um eine Stimme zu bekommen, habe ich mich vor 12 Jahren einbürgern lassen. Aber viele Menschen können dies nicht tun. Und ich bin davon überzeugt, Demokratie sollte nicht von einem Pass abhängig sein. Deswegen mache ich beim Wahlkreis 100% mit. Der Wahlkreis 100% ist eine wichtige Initiative im Kampf für das Wahlrecht für alle, die hier ein zweites Zuhause gefunden haben. Denn erst wenn Mann oder Frau an der Demokratie teilhaben kann, ist man 100% zu Hause. Wir vom Wahlkreis 100% führen symbolischen Wahlen durch, um der Politik klar zu zeigen, wie viele Migranten und Migrantinnen gerne an demokratischen Prozess teilnehmen möchten. Wir brauchen deine Unterstützung. Mach mit!
3: Hola, yo soy Raul.
4: Hola, yo soy Daniela.
5: Hallo, ich bin Daniela.
3: Hallo, ich bin Raul.
4: Ich komme aus Argentinien.
3: Und ich aus Spanien.
4: Vengo de Argentina.
3: Yo de España.
4: Y hace 4 años que vivo en la ciudad de Freiburg, la ciudad que elegí para vivir. Aquí no puedo votar. Seit 4 Jahren, dass ich in Freiburg wohne, der Platz, der ich liebe. Und ich darf hier nicht wählen.
3: Und ich darf seit dem 3. Monat, dass ich hier lebe, wählen. En cambio yo, desde el tercer mes que vivo aquí, por ser europeo puedo votar. Lo cual es una injusticia. Das ist ein großes Unterschied. Und deswegen wollen wir, dass du unsere Kampagne unterstützt.
4: Damit jeder Mensch, egal von welchem Land kommt, hier wählen darf. Así que te invitamos a que seas parte de esta propuesta, de que todas las personas, no importa de qué nacionalidad, vengan, puedan tener aquí el derecho a voto.
3: Unterstützt die Kampagne. Ayúdanos, comparte esta iniciativa y aporta tu donativo. Danke.
4: Danke.
3: Muchas gracias.
4: Gracias.
6: Also wir sind heute hier auf dem CSD und auf dem CSD demonstriert man für Vielfalt, für Toleranz und gegen Diskriminierung. Aber wir brauchen halt auch Teilhabe, echte Teilhabe. Und das heißt, Menschen müssen vor Ort auch die Möglichkeit haben, mitzumachen, sich partizipieren. Und für eine lebendige Demokratie brauchen wir eben auch lebendige Wahlmöglichkeiten, sodass möglichst viele Menschen ihre Stimme abgeben können. Und 14% roundabout der Menschen in Deutschland haben keine Möglichkeit mitzuwählen. Und daher müssen wir doch über eine schlaue, über eine angepasste Reform nachdenken, sodass wir mehr Menschen die Möglichkeit geben, sich vor Ort, wo sie leben, wo sie wohnen, sich auch engagieren, dort auch demokratisch einzubringen für Mandate, aber eben auch damit sie ihr Kreuzchen machen.

0: Nach dem Stück Je Bivouac von der französischen Gruppe La Caravane Pass hören wir Stimmen von Mannheimerinnen zum Thema Wahlen und Wahlrecht. Knapp 75.000 Mannheimerinnen dürfen nicht an Wahlen teilnehmen, weil sie keinen deutschen Pass haben. Dazu haben wir bei den Infoständen zur Kampagne O-Töne gesammelt und die Mannheimerinnen gefragt, was sie davon halten.
1: Wir stehen hier in der Neckarstadt West am Neumarkt und hier ist gerade ein symbolisches Wahllokal aufgebaut. Da geht es um die Kampagne Wahlrecht für alle. Und ich wollte Sie mal fragen, dürfen Sie hier wählen?
2: Ja, ich darf hier wählen.
1: Sie sind Bürger von Mannheim und haben türkische Wurzeln?
2: Jawohl, ich habe türkische Wurzeln, aber ich lebe seit über 50 Jahren hier in Mannheim. Und ich bin seit 89 auch deutscher Staatsbürger. Deswegen kann ich wählen.
1: Ja, viele Leute dürfen ja nicht wählen, sind ja fast 14% von den Menschen, die hier leben, die haben nicht die Möglichkeit zu wählen. Was denken Sie darüber?
2: Es ist unser Lebensmittelpunkt ist hier und wenn wir hier leben, dann sollte man auch hier leben dürfen. Wählen dürfen. Entschuldigung.
1: Was denken Sie, was die nächsten Schritte sind, um sowas stärker umsetzen zu können? Denken Sie, so eine Aktion wie ein Wahllokal ist auch ganz gut dafür?
2: Ja, Aktion mit Wahllokal. Aber man sollte auch, wenn Wahlen stattfinden, Kommunalwahlen zum Beispiel, da sollte man stärker darauf hinweisen, dass 14% wirklich viel zu viel. Und ich kenne Leute, die wirklich seit Jahrzehnten hier leben und nicht wählen dürfen.
1: Ja, für Mannheim gibt es tatsächlich auch Zahlen. Es sind ungefähr 70.000 Leute bei 340.000 Einwohnerinnen, die hier nicht wählen dürfen. Das ist ein sehr großer Anteil.
2: Ich persönlich habe ja auch hier jahrzehntelang gelebt, wo ich nicht wählen durfte. Ne? Ich finde, das ist eine, ungerecht, aber auch als Demokrat finde ich, das ist auch ein hinkender Bein, würde ich sagen, ne? Aus Sicht der Demokraten.
1: Ne? Darfst du wählen?
3: Nein.
1: Warum darfst du nicht wählen?
3: Weil ich türkischer Staatsbürger bin.
1: Und was hältst du davon?
3: Ich finde das scheiße. Ich bin hier geboren und aufgewachsen und kann nicht mitentscheiden.
1: Und denkst du, so eine Kampagne fürs Wahlrecht hilft dabei, dass man sowas stärkt, dass also alle Leute, die hier leben, auch wählen dürfen?
3: Also ich hoffe es. Ich hoffe es, dass es irgendwo Gehör findet.
1: Hallo, wir machen hier eine Umfrage zum Wahlrecht. Das ist hier ein Aktionstag zum Wahlrecht. Ich habe eine Frage an Sie. Dürfen Sie hier wählen bei den Bundestagswahlen?
4: Ja.
1: Sie haben die deutsche Staatsbürgerschaft und dürfen bei der Bundestagswahl wählen. Was halten Sie davon, dass ungefähr 70.000 Menschen in Mannheim nicht wählen können?
4: Also für Demokratie ist es sehr schlimm, ja. Ich finde, diese undemokratische Lage, also für ganz Deutschland, viele Leute hat keine Rechte wählen und so ihre Stimme oder ihre Zukunft und viele Kinder entscheiden lassen, also das ist sehr schlimm, finde ich.
1: Wir haben hier gerade einen Infostand zum Wahlrecht. In Mannheim sind ungefähr 70.000 von 340.000 Einwohnern nicht wahlberechtigt. Jetzt wollte ich Sie mal fragen, ob Sie wählen dürfen bei den Bundestagswahlen.
5: Ja, wir dürfen wählen. Ja.
6: Also ich darf wählen, ja. Auf jeden Fall, ja. Ja, das ist unverständlich für mich, sowas zu hören. Ich wusste das nicht, aber genau, ich finde, jeder Mensch sollte wählen und das auch schon ab 16.
7: Da müsste ich mich ehrlich gesagt erstmal ein bisschen mit beschäftigen. Also warum die jetzt wirklich genau nicht wählen dürfen, ich weiß es halt nicht. Also ich will mich da jetzt nicht zu einer Aussage hinreißen lassen. Ja. Also prinzipiell ist es natürlich immer tragisch, wenn Minderheiten nicht gehört werden. Ja. Und also eine wirkliche Minderheit ist es ja auch nicht. Ne? Aber einfach, also klar, also jeder, der nicht gehört wird hier, aber eigentlich gehört werden sollte, das ist natürlich schlecht. Ja, klar.
1: Also in Mannheim sind ungefähr 70.000 Menschen ausgeschlossen von der Wahl, weil sie nicht die bundesdeutsche Staatsbürgerschaft haben oder nicht EU-Wahlberechtigte sind. Was hältst du davon?
8: Schwierig.
5: Ich muss sagen, ich habe mich jetzt mit dem Thema noch nicht inhaltlich so wirklich auseinandergesetzt. Ich bin hier gerade am Stand, wo hier zu dem Thema Information ausliegt. Und ich habe jetzt mal die deutsche Version genommen und werde mir mal das in Ruhe und Muße zu Hause durchlesen. Also im Prinzip bin ich aber dafür, dass Menschen, die in einem Land leben, da auch politisch gehört werden müssen. Das heißt, Vertreter sein müsse, das heißt eigentlich auch wählen können müssen. Also ich war selbst schon Migrant in der USA und durfte dort nicht wählen und das fand ich natürlich nicht so toll. Ich hätte nach 5 Jahren dann aber die Staatsbürgerschaft bekommen können, dann hätte ich auch wählen können. Bin nur, ja, ich habe es halt nie angenommen. Ne? Aber ich finde, wenn man da, wo man lebt, sollte man eigentlich schon wählen gehen können.
1: Okay, ich bedanke mich.
5: Ja.
1: Was halten Sie davon, dass ungefähr 70.000 Mannheimerinnen und Mannheimer nicht wählen dürfen, weil sie keine deutsche Staatsangehörigkeit haben?
2: Ungerecht. Ungerecht. Meistens die sind seit 60 Jahren da, die wohnen hier und die wissen, dass die positive und negative alles die leben zusammen, erleben zusammen. Und normalerweise die müssen wählen. Die haben Recht zu wählen.
1: Okay, ich bedanke mich.
2: Bitte.
8: Ich habe hier studiert und arbeite. Trotzdem kann ich nicht wählen, weil ich türkische Pass habe. Also fast mein Leben ist hier. Das ist ein bisschen Unrecht, denke ich mir. Also ich werde auch hier sterben. Ja, am Schluss möchte ich auch meine Zukunft oder meine Kinder Zukunft.
1: Ihre Kinder haben die?
8: Die haben schon alle deutscher Pass. Aber ich und meine Frau haben wir nicht. Also, vor der Türkei haben wir Probleme, deswegen bleiben wir in der türkischen Pass.

0: Das war ein Stück der Gruppe Asien Dub Foundation mit dem Titel Access Denied. Ihr hört die Sendung Freiraum heute über die Wahlrechtskampagne Hier lebe ich, hier wähle ich. Und nun hören wir noch einen Beitrag von Sarah über das Staatsbürgerrecht und die doppelte Staatsbürgerschaft. Sarah informiert uns, welche Hürden und Schwierigkeiten es hier gibt, bis Mensch die deutsche Staatsbürgerschaft beantragen kann.
1: Das deutsche Staatsangehörigkeitsrecht. Das deutsche Staatsangehörigkeitsrecht oder Staatsbürgerschaftsrecht war immer schon etwas kompliziert. Bis ins Jahr 2000 galt Deutschland als ein Verfechter gegen die Mehrstaatlichkeit, das heißt gegen die doppelte Staatsbürgerschaft. Es war nicht möglich, seine erste Staatsangehörigkeit zu behalten, wenn man die deutsche Staatsbürgerschaft beantragen möchte. Das hat sich im Jahr 2000 geändert. Jedoch nicht ohne Komplikationen. In der Politik wurde es schwer diskutiert, ob man das denn überhaupt zulassen möchte. Es gab sogar eine Unterschriftenaktion, an denen sich ganz viele BürgerInnen beteiligt haben. Dadurch musste in der Politik ein Kompromiss eingegangen werden. Und dies ist dann nach dem Gesetz passiert. Mit dieser Reform hat man auch zugelassen, dass doppelte Staatsbürger möglich sind, vor allen Dingen bei Menschen, die auch aus der EU kommen. Das bedeutet, wenn jemand die Staatsangehörigkeit eines EU-Landes hat, ist es möglich, auch die deutsche zu bekommen und sie zu beantragen. Man verliert nicht sofort die erste Staatsangehörigkeit. Das ist jedoch auch nicht sehr einfach, denn das ist nur dann möglich, wenn die Einbürgerung von deutschen Staatsbürgern im betroffenen Land auch möglich ist. Außerdem können viele Menschen hier sich immer noch nicht einbürgern, ohne die Staatsbürgerschaft verlieren, auch nicht in der EU, weil das Recht des ersten Landes das verbietet. Für Menschen aus Nicht-EU-Ländern ist die doppelte Staatsangehörigkeit noch schwieriger zu bekommen. Zum Beispiel können Menschen, die aus dem Irak kommen und die Staatsangehörigkeit haben, nicht die deutsche Staatsangehörigkeit erlangen, ohne die irakische vorher aufgegeben zu haben. Man kann es aber auch so sehen, dass die Staatsangehörigkeitsgesetze verschiedener Länder so unterschiedlich sind, dass teilweise eine doppelte Staatsbürgerschaft nicht verhindert werden kann. Hierzu kann man sich natürlich überlegen, ob es denn dann Sinn macht, solche Einschränkungen einzuführen. Wie kann man denn in Deutschland überhaupt eingebürgert werden? Welche Voraussetzungen müssen dafür erfüllt sein? Im Grunde lässt sich das ganz einfach im Gesetz nachlesen. Ein unbefristetes oder auf Dauer angelegtes Aufenthaltsrecht zum Zeitpunkt der Einbürgerung ist nötig. Die Identität und die Staatsangehörigkeit der Person muss geklärt sein. Es muss eine Bekenntnis zur freiheitlich-demokratischen Grundordnung des Grundgesetzes geben. Und grundsätzlich die Bereitschaft, die bisherige Staatsangehörigkeit aufzugeben. Außerdem wird eine mündliche und schriftliche Sprachprüfung, deutsche Sprachprüfung genommen, das dem Niveau B1 gleicht. Es gibt es den Einbürgerungstest, in dem man die Kenntnisse der Rechts- und Gesellschaftsordnung und der Lebensverhältnisse in Deutschland abgefragt bekommt. Außerdem muss man die Lebensgrundlage haben. Das heißt, man muss eigenständig seinen Lebensunterhalt sichern können. Die Gewährleistung der Einordnung in die deutschen Lebensverhältnisse muss gegeben sein und vor allen Dingen keine Verheiratung gleichzeitig mit mehreren Ehegatten und keine Verurteilung wegen einer Straftat. Und das alles muss seit 8 Jahren bestehen. Das heißt, man muss seit 8 Jahren dauerhaft und rechtmäßig in Deutschland leben. Das hört sich eigentlich nach einer Liste an, die man schon erfüllen könnte. Jedoch kann so eine Einbürgerung Jahre dauern, ohne dass diese Menschen die Möglichkeit haben, hier in Deutschland mitzuwählen. Man darf zwar hier leben und arbeiten, jedoch hat man nicht die Möglichkeit, mitzubestimmen, welche Gesetze und welche Entscheidungen getroffen werden. Außerdem gibt es einige Punkte auf dieser Liste, die schwierig sein können. Zum Beispiel die Identität und die Staatsangehörigkeit, die geklärt sein muss. Manchmal ist es sehr schwierig, besonders bei Flüchtlingen, diese hundertprozentig zu klären.

0: Nach dem Stück Miliadat von Dam aus Israel-Palästina hören wir noch ein paar Eindrücke von der Straße und antworten auf die Frage, was halten Sie davon, dass 14% der Bevölkerung in Mannheim nicht an den Wahlen teilnehmen darf?
1: Ich halte eigentlich davon nichts, weil Wählen ist ja das Bestandteil eines demokratischen Systems. Das heißt letztendlich, mit meiner Wahl lege ich ja fest, ja, welchen Parteien oder welche politischen Angelegenheiten meine Angelegenheiten betreffen oder mich vertreten. Und von damit ist es letztendlich, sollte ein Bestandteil der Demokratie sein, dass alle Menschen den gleichen Recht haben und den gleichen Wahl auch durchführen. Dass Menschen hier ihren Lebensmittelpunkt haben und seit Generationen hier leben und eine andere Nationalität besser haben, aber letztendlich durch und durch deutsch sind und sich dafür auch interessieren, wie ihre Umgebung, ihre kommunalen Ebene, was dort getan wird. Und daher ist es eigentlich das A und O, dass diese Menschen wählen dürfen. Ja? Weil letztendlich entscheiden sie, wie die Straßen vor ihrer Haustür aussieht, wie die Schulen, die ihre Kinder besuchen, dementsprechend aussieht. Und somit ist es, sollte eigentlich ein Bestandteil eines Demokraties sein, dass diese Menschen auch in ihrer Umgebung die Kommunalwahlen, die Landesebene, die Bundesebene wählen dürfen, weil die haben letztendlich ihren Lebensmittelpunkt hier in Deutschland und nirgendwo anders. Ja?
2: Okay. Hallo.
3: Hallo, ich habe eine Umfrage vor. Ich möchte dann Mannheimerinnen und Mannheimerinnen fragen, ob sie wählen gehen am 26. Dezember.
2: Ja, muss ich. Am 6. muss ich wählen gehen. Das ist ganz, das ist eine Pflicht. Die alle, die wohnen und einen deutschen Pass besitzen, die müssen auch wählen gehen. Ja.
3: Ich habe gerade Kollegen von Ihnen gefragt und Sie haben wahrscheinlich auch mitbekommen, 14% der Bevölkerung dürfen nicht wählen gehen, weil sie keinen deutschen Pass haben. Was denken Sie darüber?
2: Das finde ich wirklich schade. Ich kann nicht mehr sagen, aber das finde ich schade, dass die Leute, dass die meisten, die hier Steuern zahlen und so, nicht wählen dürfen, ja? Ja, das ist, kann ich nicht viel sagen, aber der Einzige, was sagen, das ist schade, ja.
4: Deutsche Staatsbürger kann wählen, alle anderen nicht, aber zumindest das Kommunalwahlrecht, das ist zwar jetzt, glaube ich, nicht angesagt. Es ist ja jetzt nur die Bundestagswahl, aber das gleiche Problem, was man ja überwinden könnte, gäbe es eigentlich beim kommunalen Wahlrecht, dass wenn man wenigstens mal, es gibt hier Türken, die 30 Jahre lang hier leben, wenigstens wenn man 3 Jahre gelebt hat oder 1 Jahr oder 2 Jahre, dass man da wählen dürfte. Bei der Bundestagswahl bin ich mir da nicht ganz so sicher, wie man das handeln sollte. Aber ich denke, jemand, der 30 Jahre lang hier lebt, sollte sogar an der Bundestagswahl wohl teilnehmen dürfen. Und zwar nicht nach 30 Jahren, sondern schon viel früher, vielleicht 5 Jahre, vielleicht 10 Jahre. Im Endeffekt, wenn jemand hier wirklich seinen unbefristeten Aufenthalt hat, sollte er schon auch mitbestimmen dürfen, wie regiert wird. Und insbesondere dieses krasse Beispiel, halt Leute, die 30 Jahre hier leben und immer noch nicht wählen dürfen, finde ich natürlich irgendwo auch nicht angemessen. Auch wenn man eben kein deutscher Staatsbürger ist, so wie ich irgendwann mal die Staatsbürgerschaft angenommen habe, sollte man doch auch als Ausländer, der sehr lange Zeit in Deutschland lebt, eigentlich wählen dürfen.
3: Bei den EU-Staatsbürgern ist es, soweit ich das weiß, die dürfen, glaube ich, nach einem Vierteljahr, wenn die hier wohnen, dürfen die wählen. Also wenn ich jetzt zum Beispiel aus Spanien hierher kommen würde und würde hier anfangen zu arbeiten.
4: Aber nur nicht bei der Bundestagswahl, sondern nur bei den kommunalen Wahlrecht zum Beispiel. Finde ich natürlich wieder unfair. Ich mache mal wieder das krasse Beispiel. Türke 30 Jahre lang in Deutschland, Bulgare 3 Monate. Der darf mitbestimmen.

0: wie finden Sie das, dass Bürger, die hier leben und arbeiten, nicht wählen dürfen, also wenn sie keinen EU-Pass haben?
1: Ich finde diese Vorgehensweise nicht korrekt. Insoweit, ich persönlich lebe seit über 21 Jahren hier in Deutschland, habe unbefristeten Aufenthaltsstatus und darf nicht an dem Tag wählen.
0: Ja, also ich war auch überrascht. Also in Mannheim sind es fast 75.000 Menschen. Das ist ja fast ein Viertel der Bevölkerung, die nicht wählen gehen darf. Was wären Ihre Vorstellungen oder was könnte man machen, um das zu verändern? Oder was denken Sie darüber, was man am besten verändern könnte?
1: Ich glaube, vor allem wenn wir den Raum Mannheim betrachten, wie Sie eben auch erwähnt haben, von ca. 33.000 Einwohnern, 75.000 dürfen nicht wählen gehen. Das ist ca. ein Viertel. Und dieser Alltag, was wir als Alltag bezeichnen, wird bestimmt über ein Drittviertel und ein Viertel macht schon was aus. Und ich glaube auch, deren Meinung ist ganz wichtig. Also wie ein Mannheim möchten wir hier und wie soll unsere Leben gestaltet werden und die sollten da auch aktiv mitwirken dürfen.
0: Also zumindest dann beim Kommunalwahlrecht oder halt auch bei den Landtagswahlen zum Beispiel.
1: Erstmal würde ich sagen eher lokal, also auf kommunaler Ebene auf jeden Fall. Und je nachdem, man kann auch bestimmte Voraussetzungen setzen auf Landesebene, aber auch so wie am 26. auf Bundesebene.
0: Okay, ich bedanke mich für das Interview. Vielen Dank.
1: Danke.
0: Was hältst du davon, dass ca. 75.000 Leute in Mannheim nicht wählen gehen dürfen, weil sie keinen deutschen Pass haben?
2: Ja, das ist auf jeden Fall eine riesige Ungerechtigkeit, wenn man sich überlegt, dass diese Leute hier leben, die arbeiten hier, die sind hier zur Schule gegangen, sind hier voll Teil der Gesellschaft und werden aber ausgeschlossen von demokratischen Wahlen. Das ist natürlich ungerecht.
0: Was wären dann entsprechende Forderungen, um sowas zu verändern? Oder was könnte man machen, um die Leute mehr gesellschaftlich teilhaben zu lassen?
2: Ja, ganz einfach mal halt Wahlrecht für alle, so wie es die DD fordert. Und halt gucken, dass diese Leute keine Menschen zweiter Klasse sind und da halt ihre Stimme abgeben können. Genau.
0: Okay, ich bedanke mich mal. Entschuldigung, darfst du wählen gehen?
3: Nein.
0: Warum darfst du nicht wählen gehen?
3: Weil ich keine deutsche Staatsbürgerschaft habe.
0: Und wie findest du das?
3: Ja, scheiße.
0: Hallo. Ich bin vom Bermuda-Funk, freies Radio. Ich habe eine Frage. Dürfen Sie bei den Bundestagswahlen am 26. September wählen?
4: Nein.
0: Und warum dürfen Sie nicht wählen?
4: Weil ich vertraue keine Partei hinten mehr.
0: Also Sie hätten quasi Wahlrecht?
4: Ich habe ein Wahlrecht, bin Deutschbürger und ich würde auch wählen gehen, aber zurzeit, ich vertraue niemanden.
0: Also Sie haben das Vertrauen in die Politiker verloren?
4: Genau.
0: Okay. Können Sie da ein paar Gründe aufzählen oder könnten Sie sagen, warum Sie das Vertrauen verloren haben? Sind das eher die Versprechungen der Politiker? Oder?
4: Versprechen, Politik, Außenpolitik, wie soll ich sagen, Arbeitsmarkt, wie soll ich sagen, Jugendrechten oder Zukünften, Gesetzen, alles. Ja, von A bis Z. Da muss man einmal so Durchblick machen, aber drüber gehen, gucken, was man da verbessern kann.
0: In Mannheim sind ungefähr 75.000 Leute von 320.000 Einwohnern überhaupt nicht wahlberechtigt. Das sind Leute, die leben und arbeiten hier und haben kein Stimmrecht, weil sie keine deutschen Staatsbürger sind. Was halten Sie davon?
4: Gut, ich meine, in Deutschland gibt es halt nur Gesetze, in anderen Ländern ist es genauso, ja. Wer zu diesem Land keine, also Bürger von diesem Land ist und hat, darf auch nicht wählen gehen, ja. Aber ich meine, man sollte schon wählen gehen, ja. Sonst kann man auch nichts verbessern, ja.
5: Wer hier lebt, der gehört dazu, unabhängig vom Pass. Das waren einige Eindrücke von Menschen aus Mannheim über Wahlen und das Wahlrecht. Die Auswahl der Stimmen ist nicht repräsentativ. Aber sie vermitteln einen Eindruck, dass das Thema Wahlberechtigung die Menschen beschäftigt. Über 5,3 Millionen Menschen, volljährige Bürgerinnen in Deutschland, dürfen weder bei der Bundestagswahl noch bei Landtags- oder Kommunalwahlen wählen. Seit 1994 können volljährige EU-Staatsangehörige kommunal wählen und gewählt werden.

0: Nicht-EU-Staatsangehörige haben bis heute kein Wahlrecht. Das wollen wir ändern. Das Recht zur Teilhabe an Wahlen ist ein Grundprinzip jeder Demokratie. Das Wahlrecht ausländischer Bürgerinnen fördert Integration und ist Ausdruck gesellschaftlicher und politischer Gleichberechtigung. In 14 von 27 EU-Staaten ist das bereits unaufgeregte Praxis. Zum Abschluss unserer Sendung hören wir noch einen Beitrag von Ihnen über Wahlrecht für Jugendliche.
1: Warum dürfen keine Menschen ab 16 Jahren wählen? Die Menschen, die gegen eine Alterssenkung sind, nehmen oft an, dass Jugendliche unter 18 Jahren nicht die nötige persönliche Reife, das politische Wissen und das Interesse haben. Tatsächlich aber stieg das Interesse der Jugendlichen von 2002 bis 2019 ganze 11%. Das Alter und ihre politische Bildung stehen nicht in direktem Zusammenhang, sondern eher der Grad an Bildung, der ihnen in der Schule zugetraut wird, um ihr Wissen und Interesse zu fördern. Ich persönlich und viele Freunde fühlten uns mit 16 Jahren eher vernachlässigt und von oben herab behandelt. Wenn Jugendliche ab 16 Jahren wählen könnten, hätten sie ein echtes Mitbestimmungsrecht und könnten helfen, ihre eigene Zukunft zu gestalten. Jugendliche müssten sonst mit den weitreichenden Entscheidungen von anderen Menschen zurechtkommen. Viele Jugendliche machen eine Ausbildung oder arbeiten Teilzeit und sind noch minderjährig und zahlen Steuern, sollten deshalb auch mitentscheiden können, was mit ihren Steuern passiert. Durch das Senken der Altersgrenze würden Politiker auch die Jugend verstärkt ernst nehmen, was dazu herbeiführen würde, dass ihre Interessen besser vertreten werden. Nach diesen Änderungen würden Jugendliche eine höhere Identifikation mit der Demokratie haben und ein größeres Interesse am politischen Leben. Das sind die Dinge, die die DDIF und die DDIF-Jugend erreichen wollen. Wir wollen politische Weiterbildung anregen und sind ein Ort für Menschen zum Lernen und Erkunden. Wir bieten auch öffentliche Orte zum Austausch an, wie unsere Stände jeden Freitag und Samstag, deren Orte man auf Facebook nachsehen kann. Falls man also Interesse an Politik hat, sind wir bereit, um euch zu helfen, denn nur gemeinsam sind wir stark.

Das war die Sendung Freiraum auf Bermudafunk. Heute zum Thema Wahlen und der Wahlrechtskampagne Hier lebe ich, hier wähle ich. An der Sendung haben mitgewirkt Nalan, Inan, Sarah und André und all die Mannheimerinnen, die uns bereitwillig auf unsere Fragen geantwortet haben. Mehr Informationen zu der Kampagne findet ihr auch im Internet unter wirwählen.org. Hier könnt ihr auch symbolisch eure Stimme abgeben. 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
2: Hier ist der Bermuda-Funk auf der Sendefrequenz 89,6 für Mannheim und 105,4 für Heidelberg und im Kabel und im Livestream. Und das hier ist die Sendung Bizarre. Und zwar am 20. September 2026 und eventuell, wenn das Datum nicht stimmt, dann ist es eine Wiederholungssendung. Außerdem wird die Sendung hier im Podcast, als Podcast von Bizarre Radio unter diesem Namen ausgestrahlt. Und wer das tut, das bin ich, Luise und Inge. Und wir haben das Thema Beitragsstabilisierungsgesetz. Was ist da beschlossen worden? Ich glaube, es war am Ende Juli ist es durchs Parlament beschlossen worden. Es ist schon im April wohl, waren schon die ersten Beratungen, beziehungsweise wurde es angekündigt. Wir wollen darauf eingehen, was Berufsgenossenschaften dazu, zu dem Gesetz sagen, was es überhaupt historisch über die Sozialkassen wollen wir was sagen und wie die eingeführt wurden, unter welchen Bedingungen, wie das passiert ist. Und wir wollen auch verschiedene Stimmen dazu zitieren und die auch kritisieren. Es läuft. Ach so.
3: So. Also, hallo auch von meiner Seite. So wie es die Luise angekündigt hat, wollen wir zuerst über die allgemeinen Gründe der Sozialkassen oder der Sozialversicherung ein bisschen reden und gehen dann eben auf das Beitragsstabilisierungsgesetz und die Kritik daran ein. Am Ende gibt es vielleicht noch einen Teil über den National Health Service, also das britische Gesundheitswesen. Was das mit der hiesigen Sendung zu tun hat, werden wir dann klären. Das Erste, was man sich überlegen muss, ist, dass eine Sozialversicherung ja ein merkwürdiges Phänomen ist, weil die eigentlich der Beleg dafür ist, dass die Interessen der Mitglieder dieser bürgerlichen Gesellschaft und der in ihr geltende ökonomische Zweck, also die Geldvermehrung, auseinanderfallen. Die Mitglieder dieser Gesellschaft, die werden hinsichtlich ihrer Gesundheit, hinsichtlich der Altersversorgung eben nicht einfach versorgt, weil sie Mitglieder dieser Gesellschaft sind, sondern die müssen sich extra oder der ökonomische Zweck, der erzeugt für sie Risiken, für das Überleben, für ihre Interessen im Alter, wenn sie krank sind, wenn sie arbeitslos werden und so weiter. Und gegen diese Risiken müssen sie sich versichern. Und das ist eben die Auskunft, dass der ökonomische Zweck dieser Gesellschaft von dem Interesse, einfach leben zu wollen und das gesellschaftlich erzeugte Produkt zu konsumieren, abweicht. Betroffen von diesen Risiken sind auch nicht alle Mitglieder dieser Gesellschaft, sondern das trifft vor allem lohnabhängig Beschäftigte, die weitaus größte Gruppe der Mitglieder dieser Gesellschaft. Und der allgemeinste Grund der Sozialversicherung, der ist nämlich auch der Umstand, dass der Lohn, den diese lohnabhängig Beschäftigten verdienen, nicht dafür ausreicht, alle Wechselfälle der Existenz als lohnabhängig Beschäftigter zu finanzieren. Und das liegt daran, dass zu dieser Existenz in dieser Gesellschaft notwendig der zeitweise oder dauerhafte Ausfall der Erwerbsquelle der Lohnarbeiter, also ihres Arbeitsvermögens, gehört. Also die meisten Leute, die kein Eigentum haben in dieser Gesellschaft, die müssen sich halt über lohnabhängige Beschäftigung ein Auskommen verschaffen. Und das heißt, die überlassen ihr Arbeitsvermögen befristet, geregelt in einem Arbeitsvertrag, im Arbeitgeber. Und der zahlt ihnen dafür Lohn. So, die Höhe dieses Lohnes, die wird beim Vertragsabschluss zwischen Unternehmer und Arbeiter geregelt. Beziehungsweise von der Gewerkschaft oder individuell dann eben nachverhandelt, und zwar auf der Grundlage eines Gegensatzes. Die Lohnarbeiter wollen nämlich so viel wie möglich Lohn für die Überlassung ihres Arbeitsvermögens bekommen und die Unternehmer so wenig wie möglich Lohn dafür bezahlen. Und das ist das, wo man vom Standpunkt der Erklärung der Sozialkassen aufmerken muss, weil die Lohnhöhe das Ergebnis der Konkurrenz zwischen den vom Kapital beschäftigten Lohnarbeitern ist und den sie beschäftigenden Kapitalisten. Das heißt, eine Lohnhöhe, die für den Ausfall des Arbeitsvermögens als Einkommensquelle für alle Lohnarbeiter ausreicht, die ist nicht Gegenstand dieser Konkurrenz, weil weder Lohnarbeiter noch Kapitalisten den Standpunkt der Erhaltung der Lohnarbeiterklasse, hat man früher gesagt, haben. Das heißt, aller Menschen, die sich mit lohnabhängiger Beschäftigung durchs Leben schlagen müssen. Also für die Rentner gilt das schon mal nicht und für die Kranken und Invaliden auch nicht. Konkurriert wird daher im Gegensatz zwischen Lohnarbeit und Kapital um einen Lohn, der die individuelle Reproduktion der vom Kapital für seine Verwertung benutzten Lohnarbeiter sichert. Das heißt, mit allem, was dazugehört und was sie sich davon erkämpfen können. Und dabei, und da muss man darauf aufmerken, wird das Arbeitsvermögen der Lohnarbeiter im Prozess seiner Benutzung für das Geschäft der Unternehmen verbraucht. Und darin ist der temporäre oder dauerhafte Ausfall dieses Arbeitsvermögens als Erwerbsquelle notwendiges Resultat der kapitalistischen Benutzung der Lohnarbeiter. Also da kann man an solche Sachen wie Invalidität, gesundheitlicher Verschleiß, Alter, Krankheit, eben alle Fälle, wofür es Sozialkassen gibt, denken. Zudem wird durch die Konkurrenz der Unternehmen, nämlich über Rationalisierung, werden ständig Arbeitskräfte freigesetzt. Und darüber wird eben das geschaffen, was in der Wirtschaftswissenschaft Sockelarbeitslosigkeit heißt. Das heißt, ein dauerhaftes Heer von Arbeitslosen. Und die, zusammen mit den Rentnern, Invaliden und so weiter, die haben eben keinerlei ökonomischen Hebel für ihr Auskommen zu streiten, weil sie nicht gebraucht werden. Das heißt, die Brauchbarkeit des Arbeitsvermögens als Einkommensquelle für die lohnabhängig Beschäftigten, die wird auch ohne, dass dieses Arbeitsvermögen beschädigt oder verbraucht wird, durch die Konkurrenz der Kapitale für einen großen Teil des Proletariats, der lohnabhängig Beschäftigten, untergraben. Und da ist erstmal zusammenfassend zu dem Gedanken hier festzuhalten, dass als Bestandteil des in dieser Gesellschaft gültigen ökonomischen Zwecks aus Geld mehr Geld zu machen oder Akkumulation von Kapital, das gesellschaftliche Arbeitsvermögen notwendig untergraben wird und damit eben die Revenuequelle der lohnabhängig Beschäftigten. So, die darin enthaltene Auskunft, dass der herrschende Zweck der Ökonomie Rücksicht auf die Lebensnotwendigkeiten der Arbeiter nicht einschließt und dass sie darum kämpfen müssen, von ihrer Revenuequelle Lohnarbeit leben zu können, hat in der Anfangszeit des Kapitalismus für ihre politische Unzuverlässigkeit gesorgt. Das heißt, große Teile des Proletariats, die haben sich in der Arbeiterbewegung organisiert und der radikale Teil der Arbeiterbewegung, der wollte das politische System, das diesen schädlichen Zweck für sie durchsetzt, stürzen. Und das hat in der Anfangszeit, zum Beispiel im Fall des Deutschen Reiches, das besprechen wir jetzt näher, zunächst den Staat auf den Plan gerufen und der ist auf diesen Umstand mit zwei Maßnahmen im deutschen Fall eingegangen. Und zwar hat er zunächst die politischen Organisationen der Arbeiterbewegung verboten. Und da haben wir ein Zitat rausgesucht.
2: Ja, das Zitat ist aus dem Gesetz gegen die gemeingefährlichen Bestrebungen der Sozialdemokratie vom 21. Oktober 1878, also dem Sozialistengesetz. Da heißt es im Paragraph 1, Vereine, welche durch sozialdemokratische, sozialistische und kommunistische Bestrebungen den Umsturz der bestehenden Staats- und Gesellschaftsordnung bezwecken, sind zu verbieten. Dasselbe gilt von Vereinen, in welchen sozialdemokratische, sozialistische oder kommunistische auf den Umsturz der bestehenden Staats- oder Gesellschaftsordnung gerichtete Bestrebungen in einer den öffentlichen Frieden, insbesondere die Eintracht der Bevölkerungsklassen, gefährdenden Weise zutage treten. Den Vereinen stehen gleich Verbindungen jeder Art. So, das war der Paragraph 1 dieses Sozialistengesetzes.
3: Ja, was man dem jetzt entnehmen kann, ist, die erste Reaktion, die der Staat hatte, ist, dass er die Kräfte, die die politische Ordnung, die er installiert hat, um kapitalistische Reichtumsvermehrung stattfinden zu lassen, die das abschaffen wollten, die hat er halt unterdrückt. Dabei ist er aber nicht stehen geblieben, sondern gleichzeitig hat der Staat in dem Fall in Gestalt des Deutschen Reiches sich des Problems angenommen, dass das Überleben der Arbeiterklasse durch Lohnarbeit nicht gewährleistet ist. Und das war eben die Grundlage ihrer Auflehnung. Also die haben das im Deutschen Reich als politisches Problem wahrgenommen, aber die Grundlage war eben, dass die Lohnarbeit keine brauchbare Revenuequelle für die Lohnarbeiter war. Und da haben wir jetzt ein zweites Zitat.
2: Da sagt also eine aus der kaiserlichen Botschaft an die Eröffnungssitzung des Reichstags vom 17. November 1881, sagt da Wilhelm I., Zitat, schon im Februar dieses Jahres haben wir unsere Überzeugung aussprechen lassen, dass die Heilung der sozialen Schäden nicht ausschließlich im Wege der Repression sozialdemokratischer Ausschreitungen, sondern gleichmäßig auf dem der positiven Förderung des Wohls der Arbeiter zu suchen sein werde.
3: So, also das hat alles eine schöne, explizite Sprache. Da gibt es keine euphemistischen Umschreibungen, sondern der Wilhelm I., der hat halt überhaupt kein Problem damit, zu dem, was sie gemacht haben, Repression zum Beispiel zu sagen. Der Wilhelm I., beziehungsweise der Bismarck, dem zugeschrieben wird, diese Botschaft an sich selbst im Prinzip verfasst zu haben, also an das Parlament, die nehmen die Arbeiterbewegung mit ihrem Zweck der Abschaffung der Verhältnisse, die die Arbeiter schädigen, wie auch den Schaden, den die Benutzung durch das Kapital bei den Arbeitern verursacht und der sich als Verelendung eines Teils der Bevölkerung manifestiert, als dasselbe war, nämlich als sozialen Schaden, den es zu heilen gilt. Dem ist der Zweck zu entnehmen, mit dem die sich des Problems angenommen haben. Die wollten eben die Gesellschaft befrieden. Das heißt, diesem Zweck entspricht dann die Kombination aus dem Verbot der Organisation der Arbeiterbewegung und der, wie es der Wilhelm I. ausgedrückt hat, positiven Förderung des Wohls der Arbeiter. Was sie erreichen wollten, war im Prinzip den politischen Organisation der Arbeiterbewegung die Macht zu nehmen und die Arbeiter dazu zu bewegen, den Kapitalismus mitzumachen. Hier muss man noch einen Hinweis machen, die Idee des Deutschen Reiches und die Idee, mit der der Sozialstaat bis heute gemacht wird, ist eben nicht die Arbeiter mit einer angemessenen Gesundheitsversorgung oder mit einer angemessenen Rente zu versorgen, sondern die Idee ist, dass das alles Kosten der Freisetzung des kapitalistischen Geschäfts sind. Das kann man dem entnehmen, dass es dem Wilhelm I. und dem Bismarck damals eben darum gegangen ist, den sozialen Gegensatz, als den sie die Kämpfe der Arbeiterbewegung wahrgenommen haben, zu befrieden. Und exemplarisch sieht man den Umgang mit der Arbeiterbewegung und ihren Organisationen an den Hilfskassen. Die waren eng mit der Sozialdemokratie und den Gewerkschaften verbunden. Und über die Hilfskassen hat die Sozialdemokratie auch in der Zeit der Sozialistengesetze ihre politische Arbeit fortgesetzt. Also das war die Struktur, die die damals genutzt haben. Und geleistet haben die Hilfskassen vorher schon auf einer freiwilligen Basis eine minimale Absicherung bei Krankheit und Invalidität durch freiwillige Beiträge eben. Und die sind durch die Sozialistengesetze nicht verboten worden, sondern die sind 2 Jahre früher, nämlich am 7. April 1876, als freiwillige Zusammenschlüsse rechtlich anerkannt worden. Also einerseits sind Instrumente, mit denen die Arbeiter damals schon auf einer freiwilligen Basis ihr Überleben versucht haben zu organisieren, die sind übernommen worden vom Staat bzw. legalisiert worden. Und auf der anderen Seite ist versucht worden, den politischen Willen der Arbeiterbewegung zu unterdrücken. So, wie ist dann das in Anführungszeichen Heilen der sozialen Schäden genau gegangen? Also was haben die gemacht? Die Befriedung von dem Gegensatz zwischen Lohnarbeit und Kapital, die sollte eben darüber stattfinden, dass einerseits nach dem Vorbild der Hilfsklassen und auch der Knappschaft, das war eine Hilfskasse für die Bergarbeiter, die Arbeiterklasse, also alle lohnabhängig Beschäftigten, durch den Staat zur Solidarität verpflichtet worden sind. Das heißt, er hat eine Zwangssolidarität unter den Arbeitern organisiert, indem ein Teil des Lohnes an der Quelle faktisch verstaatlicht und den Sozialkassen zugewiesen worden ist. Adressiert worden sind damals im Prinzip nur, ist damals nur die Versicherung aller Beschäftigten. Das heißt, wer arbeitslos war, der war auch zum Beispiel nicht mehr krankenversichert. So, jetzt gibt es in der Linken einen verbreiteten Standpunkt, der sagt, ja, die Kapitalisten, die haben eigentlich zu dieser Funktionalisierung des Lohns oder zu dieser Funktionalisierung des Auskommens der lohnabhängig Beschäftigten für die Kapitalakkumulation nichts beigetragen. Und dem will ich im Folgenden so ein bisschen widersprechen. Also die Behauptung ist, es sind nicht nur die Arbeiter, sondern beide Klassen, also die Kapitalisten oder Unternehmen und Lohnarbeiter, darauf verpflichtet worden, Teile des Gesamtlohns so auf die Sozialkassen zu verteilen, dass davon Krankheit, also in der Krankenversicherung 1883, Unfälle in der Unfallversicherung 1884, die wird bis heute nur von den Arbeitgebern bezahlt, und Alter und Invalidität, also das ist die Invaliden- und Altersversicherung, die ist 1889 eingeführt worden, dass damit die Situationen überbrückt wurden, in denen das Arbeitsvermögen nicht als Einkommensquelle funktioniert. Eine Ausnahme gibt es, das ist die Arbeitslosenversicherung. Die ist damals nicht eingeführt worden. Da hat es Vorläufer gegeben ab 1890. Da gab es Gewerkschaftskassen. Und ansonsten ist die im Kaiserreich, wenn man arbeitslos war, ist man der Armenfürsorge anheimgefallen, die alle Kommunen damals darauf verpflichtet hat, das absolute Existenzminimum zu gewähren. Die Arbeitslosenversicherung, die ist erst am 1.10.1927 eingeführt worden. Und das ist ja das, was dann auch Krankenkassenbeiträge und so weiter bezahlt hat, nach 1927. Die heutige Armenfürsorge, weil Armenfürsorge ist so ein Wort, das sagt man, das ist historisch, das ist weit hergeholt. Die heutige Armenfürsorge, die heißt Bürgergeld. Und die Leistungen erbringen auch heute noch der Bund und die Kommunen. Die Kommunen sorgen zum Beispiel für Unterkunft und Heizung. Da alle Sozialversicherungskosten mit der Einstellung von Lohnarbeitern anfallen, sind sie auch ökonomisch Lohnbestandteile, auch wenn ein Teil von denen als Arbeitgeberanteil deklariert ist. Für ein Unternehmen fallen die Kosten halt an, wenn es lohnabhängig Beschäftigte einstellt. Deshalb sind sie ein Lohnbestandteil. Das ist das eine. Jetzt ist die Frage, worin besteht jetzt eigentlich die Verpflichtung der Kapitalisten auf einen Lohn, der für die Arbeiterklasse auch in den Lebenssituationen, in denen ihr Arbeitsvermögen nicht als Einkommensquelle funktioniert, ausreicht. Also zum Beispiel eben in den Zeiten, ist schon erwähnt, wo ihr Arbeitsvermögen wiederhergestellt werden muss oder so verbraucht ist, dass es nicht mehr zur Lohnarbeit taugt, Invalidität, Alter und so weiter. So, die Verpflichtung, die liegt im Prinzip in den Arbeitgeberanteilen, weil der Staat die Arbeitgeber auf der Grundlage des ausgehandelten Lohns dazu verpflichtet, sie zu entrichten und damit einen Teil des nationalen Lohnniveaus definiert. Das heißt, er definiert den Teil des Gesamtlohns, der für die Kassenleistung enteignet wird, nach seinem Interesse. Und wenn er es für notwendig befindet, dann erhöht er auch die Krankenkassenbeiträge oder die Rentenversicherungsbeiträge und so weiter. Und das ist die Art, wie sich die Verpflichtung der Kapitalisten auf die Einkommensquelle Lohn für die Lohnarbeiter geltend macht. Darüber, dass der Staat mit der Erhebung dieser Beiträge auch für eine Erhöhung des nationalen Lohnniveaus sorgt, das hat für den Staat einen Widerspruch oder da handelt er sich einen Widerspruch ein. Also er hebt tendenziell das nationale Lohnniveau an und gefährdet damit potenziell die Konkurrenzfähigkeit seines nationalen Kapitals. Und das hat dazu geführt, schon in der Vergangenheit, in der Geschichte der Bundesrepublik, dass für die Leistungen der Kassen anstelle von Beitragserhöhungen Nationalkredit, also Staatsschulden, mobilisiert worden sind. Die Krankenkassen bekommen zum Beispiel heute aktuell jährlich Zuschüsse vom Bund in Höhe von 14,5 bis 17 Milliarden Euro. Die Rentenversicherung bekommt jährlich 127,8 Milliarden Euro und die Unfallversicherung 105,2 Millionen Euro. Und dem kann man jetzt den allgemeinen oder abstrakten Grund der aktuellen Gesundheitsreform entnehmen. Der Staat will weder seinen Nationalkredit weiter für die Sozialkassen beanspruchen, also er will keine Schulden aufnehmen, noch will er die Beiträge erhöhen. Sowohl über den Einfluss auf das nationale Lohnniveau durch Beitragserhöhung als auch über die Bundeszuschüsse sind die Sozialkassen zu allen Staatsausgaben, das heißt zu allen politischen Vorhaben des Staates, ins Verhältnis gesetzt. Also wenn sie das Lohnniveau verändern, die Beitragserhöhung, dann gefährden sie eben das Geschäft der Unternehmen und schmälern so potenziell den kapitalistischen Reichtum. Und darüber gefährden sie die Verschuldungsfähigkeit des Staates. Und bei der Staatsverschuldung, wenn der Staat Staatsverschuldung einsetzt, ist es halt direkt so, dass er seine Verschuldungsfähigkeit strapaziert. Und wenn die Bundesregierung in Gestalt der damaligen Gesundheitsministerin Nina Warken, heute ist es der Linnemann, feststellt, wir können schlicht nicht mehr ausgeben, als wir einnehmen. Also das hat sie im Rahmen der Vorstellung der Reformvorschläge gesagt, im April 26, dann gibt es eben nicht wirklich einen Sachzwang wieder, sondern eine staatliche Beschlusslage. Das heißt, der Staat will weniger Zuschüsse für das Gesundheitswesen zahlen und macht genau deshalb die Einnahmen zum Argument. Das weiß die Nina Warken oder wusste sie auch explizit zu sagen. Ich lese das Zitat mal vor. Mehr Geld für das System kann nicht mehr die Lösung sein. Wir müssen effizienter werden. Das hat sie in einem Interview zur Grundausrichtung des Gesundheitssystems mal gesagt. Also mehr Geld für das Gesundheitssystem, das heißt das, wenn das eine Regierungsbeamtin sagt, Das ist für den Staat angesichts seiner Interessenlage keine Lösung. Und das wäre freilich eine Lösung für diejenigen, die sich auf die Leistungen des Gesundheitssystems angewiesen sind. Und das ist eben Grund genug, mal zu fragen, welche nationalen Herausforderungen oder welche staatlichen Interessen eigentlich im Gegensatz dazu stehen, die gestiegenen Kosten des Gesundheitswesens weiter zu tragen. Und jetzt machen wir ein bisschen Musik.

0: Sozialdemokraten.
1: Das ist jetzt Heide Simonis und der Arbeiterkinderchor.
2: Anstelle von Beitragserhöhung national. Anstelle von Beitragserhöhung. Anstelle von Beitragserhöhung. Verschuldungsfähigkeit des Staates. Wusste sie auch explizit zu sagen.
1: Ich war länger schon im Preis inbegriffen. Also 2 Stunden Wartezimmer, völlig umsonst. Also ich hin, will Eintritt bezahlen. Er sagt, nee, brauchst du nicht. Ja, zahlt die Kasse nicht, musst du alles selber bezahlen. Witzig, ja. Und dann habe ich halt alles bezahlt. Dann hat er gesagt,
2: Schuldungsfähigkeit des Staates und bei der Staatsverschuldung.

0: So teuer ist das alles geworden.
1: Ach, guck. Ich war auch beim Hautarzt. Wird nicht eklig, keine Angst, war nur wegen Leberflecken. Und beim Hautarzt muss man auch Eintritt bezahlen, das kostet auch 10 Euro. Aber die Überlänge ist schon im Preis inbegriffen, also 2 Stunden Wartezimmer, völlig umsonst. Also ich hin, will Eintritt bezahlen, er sagt, nee, brauchst du nicht. Ja, zahlt die Kasse nicht, musst du alles selber bezahlen. Witzig, ja. Und dann habe ich halt alles bezahlt. Dann hat er gesagt, okay, 3 Stück müssen wir rausschneiden. Und ich, ja, was soll der Geiz, schneid auch 4 raus. Und er dann so, ja, aber jetzt musst du Praxisgebühr bezahlen. Und das war Ende des Quartals, Anfang des nächsten Quartals durfte ich dann zum Fädenziehen kommen. Und dann musste ich für die Fortsetzung nochmal 10 Euro Eintritt bezahlen. Und dann waren wir bei 55 Euro, sagt nichts, 110 Mark, ja. Da habe ich auch gedacht, boah, ist das teuer. Ich dachte, hoffentlich hat es sich auch gelohnt. Und dann ist mir klar geworden, dass ich mir damit quasi selber Krebs gewünscht habe. Und das war der Moment, in dem ich mich entschlossen habe, mein Lied über die SPD zu schreiben. Es gibt da so einen Spruch von den alten Kommunisten, mit dem die 1918 ihre falschen Freunde dissten. Natürlich haben wir heute eine andere politische Lage.

0: Ich glaube, ich mache ein Lied daraus mit einem Arbeiterkinderchor. Die singen den Refrain dann ihren arbeitslosen Eltern vor. Es singen schon die Angestellten, die Studenten und die Bauern. Bald singen sogar die, die noch um Ludwig Erhard trauern. Wer hat uns verraten?
1: Sozialdemokraten.
0: Das ist der Arbeiterkinderchor.
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0: Karl Liebknecht hatte diesen Spruch auf seinem Schreibtisch stehen. Und er hängt als Poster heute bei Oskar Lafontaine. Und auch in Schleswig-Holstein versteht man noch gut den Sinn. Dort flüstert Heide Simonis beim Tango vor sich hin.
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2: Das ist jetzt Heide Simonis und der Arbeiterkinderchor.
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0: 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Doch sie kamen wieder zurück und brachten die schwarze Pest an Bord.
2: 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Die kommt regional ganz unterschiedlich an.
0: 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Wer hat uns verraten? Das war noch, sag mal, waren das nicht die Sozialdemokraten? 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

0: Vielen Dank.
1: So, also ich hole nochmal den Stand her, den wir bis hierher hatten. Wir haben im Prinzip festgestellt, dass die Bundesrepublik weder bereit ist, ihre Verschuldungsfähigkeit weiter zu beanspruchen, noch dazu bereit ist, die Beiträge zu erhöhen, um die Finanzierungslücke der gesetzlichen Krankenkassen bzw. die steigenden Kosten des Gesundheitssystems aufzufangen. Und das war für uns der Grund, mal zu fragen, welche nationalen Herausforderungen stehen denn im Gegensatz dazu, die gestiegenen Kosten des Gesundheitswesens zu tragen. Und die Herausforderungen, die sind im Prinzip der deutschen Tagespolitik ohne weiteres zu entnehmen. Und die lassen sich darin zusammenfassen, dass der Gegensatz zu Russland und seine Folgen sowie die Kündigung der bisher gültigen Weltordnung durch die Vereinigten Staaten für Deutschland sowohl die ökonomischen Grundlagen des nationalen Reichtums in Frage stellen, als auch diese Nation darauf zurückwerfen, sich selbst die militärische Schlagkraft zu verschaffen, die wenigstens teilweise das amerikanische Gewaltpotenzial ersetzt, auf dessen Grundlage Deutschland bisher seinen Imperialismus betrieben hat. Und als Resultat der Kündigung der ökonomischen bezüglich Energieträgern und Rohstoffen vorteilhaften Beziehungen zu Russland ist zum Beispiel seit 2022 die preisbereinigte, das heißt die inflationsbereinigte Wirtschaftsleistung stagniert bzw. ist zurückgegangen und gleichzeitig ist der deutsche Rüstungsetat von 50 Milliarden Euro jährlich 2022 auf über 108 Milliarden Euro 2026 angestiegen und soll, so ist es projektiert, bis 2030 auf 150 Milliarden bis 200 Milliarden Euro jährlich ansteigen. Und für diesen Zweck staatlicher Durchsetzung hat die BRD auch ihre selbst auferlegte Schuldenbremse außer Kraft gesetzt und sich die dafür nötige finanzielle Ausstattung genehmigt. Und vom Standpunkt dieser Beanspruchung der nationalen Verschuldungsfähigkeit und der Unzufriedenheit mit dem Wachstum des nationalen Reichtums in dieser neuen politischen, weltpolitischen Situation als Mittel dafür wendet sie sich auf die gleichfalls steigenden Ausgaben der Sozialkassen. Also das kann man jetzt sich mal in Zahlen überlegen. Dem bis 2030 prognostizierten Anstieg des Rüstungsetats auf 150 bis 200 Milliarden Euro, dem kann man mal die Finanzierungslücke der gesetzlichen Krankenversicherung bis 2030 gegenüberstellen. Die beträgt nämlich 40 Milliarden Euro. Das heißt, die planen die Rüstungsausgaben um 50 bis 100 Milliarden Euro bis 2030 zu erweitern, wenn ich mal die 108 Milliarden von 2026 nehme und gleichzeitig die Finanzierungslücke der gesetzlichen Krankenversicherung nicht zu schließen, sondern die Kosten der gesetzlichen Krankenversicherung zu deckeln bzw. sogar zu senken. Aktuell schießt der Bund ja 14,5 bis 17 Milliarden Euro pro Jahr zu und das soll auf 12,5 Milliarden Euro pro Jahr gesenkt werden. Im Gegensatz zu Nina Wagens Behauptung, dass man nicht mehr Geld ausgeben könne, als man einnimmt, geht es im Fall der Rüstung oder der Gewaltkonkurrenz mit dem russischen Feind in der Ukraine eben sehr wohl. Und das ist über viele Jahre auch in den gesetzlichen Krankenversicherungen und in der Sozialversicherung gegangen. Zutreffender ist daher eher die Aussage, dass die Regierung bezogen auf die Sozialkassen nicht mehr ausgeben will, als die Sozialversicherungen einnehmen, beziehungsweise eben ihre Zuschüsse senken will oder deckeln will. Und das heißt, dass es in diesem nationalen Kapitalismus ein Bestandteil der politischen Vernunft ist, dass Sozialversicherungsleistungen eine niedrigere Priorität haben als die Durchsetzung in der Konkurrenz mit anderen Nationalstaaten oder das Kapitalwachstum, weil sie, wie eingangs erklärt, notwendige Kosten der Freisetzung des Kapitalwachstums sind, die in dem Maß auf dem Prüfstand stehen, wie der Staat mit dem Wachstum oder der Durchsetzung seiner Gewalt nach außen unzufrieden ist. Jetzt, okay. Also, jetzt kommen wir zum Beitragsstabilisierungsgesetz oder GKV-Beitragsstabilisierungsgesetz. Und das, was man vielleicht als erstes machen sollte, ist auf den Namen des Gesetzes zu achten. Der gibt nämlich Auskunft über seine Funktion. Die fehlende Bereitschaft auf staatlicher Seite, die wachsenden oder auch nur die gleichen Kosten der Gesundheitsversorgung zu übernehmen, die wird erstmal in diesen Namen in notwendig steigende Beiträge übersetzt, die es zu verhindern gilt. Das heißt eben, die stabilisiert werden müssen. Insofern ist der Name des Gesetzes auch das Programm. Es geht also um eine Kürzung der Leistungen der Gesundheitsversorgung und eine niedrigere Vergütung medizinischer Leistungen, die durch Ärzte und Krankenhäuser erbracht werden. Und jetzt machen wir in ein paar Punkten ohne Anspruch auf Vollständigkeit, aber ich denke doch ziemlich vollständig, auf die einzelnen Momente der Kürzungen, der Vergütung und Leistungen aufmerksam. Das erste und ein ganz entscheidender Punkt ist die Streichung extrabudgetärer Vergütungen. Die haben die Abkürzung EBV in der Fachliteratur. Und dem Wort extrabudgetäre Vergütung, das verweist eben auf ein Budget, das erstmal zu erklären ist, mit dem Gesundheitsleistungen erbracht werden. Und dieses Budget, mit dem die Gesundheitsleistungen erbracht werden, das ist die morbiditätsbedingte Gesamtvergütung. Dieses Budget nennt sich MGV. Und die MGV, die besteht aus regional aufgeschlüsselten, durch die Krankenkassen gedeckelten Töpfen, über die entsprechend der Morbidität, die Morbidität ist die erwartbare Krankheitshäufigkeit von bestimmten Bevölkerungsgruppen, über die also Gesundheitsleistungen vergütet werden. Und extrabudgetäre Vergütungen waren eben bisher Gesundheitsleistungen, die nicht über dieses gedeckelte Budget abgewickelt worden sind. Und dazu ist es wichtig zu wissen, dass wenn die Gesamtsumme aller erbrachten Leistungen des MGV-Budget, also dieses gedeckelte Budget, übersteigt, das ist dann zu Kürzung, das nennt sich im Fachjargon Quotierung, der ärztlichen Honorare kommen kann. Bisher hat es also in der gesetzlichen Krankenkasse Finanzierungsmöglichkeiten medizinischer Leistungen außerhalb der budgetierten MGV-Töpfe gegeben, die jetzt entfallen und die deshalb innerhalb der Budgetgrenzen der MGV stattfinden müssen oder eben zu Honorarkürzungen der Ärzte führen. Das heißt, ein Teil dieser Leistung wird wahrscheinlich einfach entfallen. Ich sage gleich, welche Leistungen das sind. Und das Einsparvolumen, das dabei erzielt werden soll, das sind 550 Millionen Euro jährlich. Die Leistungen, die davon betroffen sind, sind einerseits Früherkennungs- und Vorsorgeuntersuchungen, also sowas wie Krebsvorsorge und sowas. Schutzimpfungen sind davon betroffen. Dann Substitutionsbehandlung für Opioidabhängigkeit, also die kriegen dann nicht mehr ihre Substitute für die jeweiligen Rauschgifte. Disease-Management-Programme, auch ein ganz wichtiger Punkt für chronisch Kranke, also sowas wie COPD, Diabetes, Asthma und so weiter. Da gab es Managementprogramme, weil das ja Krankheiten sind, die bleiben und die Finanzierung dafür entfällt auch bzw. wird in die gedeckelten Töpfe überführt. Dann sind davon ambulante Operationen und eben auch psychotherapeutische Behandlung betroffen. Dass diese Leistungen in die MGV-Budgetierung überführt werden und gleichzeitig ein Sparvolumen dazu angegeben ist, nämlich 550 Millionen Euro, das bedeutet, dass entweder die medizinischen Dienstleister, also die Ärzte und Krankenhäuser, in diesem Volumen Honorar verlieren oder dass diese Gesundheitsleistungen in diesem Volumen nicht mehr stattfinden. Am Umgang mit den extrabudgetären Vergütungen sieht man direkt die Umkehr oder den Paradigmenwechsel den der Staat bezüglich der Gesundheitsversorgung mit dem GKV-Beitragsstabilisierungsgesetz vollzieht. Damit, also mit dem EBV, sollte nämlich sichergestellt werden, dass bestimmte medizinisch notwendige und präventive Angebote nicht aus Sparsamkeitsgründen von den Praxen abgelehnt werden. Und dieser Gesichtspunkt, der ist vollständig entfallen. Wenn man die zwei Paradigmen, zwischen denen da gewechselt worden ist, mal in Worte fassen will, dann würde ich sagen, ist das eine, dass es vorher so etwas wie einen Standpunkt gegeben hat, dass zwar zur Gesundheitsversorgung der lohnabhängig Beschäftigten wachsende Ausgaben notwendig sind, dass die sich aber immer durch ein entsprechendes Wirtschaftswachstum später gerechtfertigt haben, beziehungsweise hat das stattfindende Wirtschaftswachstum das eben finanziert mit. Und jetzt ist der Standpunkt explizit, es muss mit weniger gehen. Also diesen Streichung der EBV-Vergütung, der extrabudgetären Vergütung, der kann man gut den Paradigmenwechsel entnehmen. Ein weiterer Punkt ist, dass keine vollständige, das heißt extrabudgetäre Vergütung mehr für Haus- und Kinderärzte stattfindet. Das heißt, wenn diese Praxen die Grenzen ihrer Budgets erreichen, dann können sie beispielsweise keine neuen Patienten mehr aufnehmen oder es können keine zusätzlichen Arzttermine mehr angeboten werden. Der nächste Punkt sind dann die TSGV-Vergütungen. Die entfallen auch. Ich erkläre gleich, was es ist. Das TSGV, das ist das Terminservice- und Versorgungsgesetz. Das heißt, wenn ein Hausarzt zum Beispiel schnell einen Termin vermittelt,

Medizin, die zwischen Privatpatienten und Kassenpatienten unterscheidet. Und das sollte damit mit diesen TSGV-Vergütungen überwunden werden. Oder das sollte zumindest unterstützen, dass das überwunden wird. Und hier hat sich die Bundesregierung auch explizit entschlossen, diesbezüglich zur Zweiklassenmedizin, wie das früher mal in der politischen Debatte genannt worden ist, zurückzukehren. Ein weiterer Punkt, der sich auch sehr formell anhört, der aber letztendlich das Potenzial hat, dramatische Folgen zu haben, ist die Streichung der Hygienezuschläge, die zum Beispiel für die Reinigung von Operationsgeräten durch Fachpersonal notwendig geworden sind. Also diese Hygienezuschläge, die dienten primär dazu, die erheblich gestiegenen Sach- und Personalkosten abzufedern, die Arztpraxen und Krankenhäuser durch immer strengere gesetzliche Vorgaben zur Infektionsprävention entstehen. Und das ist jetzt gestrichen. Die wurden damals als finanzielle Ausgleichsmechanismen eingeführt, da die Grundvergütung für diese Aufgaben strukturell eben nicht mehr abgedeckt waren. Und das bedeutet jetzt wieder mehrererlei. Das bedeutet entweder Verdiensteinbußen bei Arztpraxen und Krankenhäusern oder eben eine verschlechterte Infektionsprävention. Und das muss man sich mal vor dem Hintergrund, dass zum Beispiel Krankenhäuser jetzt schon ein Problem mit MRSA-Keimen haben, das sie nicht in den Griff kriegen, überlegen. Also es bedeutet langfristig dann auch, das ist wie eine Feedbackschleife, dass bestimmte medizinische Geräte, die zu teuer sind, die sich mit diesen Streichungen dann nicht mehr rentieren, nicht mehr angeschafft werden. Und da kommen wir vielleicht am Ende, wenn wir über das NHS reden, dass so ein bisschen die Perspektive dieses Beitragsstabilisierungsgesetzes ist, nochmal drauf zu sprechen. So, das nächste ist, das betrifft dann die Psychotherapie. Und auch da wird der Grund der Einführung wieder genannt. Die Streichung der Kurzzeittherapiezuschläge für die Psychotherapie. Der Grund der Einführung dieser Zuschläge war die Vermeidung von zu langen Behandlungszeiten. Also früher war es für einen Psychologen egal, ob der jemanden 2 Jahre oder nur 6 Monate behandelt hat. Und man wollte eben, man hat das als Mangel festgestellt, es gibt zu wenig Behandlungsangebot in psychotherapeutischer Hinsicht. Und man wollte das psychotherapeutische Angebot so auf mehr Patienten verteilen. Das heißt, die Behandlungszeiten sollten verkürzt werden. Deshalb sind die verkürzten Behandlungen besser bezahlt worden. Und dadurch sollten die vorhandenen Ärzte mehr Patienten behandeln können. Und dadurch eben die Wartezeiten auf psychotherapeutische Behandlungen verkürzen. Die Wirkung ist hier auch leicht abzusehen. Im Augenblick wartet man vom Erstkontakt bis zur Behandlung 3 Monate und das wird sich halt jetzt verlängern. Und weil es für die Psychotherapeuten überhaupt keinen Anreiz mehr gibt, die Behandlungsdauer vielleicht auf das notwendige Maß zu verkürzen. Der nächste Punkt ist die Streichung der Beratungshonorare zur Organ- und Gewebespende. Die ist mal eingeführt worden, um die Spendenbereitschaft zu erhöhen, also auch als Reaktion auf einen Mangel an Spenderorganen. Das sollte das Überwinden helfen. Und jetzt kehrt man eben zu dem Zustand zurück oder potenziert ihn vielleicht sogar, dass es noch weniger Spenderorgane gibt. Und das ist, denke ich mal, was unmittelbar auf die Lebenserwartung der davon Betroffenen Auswirkungen haben wird. Das nächste ist die Streichung der Kostenübernahme durch die Krankenkassen für bestimmte Medikamente, also sowas wie Homöopathie, Hanfblüten und so weiter. Die Wirkung der Streichung der Finanzierung homöopathischer Medikamente, das ist jetzt der erste Punkt, also sowas wie Bachblüten und so weiter, die wird sein, dass auf den Placebo-Effekt bei der Versorgung der Patienten verzichtet wird. Das heißt, zu einer Mobilisierung dieses Placebo-Effekts gehört eben auch ein geglaubter Wirkungszusammenhang, der dann eben die körpereigenen Ressourcen mobilisiert, den Patienten beruhigt, entspannt, weil er irgendwas nimmt, was gegen die Krankheit vermeintlich hilft. Auf das verzichtet man. Also
Die Bachblüten, auch wenn es da Studien gibt,

0: dass die nachgewiesenermaßen keine medizinische Indikation haben, die haben halt die Funktion, diesen Placebo-Effekt zu mobilisieren. Die Verschüttelung erzeugen nämlich eine Erzählung einer Wirkung, an die der Patient glaubt und entlang der er selbst seinen Zustand stabilisiert bzw. verbessert. Und auch das ist eine medizinische Behandlung. Hanfblüten, das ist jetzt das Zweite, das steht ja in Verruf. Ich komme gleich darauf, warum das vermutlich in die öffentliche Debatte gekommen ist. Die werden bei Spasmen, bei chronischen Schmerzen, bei Epilepsie, bei Schmerzen während der Chemotherapie, bei Appetitlosigkeit und Auszehrung verschrieben. Und soweit es keine von den Kassen bezahlten Medikamente gibt, die als Ersatz dafür sich eignen, entfällt diese Behandlung. Oder muss eben von den Patienten selber bezahlt werden. Das heißt, man muss dann zusätzlich zu seiner Chemotherapie oder zur Appetitlosigkeit oder chronischen Schmerzen eben auch noch diese Hanfblüten bezahlen. Und bei chronischen Schmerzen, wer das mal gehabt hat, da ist es ja eh immer, weil die Ursache nicht genau festgestellt werden kann, in ganz vielen Fällen ein Durchtesten verschiedener Medikationsmöglichkeiten in der Hoffnung, dass irgendeine dann hilft. Es ist zu vermuten, dass die Beispiele, also Cannabisblüten und Homöopathie, dass die aus Gründen der Vermittlung der Kürzungen der Gesundheitsleistung in der bürgerlichen Öffentlichkeit so prominent platziert worden sind, da sie, wie wir jetzt oder wie ich versucht habe zu zeigen, fälschlicherweise größeren Teilen der Bevölkerung als nicht notwendige Leistung der Gesundheitsversorgung erscheinen und so das Bild erzeugen sollen, dass bei der aktuellen Reform viele für die Bürger nicht notwendige Leistungen gestrichen werden. Das Gegenteil ist, wie man dem bisher Gesagten entnehmen kann, richtig. Es werden in jedem dieser Fälle notwendige Leistungen gestrichen, für die auch der Gesetzgeber bei der Einführung dieser Leistung immer Gründe gekannt hat. Und der letzte Punkt, der noch ein Schlaglicht auf die Gesundheitsreform wirft, ist, dass die Beitragszahler über den Wegfall der kostenlosen Mitversicherung für Angehörige auch noch zur Kasse gebeten werden. Also für die Mitversicherung soll zukünftig ein 2,5% höherer Krankenkassenbeitrag verlangt werden. Und zusätzlich ist eben noch die Beitragsbemessungsgrenze erhöht worden, um mehr Einnahmen für die Krankenkassen zu erzielen. Also es müssen jetzt auch Leute, die mehr verdienen, die fallen unter die Versicherungspflicht. So, ab 2027 steigen dann auch die Eigenanteile für Zuzahlungen für Medikamente und für Heil- und Hilfsmittel. Also das war soweit mal eine Zusammenfassung der Inhalte des Beitragsstabilisierungsgesetz und jetzt machen wir wieder eine kleine musikalische Pause.
1: Ich habe noch einen kurzen Einwand oder Frage. Mir ist also in Erinnerung, dass es gerade bei dem Punkt von der Mitversicherung von Familienangehörigen oder ja, von meistens sind es ja Ehepartner oder dass da, ich glaube, die Familienministerin oder irgendjemand da Einwände hat, ist denn jetzt mal so, das wäre jetzt meine generelle Frage, noch eigentlich möglich, da jetzt Veränderungen an dem Gesetz, wo es jetzt schon durch ist, zu machen? Das ist mir nicht so ganz klar. Weißt du da was drüber?
0: Ja, also grundsätzlich ist es ja die Freiheit des Gesetzgebers und wir kommen noch auf das zu sprechen. Nachträglich irgendwelche rechtlichen Änderungen zu beschließen, das haben die ja ständig gemacht. Die haben irgendein Gesetz gemacht und dann hat es zum Beispiel in den extrabudgetären Vergütungen immer Korrekturen dazu gegeben. Das ist jetzt auch der Weg. Aber der Standpunkt der Politik ist, das werden wir vielleicht später noch ein bisschen rausarbeiten, der Standpunkt ist, ihr Spardiktat, das haben sie erstmal in dem Gesetz kodifiziert, und jetzt gehen Sie mit dem Gesetz auf die Gesundheitsleistung und das Gesundheitswesen zu und gucken mal, was nach Ihren Gesichtspunkten sich da an Korrekturbedarfen ergibt. Also Die schauen sich die Kollisionen an, die jetzt entstehen und die Notstände und gegebenenfalls auch ein Stück weit Verelendung und leiten daraus nach ihren Kriterien staatlichen Handlungsbedarf oder Korrekturbedarf vom Gesetzgeber her ab.

Wegen einem Toaster hatte ich ein Konto bei der Deutschen Bank. Ich wollt's heute kündigen. Der sagte, Sie sind 63,30 € im Minus. Vielen Dank. Ich hab das Konto.

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Scheißverein. Naja, ich merke, bei manchen fehlt es noch so ein bisschen an der Motivation. Ihr könnt euch ja einfach mal vorstellen, wie das ist, wenn ihr am Montag wieder auf Arbeit müsst. Oder wenn ihr das nächste Mal in ein Reisezentrum der Deutschen Bahn geht. 1, 2, 3, 4, Scheißverein. Jetzt geht's. Na, so. Das war klar. Das ist. Weil man muss das. Man muss das ja auch rauslassen, ne? sonst kriegt man Krebs. Also es ist also wie die buddhistischen Mönche, die immer rauslassen, ja. Aber könnt ihr Scheißverein das rauslassen? Und das ist noch ein viel stärkeres Mantra. Also nehmt's mit nach Hause, ne? Also ich habe auch schon gehört von Leuten, die haben das als Klingelton runtergeladen, ne? Für wenn die Arbeit anruft, ne? 1, 2, 3.

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0: Bin ich paranoid oder versteht ihr, was ich meine?

0: Muchas gracias.
1: Era más. Vielen Dank.
2: Ja. Läuft, okay. Also, der letzte Punkt, den wir haben, oder wir haben noch zwei letzte Punkte, das ist die Kritik an diesem GKV-Beitragsstabilisierungsgesetz, die sich so geäußert hat. Und zu der ist erstmal festzuhalten, es gab eine ganze Menge Kritik daran und der öffentliche Streit um das Gesetz, der findet auf der Grundlage der staatlich in Umlauf gebrachten gemeinsamen Einsicht aller Beteiligten statt, dass die Gesundheitsversorgung in Deutschland zu teuer sei. Und das, was wir bis hierher gezeigt haben wollen, ist halt der Standpunkt, dass das zu teuer sei, ist eben ein staatlicher Standpunkt. Der will seine Verschuldungsfähigkeit oder seine Staatsverschuldung für was anderes einsetzen. Das heißt, der kennt wichtigere Aufgaben, sowas wie Rüstung und Durchsetzung seiner imperialen Ansprüche nach Osten und überhaupt weltweit, also ihm genehme Ordnungsverhältnisse einzurichten. Das sind die Kriterien, vor denen die Zuschüsse, die der Bund zu den gesetzlichen Krankenversicherungen leisten muss, als zu teuer erscheinen. Da will er seinen Nationalkredit schonen, da ist es ihm das nicht wert, den einzusetzen. Dem staatlichen Sparprogramm, dem wird dabei von den Kritikern vorgeworfen, und zwar von den Kritikern aller Couleur, an der falschen Stelle, einseitig bei Ärzten, bei Krankenhäusern, bei Patienten, auf Kosten der Wettbewerbsfähigkeit der Pharmaindustrie oder auf Kosten der gesetzlichen Krankenversicherung zu sparen. Jede der beteiligten Parteien, also die Patienten, die medizinischen Einrichtungen und Ärzte, die Pharmaindustrie und die Krankenkassen, also die ganzen Stationen, die zu diesem Gesundheitswesen gehören, die pflegt dabei den Idealismus, dass eine Gesundheitsreform, die den erklärten Zweck hat, die Kosten der Gesundheitsversorgung zu senken, ihrem Interesse nicht notwendig oder wenigstens nicht in dem durch das Sparprogramm festgelegten Umfang schaden müsste, wenn nur alle anderen bereit wären, ihren Beitrag zu leisten und so die Lasten des Sparprogramms gerecht zu verteilen. Und in den Gerechtigkeitsvorstellungen kommt immer das eigene Interesse der jeweiligen Gruppe, also der Patienten, Ärzte, Krankenkassen, Pharmaindustrie, als ungerecht behandelt vor und das der anderen als unberechtigterweise übervorteilt. Und dem Umstand, dass der Staat im GKV-Beitragsstabilisierungszweck seine Zwecke, also sein Sparinteresse festschreibt, begegnen alle davon betroffenen Gruppen statt mit Erklärung und Kritik, mit einer Kritik vom Standpunkt ihres Rechtsidealismus, nämlich dass ihr Interesse bei einer gerechten Gestaltung des Gesetzes oder des Sparinteresses zum Zug kommt oder gut aufgehoben ist. Also die begegnen dem vom Standpunkt ihrer Gerechtigkeitsvorstellung. Und jetzt kommen noch ein paar interessante Schlaglichter in diese Debatte rein. Die gesetzlichen Krankenkassen, die werfen dem Bund zum Beispiel vor, auf ihre Kosten die Gesundheitsversorgung für Bürgergeldempfänger abzuwickeln, indem er nur 144 Euro statt 300 bis 350 Euro bezahlt, als dass sie die tatsächlichen Kosten pro Bürgergeldempfänger in Sachen Gesundheitsversorgung beziffern. Also der Bund überweist nur 144 Euro statt 300 bis 350. Sie sehen daher den Bund in der Pflicht, die Versorgung der Bürgergeldempfänger nicht auf Kosten der sozialversicherungspflichtig beschäftigten Beitragszahler der GKV abzuwickeln. In die gleiche Richtung gehen dann Gerechtigkeitsvorstellungen, die von den privaten Krankenversicherungen, also den PKV, heißt die Abkürzung, oder von der Kostenübernahme des Bundes für die Gesundheitsversorgung der Beamten einen Beitrag zur Gesundheitsversorgung der Bürgergeldempfänger verlangen. Und all diese Standpunkte, die verkennen eben, dass es die Bundesregierung ist, die die Gesundheitsversorgung in ihrer bisherigen Form für zu teuer hält, und zwar nach ihren Kriterien. Das ist ja rausgearbeitet, und dass der niedrige Beitrag für die Bürgergeldempfänger den gleichen Grund hat wie das GKV-Beitragsstabilisierungsgesetz, nämlich eine Gesundheitsversorgung, dass sich eine Gesundheitsversorgung auf dem bisherigen Niveau aus der Sicht der Bundesregierungen schlicht nicht mit dem, wofür sie die Staatsfinanzen zu beanspruchen gedenkt, verträgt. Ein zweiter Punkt ist, die Ärzte und Krankenkassen, die klagen über zu hohe Medikamentenpreise. Und die ignorieren dabei, dass das Gesundheitswesen auch als ökonomische Grundlage einer konkurrenzfähigen Pharmaindustrie vorgesehen und entwickelt worden ist. Und wenn das der Fall ist, dann bestimmt auch nicht mehr zum Beispiel der medizinische Bedarf an Medikamenten, ihre Verfügbarkeit, sondern der ist dann eben lediglich die sachliche Grundlage, die Pharmafirmen ökonomisch benutzen. Und der Verweis auf Preissteigerung, zum Beispiel bei besonders hoher Nachfrage nach bestimmten Medikamenten, die die Krankenkassen belastet, der ignoriert diesen Sachverhalt und der verwechselt das Gesundheitswesen mit einer Einrichtung, bei der es nur darum ginge, kostengünstig einen möglichst hohen Versorgungsstandard zu verwirklichen. Das ist überhaupt der Idealismus. Das werden wir später noch sehen, im Namen dessen die Ärzte und die medizinischen Versorgungseinrichtungen des Beitragsstabilisierungsgesetz kritisieren. Dann gibt es von der Ärzteschaft den Vorwurf an die Krankenkassen. Die würden die Ärzteschaft und die Krankenhäuser mit dem Zweck, die Kosten niedrig zu halten, erpressen und sich nicht um eine patientengerechte Versorgung kümmern. Und das sieht halt einfach von der Geschäftsgrundlage der Krankenkassen ab. Die sind ökonomisch überhaupt nichts anderes als Kassen. Und denen geht es um nichts anderes, als die Kosten bei gegebenen Einnahmen zu minimieren. Und noch lächerlicher ist dann der Vorwurf, dass die Kassen zu hohe Vorstandsgehälter zahlen würden. Weil deren Senkung die ökonomische Lage der Kassen überhaupt nicht ändert, sondern von den Vorständen entlang einer Gerechtigkeitsvorstellung einen Beitrag verlangt, der angesichts der bewegten Summen eher symbolisch ist und der lediglich das Sparprogramm mit dem moralischen Titel ausstatten würde, dass das ein Gemeinschaftswerk aller Beteiligten, also von Ärzten, Krankenversicherungen und ihren Vorständen und Patienten und Pharmaindustrie wäre. Dann gibt es noch eine Klage, und zwar die ist von Seiten der Ärzte erhoben worden, dass die Ärzte jetzt schon einen Sozialrabatt anbieten, weil sie viele unentgeltliche Leistungen erbringen und dass das doch mal anerkannt gehören würde, und zwar in der Form, dass ihnen jetzt halt keine Rabatte abverlangt würden. Und dass nicht immer weiter an ihren Honoraren gespart werden könne. Und das verkennt eben auch, worum es geht. Eingangs der Sendung ist festgestellt, dass der Staat, der den Gesamtlohn durch Enteignung darauf verpflichtet, als Lebensmittel der Klasse der lohnabhängig Beschäftigten fungieren zu müssen, dass das Kriterium ist. Und in den Standpunkt ist der Sozialrabatt der Ärzte eingeschlossen. Das heißt, der entspricht ihm. Und was man dem entnehmen kann, dass er von ihnen verlangt ist, dieser Sozialrabatt, ist, dass eben auch die Ärzte als Dienstleistende an diesem staatlichen Zweck darauf verpflichtet werden und nicht an einer guten Versorgung der Patienten, sondern die werden eben in einem Dilemma zurückgelassen, dass ihnen vielleicht privat die gute Versorgung der Patienten ein Anliegen ist und dass praktisch die ökonomische Lage ihrer Praxen und Krankenhäuser das überhaupt nicht hergibt. Der nächste Punkt, und das darf auch nicht fehlen, das ist dann die Warnung vor dem Zusammenbruch des Gesundheitswesens. Die gibt es auch allenthalben. Also die Hausärzte warnen vor dem Zusammenbruch der medizinischen Grundversorgung in Teilen Deutschlands durch Praxissterben. Das ist eine Meldung vom 10.09.2026. Und andere Quellen, die warnen vor einer Insolvenzwelle bei den Krankenhäusern. Und diese Klagen, das muss man an denen mal festhalten, die sind erstmal insofern unkritisch, als dass sie gegen Kürzungen bei der Gesundheitsversorgung nichts einzuwenden haben, wenn die nicht zu dem führen, was man für einen Zusammenbruch des Gesundheitswesens hält. Das ist mal der erste Einwand. Versorgungseinbrüchen, die dem staatlichen Anspruch an die Gesundheitsversorgung widersprechen, den wird freilich nach seinen Kriterien weiter mit Maßnahmen begegnet. Das ist das, was wir vorher nach dem Einwand von der LU besprochen haben. Der geht jetzt erstmal mit diesem Beitragsstabilisierungsgesetz auf das Gesundheitswesen los und guckt einfach, was passiert und wo er dann gemäß seinen Kriterien korrigieren muss. Das Zweite ist, was man dieser Diagnose des Zusammenbruchs des Gesundheitswesens entnehmen kann, ist, dass das, was da kollabiert, eigentlich nur der Idealismus der Ärzte ist. Dass es im Gesundheitswesen darum ginge, alle Leute gut zu versorgen. Und die kriegen jetzt eben mitgeteilt, dass es darum genau nicht geht, sondern dass das eine abhängige Variable staatlicher Kriterien, zum Beispiel eben der Freisetzung der Kapitalvermehrung oder des nationalen Geschäfts ist und der staatlichen Durchsetzung. Und deshalb sind solche vermeintlichen Zusammenbrüche bzw. tatsächliche Versorgungseinbrüche, die es dann geben mag, sowas wie fehlende Hausarztpraxen im ländlichen Raum, die sind gerade kein Einwand gegen die Deckelung der Kosten, sondern wenn solche Erscheinungen auftreten, dann wird ihnen mit Maßnahmen begegnet, um das Sparprogramm durchzusetzen und nach staatlichen Kriterien zu optimieren. Die sind sozusagen die konsequente Fortsetzung dieses Sparprogramms. Das Gesundheitswesen, das bricht also nicht zusammen, sondern das wird einfach beschissener, wenn man das auf gut Deutsch sagen will. Und das wird sich letztinstanzlich negativ auf die Lebenserwartung auswirken. Wie man der Anschauung von vielen derartigen Einrichtungen, zum Beispiel den National Health Service in Großbritannien, entnehmen kann. Und das wird jetzt der letzte Punkt. Wir schauen also, indem wir auf den NHS schauen, so ein bisschen in die Zukunft oder in die Tendenzen, die in der Zukunft von dem deutschen Gesundheitswesen nach dem Beitragsstabilisierungsgesetz drin sind.
0: Ich hätte noch eine Frage, da bist du jetzt nicht so drauf eingegangen, und zwar zu dem der Krankschreibungspflicht ab dem ersten Arbeitstag. Ne? Das ist ja auch ein Teil dieser Gesundheitsreform oder wie man die nennen möchte. Hat jetzt natürlich nichts mit finanziellen oder, ja, das kann man ja auch mal vielleicht mal einordnen, was sowas bedeutet. Fällt dir was ein?
2: Ja, also das ist kein Beitrag von dem kein Bestandteil von dem GKV-Beitragsstabilisierungsgesetz. Da geht es wirklich um die finanzielle Seite der gesetzlichen Krankenkassen. Das ist das, was da geregelt wird. Aber das stimmt, die Gesundheitsreform ist mit dem GKV keineswegs am Ende, sondern zum Beispiel ist auf den Krankenstand entlang des Kriteriums, dass zu wenig Reichtum zustande kommt, dass die Konjunktur seit Jahren schlecht läuft, da ist eben darauf geschlossen worden, okay, die Wirtschaft braucht mehr Arbeit. Und es gibt zu lange Zeiten, in denen die nationale Arbeitskraft dem Geschäft entzogen ist. Und das erhöht ihre Kosten. Und das wird auf Kosten der Patienten jetzt geregelt, indem erstmal die Pflicht zur Krankschreibung am ersten Tag, dann war, glaube ich, noch die dass es so Teilkrankschreibungen gibt, dass man also gar nicht ganz zu Hause bleiben kann, sondern zu 25% oder 50% noch arbeiten gehen muss und so weiter. Auch dem kann man entnehmen, dass der ökonomische Zweck dieser Gesellschaft hier nicht ist, die Leute bei guter Gesundheit altern zu lassen oder sowas, sondern dass es eben die Ausnutzung im Dienst der nationalen Reichtumsversorgung ist. Und mit diesem nationalen Reichtum ist der Staat unzufrieden und deshalb stellt er alle Leistungen, die die sozialpflichtig Beschäftigten bis jetzt in Anspruch nehmen, eben unter den Verdacht, zu viel zu sein, sich nicht zu rentieren.
0: Das ist mir jetzt nicht ganz klar, ob das so ist. Dann fällt wohl auch diese, wie ist es, Krankschreibung per Online oder per Website, fällt wohl auch weg. Das ist mir nicht so ganz klar.
2: Also, was man dem entnehmen kann, es wird der Druck erhöht oder die Barriere wird erhöht, bevor man krankgeschrieben werden kann. Also es kommt zum Beispiel auch dazu, dass Krankschreibungen, die fragwürdig sind, dass die eher zu Sanktionen für Ärzte führen. Und da merkt man, es soll die Arbeit, die bisher durch Krankheit oder durch Krankschreibung der Wirtschaft verloren geht, das soll mobilisiert werden. Und da wird eben Druck ausgeübt.
0: Das setzt aber ein ziemlich hohes Maß an Mitarbeit der Ärzteschaft, ne? Also weil ich kann mir ja vorstellen, dass da die Ärzteschaft schon auch, sagen wir mal, sich gegängelt fühlt, sich, dass er in ihrer Branche reingeredet wird. Sie haben ja erstmal das Sagen darüber, ob du, also über deinen Krankheitszustand.
2: Ne? Ja, und das wird ihnen halt bestritten. Das wird ihnen auch bei den Leistungen bestritten. Das ist ja das, was wir vorher gesagt haben. Die sind ein Moment der staatlich eingerichteten Gesundheitsversorgung. Und so wie ihr Sozialrabatt, das heißt die kostenlose Arbeit oder die kostenlosen Leistungen, unentgeltlichen Leistungen, die die erbringen, als Dienstleistung oder als Gegebenheit genommen wird und dem staatlichen Gesichtspunkt entspricht, so ist das eben auch jetzt bei den Krankschreibungen. Die werden unter den Verdacht gestellt, einfach nicht nötig zu sein. Und dann gibt es halt nicht mehr, beziehungsweise wird ein Druckszenario aufgebaut, um die Krankschreibung zu reduzieren, weil das ist letztendlich das, was rauskommen muss. Und das ist ganz unabhängig davon, ob man krank ist oder sich fühlt oder nicht.
0: Wer soll das kontrollieren?
2: Ja, so wie jetzt die Krankschreibung kontrolliert wird. Das weiß ich im Moment nicht, aber da gibt es mit Sicherheit irgendwelche Behörden oder Leute, die Krankschreibungen kontrollieren.
0: Naja, ich stelle mir das aber schon vor, dass das erstmal eingerichtet werden müsste, so eine Behörde, beziehungsweise es gibt natürlich von der Krankenkasse nach einer Länge von einer gewissen Krankheit gibt es ja eine, dass man da zum, wie heißt der, Vertrauensarzt oder irgend sowas, heißt es doch, genau, geschickt wird. Genau. Und aber die Diagnose selber, die wurde ja jetzt, glaube ich, noch nicht bestritten von, also die Diagnose der Ärzte selber über deine Erkrankung oder wie viel Grad du krank bist, wer soll das überprüfen? Also, naja.
2: Also ich kenne mich auch nicht so genau aus. Also das müsste man nachlesen, aber es muss da ein Sanktionsregime jetzt schon geben, weil es ja den Tatbestand der erschlichenen Krankschreibung oder was weiß ich, wie man das nennt, schon gibt. Und der Vertrauensarzt oder Vertrauensarzt und dann irgendein Kontrollarzt, den es nach einer gewissen Zeit der Krankschreibung gibt, das ist halt auch ein Teil dieses Kontrollregimes.
0: Ehrlich gesagt, eine erschlichene Krankmeldung war mir bis jetzt unbekannt, dass es sowas gibt. Also erschlichene Krankmeldung oder Krankschreibung. Ich weiß nicht, weißt du da
2: drüber? Nee. Also, aber die Krankschreibung ist mit der Krankschreibung ab dem ersten Tag, mit der Abschaffung der telefonischen Krankschreibung, ist die unter den Verdacht gestellt, dass sie eigentlich nicht nötig wäre. Dass da Krankschreibungen stattfinden, die gar nicht wirklich eine Krankheit zur Grundlage haben.
0: Naja, es ist aber mehr eine Überprüfung des Kranken als des Arztes, denke ich mal. Also das soll halt, dem Kranken soll es erschwert werden, dass, oder ja, doch, der, also das, weil er halt am ersten Tag schon zum Arzt muss, aber die Krankschreibung selber des Arztes wird, glaube ich, noch nicht selber in Frage gestellt. Aber
2: ja, das müsste man mal nachgucken. Also das muss ich ehrlich sagen, das habe ich jetzt im Vorfeld der Sendung nicht recherchiert. Und ich bin auch kein Arzt, dass ich das aus meiner, was weiß ich, Berufspraxis wüsste.
0: Genau, aber da gibt es noch einen Punkt, den wollte ich noch anmerken. Jetzt muss ich noch mal gucken, ob ich den gleich finde. Es gab am, glaub, 31. Juli diesen Jahres in der kommunalen Info Mannheim gab es einen Artikel, Auswirkung dieses Gesetzes auf die Psychotherapie. Ne? Und den wollte ich, der Artikel hieß Psychotherapie retten, Ausrufezeichen, Budgetierung stoppen. Und da gab es ja, denn das hatte ich, da haben wir ja schon mal drüber geredet. Also es ist ja, also den Artikel, der stimmt eigentlich inhaltlich ziemlich zu dessen, was den Grund oder den Zweck der Einsparungen betrifft. Also den hält er sogar für möglich, dass das nötig wäre. Und gut, und am Schluss kommt da halt irgendwie, ich versuche gerade die Stelle.
2: Ich glaube, das war ganz am Ende.
0: Ganz am Ende, ne? Ja, da steht dann, ich zitiere mal, wir verstehen, dass der Staat vor finanziellen Herausforderungen steht und politische Entscheidungen getroffen werden müssen. Gleichzeitig sollte Gesundheit kein Bereich sein, an dem kurzfristig gespart wird, wenn dadurch langfristig höhere Belastungen entstehen. So, und dann endet es noch mit einem wunderschönen Satz, den wir doch schon ein bisschen zerpflücken wollen, oder den hast du ja teilweise schon ein bisschen zerpflückt. Eine stabile Gesellschaft braucht eine verlässliche medizinische und psychotherapeutische Versorgung. Investitionen in Gesundheit sind deshalb auch Investitionen in die Zukunft. Na schön, da heißt es einfach, wenn wir so weitermachen wie bisher wollen, müssen wir das halt, diese Kosten, die jetzt gekürzt werden, die dürfen nicht gekürzt werden, wenn wir so weitermachen wollen. Ne? Die stabile Gesellschaft braucht das.
2: Genau, aber der erste Satz von dem Zitat, der ist im Prinzip schon, das unterschreibt das ganze staatliche Programm. Wenn man nämlich...
0: Wir verstehen, dass der Staat, ne?
2: So. Ja. Lies es nochmal vor.
0: Das ist ja auch der, wir verstehen, ne? Wir stimmen dem zu, dass der Staat vor finanziellen Herausforderungen steht und politische Entscheidungen getroffen werden müssen. Ja, wunderbar. Ja. Dann verstehen wir alles. Wir verstehen, dass der Staat aufrüsten darf oder muss und... ja, das ist alles gebongt. Nur bitte, Staat, kürzt doch bitte nicht die therapeutischen, die Therapien im psychotherapeutischen Bereich.
2: Also der Widerspruch an dem Zitat ist, dass es die staatlichen Kriterien unterschreibt und damit auch die Priorisierung, die er bei seinen Staatsausgaben hat. Er will ja am Gesundheitswesen sparen, weil er seinen Nationalkredit für was anderes einsetzen will und damit entzieht dieser letzte Satz oder der Satz, der ziemlich am Ende des Artikels steht, jeder Kritik eigentlich die Grundlage. Ja. Dann ist es halt so, dass auch am Gesundheitswesen gespart werden muss.
0: Ja, und nochmal, ich meine, das ist der zweitletzte Absatz dann. Ich zitiere nochmal, auch gesamtgesellschaftlich können daraus höhere Kosten entstehen. Da? Beispielsweise durch längere Arbeitsunfähigkeitszeiten, Produktivitätsverluste, so häufigere stationäre Behandlungen, also Verschlimmerungen, ne, der Krankheit, oder eine stärkere Inanspruchnahme anderer medizinischer Leistungen. Ja, das spricht dem eigentlich alles ja, lieber Staat, überleg doch mal, ne, was du da machst. Du erhöhst ja eigentlich die Kosten.
2: Das ist die eine Seite. Das kann sich Gesundheitsversorgung sowieso nur als ein Dienst an diesem staatlichen Programm, wie er seine Finanzen einsetzen will, vorstellen und verweist ihn deshalb auf handwerkliche Fehler. Sagt, ja, wenn du keine präventiven Maßnahmen zulässt oder zu wenig Psychotherapie zulässt, dann hast du halt später höhere Gesundheitskosten. Und das sagt der Verfasser des Artikels gegen ein Programm, was einfach sich auf den Standpunkt stellt, es gibt jetzt weniger Gesundheitsversorgung. Das ist der Paradigmenwechsel, den die machen. Und die sagen, wir gucken mal, mit wie wenig es geht. Das kritisiert einerseits vom Standpunkt des Idealismus. Gesundheitssystem wäre die Versorgung der Leute mit Gesundheitsleistungen.
0: Ja, und das wäre auch der Zweck des Staats, die Leute mit möglichst gesund zu halten und zu machen. Das wäre der Zweck davon.
2: Richtig, und dann hat das aber auch ein realistisches Moment. Und das ist eigentlich so ein bisschen Vorgriff auf den letzten Punkt, aber wir können es auch jetzt zu dem vorziehen. Und das realistische Moment ist, natürlich hat der Verfasser von dem Artikel recht damit, dass wenn ich keine präventiven Maßnahmen ergreife, ich am Ende die Kranken in den Krankenhäusern habe, die ich durch diese präventiven Maßnahmen vielleicht ausgeschlossen hätte. Das stimmt, wenn ich keine Vorsorgeuntersuchungen mache, dann wächst halt erstmal der Krebs und dann habe ich halt die richtigen Krebsfälle. Aber das nehmen die sehenden Auges in Kauf und sagen einfach, wie weit können wir das denn treiben? Ich will sagen, das ist eine Feedbackschleife, die der Verfasser da erwähnt.
0: Ja, und wenn vielleicht, ich meine, wenn dann vielleicht mal die Sterbezahlen enorm in die Höhe schießen, vielleicht gibt es da mal eine Gegenreform oder ich weiß nicht, was passieren muss.
2: Genau, es gibt dann immer weitere Reformen, die immer wieder diesen staatlichen Maßstab, wie viel muss denn wirklich sein, dass die Leute es mitmachen, dass eine brauchbare Arbeiterklasse zur Verfügung steht für das nationale Wachstum? Da wird immer weiter reformiert. Es ist ja jetzt auch nicht die erste Reform des Gesundheitswesens, sondern es hat ganz viele vorher gegeben und eigentlich ist dieses Gesundheitswesen eine einzige Reform. Und jede Reform findet immer mit der Überschrift statt, irgendwelche Probleme, die in diesem Gesundheitswesen nach staatlichen Kriterien auftauchen und die dann mit dem Ideal versehen werden, es ginge um Gesundheitsversorgung. Ja, also das ist die Überschrift der Reform und die Reformen werden selbstverständlich jetzt nicht aufhören, aber jetzt wird erstmal gespart und dann wird wieder geguckt, wie viel müssen wir denn nachsteuern? Ist es jetzt wirklich so, dass es in bestimmten ländlichen Gegenden wirklich zu wenige Praxen gibt, dass man den Landärzten wieder ein bisschen was zuschießen muss. Das ist die Art, wie das stattfindet. Und man macht einen Fehler, wenn man meint, diese Wirkungen, die das zweifelsohne haben wird und auf die wir jetzt, wenn wir den NHS gleich besprechen, wenigstens an vier Punkten mal eingehen, wenn man diese Wirkungen zu einem Einwand gegen dieses Spargesetz macht. Nee, diese Wirkungen sind seine notwendige Konsequenz und die werden dann wieder dem staatlichen Interesse, nach staatlichen Interessen begutachtet und gegebenenfalls moderiert. Das ist es.

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So, kommen wir zum letzten Punkt, den wir bei der Besprechung von dem Beitragsstabilisierungsgesetz noch haben, nämlich der Versuch, wenigstens bezüglich der Tendenz, mal in die Zukunft der Gesundheitsversorgung in Deutschland zu schauen. Und dazu schauen wir auf ein anderes Gesundheitssystem, nämlich den National Health Service in Großbritannien, der schon seit Jahrzehnten im Prinzip mit chronischer Unterfinanzierung und Leistungskürzungen kämpft. Und zu diesem Health Service hat es 2024 von einem Chirurgen, der nennt sich Aradasi, einen Bericht an, ich weiß nicht welche, britische Behörde gegeben, der ein paar bezeichnende Schlaglichter auf die Entwicklung, wenigstens die Tendenzen der Entwicklung wirft, die vielleicht dem deutschen Gesundheitswesen bevorstehen. Und ich habe da vier Punkte rausgegriffen. Der erste Punkt war, und das haben wir teilweise schon in der Besprechung von den Leistungen dieses Gesetzes benannt, extreme Wartelisten. Und der Darcy, der schreibt das wie folgt. Weit über 7 Millionen Patienten, also Großbritannien hat eine Bevölkerung von 60 bis 70 Millionen, warten auf planbare Behandlung oder Operationen. Wichtige Fristen bei der Krebsbehandlung und in den Notaufnahmen werden chronisch verfehlt. Das ist das, was vor einem liegt. Wir haben ja im Prinzip festgestellt, dass die Leistungen von diesem Vermittlungsgesetz, dass die gestrichen werden, die eben an dieser Wirkung, dass man lange auf Behandlungen warten musste, irgendwas korrigieren wollten. Das ist jetzt ganz offensichtlich egal. Und in Großbritannien sieht man die Wirkungen. Zu den Krebsbehandlungen gehört natürlich auch dann sowas wie Chemotherapie oder so. Und die Fristen, die können im britischen Gesundheitswesen nicht mehr eingehalten werden. Und das ist jetzt was, das haben wir bei der Besprechung von dem Artikel vorher schon angesprochen, das ist natürlich eine Feedbackschleife. Wir haben das so formuliert, gerade eben, wenn ich weniger Vorsorge mache, dann schlagen die Leute kranker auf, das beansprucht die Ressourcen, die Leute zu behandeln und es gibt als Konsequenz dann einfach mehr unbehandelte Leute. Und das, unter anderem das, bringt eben diesen Zustand hervor, dass in Großbritannien Fristen bei der Krebsbehandlung gerissen werden. So, und Notaufnahmen, das wird noch ein extra Punkt, den werden wir noch besprechen. Der nächste Punkt, den der Darcy festgestellt hat im britischen Gesundheitswesen, ist chronischer Kapitalmangel. Und da schreibt er, dem NHS fehlt es an grundlegender Infrastruktur. Es gibt ein massives Defizit an moderner Ausrüstung, wie CD, CT und MRT-Scannern, sowie veraltete, teils marode Krankenhausgebäude. Wie marode jetzt die Krankenhausgebäude in Deutschland sind, das kann ich nicht beurteilen. Es ist aber zu vermuten, dass es auch da schon eine Menge Mängel gibt, weil das Gesundheitswesen ja schon seit Jahrzehnten nach Gewinnkriterien wirtschaftet. Und eben unter anderem als Grundlage einer konkurrenzfähigen Pharmaindustrie ausgebaut worden ist. Wenn wir jetzt mal uns zurückerinnern, die Streichung der Hygienezuschläge, das heißt, dass man jetzt für die Reinigung, das ist ja nur ein Punkt, oder die hygienische Aufarbeitung der medizinischen Gerätschaften eben höhere Kosten tragen muss, das führt dazu, dass neue Geräte unter Umständen nicht eingeführt werden oder dass insgesamt in der Krankenhausstruktur oder in den Behandlungsmöglichkeiten weniger solche Geräte vorgehalten werden, weil sie sich schlicht und ergreifend für die Krankenhäuser nicht rentieren und die Ärzte. Und insofern ist der Blick nach Großbritannien mit den fehlenden CT- und MRT-Scannern einer in die Zukunft, wenigstens in eine Tendenz, die die Zukunft des deutschen Gesundheitswesens hat.
Der dritte Punkt ist in Großbritannien die Überlastung der Notfallmedizin. Das ist auch in dem ersten Punkt schon erwähnt, dass die chronisch überlastet ist. Und da steht in dem Bericht, beziehungsweise schreibt der Darcy oder eine Seite, die über diesen Bericht berichtet, Berichte dokumentieren regelmäßig unhaltbare Zustände, bei denen Patienten stundenlang in Rettungswagen, vor Kliniken oder auf Fluren der Notaufnahmen verharren müssen. Also man muss jetzt auch gegebenenfalls in der Notaufnahme ziemlich lange warten. Aber dort passiert es eben, dass man mit dem offenen Bruch, weil ein Herzinfarkt vorher rein ist, einfach ein paar Stunden im Rettungswagen warten muss, bis man behandelt werden kann. Und das liegt eben auch an diesen, ja, letztendlich kaputt gesparten Möglichkeiten, die da sind. Der vierte Punkt, und das hat es in Ansätzen schon im deutschen Gesundheitswesen gegeben oder gibt es schon, ist die Krise in der Primärversorgung. Das heißt, Hausärzte und Zahnärzte sind nicht mehr in der Dichte vorhanden, dass auch jeder versorgt werden kann. Der Zugang zu Hausärzten ist in Großbritannien extrem erschwert und die zahnärztliche Versorgung im NHS ist streckenweise kollabiert. Wobei wir über dieses kollabiert jetzt schon geredet haben. Was heißt schon kollabiert? Es gibt als Konsequenz, dass das Gesundheitswesen dort schlechter ausgestattet ist und weniger finanziert wird, eben Leute, die kriegen keine Zahnbehandlung mehr. Und dasselbe gibt es auch, die extreme Erschwernis beim Zugang zu Hausärzten heißt, es gibt Leute, die finden keinen Hausarzt mehr. Der darf keine Patienten mehr aufnehmen oder wenn er es macht, dann macht das halt unentgeltlich. So, viele, also das ist ja jetzt schon festgehalten, viele Leute in Großbritannien, die finden überhaupt keinen Termin mehr. Und ich denke, die vier Punkte, die wir jetzt aufgeführt haben, also einerseits, dass eine Menge Patienten auf planbare Behandlungen warten, dass Krankheiten nicht mehr fristgerecht, also es gibt ja inhaltliche Standards, wie zum Beispiel eine Krebserkrankung oder sowas zu behandeln ist und dass diese Fristen und Notwendigkeiten dann vom Gesundheitswesen einfach nicht mehr geleistet werden. Der zweite Punkt ist schlechtere Ausstattung, weniger medizinische Geräte, die für mehr Patienten reichen müssen. Und wir haben noch beim Wegfall der Hygienezuschläge eben erwähnt, naja, das kann zwei Richtungen haben. Entweder die hier festgehaltene, nämlich dass weniger Geräte angeschafft werden und dann dementsprechend auch weniger Behandlungskapazitäten vorhanden sind. Oder aber, dass unter der Hand die Hygienestandards sinken. Und das heißt dann, dass es eben entsprechende Probleme mit Keimen und so weiter geben wird. Der dritte Punkt war dann die Überlastung der Notfallmedizin, ist ja reichlich geschildert, und dann die fehlende Primärversorgung. So, das sind die vier Punkte, wo ich meine, an denen sieht man wenigstens tendenziell, wohin sich das Gesundheitswesen hier bewegt, und da ist von einem Kollaps nicht zu reden, weil das Einzige, was kollabiert, ist auch schon festgehalten, ist das Ideal der Ärzte und Beschäftigten des Gesundheitswesens und sonstiger Leute, dass das Gesundheitswesen dazu da wäre, die Leute gesund zu erhalten. Dann haben wir noch einen zusätzlichen Punkt. Und zwar gibt es auch Widerstand oder zumindest Aktivitäten, die sich so nennen, gegen unter anderem die Gesundheitsreform, die Senkungen bei der Rente bzw. das Hochsetzen der Altersgrenze. Und zwar veranstaltet der DGB einen nationalen Aktionstag jetzt am 26. September, wo unter anderem in Stuttgart, in Freiburg, in Hamburg, in Frankfurt, in Berlin, in Saarbrücken und so weiter, das ist das, was ich jetzt im Kopf habe, Aktionen und Demonstrationen stattfinden. Und die Überschrift vom DGB ist halt DGB-typisch. Und zwar
ist die Losung, mit der sie da antreten, hart verdient. Deine Arbeit, deine Gesundheit, deine Rente. Und anlässlich dieser Losung würde ich mal auf unsere Gewerkschaftssendung, die auf Spotify dann auch zu finden ist, das ist die Episode 1, seit wir das hochladen, verweisen, wo eine ausführliche Kritik des DGB stattfindet. Aufgreifen an der Losung jetzt, oder man muss an dieser Aktion zwei Sachen festhalten. Das erste ist, grundsätzlich ist natürlich Widerstand und Protest das Einzige, was den Sparwillen der Regierung oder so stoppen kann. Dieser Protest muss allerdings gewisse Ausmaße erreichen. Also wenn man sich zurückerinnert an den Anfang der Sendung, dann war es eben eine rebellische Arbeiterbewegung, die Bismarck und Wilhelm I. auf die Idee gebracht haben, sie müssten die Gesellschaft befrieden und die Organisationen der Arbeiterbewegung zerschlagen. Insofern kann man dem Ansinnen, da Widerstand zu leisten oder zu protestieren, durchaus was abgewinnen. Allerdings so, wie es der DGB organisiert, ist es kein wirklicher Widerstand. Hart verdient ist nämlich eigentlich ein Idealismus. Angesichts dessen, dass der Staat beschließt, es muss jetzt auch mit weniger Gesundheitsleistung gehen, sagen die, ja, sie hätten jetzt bestimmte Gesundheitsleistungen verdient. Nein, das haben sie nicht, sondern das ist lediglich ein Gerechtigkeitsstandpunkt, den die hochhalten. Und wie viel Gesundheitsleistung und wie viel Rente aus Lohnarbeit folgt, das ist eben eine Frage staatlicher Festlegung, weil der hat die Sozialkassen bzw. das Sozialsystem ja zu seiner Sache gemacht, um letztendlich die

0: dahin gehen, weil der DGB hat auch in Gestalt der Fahimi, oder wie sie heißt, ne, die DGB-Vorsitzende, diese Sozialreform im Prinzip begrüßt und das Maximum, was die sich rausgenommen haben, angesichts dessen, dass ein großer Kahlschlag bei diesen sozialen Leistungen stattfindet, ist, dass sie es kommentieren oder Sachen nicht unkommentiert hinnehmen. Das ist alles. Und man wird jetzt einfach mal sehen.
1: Ob ich würde vielleicht noch mal eine Ergänzung machen. Mhm. Da war, ja, was ich gefunden habe, wenn man mal nachschaut über zu Widerstand gegen Sozialreformen, stößt man auf einen Artikel beziehungsweise Videobeitrag vom Südwestdeutschen Rundfunk. Und zwar, gut, das ist im Juni gewesen und da wird nochmal der Standpunkt, aber deshalb wollte ich das nochmal kurz vielleicht ansprechen, der Standpunkt der Gewerkschaften hier nochmal zitiert. Und zwar sagt er, das ist der Standpunkt von, ist das Verdi?
0: Verdi ist das, ja.
1: Also wenn Tarif- und Kostensteigerungen beim Personal in Zukunft durch feste Sätze ersetzt werden, wie es die Bundesregierung plant, also es war wie gesagt im Juni, inzwischen ist ja festgemeißelt im Gesetz, also beschlossen, wie es die Regierung plant, dann greift der Bund hier in die Tarifautonomie ein. Also das ist ihr Kritikpunkt, Eingriff in die Tarifautonomie. Und dann geht das Zitat noch weiter. Wenn die Tarifrunden härter werden, werde dort erst recht niemand mehr arbeiten wollen, befürchtete Gewerkschafter. So, das ist die Kritik, wenn man das mal so grob formuliert.
0: Genau. Also es ist auch nicht die Kritik, dass die Gesundheitsleistungen gekürzt werden, sondern einfach die, dass das, was der Staat damit einrichtet, für ihn nicht funktioniert und der zum Beispiel der Arbeitskräftemangel im Gesundheitswesen größer wird. Ja, das ist die Art, wie der DGB soziale Missstände oder das Vorgehen des Staates jetzt gegen die sozialstaatlichen Einrichtungen eben kommentiert, aus Sorge um das Gelingen des Ganzen. Das ist aber der Standpunkt, den wir in der Gewerkschaftssendung schon eigentlich ziemlich lupenrein abgeleitet haben. Der macht sich halt zum ideellen Verwalter des Gemeinwesens und entwickelt eine Politikalternative, eine alternative Art, wie die Nation zu führen wäre, damit alle Gegensätze

0: So, wir sind am Ende der Sendung, jedenfalls für den Bermuda-Funk angelangt. Und es gibt für mich jetzt noch ein paar Hinweise zu machen. Die Wiederholung erstmal von dieser Sendung hier wird hier im Bermuda-Funk auf der Sendefrequenz 89,6 und also für Mannheim und 105,4 für Heidelberg und im Livestream unter www.bermudafunk.org wird es Wiederholung geben am 4. Dienstag, das ist der 22. September von 9 bis 11, aber nur im Internet. Und am 4. Donnerstag, das ist diesmal der 24. September von 12 bis 14 Uhr, also hier im Radio, gibt es Wiederholung dessen, was wir jetzt gemacht haben. Ich möchte auf die nächste, was ist noch zu dem Thema selber hier, jetzt was wir gemacht haben, wo andere sich noch dazu geäußert haben, zum Beispiel im Gegenstandpunkt gibt es einen Artikel, und zwar im Gegenstandpunkt 3.26, Verarmung, jeden Tag eine gute Tat, ist der Titel. Zu den Sozialreformen, dann gibt's den Wohlstand für alle Podcast auf YouTube, Episode 361 mit dem Titel das Verarmungspaket der Regierung und die Feigheit der Gewerkschaften. Das wäre zu empfehlen. Dann gibt's noch eine Veranstaltung, nämlich den Schulstreik am Freitag, dem 25. September hier in Mannheim um 11.30 Uhr hier steht gar nicht der Blankenkopf, wie es mir gesagt wurde, sondern die Kapuzinerblanken. Jetzt bin ich ein bisschen überfordert, weil es mir gesagt wurde, der Blankenkopf, das sind aber nicht die Kapuzinerblanken, egal. Der Blankenkopf wäre eigentlich der Wasserturm. Nun ja, lassen wir mal so stehen. Beides ist anscheinend möglich. Kapuzinerblanken ist dann ein bisschen mehr in der, Fressgasse. Nee, nicht Fressgasse, egal. Also mehr in den Blanken drin wäre das dann. Was haben wir noch an? Ach, den Schulstreik habe ich gesagt. Unsere nächste Sendung. Da werden wir den Evgeni Kasakov senden. Den hatten wir aufgenommen. Wann war das? Am 11. September. Am 11. glaube ich, Freitag, der 11. Genau. September von der UIL, Interventionistischen Linken, war das. Mir fällt jetzt der Straßenname nicht mehr ein, wo wir waren. Position der Linken zum Ukraine-Krieg und die Kritik dazu. Das heißt, Evgeni Kasakov da geleistet in seinem Vortrag und den werden wir repetieren in der nächsten Folge. Wir sind noch bei einer kleinen Musik und das war's dann. Bis zum nächsten Mal.
1: Deutsches Lied, 1937, Marie, weine nicht.

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Guten Abend, Mannheim. Herzlich willkommen zu den Operating Tracks on Air. Live aus der alten Feuerwache in Mannheim auf den Frequenzen 89,6 für Mannheim und 105,4 für Heidelberg oder im Livestream unter www.bermudafunk.org. Heute ist der 20.09.2026. Am Mikrofon ist der Martin. Sollte das nicht so sein, dass heute der 20.09.2026 ist, dann hört ihr mich im Wiederholungsfunk. Und der Opener, was ihr eben gehört habt, war Low Grade Heaven mit Hope. Über die Band kann ich euch ehrlich gesagt überhaupt nichts erzählen. Das lief gerade bei mir im Auto und fand ich so schön, dass ich gesagt habe, so mache ich die Sendung gleich am Anfang mit. Das ist von einem Sampler, von einem Blog. Das Blog nennt sich I Die, You Die. Das ist mit Goss, IBM und Industrial Blog. Und da macht, die machen immer so Sampler auf Bandcamp. Sind kostenfrei downloadbar, kann ich sehr empfehlen. Die Compilations heißen Telecompilation. Das war von der Telecompilation Volume 4. Wie gesagt, I Die, You Die. Im Hintergrund läuft die Musik weiter, das wollte ich nicht. Low Grade Heaven mit Hope. Und weiter geht's mit einer Veröffentlichung von einem Label, das es leider nicht mehr gibt. Tympanic Audio war ein sehr, sehr schönes Label. Plötzlich waren sie weg. Da hören wir jetzt von Endiff vom Album Carbon, hören wir das Stück Naked, Bloody and Hungry.

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1: Distortion 6 mit dem Song Perisher vom Album Fears, rausgekommen bei Entzen. Ja, was haben wir jetzt? Jetzt haben wir was ganz Schönes. Die Band finde ich super toll. Die hat, glaube ich, meines Wissens erst ein Album. Aber der Herr Keller wird mich bestimmt wieder belehren, wenn es mehrere gibt. Vorausgesetzt, der kennt die Band, aber der kennt die irgendwie auch irgendwie alles. Jetzt kommt Absent in Body. Eine Band aus Belgien offiziell. Ist eine All-Star-Band. Einer von Neurosis ist dabei. Zwei von Amenra. Und der Igor Cavaliera, Exepultura. Und von dem Debütalbum Black God hören wir jetzt Rise from Ruins. Sehr schöne Scheibe für Liebhaber von Godflesh, könnte das was sein. Ich finde es eine super schöne Scheibe. So, jetzt kommt's.

haben jetzt 22.30 Uhr, ihr hört immer noch die Operating Tracks und Air live aus der alten Feuerwache in Mannheim auf seiner Frequenz 89,6 für Mannheim, 105,4 für Heidelberg. Im Hintergrund läuft The Ruins of Bararest mit Procession of Pawns.

So, die Ruins of Belrest habe ich gestern live gesehen in Weimar auf der Partisan Herbstoffensive. Das war ein Metal-Festival, leider zum letzten Mal stattgefunden. Die hören auf mit der kleinen Ausgabe. Das große Partisan gibt es natürlich noch weiterhin. Das kleine in Weimar war aber jetzt das letzte Mal. Und Ruins of Belrest war der gestrige Headliner. Habe ich schon oft live gesehen. Ich fand es immer super, aber gestern ging es ehrlich nicht an mich. Ich bin dann zum BK was essen gegangen. Das finde ich echt traurig. Aber demnächst spielen sie im P8 in Karlsruhe. Da gebe ich ihnen die nächste Chance. Ich denke, da wird es wieder gut. Also, mich hat es gestern nicht abgeholt, aber es lag auch daran, die haben direkt nach Rebel of Flesh gespielt und Rebel of Flesh war ewig lang verschwunden. Spielen sind zwar Deutsche, teilweise ist Schweden jetzt dabei, die spielen auch 1A, Schweden Death Metal und wie gesagt, das war das erste Konzert nach längerer Zeit und das war richtig gut. Da hat wahrscheinlich alles, hätte alles danach abgekackt. Na egal, mal sehen, wie es in Karlsruhe wird. Also im P8 Ruins of Belrest sehr zu empfehlen, wenn es nicht geraten nach Rebel of Flesh spielt. So, jetzt geht's weiter mit Wertheim oder Wertheim vom Album Memories from the Pixie. Da hören wir jetzt das Stück Born to Raise Hell. Jetzt ist es ein bisschen so alter klassischer Industrial. Also euer Radio ist nicht kaputt, das gehört so. 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

Einfach ein schönes Lied. November Never Let mit Cry Today. Erschienen am 14. August 2026 bei dem hier schon sehr oft repräsentierten Label Galacta Records. Ja, sehr, sehr schöne Scheibe. Aber ich muss mal sagen, was alles so lief. Ich glaube, ich habe gar nicht alles angesagt. Also heute hatten wir Low Guard Heaven mit Hope, End If mit Naked, Bloody and Hungry, Distortion 6 mit Perisher, Absent in Body, Rise from Ruins, Tochophon, Flesh and Steel, The Ruins of Bavarest mit Procession of Pawns. Habe ich den S vergessen. So. Wertham, Wertham mit Born to Raise Hell und November Never Late mit Cry Today. Und jetzt kommt ein Stück von Morbus M, Inside Out. Morbus M war seinerzeit bei Hands. Habe schon ewig nichts mehr von dem Projekt gehört, was ich ziemlich schade finde. Ich hoffe, das wäre mal was Schönes für ein Forms of Hands. Morbus M. Also jetzt kommt Morbus M mit Inside Out. Sehr schöne Mucke. Leider hat es lange nichts mehr von gehört.

es möglich wäre, aus dem Gehirn Erinnerungen wie Buchstaben aus einem Buch herauszuschneiden, würde ich mit der Schere all das Grauen, Gedanke für Gedanke herausschneiden, vor mir auf dem Tisch ausbreiten, es dann alles verbrennen und wieder auffressen.

verbreiten. Es dann alles verbrennen.

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Na, wenn das nicht Johnny Cash war, fresse ich einen Besen. Das war eben vom Cut a Kill Album Battleworn das Stück Angel Carcass, auch erschienen bei NZEN. Wie heute schon mal was von NZEN lief, glaube ich. Oder hatten wir heute schon NZEN? Ich weiß es gar nicht. Aber NZEN läuft so oft. Das war bestimmt schon. Vorher lief Marschland mit Geisterfaust. Jetzt haben wir noch ein Stück. Habe mich noch mit der Kollegin unterhalten. Ich konnte jetzt gar nicht reinhören, welches Stück ich jetzt eigentlich doch wollte. Aber bleibt auf jeden Fall dran. Jetzt kommt die Sibel. Switch Forever Punk. Und jetzt kriegt ihr noch was vom neuen Synapscape Album auf die Fresse. Jetzt hören wir Dark Alliance einfach. Dark Alliance vom neuen Album. Wie heißt das überhaupt? The Future. Alla hopp.

bis zum nächsten Mal. Die nächsten zweimal fällt es leider Gottes aus. Ich bin im Urlaub. Kommt durch, gut durch die Woche, auf Wiederhören. Das waren die Operating Tracks on Air. Bleibt bitte dran für die Sibel. Sie hat's verdient.

0: Wie fantastisch schön du bist hier, Cookie, Sexy oder Tussi. Hallo, herzlich willkommen bei Switch for Emma Punk, hier auf diesen Zauberfrequenzen in diesem wunderbaren freien Radiosender Bermuda Funk auf der 89,6 mittendrin im großen Megahertz und auf der 105,4 Megahertz in Heidelberg und davor war es in Mannheim, habe ich das gesagt? Ich weiß nicht. Und auf dem www.bermudafunk.org in diesen Zauberfrequenzkabeln live anzuhören und auch danach und davor und währenddessen und 24 Stunden eigentlich. Genau. 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Heartily welcome to Switch for Emma Punk, a different kind of radio show. 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Dankeschön für diesen Moment, den du mit mir teilst in deiner Reise auch durch diese Galaxie. Es ist mir eine große Ehre. Sein Dilangela, Chokosh Gelden, Shekhar Sujuk. Super, mega, double, wabba, cream cheese, teşekkür ediyorum. 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
1: Ich bin Sibel und das ist eine Radiosendung, die ich schon seit 12 Jahren jetzt hier kreieren darf. Und an der Seite von mir ist Eric, mein toller, süßer, gelber Knuddelfreund. Und ich weiß gar nicht, ich bin gerade ein bisschen durcheinander. Ich weiß nicht, weshalb. Vielleicht sollte ich einfach nochmal einen Song spielen. Genau. Ich glaube, ich spiele einfach einen Song, oder? Ja, genau. Nein, mache ich nicht. Ich weiß noch nicht. Oh, was ist denn jetzt gerade los? Oh, Blackout. I'm so very sorry. It's a blackout. I think I just listened to some music. Should I? Eric, what should I do? Okay. Das hatte ich ja noch nie. Oh mein Gott, sorry. Das ist noch nie vorgekommen. Okay. I think I should play a song. So, okay. Okay, sorry for this blackout. Hören wir jetzt einfach mal einen richtig coolen Song. The Motives, Someday. Danach bin ich wieder da, ich schwör's.

merci, Luis Germán-Lombo. Dankeschön für diesen Song. Yo, herzlich zurück. Willkommen. So, also, ich glaube, ich weiß, was heute los ist. Und zwar, weil ich einfach die letzten Wochen, der August und September, waren ziemlich bam, bam, bam für mich. Und jetzt ist es so ein bisschen der Endspurt und jetzt ist doch alles, wir sind vielleicht gemerkt. Und ich könnte die ganze Zeit gerade nur essen und brauche irgendwie viel Energie, weil ich halt auch viel gerade zu tun ist. Und es macht auch Spaß, ist cool, aber ich glaube, so langsam geht es mir schon ein bisschen das Ding aus. Deswegen, jetzt, ja, so, in dieser Radiosendung ist es der zweite Teil von der Geschichte, die ich in der letzten Show angefangen habe zu erzählen. Und da habe ich euch auch schon gesagt, hört bitte nur zu, wenn es euch gut geht, weil sie könnte eventuell Traurigkeit oder irgendwas Ähnliches in euch auslösen. Genau. Dear listener, I will tell a story about the last show. I've began with a story, and I say to you today also that just listening when you're feeling fine and not when you're not when you're sad or so, because it causes eventually be sadness or something like that, or similar things, or reminds you on something. Okay, so if you're not comfortable and not in a right mood, don't listen. And I will speak first in German and then in English, and then again in German and then again in English. So in den letzten Jahren waren wir in zwei Phasen der Konversation. Nice, awesome. Genau. Und zwar habe ich erzählt, es ist die Geschichte von Thilo ohne Haar. The story's name is Thilo without age. So, Menschen, die Hilfe brauchen, sehen denen, die keine Hilfe brauchen, verdammt ähnlich. People who need help look damn similar to those who don't need help. Yardıma ihtiyacı olan insanlar, yardıma ihtiyacı olmayanlara fena halde benziyor. Genau, und also es geht um einen Bekannten von uns, und ein Freund von uns, der sich sein Leben genommen hat. Und da habe ich letztes Mal angefangen, davon zu erzählen. Und erzähle jetzt einfach weiter. Seit ein paar Jahren habe ich keinen Kontakt zu Thilo. Was ich mir vorstellen kann, was wohl unter anderem eine Rolle spielte, war auf jeden Fall dieser emotionale, staatliche, gesellschaftliche Missbrauch und der Druck. Ich meine damit all diese idiotischen Gesetze, Verordnungen, Papiere, diese Würdelosigkeit, wie der Umgang mit den Menschen auf den zuständigen Behörden und diese ständige Angstmacherei. Und Thilo habe ich nie wirklich, wie soll ich sagen, verankert wahrgenommen. Seitdem ich ihm 2007 im Data 77112 begegnet bin. Data 77112 war eine Musikcafébar, die ich auch erschaffen habe, die 15 Jahre lang unsere Kneipe war. Und genau, daher kenne ich Thilo. Er hat keinen Brief oder so hinterlassen, nur die Telefonnummer von Yogi. Die Polizei hat ihn kontaktiert, da keine Angehörigen mehr ausfindig gemacht wurden, wird eine anonyme Bestattung im Ort des Geschehens gemacht. Jochen teilt der Polizei mit, dass Thilo keineswegs alleine war, dass er Freunde hat und organisiert durch viele Telefonate und Treffen mit der sehr entgegenkommenden Stadt, der Polizei und dem netten Bestattungsunternehmen, dass wir eine Beisetzung unter Freunden organisieren und auch einen gewissen Geldbeitrag zusteuern. Wie verzweifelt ist oder muss man sein, sich durch Erhängen selbst das Leben zu nehmen? In welchem Tunnel ohne Licht ist man da? Die Antwort möchte ich selbst ehrlich gesagt nicht beantworten können. Es muss schrecklich gewesen sein. Alles, alles. Und auch für den, den Thilo gefunden haben muss. 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
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Am Tag der Beerdigung scheint die Sonne. Ich treffe vor dem Eingang vom Friedhof auf viele alte und neue Gesichter. Manche betroffen und still. Manche sind erfreut, sich gegenseitig nach langer Zeit wiederzusehen. Oh, Thilo, oh, vielen Dank dafür. Jochen und Daniel und ihre lieben Ladies haben einen kleinen Tisch neben dem Grab platziert. Darauf stehen Becher und Tassen, Milchmädchen und Kaffee in Kannen und Palo Santo. Winkler hat Yogi einige Tracks, die er mit Thilo in Verbindung war, geschickt, und die Musik läuft im Hintergrund. Thilo liebte all das. Etwas beklommen und eloquent spricht Jochen einige wundervolle Worte zu uns allen. Adrian ist deshalb extra aus Mexiko angereist und hat eine große Schale mit Rosenblättern organisiert, die wir ihm zukommen lassen. Und Simon ist Steinmetz und er hat den Grabstein wunderschön gemeißelt. Thilos Liebling, sein Fahrrad und die Sonne und die Berge sind darauf zu sehen. Irgendwann knie ich mich zur Urne und als ich beginne mit Thilo zu sprechen, die erlebten Momente mit ihm und ja, die Tränen kullern jetzt über die Wangen. Ich werfe einen rohen Amethyst und duftende gelbe, rote und orangene Rosenblätter mit in die unterirdische Welt und ich danke Thilo und bitte ihm um Vergebung. Denn es war 2022, mitten als ich zum ersten Mal in der Episode der Depression gelandet war und die Welt und mich und überhaupt gar nichts mehr verstanden habe, hat er mich mal kontaktiert und gefragt, er suche eine Bleibe, ob ich was wüsste. Damals konnte ich ihm jedoch nicht weiterhelfen. So verabschiedet sich jeder nacheinander. Wir waren sicher so 25 Leute. Und auch bedanken wir uns bei dem sehr ehrenhaften, stillen, freundlichen Mann vom Friedhof, der das alles sehr reserviert und Aufmerksamkeit aus freundschaftlicher, kleiner Ferne beobachtet. Wahrscheinlich auch, damit keiner einen Joint ansteckt oder so. Uns zugewandt, sagt er uns aufrichtig, ich bin sehr gerne für Sie da. Besitzer, ich habe schon viele anonyme Bestattungen miterleben dürfen. Aber so eine wie von euch ist sehr besonders. Sowas habe ich noch nicht erlebt. So wertvolle Freunde hatte Herr H. Das war ihm wohl gar nicht bewusst, dass er nicht alleine war. Ich wünsche Ihnen viel Kraft.
Oh, ist der süß, oder? 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I wish you all much strength. 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Ein Instinkt oder Bedürfnis jedoch in mir ist es, diesen Ort, dieses Weinberghäusle, wo es war, zu räuchern. Damit Tilo und auch die Energien, die im Holz, in der Hütte, in diesem Stück Erde vollends in Frieden sein können. Energien setzen sich fest, weißt du? Vielleicht kennst du das. In manchen Räumen, Häusern, Städten oder Orten, wo die Energie sehr schwer ist. Und ein Ort, in dem vielleicht gestritten wird oder wo Zorn ist oder Wut und Hass herrscht. Jemand oder viele umgebracht worden sind. In Räumen, wo einfach die Energie sehr niederschwingend ist, kann man das durch Räuchern die verschiedenen Welten verbinden und transformieren. Ein Räucherstäbchen vermag das nicht, by the way. Also hexe ich an einem Nachmittag die Räuchermischung für die Hütte und den Ort für uns. Auch. Im Stein- und Duftladen haben wir eine extra Räuchermischung, die Erwin zusammengesammelt hat. Dafür verwendet er seine Intuition, seine jahrelange Berufserfahrung und einen Tensor. Diese ist für diejenigen, der gegangen ist. Sie heißt Abschied, damit alle Seelenanteile auch wieder zusammenfinden können und keine Anteile verstreut und gebunden an einem Ort festhängen. Dani, Alex und ich fahren sonntags zur Hütte. Stell dir eine befahrene Straße vor, vorbei an Obstbäumen,
Weinbergen und Feldern, die von der Autobahn 3 Kilometer lang ins nächste Dorf verläuft. Und direkt an der Straße steht also die Hütte mit einer Sitzbank. Dunkle Holzbalken, große Sandsteine mit einfachem Mörtel und keiner Türe. Sie schaut aus wie eine Bushaltestelle. Am obersten Balken erkennt Dani eine frische Kerbe. Wir sehen, wo das Seil gespannt gewesen sein muss. Es ist bedrückend. 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I need to clean this place. 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

0: Paragraph meinst du?
1: Okay, I think I'll play a song. Danke, Eric. Eric is the best. Eric is the best. Hier nochmal auf der Switch. Für immer Punk. Radiosendung. Jeden dritten und fünften Sonntag im Monat um dieselbe Uhrzeit, um 23 Uhr, seid ihr hier. Herzlich willkommen reinzuhören und natürlich auch in den vergangenen Shows. Die lade ich hoch. Die kann man hier anhören, 7 Tage noch. Und oder auf switch-punkcast.podigy.io, da findet ihr alle anderen Sachen, die ich mache. Und ja, auf der 89,6 Megahertz in hier in Mannheim und auf der 105,4 mittelgroßes Herzen, mittengroßes Herzen, Herz, oh Gott, in Heidelberg und auf dem Kabel oder als Livestream. Könnt ihr das auch gerne anhören auf dem www.bermudafunk.org. Und ja, jetzt viel Spaß mit Jimi Hendrix, würde ich sagen. Play!

Switch für Emma Punk. Willkommen zurück. All Along the Watchtower von Jimi Hendrix. Oh Gott, echt, ich weiß nicht, ich kann einfach nur... Es ist so irgendwie, ich weiß nicht, ich bin so, so dankbar, dass ich einfach so viele Lieder habe, die ich... Ich habe letztens auch eine Liste für die Hannah aufgeschrieben, die Top-Songs oder so, die Top 10 waren, aber dann ein bisschen mehr, wo ich auf jeden Fall so viel Kraft und Mut und Vertrauen geben, dass ich, ich weiß nicht, ob das Glück ist, dass ich so empfinden kann, dass mich wirklich Musik rettet und am Leben hält. Ich weiß nicht, ob das dazugehört. Ich weiß nicht, was Tilo verloren hat, dass es ihm gar nichts mehr gab, was ihm geholfen hat. Oder Mut gegeben hat oder Vertrauen gegeben hat. Und ich glaube halt schon, dass das die Seelen dann schon beschließen und sagen, okay, das ist bis hier und dann nicht weiter. Aber da bin ich halt einfach froh, dass es bei mir irgendwie so ist, dass ich, ich glaube, ich viel zu egoistisch wäre, zu sagen, ich will dieses Lied auf jeden Fall noch hören und nicht. Weißt du, es kann aber auch alles noch passieren. Also es ist immer alles möglich. Das ist so verrückt. Ich weiß nicht. Ich bin einfach dankbar um jeden Tag. Und um die Gesundheit. Oh Gott, wo komme ich denn jetzt hier raus? recently I've wrote down some songs or tracks which are saving my life. I know that they would... would keep me alive before I would think about to end my life up, you know. And I don't know where is coming from or what must be so awful that Tilo decided to leave this life. But yeah, at the end, I don't know. I will never know it. But I think that souls decide this. I don't know, yeah. Im Hintergrund haben wir übrigens A Message from the Stars. Das kam dann auch einfach so von Malte Martin. Yeah. Okay, let's go. Für das Ritual zündete ich daheim schon für die liebe geistige Welt und die Helfer der Liebe und Begleiter ein Teelicht an. Daniel und Alex setzten sich abseits der Hütte auf eine vertrockneten, blassgelben Wiese eines Apfelbaumgartens auf dem Boden. Ich verbinde mich mit meiner Intention, mit diesem Ort. Ich verbinde mich mit Tilo, mit den Engeln und der Liebe. Während ich also beginne zu räuchern, stelle ich erschrocken gerade fest, was ich hier eigentlich gerade mache und was hier passiert ist. Autos fahren alle paar Minuten mal schneller, mal langsamer vorbei. Erst ist es mir unangenehm. Es ist laut und unpersönlich. Auch raucht die Bude aus den Balken. Trotz dem Wind, dem warmen Wind und der offenen Türe. Leise und mit zitternder Stimme räuchere ich von links nach rechts, erst von unten, dann nach oben, unter die Bank, in die Dachgewölben. Dabei fühlt sich mein Herz so sehr schwer an. Meine Stimme zittert durchweg beim Singen und der Melodie, die ich dabei summe. In der Schwere fühle ich Tilos Verzweiflung, Erniedrigung, Schuld und Scham und Hoffnungslosigkeit. Ich fühle seine Angst. Ich fühle eine tiefe Traurigkeit. Tränen laufen mir wie ein nicht endender Wasserfall hinab der Wangen. Ich setze mich dann zu Dani und Alex, die beide still und ebenfalls mit Tränen auf der sandfarbenen Wiese sitzen. Ohne Worte schauen wir uns alle mit glasigen Augen an. Ich verweile ein bisschen, um nun den Ort mit der anderen Mischung zu klären. Dort angekommen, unglaublich aber wahr, nun fühle ich in der Hütte diese Schwere nicht mehr auf der Brust. Es sind viele Kräuter, Harze, Hölzer. Es ist die Liebe und die Sonne, die Ernte, sowie der Geist des Feuers und des Windes.
sorgen dafür. Ich bin sehr, sehr dankbar, dass ich sowas empfinden und durchführen kann, auch wenn es sehr schwer manchmal ist. Wir räuchern uns zum Schluss gegenseitig und verabschieden uns. Und dieser eine letzte Mikrosekundenblick, den ich habe, als wir aus der Hütte zum Auto laufen, ist dieser. Ich laufe schon weg und gucke nur noch aus dem Augenwinkel und sehe am Boden an der Decke überall den Schmutz und den Dreck herumliegen. Auch, hey Thilo, ist mir irgendwie das Fläschchen mit Thilos Räuchermischung umgekippt und halb auf dem Boden gelandet. Dort gibt's auch keinen Abfalleimer oder so. Nun, diese Momentaufnahme, die geht mir halt nicht mehr aus dem Kopf, ja, und eine Woche später befinde ich mich wieder dort, mit Besen und Kehrwisch. Ich hatte das Bedürfnis, alles wegzukehren. Ich hatte das Bedürfnis, alles sauber zu machen. Und schade, weißt du, am liebsten hätte ich da halt gern so einen Druckdampfstrahler dabei gehabt. Ich sehe jetzt sogar den wohl jahrzehntelangen Staub auf dem Mauerstein, in den ich dank dem Superbesen ebenfalls wegblase. Und jetzt sehe ich aus wie Aschenputtel. Die durch die Hitze klebt alles an meinen nackten Armen und Beinen und den Haaren. Vorbeifahrende Leute sehen mich sonntags da kehren. Hut an dem Baum. Den Staub und Dreck gebe ich Mutter Erde zurück. Der Regen wird's waschen. Auch hinterlasse ich eine Tüte für den Müll. Ich zünde ein Grablicht ein und male einen Super Mario Stern auf den Boden. Jetzt fühlt es sich für mich stimmig an zu gehen. Naja gut, bis auf den Kercher, den hätte ich schon gern gehabt, aber gut. Und weißt du, wie sehr super sehr dankbar ich bin, als ich danach unter der Dusche stehe? Thilo, der dieses Gefühl des Regens so nicht wieder erleben wird, kommt mir in die Gedanken. Und ich denke an Menschen, die mit einem Liter trüben Wasser zu sechst am Tag zur Verfügung zum Trinken haben. Und ich stelle mir eine Welt vor, in der alle 8 Milliarden mehr als genug klares, warmes und auch fließendes Wasser haben. Manchmal weiß ich nicht, wie sehr ich mich bedanken kann. Still rinnen mir Tränen mit dem Wasser. 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
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That one last microsecond glance I get as we walk from the cabin to the car is this. I see dirt and grime lying everywhere on the floor, on the ceiling, and oh, Tilo, somehow I knocked over the bottle of Tilo's incense mix and it landed half on the floor. 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Well, this snapshot stays with me, and a week later I find myself back there with a broom and mop. 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I'm giving the dust and dirt back to Mother Earth, and the rain will wash it away. 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But oh well. And do you know how incredibly grateful I am when I'm standing under the shower afterward? 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Das war's. Das was it. Kennst du das auch? Wenn etwas immer wieder in dir auftaucht, eine Situation oder ein Gedanken in Bildern oder was fühlst du oder denkst du dann? Gehst du dem nach? Ignorierst du das? Wenn ich das unterdrücke, diese innere Stimme oder diese Bilder, dann mag ich mich vielleicht irgendwann selbst nicht mehr? Oder werde ich sogar krank? Vergiss nicht, ja? Und du bist ein Geschenk für diese Welt. Und weißt du was? Dein Bauchgefühl ist ein Geschenk. Das Leben ist ein Geschenk. Ja, mit Gewittern, mit Windböen, Hagel, Stürmen und Regenbögen und sanftem Schnee und. Also schau, wie du dich längerfristig glücklich machst, was dein Herz zum Hüpfen und Tanzen springen bringt, okay? Schmeiß Zeugs aus dem Fenster, das du nicht benutzt. Räum ihn dir auf. Kennst du Obsidiane? Obsidian, das ist so ein schönes Wort. Obsidian, das ist ein Steinchen, ein Stein, ein schwarzer Stein. Und er könnte dir dabei helfen, innerlich aufzuräumen. Sprenge oder springe über deine selbst festgesteckten Grenzen im Kopf. Alles, was dich nicht glücklich macht, das darf jetzt gehen. Und du darfst leuchten, Mann, so hell du kannst, okay, Mann? In all deinen Farben. Die Welt, die braucht dich, ganz so, wie du bist. 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
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So, ach, oh mein Gott, es ist ja jetzt schon vorbei. Ich würde sagen, ich spiele jetzt noch Songs. Und genau, Moment. Mache ich das? Ja, ich mache das. Und Eric, du suchst aus, welches? Also das eine von da noch und das andere dann da, okay? Okay, cool. So, es ist jetzt schon wieder 10 vor 12. Nicht 5 vor 12, 10 vor 12, ich freue mich. Und ich hau jetzt noch ein paar Lieder raus. Und ich möchte mich nochmal sehr herzlich bedanken für dein Interesse, für dein Zuhören. Und ich kann auch verstehen, wenn du es nicht zugehört hast. Aber irgendwie, ich habe mir auch überlegt, soll ich es vorlesen, soll ich es nicht vorlesen. Aber irgendwie, ich weiß nicht, warum ich es gemacht habe. Ich weiß es einfach nicht. Ich habe es einfach gemacht. Obwohl 49% gesagt haben, nee, machst du nicht.

Aber ich weiß nicht, ich möchte es nicht anhören, aber du kannst es dir gerne anhören. Es ist nämlich wirklich gut. Es ist echt gut. Ich möchte es einfach nicht spielen. Das ist doch schon merkwürdig. Ich spiele lieber das. Okay. Dear listener, I want to thank you again very much for your time with me, and I can understand when you don't listen. And Tilo sent me this 2025 a song with these words. I had to think of you, and then and also today I don't really like to listen to this song. I don't know. I can't say you why. It is from the Cobra Lamps, Little Drones. You can listen to it. I've listened it a few times, but I don't want to play it. I don't know. I don't want to listen it. I just can't say you why. But I play you this. Genau. Und das ist so komisch, weil halt das Lied, wo ich vorher gespielt habe, von den Motives, Someday, habe ich auch hier noch ein anderes Lied. Das heißt auch Someday. Das fand ich irgendwie cool. At the beginning of the show, I played the Motives with Someday. And now you hear this song with is called Someday. Play.

Angelette, hier war Switch für immer Punk. Mit tausend Umarmen und Küssen in die Nacht hinaus, in den Moment hinaus. Macht's gut. With lovely greetings from Eric and me out of space. Goodbye. Switch für immer Punk. Eric, play. Dankeschön. This. Okay, das.

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0: Wake Me Up When September Ends von Green Day vom Album American Idiot, erschienen 2004.
1: Boah, das ist ja schon ganz schön alt.
0: Ja.
1: Warum haben wir so ein altes Lied in dieser September-Sendung 2026?
0: Ja, wegen September halt.
1: Ach, wegen September halt.
0: Mich bitte nicht erst Ende September wecken, denn ich möchte den September nicht verpassen. Der September ist doch vielleicht der schöne Spätsommer noch.
1: Und im September kamen oder kommen, je nachdem, wann ihr das hören werdet, sehr viele schöne neue Dinge heraus.
0: Aber nicht nur im September, denn es gab auch schon im Juli eine Neuerscheinung, und zwar von Not, die EP Wir wollen zu viel. Und passend zu diesem American Idiot haben wir den Song Ich hab geträumt, ich werd US-Präsident ausgewählt.

0: Don't Mess With Me von My Ugly Clementine. Die haben ein neues Album rausgebracht und zwar Apply Autonomy.
1: Und das Autonomy war der Opening.
0: Warte kurz. Das ist was anderes. Autonomy.
1: Autonomy.
0: Das muss man, glaube ich, schon so sagen, weil sonst ist es ja plötzlich Sternenkunde, oder?
1: Dann sag doch nochmal, wie heißt das Album?
0: Apply Autonomy.
1: Von My Ugly Clementine. Ich muss mal aufpassen, dass ich nicht sage My Ugly Valentine. Ich verspreche mich fast jedes Mal mit diesem Bandnamen ausspreche. Ich weiß nicht warum.
0: Tja. Was Tja. Ähnliches vielleicht?
1: Vielleicht.
0: Ähnliches Wort. Ganz andere Bedeutung.
1: Ihr hört übrigens Schrägfunk. Und wir befinden uns im September. Und wir wollen euch heute ein paar Neuheiten vorstellen. Wie zum Beispiel My Ugly Clementine. Neu in diesem Monat erscheint auch endlich das Debütalbum von Romans Nailed It. Und da wollen wir euch die erste Single auch nicht vorenthalten, namens, du hast alle Infos.
0: Running the Gauntlet.

0: Running the Gauntlet von Romans Nailed It erscheint auf dem Album In Need of Romans Intervention am 18.09.2026. Die haben ganz schön komplizierte Titel, finde ich.
1: Ich wollte gerade sagen, die machen es einem nicht leicht.
0: Ja.
1: Aber sie klingen so leicht. Und wir hatten ja das Vergnügen, sie letztes Jahr im November bei unserem Schrägfest im Café Nun begrüßen zu dürfen. Und das war auch eine sehr schöne, leichte Stimmung eigentlich mit den beiden.
0: Ja, total.
1: Schrägfest im Café Nun oder im Nun-Kulturraum, besser gesagt, im November letzten Jahres und genau ein Jahr später, also dieses Jahr, am 21. November, haben wir wieder ein Schrägfest im Nun-Kulturraum. Und diesmal eine sehr interessante für uns neue Mischung, und zwar eine Mischung aus Lesung und Konzert. Frederik Tebbe liest aus seinem Debütroman 0.58 Uhr und im Anschluss spielt Julian Knot, der Sänger von Die Nerven, zusammen mit seinem Streicherensemble Trio Abstrich. Es wird bestimmt ein mega spannender Abend. Und Frederik Tebbe ist ja nicht nur Buchautor und Musikredakteur, sondern eben auch Sänger der Band Great Escapes, die jetzt im September ihr neues Album rausgebracht haben, und zwar Vice Versa, nein, Quatsch, Vice Versa. Und die erste Single aus diesem Album heißt Ment, und die hören wir jetzt voll laut. Tritt auf.

0: Brems von Tiny Doris oder Tiny Doris oder wie auch immer vom Album In den Dosen, was gerade erst erschonte. Und jetzt wisst ihr auch, wo ihr seid, nämlich bei Schrägfunk und im freien Radio.
1: Aber woher haben wir diese Platte bekommen?
0: Die hat uns jemand zugesteckt. Und zwar Thomas von den Beatsteaks. Der hat nämlich ein Label namens Tomatenplatten. Und Tiny Doris erscheint auf diesem Label. Und er wollte, glaube ich, schon, dass das auch mal jemand hört.
1: Ja, wir hatten ja die Beatsteaks letzten Monat auf das Fest getroffen. Und ich glaube, vom Interview ist er sehr interessiert dran gewesen, uns diese Platte zu geben. Er ist ja nochmal weggerannt, extra auch. Ja. Der Bus war ein bisschen hin und her alles. Aber war sehr lustig und sehr spannend. Tiny Doris in Dosen erschien jetzt im September. Brems. September. Ein Monat mit ganz vielen Neuveröffentlichungen. Tina schüttelt den Kopf und sie glaubt gar nicht, was ich hier gerade rede. Was ist los?
0: Interessant, dass du denkst, dass du alles nochmal wiederholen musst, was ich gerade schon gesagt habe.
1: Ja, stimmt.
0: Aber du wolltest zu etwas anderem kommen.
1: Richtig, ich wollte zu einer Neuveröffentlichung kommen, und zwar Heulen am Wasser von meiner neuen Lieblingsband Schlumer aus Hamburg. Endlich, das Album ist raus. Und was soll ich nur sagen? Ich mag Schlumer, ich liebe Schlumer. Die Platte, hört sie euch an, guckt, dass ihr auf die Konzerte geht. Sie gehen auf Tour im Herbst und ich bin ein Außenseiter dieser Republik. Das möchte ich jetzt hier mit euch richtig abfeiern.

0: Ich bin ein Außenseiter dieser Republik von Schluma oder Schlummer. Wie auch immer man es aussprechen möchte, Hauptsache Sch wie Schrägfunk. Das musste ich jetzt nochmal sagen. Heulen am Wasser, so heißt das Debütalbum, das gerade neu erschien. Und ich bitte euch, hört es euch an und schaut nach. Die gehen auf Tour. Die sind bestimmt auch bei euch in der Nähe. Bestimmt supergeil. Genau.
1: Ein Satz, der mir zu einer anderen Band zu Ohren oder Augen kam, ist, dass dieses Lied, was jetzt gleich kommen wird, ein Manifest des Nicht-Dazugehörens sei. Und ich finde, das passt ja jetzt zu beiden Liedern, zu dem, was wir gerade gehört haben und zu dem, was kommen wird. Und zwar kommt gleich vom bald erscheinenden Album, oder vielleicht ist es auch schon erschienen, wenn ihr das hört. Das Album heißt Kalter Stern, der Band Fluten. Wir hören Monster.

von Fluten. Monster von Fluten. Hier bei Schrägfunk. Und wir kommen nun zu etwas völlig anderem. 2022 erschien Dessau von Codein und irgendwie ist das so an uns vorbeigegangen und ich weiß nicht wieso. Das müssen wir nachholen. Wir hören Tom.

0: Every Last One von City Light Thief. Vom Album oder von der EP Greetings from Fever's Key 2026 erschienen, irgendwann erste Jahreshälfte, sage ich jetzt mal. Und ja, diese Band ist jetzt auch bei uns dabei beim Schrägfest und zwar am 10.10. im Kohi mit Kevin und Pluto. Die haben wir auch schon mal live gesehen.
1: Schon zweimal, ja.
0: Schon zweimal sogar,
1: ja.
0: Stimmt. Und ja, jetzt freuen wir uns total, dass die beiden zusammen zu uns kommen.
1: Ins Kohi in Karlsruhe. Sinn.
0: Genau. Kommt zuhauf. Ja, und was wollen wir jetzt noch? Jetzt wollen wir noch Total Tommy hören mit Trapezoid. Da erscheint im Oktober ein neues Album mit demselben Namen. Trapezoid.

0: Total Tommy mit Trapezoid hier bei Schrägfunk. Tina, du hast dieses Lied ausgesucht für diese Sendung und jetzt frage ich mal, wie kamst du auf Total Tommy?
1: Ha! Da fragst du mich was? Ich glaube, ich kam über einen anderen Radiosender darauf.
0: Okay.
1: Fast sicher.
0: Fast sicher.
1: Nicht ganz sicher.
0: Ja, ich finde es immer spannend, wie wir auf Lieder für unsere Sendung kommen. Ich meine, oft werden wir bemustert von irgendwelchen Agenturen oder Plattenfirmen. Dann hören wir in anderen Radiosendern manchmal auch etwas. Oder lernen Bands auf Konzerten kennen, auf Festivals zum Beispiel. Wie letzten Monat oder vor 2 Monaten mittlerweile schon auf das Fest Karlsruhe. Für uns eine Neuentdeckung gewesen, Blood Red Shoes. Und da höre ich momentan auch ständig irgendwie Lieder. Ich würde gerne noch mal eins von denen laufen lassen. Und zwar When We Wake.

0: Diese kleine Konstellation wird sich in einem coolen Club, so vielleicht cooler Club wie das Kori oder so, auch wahnsinnig gut machen.
1: Hallo Kori.
0: Was wollen
1: ich
0: wir
1: muss
0: noch?
1: gerade, ich musste mich gerade an Emily Zoe erinnern.
0: Ja.
1: Irgendwie war ja auch nur sie mit Gitarre und ein Schlagzeuger.
0: Ja.
1: Ähnliche Mischung. Snake Eyes auch nur Gitarre, Gesang und Schlagzeug. Meine
0: Mittlerweile,
1: Güte,
0: ja.
1: reichen vielleicht zwei Menschen? Braucht man einen Bass? An alle Bassisten dieser Welt. Es tut mir leid, aber.
0: Hey, sag doch sowas
1: Nein, Quatsch.
0: nicht.
1: Ich habe ja immer mal gesagt, man merkt erst, wenn der, dass der Bass fehlt, wenn er auf einmal da ist.
0: Aha.
1: Ja. Und ich muss schon sagen, Bass ist schon verdammt wichtig. Also, liebe Bassisten, ich meinte das nicht böse.
0: Du hast ja auch selbst schon Bass gespielt.
1: Das stimmt. Aber das ist ein anderes Thema. Bass gibt es auf jeden Fall auch bei der nächsten Band, die wir euch noch hier vorstellen wollen, beziehungsweise ein Lied vorspielen wollen. Und zwar, Van Holzen haben im Mai ihr Debütalbum Wenn die Erde sich dreht nochmal als Extended Version rausgebracht. Und zwar mit diversen Live-Versionen auch drauf. Und davon wollen wir euch natürlich auch eine vorspielen, und zwar Gedanken neu. Mhm.

0: schlecht, ne?
1: Die war nicht schlecht, ne? Ich bin, ja, gespannt, wann wir die mal live sehen. Haben wir
0: oh, ich auch. Nie. Ich fand auch die Sendung ziemlich spannend. Wir haben so unterschiedlichste Sachen hier heute.
1: Sehr wildes dürfen. Durcheinander.
0: Das ist auch lustig hören dürfen. Wir haben sie ja selbst vorgegeben, ne?
1: Ja.
0: Aber ihr durftet es eigentlich hören.
1: Ihr durftet es hören. Wir dürfen es aber auch wieder irgendwann hören und werden sehr überrascht sein. So, hä? Okay. Ach, das haben wir ja auch gespielt. Ja, krass.
0: Das passiert ja manchmal.
1: Das passiert schon mal relativ oft, würde ich behaupten.
0: Oh, das kennen wir doch irgendwoher. Ach ja, lief ja schon mal.
1: Stimmt.

0: Ich hoffe, es ist noch ein langer Sommer. Wie lang kann eigentlich so ein Sommer gehen?
1: Ein Sommer kann sehr lang gehen. Es gab auch schon mal den Endless Summer. Der hörte nie auf.
0: Dann nochmal.
1: Den gab es auch nur für die Leute, die dem Sommer immer hinterhergereist sind.
0: Mein Fehler. Ich sollte mehr reisen.
1: Nee, es ist nicht mehr up to date, da immer hinterher zu fahren. Vor allem, ich weiß nicht, ob dir alle Leute zustimmen würden. Ich glaube, es gibt schon einige, denen der Sommer jetzt schon zu lang gewesen ist, weil es ja so heiß war immer wieder.
0: Ja, aber was ist, wenn ich das will? Also wenn ich dem Sommer hinterherfahren möchte.
1: Vielleicht solltest du ihm hinterherlaufen. Das wäre ökologisch sinnvoller.
0: Mit dem Fahrrad?
1: Geht auch.
0: Okay, ich geh packen.
1: Oh Gott.
0: In welche Richtung muss ich?
1: Da fragst du mich jetzt wieder, was falsch ist eigentlich, aber ich schätze jetzt einfach mal ein bisschen Richtung Süden, immer weiter Richtung Süden, oder?
0: Warum frage ich was falsch ist? Du antwortest nur nicht richtig. Moment mal. Was war an meiner Frage falsch?
1: Du fragst die falsche, sagen wir es mal so.
0: Du fragst was falsch ist und ja, das ist ein Unterschied.
1: Du fragst was falsch ist, wenn du mich fragst.
0: Scheiße.
1: Nee, ich glaube, das macht alles jetzt relativ wenig Sinn.
0: Das stimmt, vor allen Dingen, weil ich kann gar nicht so schnell Fahrrad fahren, wie der Sommer davonziehen wird irgendwann.
1: Ach doch, das könntest du schon schaffen.
2: Hallo und herzlich willkommen zu einer neuen Ausgabe von Take 42. Am Mikrofon ist der Marco und ihr hört die Sendung im Bermudafunk in Mannheim auf der 89,6 und in Heidelberg auf der 105,4, in Karlsruhe im Querfunk auf der 104,8 sowie bei Radio Unerhört in Marburg auf der 90,1. 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Und diese Sendung wird sonntags aufgenommen und läuft dann direkt am Dienstag schon zum ersten Mal über den Äther. Wir sind quasi brandaktuell und wir sprechen über einen Film, der gerade im Kino ist. Wir sprechen über Project Hail Mary. Ich habe den Film gesehen, habe mich quasi in den Film verliebt, habe mich in den Soundtrack verliebt, bin auf dem Weg vom Kino zurück. Und als ich an der Bahnstation war, hatte ich den Soundtrack schon gekauft und habe den dann quasi schon auf der Bahnfahrt gehört und war jetzt vor einer Woche nochmal im Film. Immer noch genial. Und wir sprechen heute über den Film, wir sprechen über Ryan Gosling, Sandra Hüller, also quasi die Hauptdarsteller. Ich habe ein paar Sachen vorbereitet natürlich zu den Leuten, aber ein Großteil wird quasi, ich sage in Anführungsstrichen, aus dem Stegreif sein. Vor allem dann, wenn ich ganz hart der Fanboy des Films werde und auch des Buches, das habe ich gehört, dann wird es vielleicht ein bisschen anstrengend.

Kommen wir mal zu Ryan Gosling. Das ist ja einer von diesen Typen, wo ich immer denke, den sehe ich ständig. Und das meine ich jetzt gar nicht negativ, das ist durchaus positiv gemeint. Und dann in der Vorbereitung zur Sendung habe ich aber festgestellt, dass er gar nicht so viele Filme gemacht hat. Ich habe die halt bloß alle gesehen. Und 2005 zum Beispiel hat das angefangen, also ich habe den Film dann später gesehen, aber 2005 war er in Stay mit Hugh McGregor und Naomi Watts. In 2011 zum Beispiel war er in drei Filmen gleichzeitig mit Drive, Crazy Stupid Love und The Ides of March. 2016, glaube ich, war dann, oder 2015 war dann Nice Guys zusammen mit Russell Crowe. Fand ich einen super Film. Und dann kam eben La La Land, den fand ich so, also der Film ging irgendwie nicht an mich, aber da ist ja eine Einzelmeinung. Blade Runner 2049, ne, brauchen wir nicht drüber reden, genialer Film. First Man, erst recht. In Barbie war er dann Ken und hat, also wie gesagt, versteht mich nicht falsch, ich mag den Mann, der super Schauspieler. Ich finde aber halt nicht, dass er singen kann. Auch das wird eine Einzelmeinung, ist mir bewusst. Aber also, was das wieder gut macht, er macht das so schön und er hat so viel Spaß dabei, dass es im Endeffekt egal ist, dass er nicht singen kann. Weil wie gesagt, er gibt allen anderen, auch den Zuschauern, einfach eine gute Zeit, ja, ihm beim semi-professionellen Singen zuzuhören. Genau, 2024 war dann Fall Guy oder halt im Deutschen ein Colt für alle Fälle. Und ich habe quasi, also ich habe den Film auf Englisch gesehen und sein Name wird im Endeffekt nie gesagt. Und ich habe, keine Ahnung, gute 90 Minuten vom Film gebraucht, bis ich verstanden habe, dass das eigentlich Colt Sievers ist. Aber sei es drum. Und dann eben jetzt Project Hail Mary und der hat sich ja innerhalb kürzester Zeit wirklich zum Kassenschlager schlechthin entwickelt.

2027 soll dann Star Wars Starfighter mit Ryan Gosling rauskommen. Ein Star Wars Film, der als Standalone eine Geschichte in eben diesem Universum erzählt. Ob man das jetzt braucht, ist nochmal ein ganz anderes Thema, aber na, wie gesagt, hatten wir ja schon mal Star Wars ist jetzt Disney und Disney milcht die Kuh, bis sie umfällt. So, Ryan Gosling wurde als Ryan Thomas Gosling 1980 in London, Ontario in Kanada geboren und seit 2011 ist er mit Eva Mendes zusammen. Mit der hat er dann zwei Kinder, also da gibt es im Endeffekt auch nichts wirklich Spektakuläres. Er war mal mit Rachel McAdams zusammen, aber wie gesagt, jetzt seit 2011 mit Eva Mendes. Ob die beiden verheiratet sind oder nicht, ist nicht bekannt. Und Mendes antwortete mal in einem Interview auf die Frage mit einem Lächeln und sagte, sie hält es gern mysteriös, was auch immer das heißen mag. Neben der Schauspielerei hat dann Ryan Gosling noch ein marokkanisches Restaurant in New York, wo er auch lebt, also nicht im Restaurant, sondern in New York an sich, und hat auch mal eine Band gehabt, mit der es bisher allerdings nur ein Album gab und es immer wieder Gerüchte gibt, dass ein zweites Album kommen soll. Aber sei mal hingestellt. Gosling hat übrigens 3 Oscar-Nominierungen, bester Hauptdarsteller für Barbie, hat er nicht bekommen. Auch den Song hat es damals, glaube ich, nicht gegeben als Oscar. Und jeweils beste Hauptdarsteller für La La Land und Half Nelson. Und das ist ja auch der Film, mit dem er letztendlich dem großen Publikum bekannt wurde.

Kommen wir mal zur weiblichen Protagonistin, Gegenspielerin, eigentlich Sympathieträgerin und trotzdem ein bisschen der Rolle geschuldet, ein bisschen bitchy, und auch das meine ich nicht negativ, weil ihre Beweggründe ebenfalls gut rüberkommen. Sandra Hüller spielt eben Eva Stratt im Film. Und Sandra Hüller ist ja derzeit so in aller Munde, und das zu Recht. Ich habe sie zwar immer wieder gesehen, aber also ich hatte keinen Namen dazu. War dann bis vor kurzem auch, wie gesagt, recht unbekannt. Also, ne, Gesicht kannte man, Namen nicht unbedingt. Hat sich aber dann in 2023 schlagartig geändert, als der Film Anatomie eines Falls in die Kinos kam. Der Film hat weltweite Aufmerksamkeit bekommen und wurde auch weltweit gefeiert. Hat bei den Oscars 5 Nominierungen bekommen. Und hier ist bemerkenswert, es war keine Nominierung als bester ausländischer Film, sondern als bester Film. Also sprich, ne, sag mal, Hauptkategorie. Sandra Hüller war ebenfalls als beste Hauptdarstellerin nominiert, hat dann aber nicht gewonnen. Hingegen ging der Oscar dann aber für das beste Drehbuch an den Film. Also von daher, ja. Mit Project Hail Mary ist Sandra Hüller jetzt schlagartig einem weltweiten Publikum bekannt geworden und man darf jetzt quasi gespannt sein, ob sich daraus eine Karriere in Hollywood entwickelt. Wenn sie das nicht macht oder vielleicht trotzdem, man weiß ja nicht, also wenn die Frau Zeit hat und jetzt gerade nicht schauspielert, dann ist sie Dozentin an der Hochschule für Musik und Theater in Leipzig.

James Ortiz sieht man im Film nicht, aber man hört ihn. Und auch das war eigentlich gar nicht geplant. Er spielt nämlich Rocky. Und das durchaus wörtlich. Denn in den meisten Einstellungen ist Rocky eine Puppe und kein CGI. Also natürlich, ich spoilere heute so ein bisschen, also damit müsst ihr jetzt leben, da müsst ihr durch. Also wenn man natürlich Rocky in der kleinen Bubble sieht, wo er durchs Raumschiff fällt und so, dann ist das natürlich CGI. Aber wenn er quasi so vor einem steht oder sich mit Grace unterhält, dann ist das meistens eine Puppe. Und James Ortiz ging auch davon aus, dass seine Stimme nochmal drüber synchronisiert wird. Also er hat natürlich den Text gesprochen, damit Ryan Gosling jemanden hat, mit dem er reden kann. Die Produzenten haben sich aber dann dazu entschlossen, also nachdem sie so ein paar Dailies gesehen haben oder erste Aufnahmen gesehen haben, so, ach ja, dann macht das eigentlich ganz gut. Und da wird quasi gar keiner mehr drüber gelegt. Kleines Fun Fact, es gibt ja diese eine Szene, in der dann überlegt wird, welche Stimme Rocky haben könnte, wo man sich dann quasi auch auf die Stimme von James Ortiz, also zumindest im Original, festlegt. Da hört man ja im Englischen auch Meryl Streep, die hat ja quasi auch einen quasi Cameo an der Stelle. Und man hört Ray Porter. Und das ist deshalb lustig, weil Ray Porter hat das englische Hörbuch gesprochen. Wieder dann logischerweise nicht verwendet. Ortiz hat 2010 zusammen mit Kollegen die Theatergruppe Strange Man and Company gegründet. Hauptberuflich ist er Puppendesigner und auch Puppenspieler, wobei das, also diese Bezeichnung wird ja der Tatsache noch nicht gerecht, was da eigentlich passiert. Und 2022 wurden seine Puppen und auch sein Puppendesign am Broadway verwendet. Also zum wiederholten Mal, muss man fairerweise sagen, da bei einer Aufzeichnung für, Performance für Into the Woods. Geboren wurde Ortiz 1984 im Bundesstaat New York und an sich ist auch so wahnsinnig viel über ihn gar nicht bekannt. Also wie gesagt, bisher quasi eher Puppendesigner und Puppenspieler. Auch hier quasi dann durch den Film erstmal bekannt geworden. Er hat aber Puppen für die von ihm erschaffene Rocky Horror Puppet Show entworfen, gebaut und dann quasi mit denen auch die gespielt. Ich finde immer, gespielt klingt so komisch, also mit Puppenspielen, aber der Mann ist professioneller Puppenspieler, also von daher ist so.

So, dann kommen wir jetzt mal zum Film. Und ich glaube, jetzt wird es ein bisschen anstrengend. Und ich versuche das Ganze auch so ein bisschen mich zusammenzureißen, dass das jetzt nicht hier großartig eskaliert. Aber was ich halt so genial finde, ist, dass man zum Beispiel auch Rocky jetzt nicht als, ja, ich sag noch mal niedlichen Disney Alien dargestellt hat, sondern halt wirklich sehr nah auch an der Beschreibung vom Buch geblieben ist und es trotzdem, man hat es trotzdem geschafft, dass Rocky ein Sympathieträger ist, dass Rocky ein bisschen knuffig aussieht, ich glaube, das kann man so sagen. Und dass man halt trotzdem eine Beziehung zu ihm aufbaut. Und natürlich ist es auch so ein Persönlichkeitsding von Rocky, was natürlich dann auch wiederum der Stimme von James Ortiz geschuldet ist, zumindest im Original, dass er hier als Sympathieträger rüberkommt. Wie gesagt, das ist, ich finde das genial umgesetzt. Also ich war im Film und bin aus diesem Film raus und dachte mir so, mein Gott, ist das toll. Und jetzt beim zweiten Mal, als ich den Film gesehen habe, es gibt diese eine Szene, wo sie auf Adrian sind und dann mit diesem, also Time to Go Fishing ist das dann im Original, wo dann wurde im Hintergrund diesen grünen Planeten hast und dann glaube ich, schalten die Sensoren an, dann wie diese Petrova-Line eingeblendet. Und dann siehst du halt Ryan Grace, wie er in diesem von rotem Licht umgeben ist. Und in dem Moment, die Musik in dem Moment, das ist einfach der Wahnsinn. Wir kommen nachher noch zum Komponisten, ganz, ganz dringend und ganz, ganz sicher. Aber die Musik halt an der Stelle ist, das ist pures Gänsehautkino. Also ich saß wirklich, und ich wusste, was mich erwartet, aber ich saß wirklich im Kino und ich hatte Gänsehaut. Diese Szene macht so viel Spaß zu gucken. Und wenn dann Ryan Grace sagt, was ist das, ne? Rocky fragt, was ist das los? Und dann Grace so, I'm having a moment. Und das beschreibt das so wirklich toll. Und das macht den Film, ist nicht nur die Szene, aber ganz viele andere Szenen, macht den Film halt wirklich absolut sehenswert. Und das ist ja zum Glück nicht nur meine Meinung. Der Film ist hier auch ein Kassenschlager, das ist schlicht und ergreifend so. Also damit hat Amazon, MGM, richtig viel Glück gehabt. Und wie ich finde, auch komplett verdient, weil der Film ist einfach genial.

Genug gefanboyt an der Stelle. Reiß mich zusammen, ich hab's gesagt. Wir kommen mal zu den Regisseuren. Und ja, das ist Plural, was ja eigentlich eher ungewöhnlich ist, dass dann zwei Leute im Regiestuhl Platz nehmen, die sich da abwechseln oder zwei Stühle haben, ich weiß es gar nicht. Aber das ist so. Christopher Miller und Phil Lord. Und die zwei gibt es eigentlich seit einem Meeting mit Disney Anfang der 2000er nur noch im Doppelpack. Beide sind 1975 geboren. Beide besuchen das Dartmouth College, wo sie sich dann auch kennenlernten. Und seitdem sind die beiden im Endeffekt kreativ unzertrennlich. Wenn du dir die, kannst, keine Ahnung, mach IMDb auf und ne, Splitscreen und dann hast du auf der einen Seite den einen und auf der anderen Seite den anderen und guckst dir diese Vita an. Das ist im Endeffekt Copy-Paste. Also, die machen auch immer dasselbe. Also, beide Regie, beide Produzenten, beide schreiben das Drehbuch. Also, es ist so, das ist, ich weiß nicht, ob die, also die haben einen Weg gefunden, wo sie zusammenarbeiten und sich offensichtlich prima ergänzen. Und diese Vita, die sie haben, die kann sich auch durchaus sehen lassen. Das ist durchaus beachtlich, weil zum Beispiel 2024 Oscars, da waren sie für den besten Animationsfilm nominiert, nämlich mit Spider-Man Across the Spider-Verse. Oder 2022, da waren sie für die Millers gegen die Maschinen oder The Millers vs. the Machines ebenfalls Animationsfilm nominiert. Und 2019 waren sie ebenfalls für den ersten Animations-Spider-Man nominiert und haben da den Oscar auch gewonnen. 2009 waren dann beide, waren ja schon vorher zusammen tätig, aber 2009 größeres Publikum mit dem Film Wolkig mit Aussicht auf Fleischbällchen. 2012 dann 21 Jump Street mit Jonah Hill und Channing Tatum. Zwei Jahre später 22 Jump Street. Und dann ebenfalls in 2014 der erste Lego-Movie. Und das sind jetzt bisher nur die Regie-Credits. Die Produzenten-Credits sind im Endeffekt dieselben Filme und noch eine ganze Menge Filme mehr. Was bei denen auch, bei den zwei auch interessant ist, sie waren das Regie-Duo für Solo, A Star Wars Story. Und nach angeblich 2/3, 3/4 des Films sind sie dann quasi von Lucasfilm gefeuert worden aufgrund von unterschiedlichen, different artistic vision oder sowas. Also unterschiedliche kreative Ansichten. Das war die Erklärung. Man hat auch nie wirklich erfahren, woran es gelegen hat. Also es ist immer so ein bisschen nebulös. Es gibt so ein paar Gerüchte. Die zwei haben sich im Endeffekt nie geäußert. Ron Howard hat dann übernommen, wurde an Bord geholt, hat dann versucht, das Ruder rumzureißen. Es wurden halt die restlichen Szenen gedreht, es wurde ganz viel neu gedreht. Der Film, ja, ne, ist ja von den Star Wars Filmen so ein bisschen der, also zum damaligen Zeitpunkt zumindest der schlechteste, weil wenn man jetzt Acolyte oder, also nee, komm, das ist ein anderes trauriges Thema. Aber immerhin waren dann Lord und Miller noch als Executive Producers im Film genannt. Ich glaube, das ist auch eher so ein rechtliches Thema gewesen. Aber gut, also sie hatten keinen Director Credit am Ende. Mit Project Hail Mary haben die zwei dann bewiesen, also spätestens jetzt haben die zwei bewiesen, dass diese Symbiose der beiden, wenn sie zusammenarbeiten, extremst gut funktioniert. Sie arbeiten an weiteren Filmen, wie beispielsweise einem dritten Spider-Verse-Animationsfilm, der demnächst auch ins Kino kommen soll. Eine Filmadaption von Mord ist ihr Hobby. Da bin ich auch mal gespannt. Angeblich mit Jamie Lee Curtis. Ein zweiter Lego-Batman-Movie. Und eine Fortsetzung von The Millers versus The Machines. Und, worauf ich mich persönlich freue, Artemis. Das ist eine weitere Verfilmung eines Buchs von Andy Weir.
Das wurde übrigens gelesen damals von Roxanne, nee, ich wollte sagen Roxanne Dawson, das ist falsch, die andere, die jetzt auch Ashoka gespielt hat, auf deren Namen ich jetzt nicht komme. Ich frage mich gerade, warum ich das nicht aufgeschrieben habe, verdammt. Also ihr wisst, wen ich meine, ne? Ashoka, die andere Roxanne.

Und damit kommen wir mal zum musikalischen Genie hinter diesem Soundtrack. Daniel Pemberton. Der wurde 1977 in England geboren und hat in der Tat schon einiges an Filmmusik auf die Beine gestellt. Also auch da war ich sehr überrascht, weil ich habe den Namen so vorher noch nie, sag mal, wirklich wahrgenommen. Ist jetzt natürlich ganz, ganz oben auf der Liste und ich muss noch mal bei dem einen oder anderen Soundtrack mal reinhören, was ich auch definitiv noch tun werde. Und Daniel Pemberton arbeitet auch sehr gerne mit Lord Miller zusammen. Also die haben übrigens auch ein Studio, also Lord Miller Productions, aber das ist nur so am Rande. Also Pemberton arbeitet sehr gerne mit Lord und Miller zusammen und hat auch die Musik für die beiden Spider-Verse-Filme gemacht, macht jetzt auch die Musik für den dritten Spider-Verse-Film. Aber auch ohne die beiden, also jetzt Daniel Pemberton ohne Lord Miller, ist er auch nicht unterbeschäftigt. Zum Beispiel hat er für Netflix die beiden Enola Holmes-Filme vertont, die, jetzt überlege ich gerade, vor einiger Zeit waren. Ich glaube, da war auch gerüchtemäßig ein dritter angekündigt. Ob das jetzt wirklich kommt, weiß ich gar nicht, weil da waren ja, also im zweiten war ja dann schon Sam Claflin nicht mehr dabei. Und ich meine gelesen zu haben, dass es auch beim dritten quasi daran scheitert, dass Henry Cavill entweder keine Zeit oder keine Lust mehr hat. Ich weiß nicht genau. Aber also es ist gerüchtemäßig, gibt es da noch was. Wir sind gespannt. Für Aaron Sorkin hat er die beiden Filme The Trial of the Chicago 7 und Being the Ricardos verfilmt. Ne? Trial of the Chicago 7 ist ja mit Sacha Baron Cohen in einer ernsten Rolle. Und Being the Ricardos ist ja mit Nicole Kidman, die ja ebenfalls auf meiner Liste für eine Sendung steht, die ich auch zugegebenerweise etwas vor mir her schiebe. Das ist so ein bisschen wie Tom Hanks. Die Sendung habt ihr auch noch nicht gehört, die ist aber schon aufgenommen. Da gestaltet sich der Schnitt extremst schwierig, weil ich mich einfach nicht entscheiden kann, was kommt in die Sendung, was kommt nicht in die Sendung. Ist ein anderes Thema.

The Trauma mit Zendaya und Robert Pattinson, der ja ebenfalls schon läuft oder vielleicht sogar schon lief. Und dann noch Masters of the Universe mit Nicholas Galitzine, der, glaube ich, kommt Ende des Jahres, wo ich auch noch nicht so ganz sicher bin, ob es da nochmal eine Verfilmung gebraucht hätte oder nicht. Das ist ein ganz anderes Thema. Die Musik zu Project Hail Mary ist extremst vielseitig. Also ich hab selten einen Soundtrack gehört, der diese reine Hintergrundmusik, die Szenen beschreibt, der die Szenen verstärkt und gleichzeitig das Ganze so spielerisch macht und wirklich teilweise zum Hauptthema wird. Das ist, also mir ging es jetzt so, ich habe das so wahrgenommen, wie gesagt, es gibt ein paar Szenen, meistens dann mit Rocky oder halt, also wo dann die Musik einfach extrem in den Vordergrund tritt und eine Leichtigkeit reinbringt. Es macht einfach Spaß, diesen Soundtrack zu hören. Und der ist momentan bei mir so ein bisschen auf Dauerschleife. Und das, wie ich finde, auch sehr, sehr zu Recht. Mit einem letzten Stück aus dem Soundtrack zu dem Film Project Hail Mary gehen wir raus. Die Musik von Daniel Pemberton, Ryan Gosling, Sandra Hüller, James Ortiz sind die Hauptdarsteller. Wer den Film noch nicht gesehen hat, beeilt euch. Ich weiß nicht, wie lange er noch im Kino läuft. Guckt ihn euch auf alle Fälle an. Und fürs Home-Kino, Blu-ray, DVD, ist ein Must-Have, definitiv. Damit erstmal vielen, vielen Dank und wir hören uns in der nächsten Folge wieder. Das war die Folge Project Hail Mary von Take 42. Am Mikrofon war Marco und bis zum nächsten Mal.